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Und dieses wird einem engen Rückblick gewidmet. Zelebriert jenen als Nachbeben. Es geht um das verflogene Wochenende. Zwischen WGT und BGT. 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Nein, Shapes nicht. 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

Und die eine Konstante des Wochenendes war Reggae und Dub. Da fangen wir schon mal ganz gehoben an hier mit Lee Scratch Perry und den Upsetters. Eine Black Art Veröffentlichung, natürlich.

Und das war, das haben Herr Kundige natürlich auch bereits herausgehört, noch ein zweites Stück von den Upsetters, der Backing Band von Leeskritch Perry, der sich selbst ja Upsetter nannte. Auch eine Veröffentlichung auf Black Art, seinem Label der Mid-End-70er Jahre, wo die wunderbaren Dubs und natürlich auch die Stücke, von denen eben jene abgeleitet wurden, dort veröffentlicht wurden, die aus den Black Ark Studios kamen, jenes legendäre Label, das Studio und dann natürlich Black Ark, das dazugehörige Label, das die, kann man behaupten, Hochphase von Leeskritch Perry abdeckte, gerade als Produzent, als Sänger hat er sich ja dann nach Großbritannien vor allen Dingen dann abgesetzt und dort durchgesetzt, wiewohl auch großartige Dinge teilweise noch mitinitiiert. Erinnert sich nur Punky Reggae Party von Bob Marley, ja, mitgeschrieben von Leeskritch Perry. Und Leeskritch Perry hat ja auch die erste 7-Inch der Clash produziert. Also die Punky Reggae Party auch noch in der Tat umgesetzt. Ihr hörtet hintereinander weg die Upsetters, Upsetting Rhythm Number One von einer 10-Inch, die eben dieses Erbe des Black Art Labels nochmal in Zirkulation geschickt hat. Ob das nun rechtlich in richtiger Folge passiert ist oder nicht, ist mir dann vielleicht nicht ganz egal, aber muss es dann erstmal sein. Jedenfalls gab es vor ein paar Jahren ein paar ganz wunderbare Ausgrabungen mit sehr schrägen Rhythmisierungen und dazu gehörte eben auch dieser Upsetting Rhythm. Und danach hörtet ihr Dub and Praise. Das war der Dub zu einem Stück von Junior Ainsworth. Thanks and Praise, ebenfalls Black Art 1977. Und was hat das Ganze mit dem letzten Wochenende zu tun, das ja eigentlich ein WGT-Wochenende war, das sogenannte WF-Gotik-Treffen? Nun, das hat natürlich die Stadt dominiert und die verschiedensten Schwarztöne hineingeschleppt, die sich dann schleppen mussten durch die verschiedenen Sonnenstände. Das habe ich mir teilweise durchaus als wohlige Last vorgestellt, der ich auch nicht mehr bei jedem Wetter mit Stiefeln durch die Gegend renne, was durchaus in der Jugend- und Spätjugendphase der Fall war. Und nun ja, es gab das WGT natürlich mit ein paar Dingen, die auch meinerseits mitgenommen wurden, sowohl aktiv als auch einfach konsumierend oder sagen wir besser beobachtend, denn es wird ja hier auch reflektiert, aber das war gar nicht so viel. Dazu kommen wir auch noch. Natürlich, andererseits gab es wunderbare, eben auch auf Schwarz gemünzte, groß geschrieben in dem Fall, Möglichkeiten, dem zu entfliehen oder eben auf ein zumindest vermutlich entgegengesetztes Soundterrain zu entweichen. Einerseits in der Stö eine wunderbare Oldschool-Reggae-Party, die sogar noch Ausflüge Richtung R&B der Frühsorte und Soul mitbrachte. Ich fand sehr schön selektiert und zelebriert, wenn auch von der Crowd her etwas untercrowded, aber dafür mit besonders guter Laune. Das war der eine Moment, der sich durchaus auf das auch beziehen lässt, was hier gerade lief und vielleicht auch auf das, was noch laufen wird. Und der andere war dann schwergewichtigsterweise die Soundsystem-Session mit Plugdub und Sutterdub. Gemeinsam aufgestellt eine Riesenschrankwand des Basswellenverbreitens im Coney Island. Dort dann auch aufgerufen als Moderator eines Talks. Und dort fiel dann auch das BGT-Schlüsselwort, nämlich das Bass-Generationstreffen, das wir dort zelebrieren würden, wie ich zumindest verkündete, moderierend. Und das hat sich ja in diesen beiden Tagen in der Staffelung zumindest auch des Reggae- und Dub-Basslaufs und Bassablaufs dann so dargestellt. Also erst wirklich in der Tiefe buddeln, sogar in der Vorgeschichte, wenn man jetzt amerikanischen R&B ja als Urgrundlage der dann folgenden Ableitungen auf Jamaika mitnimmt und dann eben bis ins, nun ja, sagen wir mal, halb futuristische, also ins Hier und Jetzt und die Imagination eines weitergetrieben auf schwerster Bassverdichtung im Coney Island, also 12 Scoops, 12
schwergewichtige Bassboxen, die das in den Saal pumpten. Das war schon durchaus beeindruckend. Wie sich das folgende Stück darüber angehört hätte, wäre zum Beispiel eine Frage gewesen, denn wirkliche Oldschool-Sounds liefen nur relativ kurz, die in ihrer natürlich auch angelegten Basswirksamkeit ja selten zu erfahren waren. Das war auch Teil natürlich des Talks, darüber mal zu reflektieren, wann hat man denn überhaupt mal wirklich Soundsystem-Kultur zelebriert, beziehungsweise solche körperlich durchlebt, denn die Betitelung als Soundsystem war in Germanien in den 90ern auch relativ schnell dabei, auch für uns, Alaka Soundsystem, natürlich waren wir ein Soundsystem, dachten wir. Aber nur allein, weil wir ein wenig Effekte hatten und dann auch irgendjemand mal das Mikrofon in die Hand nahm, waren wir natürlich kein Soundsystem, weil wir keinen Sound hatten. Und dieses klassische Zusammenwirken auch dessen, was man repräsentieren will und der Klangfarben, die man dann sich selber baut, das hat sich doch sehr viel später erst erschlossen. Und so waren eben die Partys auch im Sound immer davon abhängig, was da gerade überhaupt stand. Und wann denn zum Beispiel in Leipzig das erste Mal dazu gemietet wurde, Subs zusätzlich aufgestellt wurden, ob das zum Beispiel mit Coney Island bei den grandiosen Sub-Island Dubstep-Events war, also vor circa 20 Jahren. Das ließ sich an dem Abend auch nicht so schnell herleiten und ist insofern eine Forschungsaufgabe. Aber jetzt graben wir erstmal wieder zurück im Reggae. Hört jetzt den grandiosen Augustus Pablo mit zwei Versionen.

0: Augustus Pablo mit dem Sahara Rock und dem Sahara Dub auch ein wenig den meteorologischen Bedingungen des letzten Wochenendes sehr gut angepasst. Und wir kommen nun zum Dark Prince of Reggae, was uns dann ja vielleicht auch schon mal in die Verdunklungsebenen des sogenannten Wave Gothic Treffens führt. Und zwar kommt jetzt auch sehr gut für diesen Kontext betitelt Satan's Side von Keith Hudson aus dem Jahr 1972.
1: Geschafft, ja.

Ja, und da haben sich die Dinge dann schon mal aufs Wunderbarste übertragen. Hennozonic Radio Show United Shades of Black. Ihr hört nämlich einerseits Keith Hudson, Satanside aus dem Jahr 1972. Ich glaube, Trojan veröffentlicht später, aber auf jeden Fall auch noch von dem wunderbaren Label Pressure Sound. Und danach hörtet ihr Keith Hudson in einer Version von einer der Bands, zumindest in ihrer ursprünglichen Variante, die eben jenes doch relativ breit abgesteckte, aber meistens in verschiedenen Schwarztönen gehaltene Feld, das ist Wave Gothic Treffen, versucht zu treffen, betrifft, und zwar New Order waren das. New Order aus dem Jahr 1982, eine Peace-Session, veröffentlicht dann 1986, natürlich auf dem Peace-Session-Label Strange Fruit, und das war ein Keith Hudson-Stück aus dem Jahr 1975 auf der Veröffentlichung Torch of Freedom, und so greift also Schwarz in Schwarz. Natürlich war Reggae, der Ende der 60er Jahre schon extrem populär war, nicht zuletzt bei den Mods und den Skinheads, und das also bis in die frühen 70er noch aufrecht halten konnte, auch unter denjenigen, die dann sich als Punks neu definierten, nach wie vor populär. Es gibt ja die so gerne abgerufenen Momente, wie klar The Clash von Lee Scratch Perry, vorhin schon erwähnt, produziert, aber eben auch mit einem von Lee Scratch Perry produzierten frischen Tune, nämlich Police in the Thieves von Junior Marvin auf ihrem ersten Album, gleich in einer, ja klar, rockistischen Variante, aber eben als Varianz etwas einschleppend, was eben als relevant für beide Seiten angesehen wurden. Rasta und vor allen Dingen Rasta in UK als Rebellionsbewegung gegen das allgemeine Babylon, um jetzt mal da die ganz großen Wolken aufzublasen, auf die man sich da beziehen konnte. Und das zieht sich natürlich dann durch die Reggae-Leidenschaft von Johnny Rotten, dann John Lydon vor allen Dingen, unter seinem bürgerlichen Namen, dann bei Pill, wo dann ja Dub auf eine ganz neue, kalte Stufe gehoben oder gesenkt vielleicht eher wird, etc. etc. Auch Joy Division in diesem Minimalismus und dieser Bassgetragenheit sind durchaus Dub abgeleitet zu interpretieren, und das setzt sich hier eben ganz wunderbar mit diesem Stück von Keith Hudson fort, das eben New Order intoniert haben. Und jetzt machen wir etwas, was vielleicht schon ein bisschen zu sehr Hitparade ist, aber in der Verdeutlichung doch immer mal wieder auch geleistet werden sollte, nämlich das vielleicht erste Goth-Rock-Stück, das zumindest diese Welle dann ganz stark mit auslöste und diese definitorische Verschränkung dann auf die sogenannten Gothics, auf die Batcave-Punks, benannt nach eben jenem Club, wo sie sich trafen, zu denen unter anderem auch der dann später mit Culture Club reüssierende Boy George gehörte, der eben auch ein großer Reggae-Liebhaber war, wie man bei Culture Club ja auch durchaus heraushören kann. Ihr hört jetzt dann, ihr ahnt es vielleicht schon, eben jene Hymne, die ja ein Dubstück ist, nämlich Bela Lugosi's Dead von Bauhaus.

bis zum letzten Ton Bela Lugosi gewidmet. Und Bela Lugosi kam aus Lugosch, also hat sich nach seinem Herkunftsort benannt, hieß nämlich ursprünglich Biela Ferenc Dische Blaschko. Das macht, glaube ich, auch klar, wo er ursprünglich herkam, nämlich aus Ungarn, beziehungsweise 1882 in Österreich-Ungarn geboren. Ihr merkt also, ich habe hier ein wenig parallel recherchiert. Und wichtig war für diesen Kontext natürlich, dass eine seiner Hauptrollen, für die bekannt war, war Dracula 1932, dann schon in den Vereinigten Staaten. Wohin er übrigens ging, weil er aus Ungarn nach der gescheiterten Räterepublik entweichen musste. Er war nämlich politischer Gewerkschafter tätig, hat eine Schauspielergewerkschaft gegründet und das war etwas, was dann nach der Niederschlagung der Räterepublik dann durchaus als Verweisung auf die schwarze Liste gelten konnte, was dann auch wirklich harte Konsequenzen nach sich ziehen konnte. Und er ging dann über Wien nach Berlin und dann irgendwann in die Vereinigten Staaten, wo er relativ schnell auch eine Karriere machte und anfangs wohl die Texte noch lautmalerisch artikulierte, was es dann mit so einem Fremdheitsaspekt auch nochmal sicherlich besonders machte und dann eben Dracula zu seiner Hauptrolle machte, zuerst im Theater, im Broadway und dann im Film und später ging es dann aber natürlich mit der Karriere doch etwas abwärts und er landet dann am Ende in den berühmt-berüchtigten Trash-Filmen von Ed Wood in den 50er Jahren, wo dann sozusagen dann nochmal eine Trash-Nachkarriere ihm zugewiesen wurde. Ja, soweit vielleicht zu Bela Lugosi, falls ihr euch immer gefragt habt, wer denn da tot oder nicht tot ist, wenn Bauhaus davon so wundervoll gedubbt singen und tönen, die ja nicht nur dieses Stück als Dubstück hinterlassen haben. Es gibt ja auch noch diesen anderen Hit, She's in Parties, mit einer Dub-Version. Also da gab es durchaus eine ganz offenbare Wechselwirkung, die zu dem Zeitpunkt aber eben auch einfach irgendwie Zeitgeist war, wie sich auch beim nächsten Stück, das in etwa aus derselben Zeit kommt, nämlich das Stück Change von Killing Joke, von ihrer Debütplatte, die einfach auch nur Killing Joke hieß, kam. Und zwar ist dieser Dub allerdings erst in den 2000ern auf den Wiederveröffentlichungen mit enthalten, ob er also wirklich in der Zeit auch gemixt wurde oder nicht, konnte ich jetzt auf die Schnelle nicht verifizieren, aber ich vermute mal, weil es eigenwillig wäre, wenn dann sozusagen ganz andere Versionen dem noch hinterhergeworfen würden, die dann den Zeitstrahl völlig verbiegen, wiewohl Zeit natürlich relativ ist und vielleicht ja auch gar nicht linear, aber das soll uns jetzt erstmal hier nicht weiter verwirren. Wäre bestimmt eine Diskussion, die Jess Coleman von Killing Joke versiert führen könnte mit ganz vielen obskuren Extrawissenseinwürfen. Jetzt aber erstmal den Change-Dub.

United Shades of Black widmet im Nachbeben des Wochenendes von WGT zu BGT und zurück vom WF-Gotik-Treffen zum Bass Generation Treffen. Und zurück und auch wieder vorwärts. Und dazwischen balancieren wir jetzt gerade so ein bisschen und haben bis jetzt aber noch keine Sache wirklich tangiert, die auf dem WGT auch tatsächlich stattgefunden hat. Dazu kommen wir jetzt. Ich habe, abgesehen vom DDR-Abend im Parkschlösschen am Montag, dem ja auch eine Präsentation vorausging, nämlich ein Talk einerseits mit Xavier Kruth aus Belgien zu Dark Sounds Behind the Iron Curtain. Und dann mit Mike Reichenbach, Henrik Gericke und dem spät dazustoßenden Thorsten Füchsel aka Pac-Man von Rosengarten über die neue Compilation United States of Melancholy. Jetzt muss ich erstmal mich selber sortieren, zwischen welchen uninierten Dingen ich jetzt hier gerade mich befinde. United States of Melancholia, Postpunk GDR. In gewisser Weise veröffentlicht an dem Tag, weil erhältlich, aber als Vinyl doch erst offiziell ab dem 19.06. Es gibt allerdings auch schon ganz wunderbare Kassetten, deren erhältliche Quantität wohl sehr im Schwinden ist. Also wer diesbezüglich einkaufen will, sollte sich etwas beeilen. Und außer eben Rosengarten, den Freunden der Italienischen Oper und Sando aus natürlich Verbundenheit und weil etwas ist, was natürlich auch mit der Edition Iron Curtain Radio mit Sonic sehr viel zu tun hat, habe ich einfach nur eine Sache wirklich sehen können und zwar die Kette Kim Wilde und Einschritt zu Neubauten, das dahinter gehangene, habe ich dann auch zugunsten dieser Reggae-Party, der schon erwähnten, in der Stö gestrichen. Das wäre dann x-mal Deutschland, beziehungsweise eben Anja Huwe solo mit diversen unterstützenden Kräften, darunter Muna Moore gewesen. Und Kompromat wurde mir sogar extern empfohlen, aber war dann auch als Kompromiss nicht mehr machbar, auch weil natürlich der Sound in dieser vollgestopften und schlecht gelüfteten Halle dürftig war. Der wurde bei Frau Wild sehr nach vorne gepusht. Das war das, was ich vielleicht als Errungenschaft wertschätzen könnte. Ansonsten stand ich eher befremdet daneben, muss ich gestehen, während da die Best of 80s Party gefeiert wurde. Dann hat sie auch noch Nena gecovert und Depeche Mode. Nun ja, was soll's, schnell abgehakt. Schönster Moment war eigentlich, als jemand Kim Wilde is my mother allerdings erst in der Pause zu den Einschritt zu Neubauten von hinten brüllte, was natürlich eine ganz grandiose Textzeile ist von Feeling B aus dem Stück, das eben Kim Wilde heißt, auf ihrer ersten Platte Her, Hoa, Hoa, Her. Und warum sie darauf gekommen sind, das ist bis dato auch noch nicht erschlossen, muss vielleicht auch nicht unbedingt sein. Und danach waren dann die Einschritt zu Neubauten, ich war sehr, sehr kritisch im Vorfeld, dann sogar, ich würde jetzt nicht sagen beeindruckend, aber irgendwie doch okay. Also ich konnte mich sogar mit Blixer Bargeld wieder arrangieren und getragen wurde das. Und das passt dann wiederum zu den verschiedenen Schattierungen des Schwarzen und der Bassgeleitetheit. Getragen wurde es in gewisser Weise oder zusammengehalten und energetisch geschoben, kann auch behauptet werden, von dem Bass. Und zwar dem Bass der neuen Bassisten, Bassistin, die ja Alexander Hacke jetzt ersetzen muss, der die Band ja verlassen hat. Übrigens auch später mit Hacke Picciotto. Aber da war ich wiederum auch nicht. Ich muss gestehen, dass ich jetzt ihren Namen nicht abrufbar habe, aber das könnt ihr ja selber auf den diversen Kanälen erstmal nachholen. Aber das, fand ich, hat die ganze Sache doch sehr belebt. Etwas stark Blockbrockenhaftes hatte das. Ebenso wie es in etwa Ende der 80er Jahre in der Flüstersound-Phase, die ja Sando auch sehr offenbar beeinflusst hat, aber eben nicht komplett geprägt, was aber leider dieses Sando als Ableitung von Einschutz- und Neubauten-Bild so unglaublich lange in der Luft hält, dass es eben leider bis heute noch wirksam ist, obwohl, wenn man sich ein ganzes Konzert anschaut, da schon klar ist, dass da eben Noise Rock ganz genauso eine Rolle gespielt hat. Und Sando haben wir immer gesagt, das waren eher Kaspar Brötzmann Massaker, die sie beeinflusst.

beeinflusst haben, aber auch darüber wird dann großzügig, denke ich mal, hinweggehört in der ewigen Zuschreibung. So ist es nun mal. Und die Einschätze Neubauten waren dann, wie gesagt, zumindest auch im Gegensatz Aufstellungssinne ein Positivmoment, den ich jetzt dann doch mitnehmen konnte, wiewohl natürlich dieses, naja, das vorsichtige Agieren der älteren Herren an der Perkussion schon irgendwie ein wenig lustig war. Also diese Zurückhaltung, die da so wirkt, die natürlich auch etwas Legeres haben kann, aber irgendwie auch auf eine Art Energiemangel hinweist. Es ist eben nicht mehr nötig, ist ja auch lang genug zelebriert worden. Und zu dem Zelebrieren des Krachs kommen wir jetzt ein wenig, denn wir müssen natürlich im Sinne des Dubs hier weitermachen. Und ihr hört jetzt den Tanze-Dub der Einschulz- und Neubauten aus der Frühphase, später veröffentlicht auf einer Zusammenstellung namens Kalte Sterne, nach der ersten Single der Einschulz- und Neubauten benannt, wo diverse Dubs veröffentlicht sind. Es gibt aber auch noch mehr, und zwar auf damaligen Kassetten, den Eisengrau-Kassetten, die Blixer Bargeld zusammengestellt hat, im Laden Eisengrau dann in kleinen Umlauf gebracht. Und das Stück Tanze-Dub habe ich allerdings letztens auch auf einer Compilation gesehen, die ich jetzt allerdings hier gar nicht auf den entsprechenden Verweisebenen gefunden habe. Aber das soll ich auch nicht weiter verstören, sondern hoffentlich verstört noch ein wenig der jetzt folgende Tanze-Dub. Da sind dann jeweils Striche dazwischen.

Und damit hat sich's ausgeklingelt. Das war ein ziemlich heftiges Schädelgeklingel, wie es die Einschütze Neubauten eben so hinbekommen haben, Mitte der 80er Jahre, und zwar sowohl isonisch als wahrscheinlich auch einfach in psychologisch durch verschiedene Substanzen, um die es ja auch, wie ich es sehr viel später gelernt habe, in eben jenem Stück ging. Ihr hörtet also hintereinander weg erst den Tanze Dub aus der absoluten Frühphase der Einschütze Neubauten 81, 82, und das war natürlich Jugung, eigentlich auf der Halber Mensch, die wiederum ja auch ein sehr schönes Zitat in der Bernhard Schipper Ausstellung in der Galerie KK5 in der Käthe-Kollwitz-Straße 5 hat, wo ja am Sonntag auch ein Zonik-Talk zu neuer sorbischer Kunst stattfand und den Prozessen der Annäherung eben jener an die ältere neue sorbische Kunst, wie zelebriert durch die Bautzner Künstlergruppe Riefenstahl, die eben wohl bewusst nichts mit Frau Riefenstahl zu tun hatte, was natürlich dann auch niemand glaubt, aber das ist ja mal dahingestellt und wurde auch so dahingestellt, nämlich dargestellt. Eine Ausstellung, die ich nach wie vor sehr empfehlen kann. Diesmal so als Jingle eingeworfen, weil es sich auch gerade hier angeboten hat. Na, das Zitat könnt ihr ja selber entdecken. Ich will ja nicht alles hier spoilen. Und nach dem Tanzedub hörtet ihr etwas, was sich hier, und das sind dann so die Zufälle, die ein relativ freies Sendungsagieren auf verschiedenen Online-Kanälen dann auch manchmal so ermöglicht. Es ploppte eine Version von Jugung auf. Jugung, das war das Stück, das ihr gerade gehört habt. Jugung kann Berge versetzen. Das ist ein Zitat, das die Einschütze Neubauten da aus China eingebaut haben. Und ich werde jetzt nicht die gesamten so noch überhaupt erinnerlich abrufbaren Textzahlen von Jugung hier bringen, die ich durchaus eine längere Zeit sehr verinnerlicht hatte, ohne eben wirklich zu wissen, was da gemeint ist. Und zumindest im praktischen Sinne, in dem, worum es dann im Alltagsleben sozusagen ein wahrscheinlich vor allen Dingen Nachtleben der Einschütze Neubauten da konkret ging, nämlich das Besorgen eben von Substanzen. Und dieses Stück wurde geremixt auf einer 12-Inch, die dann bei Mute erschien, und geremixt eben von Adrian Sherwood, dem Mastermind von Onyo Sound, einer der wichtigen Brückenschläger zwischen diesen beiden Black-Momenten eben auch, der die Post-Punk- und Punk-Generation dann in Reggae und Dub hineingebracht hat, in Projekten wie zum Beispiel New Age Steppers oder eben in den Produktionen von Mark Stewart and the Mafia und vielen, vielen anderen. Es gibt eine ganze Menge an Produktionen aus diesen Mid-80ern, wo er als Remixer aufgetreten ist. Und man weiß auch, weil von ihm eben auch ganz offensiv gestreut, dass das eben auch Auftragsarbeiten einfach waren. Er hat unter anderem die ebenfalls beim diesjährigen WGT aufgetretenen italienischen Panko gemixt, er hat Ministry gemixt, er hat KMFDM gemixt. Das waren alles Dinge, die teilweise eben auch in den USA bei Wax Trax veröffentlicht wurden, und ja, Brückenschläge auch durchaus zum Sound von Keith LeBlanc und Techhead und damit eben auch der Mafia hatten, aber Dinge waren, die doch so eine gewisse mechanische Kälte hatten, die zumindest ein anderes Einfühlen erforderte, denke ich mal. Und ich habe hier auch noch geguckt, was ich denn aus diesen genannten spielen würde, und ich habe einfach beschlossen, eben doch nichts, wiewohl sich das bei Panko sogar angeboten hätte im Sinne des authentischen Abbildens dessen, was auf dem WGT passierte. Aber nein, streichen wir einfach mal. Und wie es mit den Einschütze Neubauten war, weiß ich jetzt konkret nicht, aber es darf durchaus eben vermutet werden, dass es eben auch einfach immer eine Auftragsarbeit war. Die auf der 12-Inch enthaltene Version hört sich aber ganz anders an als das, was ihr jetzt gerade hier gehört habt. Die ist viel klarer und steigert sich erst zum Schluss derartig hinein. In derselben Zeit hat Adrian Sherwood aber auch als erster überhaupt Depeche Mode geremixt. Und da gibt es auch sehr schöne, sehr abgedrehte Varianten, die
Hits, die dann durch seine Effektschleusen gejagt wurden, dann wirklich zerstäuben und ganz neu zusammensetzen. Also da gab es auch eine wohl sehr große künstlerische Freiheit, sich auszutoben. Und zu diesem Zerstörungs-Dub in Sachen gegungen ist es dann aber eben anscheinend doch nicht gekommen. Also das ist ein Online-Fund und insofern auch überhaupt nicht verifiziert. Also hier hat jemand das abgestellt und gesagt, das ist hier auf einer Kassette überliefert und ein unveröffentlichter Mix. Und bis dato ließ sich hier so schnell zumindest nicht herleiten, ob das denn wirklich jetzt der Adrian Sherwood da war. Aber es hörte sich doch ganz verdammt danach an. Und wenn nicht, dann hat es jemand ganz wunderbar eben versucht nachzubauen. Derartig dreckig hört sich zumindest KI bis dato noch nicht an, aber auch da können wir uns durchaus, denke ich mal, negativ überraschen lassen. So, jetzt sind wir schon die Täler des Dubs definitiv sehr nach unten gelaufen, in dieser wunderbaren Kombination natürlich auch, und springen jetzt ein bisschen weiter. Ende der 80er Jahre gab es dann ja eben auch Ambient Metal Dub Bewegung, God spielte eine Rolle, also die Band von Kevin Martin, Godflesh natürlich auch, von seinem Freund Justin K. Broderick, mit dem er dann Techno Animal und Sidewinder und Zonal und verschiedene andere Sachen zusammen machen sollte. Und dann gab es natürlich auch die ganzen Ableitungen von Napalm Death. Justin K. Broderick ist ja einer, und die andere ganz wichtige Dub-Ableitung, dunkel, düster, Horror, wie auch immer, was man denn noch vorschalten will, war natürlich Scorn, und die hören wir jetzt.

Ja, und damit sind wir auch schon im nächsten Themengebiet gelandet. Nach Score mit White Rises Blind, eine 10-inch auf dem Label Earache, also Ohrenschmerz, durchaus passend betitelt. Scorn McHarris, beziehungsweise damals auch noch mit Nicholas Bone, auch ehemals Napalm Death, McHarris, der erste Drummer von Napalm Death, eben auf dem Weg in die tiefsten Täler des Dub. Das hat sich dann also auch nochmal mit einer noch verdunkelteren Form über die 90er Jahre gefunden, dann nur noch von McHarris. Dann hat Hip-Hop eine große Rolle gespielt über die Zeit hinweg und auch Kontexte wie die sogenannten Ambient Sounds Anfang der 90er, unter anderem eben auch transportiert über Compilations wie Electric Ladyland auf Emil Plateau. Und dann tauchte McHarris irgendwie auch im Kontext von Dubstep auf, als derartig gerahmt habe ich ihn dann, glaube ich, zum letzten Mal in Berlin auf einem der Wax Treatments gesehen, also auf dem Killersan Sound, das im Hardwax präsentiert wird und eben zu gegebenen Anlässen auch mal aufgebaut, was aber, glaube ich, schon eine ganze Weile nicht mehr passierte. In einer Hochphase, ja, auch mal in Kiekebusch hinterm Schönefelder Flughafen seriell gesetzt. Aber das hat sich leider dann eine ganze Weile verunmöglicht aufgrund örtlicher Begebenheiten, die jetzt aber auch nicht alle aufgezählt werden müssen. Jedenfalls hängt das Ganze auch irgendwie mit Sonic-Aktivitäten zusammen, auch diese Kontexte von Killersan in Kiekebusch und so weiter. Und was auch mit den Sonic-Kontexten natürlich zusammenhängt, war der dann folgende Tune der Magdalena Keibel-Kombo, nämlich der Stahl-Dub. Und zwar in dem Fall Dub eben mit Doppel-A geschrieben, wie die polnische Reggae-Band, by the way, die es in den 80er Jahren gab und auch noch in die 90er hinein. Eine der populärsten Reggae-Bands. Und vielleicht hat es auch durchaus etwas damit zu tun, denn Magdalena Keibel-Kombo bestanden aus Paul Landers und Christian Flake-Lorenz. Damals beide vor allen Dingen Mitglieder von Feeling B, vorhin schon mal als Kim Wild Intonationsband da benannt. Die Magdalena Keibel-Kombo war ihre Spielstätte zusammen, bezog sie im Übrigen auf die Magdalenenstraße und die Keibelstraße in Berlin, Hauptstadt der DDR, Magdalenenstraße, die U-Bahn-Station, wo das Stasi-Hauptquartier war, und die Keibelstraße, dort war das Polizeihauptquartier in Berlin-Mitte, also durchaus mit einer subversiven Humornote hier in der Betitelung entnommen, zumindest in der Erstveröffentlichung, Spannung lassen Widerstand, dem Zonik-Spezial zum Magnetband Untergrund DDR 1979 bis 1990, erschienen in Kooperation von Sonic mit Verbrecherverlag und dem legendären Label Zickzack, bei dem ja auch die Einschürze Neubauten veröffentlicht wurden. Und das Ganze nicht nur im Sinne der Verbindung von Punk, Post-Punk und Dub, was sehr interessant ist, und im Fall von Magdalena Keibel-Kombo Feeling B eben durchaus etwas mit polnischem Reggae, polnischem Punk zu tun hat, weil dort Inspirationen eingesammelt wurden, als Feeling B in Polen waren und dann eben die polnischen Punky Reggae Bands gesehen haben, wie zum Beispiel Israel, die ja wiederum sehr eng mit Armia zusammenhängen. By the way, heute ist der, oder wäre der 65. Geburtstag von Robert Maximilian Brilewski, dem Gitarristen von Armia und Sänger und Gitarristen auch natürlich von Krisis und Brigada Krisis und Israel und Falarek und was es da sonst noch alles an Projekten dann zudem gab, in tiefer Verbeugung, wo er auch immer sich als Geist gerade herumtreibt. Und das Ganze aber auch nochmal als Nahfeld-Ankündigung, denn morgen bin ich aufgerufen, nach Dortmund zu fahren, eingeladen vom Hartware Medienverein, Kunstmedienverein, wo eben die Robotron-Ausstellung, die zuvor hier in Leipzig in der GFZK zu sehen war, installiert ist, und ich bin geladen, um über elektronische Produktionsweisen im DDR-Underground
einerseits zu reden und dann eben jenen auch von Vinyl zu präsentieren. Und da wird vielleicht auch dieses Stück, die Auswahl ist noch nicht vollkommen getroffen, als ein schönes vignettenhaftes Beispiel einzuwerfen sein. Vinyl im Übrigen für die sich also für die verschiedenen Versionen der Veröffentlichung des Stückes interessieren. Auf Vinyl wurde es veröffentlicht auf der Compilation Ende vom Lied, die Henrik Gericke zusammengestellt hat und ich glaube bei Playloud veröffentlicht. Auch eine Art Audiokatalog oder zumindest Parallelgabe zu einer großen Kunstausstellung zum DDR-Untergrundkontext, die im Gropiusbau vor einigen Jahren zu sehen war, kuratiert von Christoph Tannert, um hier mal die Referenzen gleich zu streuen. Und jetzt hört ihr auch etwas aus dem Magnetbanduntergrund, und zwar aus den Karl-Marx-Städter Klangstuben.

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Zwei Stücke aus dem Magnetband Untergrund Karl-Marx-Stadt, beide von der gleichen Compilation, die da ein Teil des Övres des wunderbaren Kassettenlabels Klangfarbe von Frank Brettschneider einer Weltöffentlichkeit anempfohlen hat, und zwar eine Compilation auf dem Label Mannequin Records, ist von einem Italiener in Berlin betrieben, Klangfarbe German Democratic Republic Tape Music 1983 bis 1987 ist der Gesamttitel. Zuerst hörtet ihr das Stück Stein im Brett, das heißt von Stein im Brett, das Stück Reinfall. Stein im Brett, in dem Fall waren Frank Brettschneider zusammen mit Matthias Stein, der zu dem Umkreis dieser Sound- und Kunst-Bohem in Karl-Marx-Stadt gehörte, unter anderem auch, wie natürlich Frank Brettschneider und die anderen Mitglieder der AG Geige bei der Karl-Marx-Stadt Studio Big Band 1989 mitwirkte, die von Florian Merkel aufgerufen wurde, alle möglichen Einreichungen zu einem Werk zu verdichten, also sozusagen die gesamte Szene zusammenzubringen. Aber da begleiten wir jetzt schon mal auf andere Felder, die in Sachen Zonik natürlich oft genug bestückt werden. Nachlesen könnt ihr dazu natürlich diverses im dann folgenden Magnetbanduntergrund-Spezial, nämlich Magnetistat DDR im Verbrecherverlag sowie Spannung, Leistung, Widerstand, das ja als ausverkauft abgehakt werden kann. Ab und zu taucht es auf Ebenen auf, aber meistens auch etwas überteuert. Insofern sei natürlich die Empfehlung ausgeworfen, dass es da auch noch ein Produkt im Handel gibt. Und dazu gibt es natürlich auch das Dreifach-Vinyl, erschienen bei Edition Iron Curtain Radio, muss und soll und darf auch immer wieder hinzugefügt werden. Und das zweite Stück war dann die AG Geige, das Projekt, das wohl am populärsten wurde aus diesem Kontext, veröffentlicht eben auch mit zwei Kassetten von Frank Brettschneider auf seinem Klangfarbe-Kassettenlabel, dann aber eben über das Paroktikum, die Radiosendung bei D64, mit einem gewissen Ruhm bekleckert, mit einer Popularität versehen. So folgte dann eben auch ein Amiga-Album beim Staatsmonopolisten, kam allerdings auch erst 1990, als alles schon zusammengebrochen war, wurde aber aufgenommen im Sommer 89, bevor eben die Dinge sich gen Systemkollaps bewegten. Und dann folgte einem ein Album bei Zensor in West-Berlin, dem legendären Label, das ja auch aus einem Plattenladen hervorging, der Urgrund der Szene in West-Berlin in gewisser Weise war. Und dann folgte nicht mehr eine dritte Platte, die aber hoffentlich vielleicht in diesem Jahr oder dann im nächsten Jahr noch folgt, die eigentlich hätte bei Zickzack veröffentlicht werden sollen. Vorhin schon mal kurz erwähnt, als Liebe der Einschutz und Neubauten. Das Liebe natürlich von Alfred Hilsberg, der uns auch schon verlassen hat und dem im letzten Jahr auch schon eine Spezialsendung natürlich deswegen gewidmet war. Und die Ausstellung in Dortmund, die heißt, wie schon erwähnt, Robotron, und es gibt da ein Album eben jenes Titels. Es gibt, wie ich gerade gesehen habe, mindestens 8 Projekte, die auch Robotron heißen oder irgendwie Robotron benutzen. Aber es gibt dieses Album des Projekts Signal, und Signal sind zumindest die Hälfte der Spätphasen AG Geige, nämlich Frank Brettschneider und Olaf Bender zusammen mit Carsten Nicolai. Und Carsten Nicolai und Olaf Bender haben zusammen ja auch das Label Raster Noton betrieben, das sich dann eben in diese beiden zusammengeworfenen Teile wieder aufgesplittet hat. Es gibt jetzt also Raster Musik und das Archiv für Ton und Nicht-Ton, Noton, wo eben vor allen Dingen Alba Noto Sachen, was ja das Kunstpseudonym von Carsten Nicolai für diese Produktion ist, veröffentlicht werden. Aber hier war alles noch Friede, Freude, Elektrokuchen. Und zwar Mitte der 2000er, 2007 kam dieses Album auf Raster Noton, aufgenommen unter anderem im Vox-Studio in Chemnitz, aber teilweise eben auch im Palast der Republik, bevor er denn dahin ging. Und gemastert im Übrigen in Kalix Mastering-Studio, das wiederum von Bo Kondren, einem anderen wichtigen End-DDR-Elektronik-Produzenten und Mitmusiker,
betrieben wird, der unter anderem bei Tumor Traudels und Die schönste Musik und dann bei Ornament und Verbrechen und Bleibeil mitwirkte, eine andere schillernde Gestalt dieser morgen in Dortmund ein wenig darzustellenden Kontexte. Und wenn wir schon bei den Signalen sind, die von Signal ausgesendet werden, hören wir natürlich jetzt auch gleich mal das Titelstück eben jener CD Robotron, die im Übrigen aus lauter Abkürzungen des DDR-Kontextes besteht, was die Betitelungen anbelangt. Ermafa, Naplafa, Malimo, Wismut, Ravema, Datasette, Sporet. Unter anderem sind da andere Bezeichnungen. Robotron ist natürlich eine Kombination aus Roboter und Elektron und war zu einem Großteil eben auch in Karl-Marx-Stadt präsent, mit Fabriken ansonsten natürlich auch in Dresden, wo es ja auch gerade in der ehemaligen Robotron-Kantine eine Ausstellung zur DDR-Kunst gibt, wo am heutigen Abend gerade parallel eine Gesprächsrunde ist mit Mitgliedern der Zwitschermaschine, der wichtigen Artbankband Dresdens, aber auch der Freunde der Italienischen Oper. Und es gab in der letzten Woche eine Eröffnung mit dem Freunden der Italienischen Oper. Auch dieser Kontext sei, obwohl noch nicht besehen, gleich mal empfohlen. Aber jetzt Robotron von Signal.

Und damit sind wir jetzt auch schon auf der Zielgeraden der heutigen Zonic Radio Show. United Shades of Black zwischen WGT und BGT. WF-Gotik-Treffen versus Bass-Generation-Treffen. Und zwischen diesen Punkten ging es munter hin und her. Und dieses wunderbare vorletzte Stück kam aus dem tschechischen Magnetband-Untergrund aus dem Jahr 1985. Das waren Mama Bubu von der Veröffentlichung Planet High, eine Art Konzeptalbum des Jahres 1985. Und diese Band wiederum hätte mit diesem Sound durchaus auch auf ein WF-Gotik-Treffen gepasst, kam aber eben auch aus dem Umfeld und waren eng verbunden mit der Reggae-Band Babalet. Und haben auch so eine Art Synth-Pop-Reggae teilweise gemacht.

Allerdings ist leider das Vinyl dieser Wiederveröffentlichung schon seit einer ganzen Weile schwerstens ausverkauft. Die passierte nämlich auf dem leider auch nicht mehr existenten Label Endless Illusion aus Prag von Ladislav Zensor betrieben. Und ob das wiederum ein Bezug auf den Zensor in West-Berlin ist oder wirklich sein Name, das müssen wir erst noch herausfinden. Die letzten Minuten gehören dem Stück Harsoinen von Tuonen und das klingt nicht nur finnisch, sondern das ist es auch, entnommen der Compilation Another 24 Interpretations of Dub, erschienen auf dem Label Pienar, übrigens auch mit einer Leipziger Einreichung von Kid Cosmo. Und das soll ich jetzt hier herausgeleiten aus dieser Zonic Radio Show. Mein Name ist und bleibt wahrscheinlich auch Alexander Pelemann. Ich war für Wort und Musik verantwortlich. Nachhören könnt ihr das Ganze natürlich in der Mediathek von Radio Blau oder in den Wiederholungen bei FSK, P-Radio, Radio Korax und 98.1, die natürlich herzlich gegrüßt sind. Und eben ganz zeitnah den Vortrag, den DJ-Vortrag in Dortmund, den könnt ihr auch auf einem YouTube-Kanal des Plattenladens Black Plastic in Dortmund morgen parallel besichtigen, behören, aber vielleicht wird es dort ja auch noch abgestellt. In diesem Sinne, gehabt euch wohl.

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1: Da verklingen sie die letzten Klänge der Nachtmusik. Gerade lief die Sonic Radio Show. Es ist jetzt genau 7 Uhr. Ich begrüße euch ganz herzlich zum Morgenmagazin.
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1: 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Am Mikrofon begrüßt euch Katha. Ich bin ein bisschen aufgeregt. Ich habe schon sehr lange nicht mehr morgens moderiert, aber ich freue mich auf die kommenden Stunden mit euch. Und bevor wir einen Blick darauf werfen, was uns in der ersten gemeinsamen Stunde des Morgenmagazins erwartet, gibt's erstmal ein bisschen Musik, um in den Tag zu starten. Ganz ruhig ein Live-Stück, eine Live-Aufnahme von Heather Nova, die Bruce Springsteens I'm on Fire neu interpretiert und wie ich finde, um einiges schöner auch. Wir hören Heather Nova, I'm on Fire.

Heather Nova haben wir dort gehört mit ihrer eigenen Interpretation von I'm on Fire, ursprünglich ja von Bruce Springsteen, aber ich finde die Version tatsächlich um einiges schöner. Ihr hört das Morgenmagazin, wir haben es 7:04 und wir wollen an dieser Stelle einmal schauen, was uns heute in der ersten gemeinsamen Stunde des Morgenmagazins erwartet. Gleich hören wir hier an dieser Stelle einen Überblick zu den Nachrichten und dem Wetter. Anschließend möchten wir gratulieren. Die wahrscheinlich bekannteste Ente der Welt, die hat nämlich heute Geburtstag. Donald Duck, der wird heute 92 Jahre alt. Und wir blicken nach Hamburg. In Hamburg startet heute ein Kunstprojekt im öffentlichen Raum, welches sich mit dem NSU-Komplex auseinandersetzt. Und wir kommen ins Gespräch. Anlässlich des Internationalen Tages der SexarbeiterInnen hat sich Radio Dreieckland mit der Sexarbeiterin Ruby Rebelde über ihr kürzlich erschienenes Buch und Sexarbeitsfeindlichkeit unterhalten. So viel zu unseren Themen vor 8 Uhr. An dieser Stelle, wie gesagt, gleich die Nachrichten und das Wetter. Aber zum Wachwerden noch ein ganz kurzes und knackiges Stück von Mieze Konnte. Wir hören passend Wake Up.

Mieze Konte haben wir dort gehört mit dem Stück Wake Up, kurz und knackig, gut zum Aufwachen, erschienen jetzt im März auf dem dazugehörigen Album Wuff Wuff Wuff, heißt es, glaube ich. Kann ich empfehlen. Sehr gutes Album, alle Songs sehr kurz, aber man kann es gut in einem Stück von vorn nach hinten durchhören. Wir haben es 7:07, ihr hört das Morgenmagazin heute am Dienstag, dem 9. Juni, und wir möchten an dieser Stelle einen Blick auf die Nachrichten werfen.

Der Iran und Israel haben gegenseitige Angriffe vorerst gestoppt. Dies berichtet das Redaktionsnetzwerk Deutschland. Der Iran-Krieg droht erneut zu eskalieren. Jetzt gibt es wieder Hoffnung auf Entspannung. Nachdem sich der Iran und Israel seit Sonntag gegenseitig beschossen hatten, verkündeten beide Seiten jetzt ein Ende der Angriffe. Noch am gestrigen Morgen hatte es in Israel wieder Raketenalarm gegeben. Bei den jüngsten israelischen Angriffen sind nach iranischen Angaben 15 Menschen verletzt worden. Der Iran hat als Reaktion auf die Angriffe seinen Luftraum bis auf Weiteres gesperrt. Der Nationale Sicherheitsrat der Bundesregierung hat die Einrichtung eines Sicherheitsinstituts für künstliche Intelligenz beschlossen. Dies berichtet der Deutschlandfunk. Wie die Bundesregierung mitteilte, will sie damit Chancen und Risiken von künstlicher Intelligenz besser einschätzen können. Das Institut soll sich ferner stärker mit vergleichbaren ausländischen Gremien austauschen und auf einheitliche Standards im Umgang mit KI mit internationalen Partnern hinwirken. Zahlreiche Staaten verfügen bereits über solche Institute. In Deutschland nahm bisher das Bundesamt für Sicherheit in der Informationstechnik Aufgaben in diesem Bereich wahr. Die Bundesregierung hatte den Nationalen Sicherheitsrat im vergangenen Jahr gegründet, um auf Krisen und Bedrohungen aller Art schneller reagieren zu können. Die Brüsseler Polizei sieht sich mit dem Vorwurf unverhältnismäßiger Gewalt gegen junge Demonstranten konfrontiert. Nun kommt es erneut zu Ausschreitungen. Dies berichtet das Redaktionsnetzwerk Deutschland. Bei Jugendprotesten in der belgischen Hauptstadt Brüssel ist es in der zweiten Woche in Folge zu Ausschreitungen gekommen. Wie eine Reporterin der deutschen Presseagentur berichtete, setzte die Polizei Tränengas und einen Wasserwerfer ein, nachdem Demonstrierende begonnen hatten, Mülltonnen und E-Roller zu beschädigen und Steine sowie Böller zu werfen. Mit der Demonstration hatten die TeilnehmerInnen gegen Polizeigewalt bei Kundgebungen gegen geplante Sparmaßnahmen im Bildungssektor in der vergangenen Woche protestieren wollen. Bei ihnen hatte die Polizei ebenfalls zum Teil Wasserwerfer und Tränengas eingesetzt. Zudem gingen Beamte auch mit Schlagstöcken gegen die DemonstrantInnen vor. Die Stadt Brüssel hat eine Untersuchung angekündigt. Die Krise der Ozeane nimmt nach Einschätzung der Vereinten Nationen fortlaufend zu. Dies berichtet der Deutschlandfunk heute Morgen. Ökosysteme und Lebensräume in den Weltmeeren kämen damit den Kipppunkten näher. Teilweise überschritten sie diese bereits, heißt es im Ozeanbericht der UNO. Die Bestandsaufnahme mache dringendes Handeln erforderlich. Generalsekretär Guterres erklärte den aktuellen Zustand durch Klimawandel, Überfischung, Verlust von Biodiversität und Meeresverschmutzung. Fast jedes Jahr gelangen demnach zum Beispiel mehr als 52 Millionen Tonnen Plastikmüll in die Ozeane. Der steigende Meeresspiegel infolge schrumpfender Eisdecken in den Polarregionen setzte das Ökosystem fortlaufend weiter unter Druck. Kipppunkte kennzeichnen Schwellenwerte, ab welchen ein komplexes System bei nur noch kleinsten Veränderungen unumkehrbar einen anderen Zustand einnimmt. Ozeane bedecken mehr als 70% der Erde. Soweit ein erster Überblick zu den Nachrichten heute am 9. Juni 2026.

Und wir schauen auch einmal aufs Wetter. Es ist heute ein bisschen kühler als in den vergangenen Tagen. Wir blicken zuerst nach Halle. Hier hat es geregnet, also es sah nass aus, als ich gerade aus dem Studiofenster schaute. Für den Morgen von 6 bis 12 sieht's aus, als hätten wir... Als wäre es stark bewölkt und vereinzelt gibt es ein bisschen Regen, 90% Regenwahrscheinlichkeit. Ab mittags ist es dann wieder schöner bei bis zu 20 Grad, kühlt sich auch nicht so sehr ab zum Abend hin. In der Nacht haben wir dann 13 Grad und überwiegend stark bewölkt, aber es bleibt trocken. Schauen wir einmal nach Berlin, da sieht es ganz ähnlich aus. Heute Morgen 19 Grad, stark bewölkt, vereinzelt leichter Regen und windig. Ab mittags ist es dann wieder trockener, ein bisschen kann es da noch tröpfeln bei 18 Grad. Und nachts kühlt es sich dann ab auf bis zu 14 Grad. Es ist immer noch ein bisschen bewölkt, aber es bleibt trocken. Und ein letzter Blick nach Dresden, auch hier genauso. Dresden ist Wetter nicht ganz so gut, da ist es ein bisschen bewölkter und es gibt ein bisschen mehr Regen. Allerdings ist es da heute Morgen wärmer bei bis zu 20 Grad und es bleibt auch wärmer, wahrscheinlich wegen der anhaltenden Wolkendecke. Am Abend dann auch noch 19 Grad und nachts kühlt sich's ab auf bis zu 15 Grad. Soweit also zu den Nachrichten und dem Wetter heute am 9. Juni. Wir haben es 7:12. Und natürlich haben auch heute wieder einige Charaktere Geburtstag, unter anderem die berühmteste Ente der Welt, die die meisten von uns sicher kennen. Donald Duck, der wird heute 92 Jahre alt und wir wollen gleich gratulieren. Vorab gibt's aber noch ein weiteres ruhiges Stück aus Australien. Ich habe mich in den letzten Wochen und Monaten dem australischen Skate- oder Surfpunk verschrieben und deshalb an dieser Stelle ein Stück von den Skeks. Wir hören Spaceman.

0: Die Skeks haben wir dort gehört mit ihrem Stück Spaceman, erschienen auf ihrem Album Pacific Highway, heißt es, glaube ich, erschienen im Jahre 2024. Sie kommen dieses Jahr auch mindestens zweimal nach Europa, einmal auf ein Festival in den Niederlanden, ich glaube, das heißt Badlands, und dann spielen sie nochmal irgendwo, ich glaube, in Barcelona. Aber auf jeden Fall in diesem Jahr, habe ich nachgeschaut, würde auch alle anderen Stücke von denen sehr empfehlen. Wir haben es 17 Minuten nach 7 und wir feiern heute Geburtstag, unter anderem von Donald Duck, der vielleicht berühmtesten Ente der Welt aus Entenhausen. Der wird heute 92. Er ist ja Teil von vielen unserer Kindheitserinnerungen, von meinen auf jeden Fall auch, wobei ich immer mehr Fan von seinen Neffen oder was auch immer das waren, war. Aber ja, Donald Duck hat heute Geburtstag. Und ob er vielleicht sogar Antifaschist war und vieles mehr, erfahren wir im folgenden Interview, das damals Radio Frei geführt hat zu seinem 75. Geburtstag. Der Beitrag ist also schon ein bisschen älter, aber wahrscheinlich zeitlos. Und Radio Frei hat sich damals mit dem damaligen deutschen Präsidenten von der Organisation Donald, D-O-N-A-L-D, nämlich dem Herrn Gerhard Severin, unterhalten. Und damals wurde er gefragt, was genau sogenannte Donaldisten denn eigentlich machen.
1: Wir erforschen die Welt von Entenhausen, wie sie uns dargestellt ist in den Berichten von Karl Barks, in der Übersetzung von der Frau Dr. Erika Fuchs.
2: Damit man sich damit beschäftigt als Erwachsener, muss man eine große Faszination für den vom Pech verfolgten Faulpelz Donald haben. Was macht denn diese Faszination für Sie persönlich aus?
1: Er ist so menschlich. In jedem von uns steckt Donald. Und Donald ist unser großes Vorbild. Donald ist ein moderner Sisyphus, der sich redlich bemüht, sein Leben zu meistern. Er kriegt es ab und zu auch ganz gut hin. Er hat viele Berufe, also so faul ist er eigentlich gar nicht. Durch seinen Charakter macht er sich dann teilweise alles, was sich erarbeitet, wieder kaputt. Aber trotzdem macht er zielstrebig weiter.
2: Würden Sie also sagen, dass Donald nicht nur eine Figur für Kinder, sondern auch eine Figur für Erwachsene ist?
1: Natürlich, vor allem gerade in den Berichten von Karl Barks, in der Übersetzung von der Frau Fuchs, kann man das richtige Leben dort in Entenhausen untersuchen und dann mit unserem Leben und unseren Voraussetzungen vergleichen.
2: Nun ist so ein 75-jähriger Geburtstag ja immer auch ein Grund, den Jubilar hochleben zu lassen, aber natürlich auch einen Blick auf das Leben zurück zu werfen. Was würden Sie denn sagen, welche Wandlungen hat denn der berühmteste Erpel der Comicgeschichte durchgemacht?
1: Naja, früher war er ja ein Treib auf, ein Hans-Guck in die Luft, er hat den Tag reingelebt. Dann später, als dann 1937 die Neffen dazukommen sind, wurde er dann doch verantwortungsvoller Erziehungsberechtigter. Von daher gesehen ist er schon ruhiger geworden, wobei er natürlich seinen Charakter nicht verbergen kann. Hauptsächlich geändert hat sich sein Aussehen, seine Figur. Von dem endenmäßig 1934 ist er jetzt doch alles gedrungener und kompakter worden.
2: Sie haben eben schon einen Namen genannt. Karl Barks ist wohl einer der bekanntesten Zeichner. Es gibt ja, das heißt ja immer, es ist eine Walt Disney-Figur, aber dahinter stecken natürlich viele Personen, die ja letzten Endes dem Charakter auch von Donald quasi ja Farbe gegeben haben, im wahrsten Sinne des Wortes. Welche Rolle spielen denn Zeichner wie Karl Barks oder in jüngster Zeit auch Don Rosa, die die Figur von Donald Duck mitgestaltet haben?
1: Also entscheidend für Donald Duck ist Karl Barks gewesen. Karl Barks hatten ja von 1940 bis 1967 überwiegend gezeichnet, hatten dann auch ausgestaltet, hat den ganzen Kosmos von Entenhausen so gemacht und seine Vorgaben versuchen auch die anderen Zeichen zu erreichen.
2: Das heißt, Sie würden sagen, Karl Barks ist der Wichtigste. Was ist mit so jemandem wie Don Rosa, der in letzter Zeit Donald Duck gezeichnet hat?
1: Er ist nur ein Epigone, er versucht auf Spuren von Karl Barks zu bleiben. Er macht Berichte in der Art von Karl Barks, lässt sie teilweise nochmal die Abenteuer erleben, wie bei Karl Barks. Er ist in meinen Augen sehr gut, aber er ist kein Berichterstatter aus Entenhausen, sondern nur Comiczeichner.
2: Nun ist auch ein weiterer Name gefallen, den man, glaube ich, erwähnen muss, wenn man in Deutschland über Donald Duck spricht, nämlich die 2005 verstorbene Erika Fuchs. Sie hat ja die Geschichten des Enterichs kongenial ins Deutsche übersetzt. Hat sie maßgeblichen Anteil auch an Donalds Beliebtheit in Deutschland?
1: Das auf jeden Fall, weil wir sind ja in unserer Kindheit, Jugend schon durch ihre Übersetzungen donaldisiert worden. Ich bin jetzt seit 54 Jahren alt und früher gab es neben Mickey Mouse noch Fix und Foxy und ansonsten an und für sich keine Comic-Szene in dem Sinn. Mickey Mouse-Hefte waren schon immer irgendwie besser und sind auch durch die Sprache aufgefallen. Und vor allem, wenn man dann später im Schulunterricht, wenn man sich mit den Klassikern abmühen musste, feststellt hat, dass da teilweise Zitate aus Entenhausen auftauchen, ist der Zugang zur Literatur dadurch schon wesentlich einfacher und leichter geworden.
2: Was hat denn die spezifische Sprache von Frau Fuchs ausgemacht? Können Sie das beschreiben?
1: jeder der Charakter, jede der Altersstufen hat seinen eigenen Sprachcharakter. Oma Duck und Onkel Dagobert sprechen ein bisschen altertümlich. Onkel Dagobert ist in der Lage, den Konjunktiv tatsächlich dann anzuwenden, wenn er anzuwenden ist, nicht so wie heutzutage die Politiker oder die Allgemeinheit. Donald, Daisy und Gustav sind so die normale Umgangssprache und die Neffen Tick, Trick und Track geben schon die Kindersprache wieder. Frau Fuchs hat sich auch, um den Slang richtig aufzunehmen, auch lange Zeit an Bushaltestellen in Schulhöfen rumgetrieben, um tatsächlich authentisch die Sprache der Kinder in die Münder der Neffen zu legen.
2: Nun spielt Politik in Hendenhausen häufig nur eine untergeordnete Rolle. Dennoch hat Donald natürlich auch Partei ergriffen. Und zwar im Jahr 1942 reihte er sich in den propagandistischen Kampf gegen Nazi-Deutschland ein. Kann man sagen, dass Donald ein Antifaschist ist?
1: Donald mag keine Waffen, das ist ganz klar. Die sind in Hendenhausen braucht man sie für die Jagd. Es gibt zwar eine Armee in Hendenhausen, die kommt aber so im Prinzip nie zum Einsatz. Man kann ihn schon als Antifaschist bezeichnen.
2: Nun, Sie als Donaldisten beschäftigen sich seit mittlerweile über 30 Jahren mit der Welt von Entenhausen. Nun habe ich gesehen, dass ein Stadtplan erschienen ist, wo versucht wird, quasi die Topografie von Entenhausen aufgrund der Beschreibungen in den Büchern aufzuzeichnen. Ist das denn so einfach? Ist diese Welt wirklich so quasi, dass man sie geschlossen zeichnen kann? Oder finden sich da auch Widersprüche eigentlich in diesen Comics?
1: Also einfach ist es sicher nicht. Der Herr Wolina, der das gemacht hat, hat 13 Jahre dran gearbeitet, bis es dann endlich soweit fertig war. Natürlich gibt es in den Comics gewisse Widersprüche, aber die muss man aufdecken und dann zur Not stimmig machen. Im Stadtplan hat Donald über 30 Wohnsitze. Er ist häufig umgezogen. Man muss das bloß dann versuchen, alles vernünftig rüberzubringen. Und dann passt die Welt von Entenhausen schon.
2: Der US-Verlag Gemstone hat den Vertrag mit Disney gekündigt und es sollte eigentlich ein Geburtstagsbuch zum 75. geben. Das erscheint gar nicht mehr. Steht Donald zumindest in den USA auf dem Abstellgleis?
1: Das kam in Amerika schon häufiger vor, dass dann die Verlage gekündigt haben oder gekündigt wurden. Also ich sehe da nicht schwarz. Es gibt auch in Donald, in Amerika noch einen Markt für Donald-Comics. Und wichtiger ist ja, dass bei uns der Markt weiterhin so besteht, wie er besteht.
2: Sie haben es eben schon gesagt, früher gab es Donald Duck und Mickey Mouse und vielleicht noch Fix und Foxy, sonst gab es nichts. Seitdem hat sich natürlich die ganze Comic- und Zeichentricklandschaft sehr stark ausdifferenziert und vielleicht gibt es auch neue Figuren, die so ein bisschen in Donalds Fußstapfen getreten sind, auch wenn Sie es wahrscheinlich als Donaldist nicht so gerne hören, aber würden Sie sagen, dass eine Figur wie Homer Simpsons zum Beispiel schon auch letzten Endes ein geistiger Neffe oder Enkel von Donald Duck ist?
1: Den kann man auf jeden Fall so bezeichnen. Und es gibt auch bei uns Donaldisten einige, die Fans von Homer Simpson sind. Es ist halt nur, Homer Simpson ist halt eine Comicfigur. Donald Duck ist real existierend. Das ist der Unterschied.
2: Gut, dann vielleicht noch als letzte Frage. Was wünschen Sie denn Donald zum Geburtstag als Präsident der deutschen Organisation des nicht kommerziellen Anhänger des lauteren Donaldismus?
1: Dass er so weitermacht wie bisher und uns noch viel Freude bereitet.
0: Das hoffe ich auch. Das war ein älteres Interview von Radio Frei zum damals 75. Geburtstag von unserer Lieblingsente Donald Duck. Und zwar im Gespräch mit dem damaligen deutschen Präsidenten von der Organisation Donald. Heute ist Donald Duck schon 92 Jahre alt geworden. Happy Birthday. Und ein Lied übers Altsein haben auch Pisse gesungen. Es geht dabei auch ums Entenfüttern im Park. Da ist vielleicht nicht Donald Duck dabei, aber mindestens eine andere Parkente. Wir hören alt sein.
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Pisse haben wir dort gehört mit ihrem Stück Altsein. Ihr hört das Morgenmagazin, wir haben es kurz vor 7:30 und wir möchten an dieser Stelle gleich einmal nach Hamburg blicken. Dort startet nämlich heute unter dem Titel Gedächtnislücken Revisited ein Kunstprojekt im öffentlichen Raum, welches über Veranstaltungen und Plakataktionen im Stadtraum die Auseinandersetzung mit dem NSU-Komplex erneut in die Öffentlichkeit tragen und Fragen nach Erinnerungen, Aufarbeitung und den Folgen rechter Gewalt in die Stadtgesellschaft hineintragen möchte. Davor gibt es aber noch ein bisschen mehr Punk, und zwar ein Stück von Burnout Ost-West. So hinsichtlich Parkspaziergängen und so passt es ganz gut zu dem vorherig gehörten. Wir hören Betontage in Ulm.

0: Betontage in Ulm von Burnout Ost-West haben wir da gehört. Erschienen jetzt auf dem neuen Album. Ich habe den Hobby Deluxe Easy, kam jetzt im April raus. Und im Herbst gehen sie auch auf Tour. Könnt ihr ja vielleicht mal schauen, falls ihr sie euch live anschauen wollt. Wir haben es 7:30 und wir möchten an dieser Stelle nach Hamburg schauen. Gedächtnislücken Revisited heißt ein neues Kunst im öffentlichen Raumprojekt, das heute in Hamburg startet. Mit Veranstaltungen und Plakataktionen im Stadtraum will das Projekt die Auseinandersetzung mit dem NSU-Komplex erneut in die Öffentlichkeit tragen und Fragen nach Erinnerung, Aufarbeitung und den Folgen rechter Gewalt in die Stadtgesellschaft hineintragen. Über die Idee und die Ziele des Projekts hat Radio FSK mit zwei Mitgliedern gesprochen, und zwar
1: Nina Kahnbach
2: und Katharina Kohl.
3: Wir haben gelesen, dass ihr wieder einmal euch veranlasst seht, die ganze NSU-Geschichte jedenfalls zu versuchen, ans Licht der Öffentlichkeit zu ziehen. Und vorhin hast du schon ein bisschen erzählt, was genau jetzt in den nächsten Wochen passieren wird hier in Hamburg.
1: Ja, also wir, Katharina Kohl und ich, haben in 2025 gemeinsam das Projekt Gedächtnislücken Revisited, ein temporäres Denkmal zu den Lücken der Aufklärung um NSU-Komplex, das wir heute Nachmittag um 16 Uhr eröffnen, angefangen zu entwickeln und sind in einer lebendigen Projektphase, deren Ausgang wir, wie es bei so vielen Kunst im öffentlichen Raum Projekten ist, noch nicht kennen. Die Bestandteile des Projekts sind einmal Katharina Kohls Gedächtnislücken, Grafiken, eine Serie von 40 Blatt, die 2017 bis 2070 entstanden und die jetzt in einer Plakatform in A0-Größe auf Litfaßsäulen zu sehen sind und hier am Jungfernstieg und Ballindamm, Ecke Ballindamm, wo wir jetzt gerade stehen, haben wir eine einzelne digitale, also neumodische Litfaßsäule ausgewählt, wo eben auch eine Grafik eingespielt wird, die das Denkmal repräsentiert. Das Denkmal zu den Lücken der Aufklärung im NSU-Komplex für die Hamburger Stadtgesellschaft formiert sich eben über die verschiedenen Erscheinungsformen an Plakatsäulen in Anzeigen verschiedener Zeitschriften wie Hinz und Kunst, wie Kulturforum International, oder auch durch die Berichterstattung in den Medien und insbesondere durch auch drei Podiumveranstaltungen, zu denen wir öffentlich einladen mit verschiedenen Kooperationspartnern.
3: Die würde ich sagen, stellen wir gleich nochmal vor. Wir bleiben nochmal ein bisschen bei der Einführung. Katharina, du hattest ein Taz-Interview die letzten Tage. Da war wieder einmal lesbar, wie es dir gelungen ist, aus Akten der Untersuchungsausschüsse Kernsätze herauszuschälen. Zum Beispiel so ein, ich erinnere ihn jetzt nicht mehr wörtlich, aber
2: soweit ich weiß, wussten wir nichts. Ist eine schöne Formulierung. Und es ist mir nicht erinnerlich. Nein, zum Beispiel sind verschiedene. Und jetzt habe ich den Faden verloren, hat Andreas Temme im Untersuchungsausschuss gesagt. Er musste scheinbar einen Faden haben, an dem er sich lange hangelt.
3: Andreas Temme, der vermutliche Mörder in Kassel.
2: Vermutliche Mörder würde ich nicht sagen, aber das weiß ich nicht. Aber auf jeden Fall hat er Anweisungen gekriegt, bestimmte Sachen nicht zu sagen. Das ist klar. Ne?
3: Ein hauptamtlicher Verfassungsschutzmitarbeiter. Du hast damit ja ein bisschen aktualisiert deine, ich weiß gar nicht mehr, wie sie hieß, Ausstellung von vor 2 Jahren.
2: Genau, im Gängeviertel, also Gedächtnislücken Ikebana hieß es damals.
3: Und daraus sind 3 Bücher entstanden.
2: Die Bücher habe ich schon vorher gemacht. Die Bücher sind vorher entstanden, 2020. Ende 2020 habe ich die veröffentlicht. Beziehungsweise es ist ein Buch, was einzeln gibt und dann gibt es einen Schuber, den du ja auch hast, wo die Gedächtnislücken drin sind und wo noch die Bilder drin sind, ne? Also die Bilder, die ich gemalt habe. Ich habe ja die Leute, die im Untersuchungsausschuss waren, gemalt, um rauszufinden, was sind das für Leute und welche beruflichen Haltungen haben die und so. Und durch das Malen gelingt mir das leichter als wenn ich jemand konkret entgegenstehe. Ne? Also und ich meine, es war auch für mich so, diesen ganzen teilweise Bürokraten oder Leuten, die mir eher Angst machen, entgegenzustehen und denen gegenüberzutreten. Das war für mich ein ganz wichtiger Prozess.
3: Ja, das kann ich sehr gut verstehen, sagen wir. Ja. Einen besonderen Bezug gibt es ja hier für Hamburg, nämlich die Ablehnung eines parlamentarischen NSU-Untersuchungsausschusses.
2: Da habe ich ja auch eine Arbeit dazu gemacht, die Ikebana und das Drama um den nicht stattfindenden NSU-Untersuchungsausschuss in Hamburg heißt, im Untertitel. Wo du, was du in der Sendung ganz schön beschrieben hattest, dieses Bild, ich habe das jetzt nicht hier, aber das Foto habe ich auch hier. Naja, es hat mich total gerissen irgendwie, dass es nochmal wieder nicht geklappt hat, den Untersuchungsausschuss einzusetzen. Und es wäre so wichtig. Und selbst die Leute, die von der wissenschaftlichen Aufarbeitung sagen ja selber, dass es die politische Aufklärung nicht ersetzt, was sie machen. Und deswegen ist beides wichtig. Ne?
3: Ja. Damit sprichst du über die alternativ sozusagen durch die Bürgerschaft eingesetzte Gruppe von WissenschaftlerInnen, die eine wissenschaftliche Untersuchung machen sollen, die aber jetzt schon daran scheitert, hoffentlich nur vorläufig, dass der Generalbundesanwalt nicht alle entscheidenden Akten rausrücken will.
1: Ja, das ist aktuell der Stand der Dinge. Die bei der öffentlichen Sitzung des Gremiums in der Bürgerschaft, wo die das wissenschaftliche Team, das interdisziplinär besetzt ist. Das war der Stadt wichtig. Dort haben diese verkündet, dass sie natürlich jeden Rechtsweg gehen, um das Aktenmaterial zu erhalten. Aber es ist genau der Casus Knactus, dass ein wissenschaftliches Aufarbeitungsteam oder eine Beauftragung, die kann eben nicht genauso Zeugenvorlagen und Protokollunterlagen oder Gerichtsunterlagen erwirken, dass sie die einsehen darf, wie der Parlamentarische Untersuchungsausschuss. Weil in den letzten Tagen hat ja die Familie Taschkofü durch Okan Taschkofü sehr deutlich gesagt, dass sie einen Parlamentarischen Untersuchungsausschuss wünschen. Und es ist so ein bisschen aus unserer Sicht vom Projekt Gedächtnislücken Revisited, dass wir uns fragen, warum muss es eigentlich ein Entweder-Oder sein? Wieso macht man nicht beides? Weil es ist ja logisch, dass eine wissenschaftliche Aufarbeitung etwas anderes kann als ein parlamentarischer, politischer Untersuchungsausschuss. Und es wäre eigentlich für uns, es ist sozusagen vielleicht eine Synthese, aber irgendwie gleich von vornherein klar, dass man doch sagt, man muss es doch beides haben. Es kann ja nicht sein, dass man in einer Stadt zulässt, dass 10 Jahre lang institutioneller Rassismus und Falschverdächtigung, schwerste Traumatisierung und doppelte und x-fache Traumatisierung hervorrufen und dann nicht alles, was es gibt, in einem Rechtsstaat herbeigebracht wird, damit Aufklärung auch stattfinden kann. Und es geht ja nicht nur darum, dass man aufklären möchte, was alles in den Ermittlungen falsch gelaufen ist, es ist ja auch noch nicht ausermittelt. Das ist ja auch ein wesentlicher Fakt und von daher muss man es ja eigentlich einmal in der primären Ermittlungsarbeit verfolgen und einmal aber für die Zukunft lernen, wie man Polizei, wie man Staatsanwaltschaften und alle anderen Beteiligten so ausbildet, dass sie dann auch die richtigen Schritte gehen können.
3: Ja. Okan Taşköprü, der Neffe von Süleyman Taşköprü, der vor 25 Jahren in Hamburg in der Schützenstraße ermordet worden ist durch den NSU. Nur um das nochmal kurz zu ergänzen. Ihr werdet, ihr seid bereits, wir stehen ja hier in der Öffentlichkeit, ihr seid in den öffentlichen Raum gegangen und werdet das jetzt mit euren Veranstaltungen fortsetzen. Du hattest vorhin im Vorgespräch gesagt, ihr wollt damit in die Stadtgesellschaft hineinwirken. Und hier stehen wir am Kunstkiosk. Manche Leute tatsächlich halten an und gucken sich interessiert um.
2: Es ist auch gleichzeitig die Saisonauftakt vom Kunstimbiss. was für uns auch immer ein spezielles Datum ist, dass wir wieder mal 22. Saison starten wir jetzt.
1: Und für dein Kunstimbiss, das gemeinsame Projekt von Katharina Kohl und DG Reis,
2: genau,
1: das seit 2005 an unterschiedlichen Orten, genau, mobil im Stadtraum Hamburg stattfindet. Genau.
2: Und von daher ist der öffentliche Raum sowieso immer die ganze Zeit Thema gewesen. Und ich finde es total wichtig, dass man in den öffentlichen Raum hineinwirkt. Und das war ja auch schon in der Ausstellung im Gängefeld so. Es waren so viele Leute da mit, und ich konnte mit allen sprechen und man hat alles Mögliche geredet. Und dann haben Leute gesagt, oh, das ist ja alles geschwärzt von den Behörden. Nein, habe ich gesagt, das ist nicht alles geschwärzt, das habe ich geschwärzt. Man kann das offiziell vom Bundestag runterladen. Man kann sie, und ich habe die Akten ja auch vorrätig gehabt, dass man darin blättern konnte und so. Und sowas finde ich total wichtig, dass es eine Durchlässigkeit gibt. Ja. Irgendwie. Und das wollen wir mit dem Projekt letztendlich auch erreichen. Ja. Und deswegen stehen wir öfter auch mit dem Kunstimbiss auch in Altona, werden wir stehen am 12.
1: bis 14. Juni.
2: Genau. Da werden wir auch stehen am Goetheplatz, Bushaltestelle, wunderbarer Ort. Und da ist eine Ganzsäule, die demnächst plakatiert, also am 11. wird die plakatiert, aber vielleicht kommt sie auch erst am 12., das weiß man nie so genau. Bei den Klebern, die sind ja auch unterwegs, das ist ja schwierig. Und da werden wir auch für Gespräche offen sein, also dass man auch reden kann, weil es nützt nichts, dass man einfach die Plakate aufhängt, wir müssen auch reden. Ne?
1: Und weil das Reden und eben Gespräche führen, einen Raum dafür zu schaffen, dass man überhaupt an einem Tisch sitzt, dass ein Zuhören entstehen kann und dass auch vielleicht so etwas wie ein Verständnis für bestimmte Dinge und Notwendigkeiten entstehen kann. Dafür haben wir zusätzlich zu den visuellen Erscheinungsformen des Denkmals 3 Podiendiskussionen und Publikumsgespräche konzipiert oder entwickelt.
3: 2 weitere öffentliche Veranstaltungen, bei einer steht der Raum noch gar nicht fest. Und die könnt ihr vielleicht auch noch kurz vorstellen.
1: Ja, am 21. Juni möchten wir zum Stand der Aufklärung im NSU-Komplex mit Fokus auf die Hamburger Situation sprechen. Und am 5. Juli sprechen wir in Kooperation mit der Stadtkuratorin Hamburg zu Kunst und Erinnerungskultur im Stadtraum in der Hamburger Kunsthalle. Die Informationen dazu mit den Teilnehmenden und den genauen Start- und Endpunkten erfahren Sie unter gedächtnis-lücken.de. Gedächtnis mit AE und Lücken mit UE.
3: Okay, und in der Zwischenzeit, Katharina, du hast ja schon eine Sache genannt, da in Altona. Seid ihr an verschiedenen Stellen im öffentlichen Raum?
2: Genau. Also am Hain-Köllisch-Platz sind wir auch mit dem Kunstimbiss und dann eben mit der Veranstaltung. Und da bleiben wir noch mal 2 Tage länger oder so, bestimmt. Und Altona, und man weiß ja gar nicht, was sich noch ergibt. Es ist bei uns, Kunstimbiss ist immer relativ spontan und natürlich muss man Genehmigungen einholen, und aber Altona ist eigentlich für uns, sind uns sehr gewogen, das Bezirksamt scheinbar, und wir haben die Genehmigung sehr schnell gekriegt.
1: Und wir hoffen natürlich, dass sich wirklich mit diesen kleinen Setzungen im Stadtraum möglichst ein stadtweites, vielfältiges Solidarisieren für das Thema, das zusätzlich zu der wissenschaftlichen Aufarbeitung auch ein parlamentarischer Untersuchungsausschuss eingesetzt wird.
3: Ja.
0: Katharina Kohl und Nina Kahlenbach im Gespräch über das Kunstprojekt Gedächtnislücken Revisited. Unter dem Titel Leben mit den Folgen rechter Gewalt und Rassismus geht es um die langfristigen Auswirkungen rassistischer und rechter Gewalt.
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0: Ihr hört das Morgenmagazin. Wir haben den 9. Juni. Vor einer Woche am 2. Juni war der internationale Tag der SexarbeiterInnen. Anlässlich dessen hat sich Radio Dreieckland mit der Sexarbeiterin Ruby Rebelde sowohl über ihr aktuelles Buch und ihre Lesereise als auch über Sexarbeitsfeindlichkeit unterhalten. Passend dazu ein Stück von der US-amerikanischen Band Surfboard, welches sich mit den Realitäten von SexarbeiterInnen an Truckstops auseinandersetzt. Und dann hören wir im Anschluss das Interview.

0: auf ein Datum der letzten Woche schauen möchten. Am 2. Juni war der internationale Tag der SexarbeiterInnen. Ruby Rebelde ist Sexarbeiterin und Autorin und war Anfang Juni auf Lese- und Workshopreise in Süddeutschland unterwegs. Was es mit diesem Tag auf sich hat, worum es in ihrem Buch geht und wie wir uns patriarchalen Strukturen solidarisch entgegenstellen können, davon erzählt Ruby im Interview mit Radio Dreieckland.
1: Ich bin Sexarbeiterin und Autorin und arbeite zu politischen Themen wie Antifeminismus, Rechtsextremismus und Sexarbeitsfeindlichkeit. Und das ist auch schon ein Hinweis, worum es in meinem Buch, Warum sie uns hassen, geht. Da geht es um die Diskriminierung, die Sexarbeitende erleben, weil sie Sexarbeitende sind.
2: Und du warst jetzt gestern schon in Offenburg damit. Wie war die Veranstaltung?
1: Ja, ich war in Offenburg auf Einladung der Partei Die Linke und das war eine wirklich sweet Veranstaltung anlässlich des 2.6. Das ist ja der internationale Tag der SexarbeiterInnen und dort feiern wir jedes Jahr am 2.6. die Besetzung der Kirche von Saint-Nizier 1975 durch über 100 Sexarbeitende, die dort für mehr Rechte und gegen Repression protestiert haben. Und das haben wir quasi gestern nicht in einer Kirche, aber trotzdem in der Veranstaltung halt auch nochmal bekräftigt. Und es war eine schöne Veranstaltung, gut besucht, hat mir viel Freude gemacht.
2: Seit wann gibt's den Hurentag?
1: Seit 1975.
2: Ah, das hast du gerade schon gesagt.
1: Macht nichts.
2: Ja, wow. Das ist schon eine lange Tradition, ja. Und es finden bundesweit anlässlich des Hurentags jetzt Veranstaltungen statt. Ich gehe davon aus, dass deine Lesereise auch daran angelehnt ist jetzt.
1: Ja, also tatsächlich nicht nur bundesweit, sondern weltweit. Also wer dann mal in den sozialen Medien war, der hat überall auf der ganzen Welt Beiträge gesehen von Sexarbeitenden, die laut geworden sind, die gesagt haben, wir brauchen Rechte, wir brauchen keine Rettung. Und die halt dafür in die Öffentlichkeit gehen und sagen, unser Thema ist wichtig und wir sind eine Minderheit und wir brauchen endlich Schutz vor Diskriminierung. Und ja, du hast recht, das hat natürlich auch was mit der Lesereise zu tun. Aber ehrlich gesagt lese ich aus dem Buch nicht nur rund um den 2.6., sondern ich bin eigentlich ganzjährig mit Workshops auch zum Thema unterwegs. Und ja, das war die 41. Lesung aus meinem Buch. Ist schon echt krass.
2: Wow, ist vor 2 Jahren erschienen.
1: Vor einem Jahr,
2: okay.
1: Ja.
2: Dann
1: Nein,
2: ist es noch umso mehr. Also dann bist du ja ganz schön unterwegs. Was sind so die Kernthemen in deinem Buch, beziehungsweise worüber kommst du da auch immer wieder mit den Menschen ins Gespräch?
1: Also mein Buch ist sozusagen aufgeteilt in 3 Teile. Und zwar der erste, da geht es wirklich um Sexarbeitsfeindlichkeit. Da geht es darum zu erklären, wie erleben das denn Sexarbeitende, ne? Also da geht es darum, dass wir nicht so einfach ein Bankkonto eröffnen können, wie das ist, wenn du in Beziehungen bist, ob das romantische, familiäre oder einfach freundschaftliche Beziehungen sind, dass die Menschen dich anfangen, anders zu behandeln, sobald sie wissen, womit du dein Geld verdienst. Und dann geht es aber auch um die Frage von Gesetzen, also institutionelle Diskriminierung und kulturelle Diskriminierung, ne, wie sehr sich das in der Sprache ausdrückt, ja, diese Sexarbeitsfeindlichkeit, die die Gesellschaft durchwebt. Im zweiten Teil geht es um Medienkritik. Da beschäftige ich mich mit Zeitungsbeiträgen, aber auch Dokus und Radiobeiträgen und so, die das Thema aufgreifen und in Deutschland wirklich extrem verhetzen. Und im dritten Teil geht es um die politische Bewegung. Da geht es sehr viel um Antifeminismus, aber auch um die extreme Rechte und um historische Rückblicke, wo ich zum Beispiel die Verfolgungsgeschichte von sexarbeitenden Menschen aufarbeite und zeige, wie Sexarbeitende auch schon im Nationalsozialismus als Asoziale verfolgt wurden und Gefahr liefen, sogar ins Konzentrationslager eingewiesen zu werden, zwangssterilisiert zu werden und also wirklich eine ganz massive Diskriminierung erfahren haben.
2: Ein guter Rundumblick, ist auch ein relativ dickes Buch.
1: Oh ja.
2: Du hast in unserem kurzen Vorgespräch erwähnt, dass in Offenburg da auch schon quasi so 2 der Sexarbeit kritischere Stimmen anwesend waren. Was waren da die Kritik oder die Ausführungen dieser Leute?
1: Wow, ich weiß nicht, ob das so richtig fürs Radio geeignet ist, aber ich kann es mal versuchen. Also eine Person hat sich geäußert, also in einer ziemlich abwertenden Weise darüber,

0: dass Sexarbeitende einfach viel Geschlechtsverkehr haben und dass es irgendwie in ihrem Sinne schädlich sein könnte. Und dann hat sie ja auch gesagt, ja, und es gibt so viel unterschiedliche Sexarbeit, das sehe ich auch so. Aber es ging eher darum, in dem Beitrag nochmal deutlich zu machen, dass es eine Hurenhierarchie gibt und das stimmt auch, ne? Also Sexarbeitende sind super divers und so, aber was halt nicht stimmt, ist, dass uns trennt, sondern wir sind in der Solidarität auch verbunden miteinander. Und der andere Beitrag kam von einem Vertreter von einer Organisation, die heißen Zero Macho, was ja erstmal cool ist, ne, wenn Männer halt auch ihre patriarchalen Privilegien reflektieren. Das Problem ist, dass in meinen Augen sie sich das einfach extrem einfach machen, indem sie dann sagen, ja, das ist alles wegen der Prostitution und das ist Gewalt und so. Und ich verkürze das jetzt natürlich, ne, aber es ist halt einfach mir ein bisschen zu einfach zu sagen, das liegt alles nur daran und wenn das weg ist, dann müssen wir nichts mehr verbessern. Ich sehe es umgekehrt. Wir müssen gesamtgesellschaftlich was tun gegen patriarchale Gewalt und gegen kapitalistische Ausbeutung und das geht halt besser zusammen als gegeneinander.
1: Ja, sorry für diesen also du hast das jetzt sehr toll auch nochmal zusammengefasst, danke dafür. Und was, wo ich glaube ich eigentlich hin wollte, ist so das Thema eben patriarchale Gewalt, zu der ich auch Zwangsprostitution und Menschen, Frauenhandel zählen würde, aber eben in Abgrenzung zu Sexarbeit, die eben eine Lohnarbeit ist oder eine selbstständige Arbeit. Natürlich in unterschiedlichen Facetten, aber die mit diesem Gewaltaspekt erstmal nichts zu tun hat. Und da.
0: Ja. Ja. Danke, dass du das nochmal sagst, weil das gibt mir Gelegenheit auch zu sagen, dass Sexarbeitende sich in Solidarität mit Opfern von Ausbeutung und Menschenhandel befinden. Und dass also auch dieses inszenierte Gegeneinander, diese Idee, dass wir irgendwie zu den Tätern oder TäterInnen gehören könnten, also ich finde das wirklich infam. Und das ist, wie stark wäre eine Bewegung, die gemeinsam für Getroffene von Menschenhandel sich einsetzt, für mehr Migrationsrechte und so. Und stattdessen haben wir hier gerade in Deutschland diesen feministischen Fight gegeneinander und so eine Entsolidarisierung mit Sexarbeitenden. Und das finde ich wirklich sehr, sehr bedauerlich und das deprimiert mich, ehrlich gesagt.
1: Da kommen wir vielleicht auch schon zur Veranstaltung so ein bisschen inhaltlich. Magst du noch mal ein bisschen auf deinen Workshop eingehen?
0: Ja, super gerne. Ich freue mich, dass es die Gelegenheit dazu gibt. Also zunächst gucken wir im Workshop auch darauf, was haben wir denn selber für ein Bild von Sexarbeitenden. Wie du merkst, sage ich gar nicht von Sexarbeit, sondern von Sexarbeitenden, weil es geht immer um die Menschen darin. Sonst müssten wir uns mit dem Thema ehrlich gesagt nicht so beschäftigen. Und das heißt also, wir gucken auf unsere eigenen Bilder und kleiner Spoiler, also ich habe auch sexarbeitsfeindliche Gedanken im Kopf und so und da schauen wir drauf. Und wie wir zum Beispiel uns das bewusst machen können und wie wir das dann auch verlernen können. Aber es geht auch um ein bisschen ein Argumentetraining. Also anhand dessen, dass wir nochmal schauen, wie ist das eigentlich in die Gesellschaft eingewoben? Welche Machtverhältnisse gibt es da, die also nicht nur Sexarbeitende betreffen, sondern auch andere marginalisierte Menschen? Und was gibt es für solidarische Gegenstrategien, die total unterschiedlich aussehen können, manchmal ganz nah im eigenen Umfeld beginnen und manchmal halt dann auch größer werden, zu Bündnissen führen oder zu gemeinsamen Veranstaltungen.
1: Jetzt noch eine Frage ist mir hängen geblieben aus deiner Ausführung, dass Sexarbeitende zu TäterInnen in diesem Menschenhandelkomplex gemacht werden sollen. Weiß nicht, ob wir das nochmal aufgreifen können.
0: Voll. Also du musst dir nur mal angucken, in jeder Social-Media-Kommentarspalte, was passiert, wenn Menschen wie ich oder also einfach Sexarbeitende sich äußern, wenn das nordische Modell gefordert wird. Also das ist wirklich abgrundtief. Uns wird da Konsens abgesprochen. Und es geht immer nur darum zu sagen, ja, ihr seid doch Ausnahmen, ihr seid doch privilegiert. Da werden einem die Dinge, die Menschen sich wirklich mühsam erarbeiten, werden einem vorgehalten. Und es wird so getan, als ob wir sozusagen Teil einer wirklich mächtigen und milliardenschweren Lobby seien, die halt auf dem Rücken von Opfern von Menschenhandel ja sich so ein bisschen feministisch emporschwingt. Und das ist nicht der Fall. Und das ist aber auch eine Verlagerung der Debatte, die aus uns statt eben Getroffenen von Diskriminierung macht sie aus uns TäterInnen und sozusagen Handlanger eines gewaltvollen Systems, die es entweder einfach nicht checken oder sogar bewusst Gewaltvorschub leisten. Das ist echt heftig.
1: Voll. Also auch dieses klassische Täter-Opfer-Umkehr ein Stück weit und eben eine patriarchale Struktur, die zu benennen und beleuchten, super wichtig ist. Ja, Ruby, ich wäre soweit durch mit meinen Fragen. Wolltest du noch was loswerden hier on air?
0: Hey, auf jeden Fall. Also, ne, wir haben einfach viele, viele Themen, die wir gemeinsam bewegen sollten. Eins davon ist Tierfeindlichkeit, ein anderes ist religiöser Fundamentalismus und christlicher Fundamentalismus. Und deswegen möchte ich wirklich mir wünschen, dass wir alle etwas solidarischer miteinander umgehen und einfach auch auf unsere eigenen Themen blicken und sehen, wie wir die zusammen mit anderen Themen verbinden können, um einfach gemeinsamer, besser solidarisch miteinander zu sein.
2: Das war Ruby Rebelde, Sexarbeiterin und Autorin im Gespräch mit Radio Dreieckland. Dabei ging es um den Internationalen Tag der SexarbeiterInnen, um Sexarbeitsfeindlichkeit und um die Workshops, die sie während ihrer Lesereise gegeben hat. In dem Interview ging es ja auch viel um patriarchale Gewalt und darum geht es auch in einem Song von Emil and the Sniffers. Wir hören Knifey.

Emil and the Sniffers haben wir dort gehört mit ihrem Stück Knifey. Wir haben es jetzt genau 8:05. Ihr hört das Morgenmagazin und an dieser Stelle ein kurzer Blick auf das Programm in der kommenden Stunde. Gleich gibt es an dieser Stelle noch einmal die Nachrichten. Anschließend eine Auswahl an Veranstaltungen und Terminen, die heute und in den kommenden Tagen in Leipzig, Berlin und Halle stattfinden. Und wir wollen auch nach Dresden blicken. Dort findet bald das Zirkustheaterfestival Creatures of Gravity statt. Das Coloradio hat sich dazu mit Stefan Hoffmann, dem künstlerischen Leiter des Zirkustheaterfestivals, unterhalten. So viel zu unserem Programm vor 9. Wie gesagt, an dieser Stelle gleich nochmal die Nachrichten. Und wir wollen die bereits begonnene Stunde aber noch einmal einläuten mit einem Stück von den Wimps. Und ich finde, das passt ganz gut, weil hier im Morgenmagazin haben wir auch eine gewisse Routine. Und das Stück von den Wimps, das beschäftigt sich mit solchen Routinen, die vielleicht manchmal auch ein bisschen ermüdend sind oder einem auch sinnlos erscheinen. Ich muss sagen, als ich gestern nach langer Zeit mal wieder zu Korax gekommen bin und alles ein bisschen so war wie immer, war das sehr beruhigend, weil ich Angst hatte, dass ich Dinge vergessen habe. Hatte ich auch, aber am Ende war es, wie gesagt, alles so wie immer und es war sehr einfach, wieder einzusteigen. Also Routinen haben auch ihr Gutes. Die Wimps beschäftigen sich aber mit dem immer wiederkehrenden auf eine etwas kritischere Art und Weise. Wir hören das Stück Repeat.

Die Wimps haben wir dort gehört mit ihrem Stück Repeat, erschienen 2013 auf ihrem Album End of Time. Wir haben es jetzt 9 Minuten nach 8, Zeit für noch einmal die Nachrichten.

Der Iran und Israel haben die gegenseitigen Angriffe vorerst gestoppt. Dies berichtet das Redaktionsnetzwerk Deutschland. Der Iran-Krieg drohte erneut zu eskalieren. Jetzt gibt es wieder Hoffnung auf Entspannung. Nachdem sich der Iran und Israel seit Sonntag gegenseitig beschossen hatten, verkündeten beide Seiten jetzt ein Ende der Angriffe. Noch am gestrigen Morgen hatte es in Israel wieder Raketenalarm gegeben. Bei den jüngsten israelischen Angriffen sind nach iranischen Angaben 15 Menschen verletzt worden. Der Iran hat als Reaktion auf die Angriffe seinen Luftraum bis auf Weiteres gesperrt. Der Nationale Sicherheitsrat der Bundesregierung hat die Einrichtung eines Sicherheitsinstituts für künstliche Intelligenz beschlossen. Dies berichtet der Deutschlandfunk. Wie die Bundesregierung mitteilte, will sie damit Chancen und Risiken von künstlicher Intelligenz besser einschätzen können. Das Institut soll sich ferner stärker mit vergleichbaren ausländischen Gremien austauschen und auf einheitliche Standards im Umgang mit KI mit internationalen Partnern hinwirken. Zahlreiche Staaten verfügen bereits über solche Institute. In Deutschland nahm bisher das Bundesamt für Sicherheit in der Informationstechnik Aufgaben in diesem Bereich wahr. Die Bundesregierung hatte den Nationalen Sicherheitsrat im vergangenen Jahr gegründet, um auf Krisen und Bedrohungen aller Art schneller reagieren zu können. Die Brüsseler Polizei sieht sich mit dem Vorwurf unverhältnismäßiger Gewalt gegen junge Demonstranten konfrontiert. Dies berichtet das Redaktionsnetzwerk Deutschland. Bei Jugendprotesten in der belgischen Hauptstadt Brüssel ist es in der zweiten Woche in Folge zur Ausschreitung gekommen. Wie eine Reporterin der deutschen Presseagentur berichtete, setzte die Polizei Tränengas und einen Wasserwerfer ein, nachdem Demonstrierende begonnen hatten, Mülltonnen und E-Roller zu beschädigen und Steine sowie Böller zu werfen. Mit der Demonstration hatten die TeilnehmerInnen gegen Polizeigewalt bei Kundgebungen gegen geplante Sparmaßnahmen im Bildungssektor in der vergangenen Woche protestiert. Bei ihnen hatte die Polizei ebenfalls zum Teil Wasserwerfer und Tränengas eingesetzt. Zudem gingen Beamte auch mit Schlagstöcken gegen Demonstrierende vor. Die Stadt Brüssel hat eine Untersuchung angekündigt. Die Krise der Ozeane nimmt nach Einschätzung der Vereinten Nationen fortlaufend zu. Dies berichtet der Deutschlandfunk heute früh. Ökosysteme und Lebensräume in den Weltmeeren kämen damit den Kipppunkten näher. Teilweise überschritten sie diese bereits, heißt es im Ozeanbericht der UNO. Die Bestandsaufnahme mache dringendes Handeln erforderlich. Generalsekretär Guterres erklärte den aktuellen Zustand durch Klimawandel, Überfischung, Verlust von Biodiversität und Meeresverschmutzung. Fast jedes Jahr gelangten demnach zum Beispiel mehr als 52 Millionen Tonnen Plastikmüll in die Ozeane. Der steigende Meeresspiegel infolge schrumpfender Eisdecken in den Polarregionen setze das Ökosystem fortlaufend unter Druck. Kipppunkte bezeichnen Schwellenwerte, ab welchen ein komplexes System bei nur noch kleinsten Veränderungen unumkehrbar einen anderen Zustand einnimmt. Ozeane bedecken mehr als 70% der Erde. Soweit zu den Nachrichten heute am 9. Juni 2026.

Ihr hört das Morgenmagazin und wir wollen euch gleich einen kleinen Überblick geben, wie ihr euren heutigen oder die kommenden Tage in unter anderem Leipzig, Berlin und Halle verbringen könnt. Veranstaltungen und Termine, die gibt es gleich hier an dieser Stelle nach Musik von den Viagra Boys. Wir hören In Spite of Ourselves zusammen mit Amy Taylor.

Die Viagra Boys haben wir dort gehört, zusammen mit Amy Taylor. Und zwar hörten wir ein Cover von dem Song In Spite of Ourselves. Ihr hört das Morgenmagazin, wir haben es 18 Minuten nach 8. Und falls ihr die kommenden Tage vielleicht noch nichts vorhabt, dann sind vielleicht folgende Veranstaltungstermine für euch ganz interessant. Wir wollen nach Leipzig, Berlin und Halle schauen. Beginnen wir mal in Leipzig. Da gibt es morgen zwei ganz interessante Veranstaltungen. Und zwar möchte zum einen die Recht auf Stadt AG der interventionistischen Linken Leipzig morgen, also am Mittwoch, in einer öffentlichen Preisverleihung den schlimmsten Miethai Leipzigs küren und braucht dafür eure Mithilfe. Denn sie wollen Mietkämpfe sichtbar machen, MieterInnen untereinander vernetzen und Widerstand gegen VermieterInnen bündeln. Dazu gibt es eine Umfrage, mit der will die IL einen ersten Schritt machen, um einen besseren Überblick über die zahlreichen bereits laufenden Mietauseinandersetzungen zu bekommen. Die Umfrage, die findet ihr auf planlos-leipzig.org und da gibt es dann ein Event dazu, zu Leipzig sucht den schlimmsten Vermieter. Da könnt ihr an der Umfrage teilnehmen und die feierliche Preisverleihung, die findet morgen am 10.06. um 17 Uhr auf dem Augustusplatz statt. Außerdem könnt ihr morgen auch auf einen Vortrag gehen, und zwar von Monty Ott. Monty Ott ist Politik- und Religionswissenschaftler sowie politischer Schriftsteller. In seinen Arbeiten setzt er sich mit Antisemitismus, Erinnerungskultur, Intersektionalität und Queerness auseinander und bringt neue Perspektiven in gesellschaftliche Debatten ein. Und er wird referieren zum Thema Jüdinnen auf dem oder Jüdinnen im Fußball oder beziehungsweise vom Spielfeld zur Selbstbehauptung jüdische Perspektiven auf Fußball und Sport, so heißt der Vortrag, da jüdischer Sport seit jeher ein Feld ist, in dem antisemitische Fremdzuschreibung und Selbstbehauptung aufeinandertreffen. Los geht's morgen um 17.15 Uhr im Treffsbau im Haus A von der HTWK in der Gustav-Freitag-Straße 43. Dann schauen wir mal nach Berlin. Dort gibt es heute um 18 Uhr im Wikibär eine IT-Beratung für AktivistInnen und Gruppen. Und was genau könnt ihr da machen? Ihr könnt bekommen eine Smartphone-Beratung beziehungsweise Beratung zu Hardware, wie ihr das Ganze sicherer gestalten könnt. Sowohl auch eine Laptop-Beratung und ein Installationsservice, zum Beispiel für Fedora Linux oder Chrome OS Flex. Außerdem könnt ihr ältere Geräte für Soli-Zwecke upcyclen oder euch eine Freifunkberatung einholen. Wie gesagt, heute um 18 Uhr im Wikibär in der Köpenicker Straße 45. Und auch in Berlin könnt ihr was futtern gehen heute im Martha auf dem Bethaniendamm. Es kocht die Anarcha Solidarity Kitchen. Diesen Monat gehen die Spenden an eine Selbstverteidigungsgruppe. Und außerdem gibt es im Café Köpenick in der Seelenbinderstraße 54 einen offenen politischen Treff für junge Leute zwischen 14 und 27. Da ist es ganz egal, ob ihr schon vernetzt seid oder ob ihr euch neu vernetzen wollt. Der Treff ist hauptsächlich dafür gedacht, um sich auszutauschen, zu vernetzen und gemeinsam Aktionen gegen rechts zu planen. 19 Uhr geht's dort los im Café Köpenick in der Seelenbinderstraße 54. Die Termine für Berlin, die könnt ihr auch alle nachlesen auf stressfaktor.squad.net. Und wir wollen nach Halle schauen, veranstaltungstechnisch, auch mit ein paar Tagen Vorlauf. Da findet nämlich jetzt am Wochenende das Rallfest statt unter dem Motto Protz und Prunk, also zieht euch was Schickes an. Freitag geht's los ab 19 Uhr, Samstag bereits ab 13.30 Uhr mit dem Kinderfest. Und was erwartet euch da? Natürlich vor allem Musik. Freitag spielen dort unter anderem die Sanierer, Nierenstein, Kio, Abrichten, die Gigi's, dann spielen Spuk im Hochhaus, Keeping Distance, Zerschmetterling, Queerbase, Toy Leroy und Flying Dutchman, außerdem Busta Grimes, Snelle Jelle und Lee Licious. Und dann am Samstag könnt ihr euch anschauen die Rexperts, Cold Summer, Don Lon, Infant Censures, Unicorn Partisans und Brickbiter. Und dann gibt's Musik, nicht live, aber von DJs, von unter anderem Katzengold, Pep und Pathos, Gebrüder Schlumpf und Hardbop. Gibt noch weitere KünstlerInnen, die wollte ich jetzt nicht alle aufzählen, aber mehr Details zum Rallfest und vor allem zum Line-Up findet ihr in den kommenden Tagen auf der Webseite der Reihe 78 oder auf deren Instagram-Account. Außerdem erwarten euch Akrobatik, Spiele, also zum Beispiel auch eine Daddelbude, wo alle ZockerInnen auf ihren Geschmack kommen. Es wird Essensstände geben, es gibt Langosch, Gulasch, Popcorn, Kuchen,
Das sind die Dinge, die mir jetzt... Slushies, also wird einiges geboten. Ihr werdet auf jeden Fall nicht hungrig dort rumstiefeln müssen. Ihr könnt Cocktails trinken, ihr könnt Karaoke singen. Radio Korax wird auch einen Stand haben. Es gibt eine Mini-Playback-Show. Ihr könnt Lose kaufen. Und Samstag auf dem Kinderfest erwartet euch eine Zaubershow. Es gibt Kinderschminken, es gibt Kistenklettern. Und auch da, wie immer, den Kuchenstand. So viel zum Reihfest. Freitag und Samstag in Halle. Soweit eine kleine Übersicht zu Veranstaltungen und Terminen. Heute am 9. Juni oder in den kommenden Tagen. Ihr hört das Morgenmagazin und wir wollen an dieser Stelle gleich einmal nach Dresden blicken. Dort findet nämlich bald das Zirkustheaterfestival Creatures of Gravity statt. Das Coloradio hat sich dazu mit dem künstlerischen Leiter des Zirkustheaterfestivals unterhalten, mit Stefan Hoffmann. Das Gespräch, das hört ihr gleich im Anschluss nach einem Stück einer Band, die ihr auch auf dem Reihfest sehen werdet. Wir hören Spuk im Hochhaus.

0: So klingt das Spuk im Hochhaus, haben wir hier gehört, von Point No Point, erschienen auf dem Album Haus ohne Schatten. Ihr hört das Morgenmagazin, wir haben es 8:30. Und wenn ich so Daddelmusik höre, dann fällt mir direkt auch die Band Slagmalsklubben ein. Die kommen aus Schweden und von denen würde ich euch gerne zeigen, das Stück Hit Me Hard.
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Clockwork Club haben wir dort gehört mit ihrem Stück Hit Me Hard. Der oder die ein oder andere mag es vielleicht auch erkannt haben. Da waren ja Einspieler bzw. Zitate aus Fight Club dabei. Und der Name Clockwork Club ist auch an den Film Fight Club angelehnt. Ich fand ihn damals ganz toll, aber ich glaube, am Ende geht es natürlich nur um unglückliche Männer, die sich gegenseitig ins Gesicht schlagen. Ist jetzt eine Frage, ob das eine Form der, weiß ich nicht, Bewältigung sein sollte. Sei jetzt mal dahingestellt, aber die Musik von Slogmalls Clubben, die ist trotzdem ganz gut. Kann man sich ganz gut reintun, finde ich. Wir haben es 8.34 Uhr und wir wollen an dieser Stelle gleich nach Dresden schauen. Dort findet nämlich bald das Zirkustheaterfestival Creatures of Gravity statt. Das Coloradio hat sich dazu mit dem künstlerischen Leiter des Zirkustheaterfestivals unterhalten, mit Stefan Hoffmann. Das Gespräch, das hört ihr gleich nach einem weiteren Stück Daddelmusik. Wir hören Crime Kills mit Youth.

0: Crime Kids haben wir dort gehört mit ihrem Stück Youth. Ihr hört das Morgenmagazin.
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0: Und wir wollen nach Dresden schauen. Wenn Artistik, Theater, Tanz und Musik aufeinandertreffen, dann ist wieder Zirkus-Theater-Festival in Dresden. Vom 18. bis zum 28. Juni lädt die 5. Ausgabe des Festivals unter dem Titel Creatures of Gravity dazu ein, die Welt der Schwerkraft neu zu entdecken. 12 Kompanien aus 8 Ländern bespielen dabei das Sozietätstheater, den Alaun-Park und den Jakob-Winterplatz in Prohlis. Auf dem Programm stehen zeitgenössischer Zirkus, Performances, Konzerte und zahlreiche Mitmachangebote für Kinder und Erwachsene. Über das Festival und das Motto Creatures of Gravity, dazu hat sich Coloradio mit Stefan Hoffmann, dem künstlerischen Leiter des Festivals, besprochen. Doch wie ist das Festival dieses Jahr?
2: Ja, es ist eigentlich so, wie es auch in den vergangenen Jahren war. Wir führen hier als neues Team am Haus das von Heike Nikola erfundene und ja so wahnsinnig erfolgreich gestaltete Zirkustheaterfestival fort. Das finde ich ganz wichtig zu sagen, dass das sein Verdienst ist, dass es dieses Festival gibt, dass wir uns nicht genug bei ihm bedanken können. Wir als Sozietätstheater, ich finde aber auch wir als ganze Stadt Dresden, dass es dieses Zirkustheaterfestival gibt, ist wirklich ein großes Verdienst von Heike hier während seiner Zeit am Sozietätstheater. Wir führen das fort. Romy Weihrauch und ich, die ja hier als künstlerische Leitung ins Haus gekommen sind und beide nicht aus dem Zirkus kommen. Und ich sage auch ganz ehrlich, das war eine Herausforderung für uns, das weiterzuführen. Wir wollten es aber unbedingt weiterführen, fanden es total wichtig. Und jetzt, wo alles vorbereitet ist und hoffentlich dann auch gut abläuft, kann ich sagen, es hat einen wahnsinnigen Spaß gemacht, das vorzubereiten mit den vielen Kontakten und mit den vielen Gruppen, die gerne nach Dresden kommen wollen, die hier sich anbieten und dafür werben, dass wir sie einladen. Und wir konnten sozusagen wirklich aus dem Vollen schöpfen, aus dem, was Heike vorbereitet hat. Und dafür bin ich total dankbar.
1: Also Zirkus ist ja eine ganz spezielle Form, aber es ist ja sehr künstlerisch, bringt viele künstlerische Formen zueinander, wie Tanz, Seilakrobatik und so weiter. Wie sieht es damit aus? Was habt ihr eingeladen und wie müssen die Hörerinnen sich das vorstellen?
2: Also es ist wichtig, dass es ein Zirkus-Theater-Festival ist, dass es also um Zirkus-Theater-Formen geht und nicht unbedingt um die klassischen Zirkusse, die man ja auch sonst immer wieder sehen kann, die in die Stadt kommen, die auch wunderbar sind. Wir versuchen aber Formen zu finden, die so eine Art neuer Zirkus sind, die viel erzählen, die oft sehr poetisch sind, wo man die Künstler auch als Künstler kennenlernt, wo es eher nicht, wie im klassischen Zirkus ja oft, auch um das Spektakuläre, Große, Tolle, noch höher, noch schneller, noch weiter geht, sondern eher um das, was da erzählt wird, oft um den Humor, oft um die Geschichten, und wo man wirklich ganz tolle Leute, die mit ihrer besonderen Kunst uns immer wieder verzaubern, so kennenlernen kann und denen auch wirklich nahe kommen kann. So, das ist, glaube ich, besonders an diesen Formen. Wir haben jetzt für dieses Jahr uns die Schwerkraft als Oberthema genommen. Creatures of Gravity, die Titel des Circus Theater Festivals waren immer auf Englisch, wir sind auch dabei geblieben. Also wir sind alle Kreaturen der Schwerkraft, wir sind irgendwie alle der Schwerkraft unterworfen, mal spüren wir sie mehr, mal spüren wir sie weniger, mal lässt sie uns morgens kaum aus dem Bett kommen und wir fühlen uns so schwer, dass wir auf die Nachrichtenlage gucken und denken, oh Gott, ich bleibe vielleicht lieber in den nächsten 3 Wochen im Bett. Und mal beflügelt sie uns aber auch und irgendwann, wenn wir uns zusammentun und gemeinsam arbeiten und gerade auch an sowas wie der Kunst ja arbeiten, dann erleben wir doch immer auch gemeinsam Momente, wo wir das Gefühl haben, boah, wir können abheben, wir fliegen, das ist super toll, was wir machen können. Und das so zu reflektieren, dazu regen diese ganzen verschiedenen Shows, die wir eingeladen haben, für das Festival wieder an zu sein. Deswegen die Schwerkraft als zentrales Element. Die einzelnen Shows setzen sich alle auf unterschiedliche Weise damit in Verbindung. Es ist ja oft das Prinzip, dass Dinge entweder sehr leicht erscheinen, aber doch schwer sind bei der Artistik und dem Zirkus. Oder manchmal ist es auch so, bei den Clowns ist es ja oft so, man stolpert über seine eigenen Füße und alles ist besonders schwer, aber es kommt dann doch zu einer Leichtigkeit und zu einem Humor. Und Ja, das sind so die, Formen. Das könnte ich jetzt für die einzelnen Stücke vielleicht noch näher erläutern, wie das da jeweils so funktioniert.
1: Dann würde ich gern fragen, wie ihr denn die Künstler und Künstlerinnen ausgesucht habt. Du hast ja vor uns erwähnt, dass es ein großes Pool gibt. Ja. Habt ihr die persönlich angeschrieben oder nach welchen Kriterien habt ihr sie ausgesucht?
2: Genau. Also es gibt ein großes Netzwerk, das wir übernommen haben, für das wir eben so sehr dankbar sind. Es gibt ja auch Vernetzung mit anderen Festivals, die so ähnliche Zirkustheaterformen machen, wo wir als Theater drin vernetzt sind. Wir haben über diese verschiedenen Kanäle auch einen Aufruf gestartet und haben sich Leute gemeldet. Wir haben Leute von uns aus angesprochen. Wir sind auf andere Festivals gefahren, haben uns dort umgeschaut und haben dann auch gezielt Leute angesprochen. Also so eine Mischung. Wir haben das wirklich für uns kuratiert und zusammengestellt und haben dann hier im Theater, das sind ja immer ganz viele verschiedene Faktoren, die da eine Rolle spielen. Also ist das was fürs Thema? Denken wir, dass es für das Publikum hier in Dresden besonders interessant ist? Ist es technisch überhaupt realisierbar? Können die zu der Zeit so? Ne? Also das sind ganz viele Faktoren, die dann immer da reinspielen und wo wir dann am Ende jetzt ins Programm gucken und denken, boah, super, da ist wieder was Tolles zustande gekommen. Wir haben eine Änderung im Programm, kurzfristig, weil das auch immer wieder vorkommt. Eine Inszenierung, die wir eingeladen hatten, Korobka, Henrik und Luise aus Schweden, machen zusammen Partnerakrobatik. Und der Henrik hat sich, ich weiß ehrlich gesagt nicht, ob dabei, aber jedenfalls doch so stark verletzt, dass er nicht kommen kann. Wir haben jetzt kurzfristig zwei andere kurze Stücke dafür noch ins Programm genommen, die auch aus diesem Netzwerk kommen. Das kann natürlich auch mal passieren bei der Artistik. Und gerade bei dieser Art von Artistik ist natürlich auch immer ein Risiko dabei. Es ist leider in dem Fall passiert, dass er sich verletzt hat und wir da kurzfristig Ersatz suchen mussten. So.
1: Die Spielorte waren bis jetzt nur unter anderem der Alaunpark, die Hauptstraße und das Sozietätstheater. Ist es dabei geblieben?
2: Diesmal ist es ein kleines bisschen anders. Wir sind wieder im Alaunpark mit dem Zelt, also mit den großen Shows im Zelt und auch mit Open-Air-Veranstaltungen. Wir haben im Alaunpark diesmal mehr als in den vergangenen Jahren auch Mitmachangebote, Workshops und speziell auch Angebote für Kinder und Jugendliche und auch von Kindern und Jugendlichen. Die Strecke haben wir ein bisschen ausgebaut. Das findet im Alaunpark statt. Wir haben wieder hier im Sozietätstheater Vorstellungen, wo wir so die Formen zeigen, die hier auf der Bühne gut passen, die noch vielleicht noch ein bisschen theatraler sind als die Shows im Zelt und draußen. Und dann sind wir in diesem Jahr am Jakob-Winter-Platz, weil wir da eine spezielle Brücke bauen wollten von den beiden Stadtteilen. Die 13 verbindet ja sozusagen direkt den Alaunpark und den Jakob-Winter-Platz auch in einer kurzen Strecke. Und haben gedacht, wir wollen gerne auch mal aus der Neustadt rausgehen und in einen ganz anderen Stadtteil und dort was zeigen. Da bin ich sehr gespannt, wie das funktioniert. Das machen wir jetzt auch nicht zum ersten Mal. Das gab es auch schon im Rahmen des Zirkusfestivals. Aber auch das haben wir jetzt ein bisschen ausgebaut. Was wir dieses Jahr dafür nicht machen, ist die Hauptstraße. Weil wir sind ja hier auf der Hauptstraße. Und dann wenige Tage nach dem Zirkustheaterfestival findet der Schaubodensommer hier auf der Hauptstraße statt. Und da haben wir gedacht, das ist dann nochmal ein Event. Das steht dann vielleicht sogar noch ein bisschen stärker auch für sich hier auf der Hauptstraße, wenn wir das nicht so nah aneinander schieben.
1: Es gibt ein reichhaltiges Programm, das werden wir jetzt nie alles beleuchten können, weil es nicht funktioniert, das sprengt den Rahmen. Ich würde eins beleuchten wollen und du vielleicht auch eins und die Leute können sich ja dann direkt beim Sozietätstheater weiter informieren. Ja. Raumzeit.
2: Ja.
1: Dieses Bild erscheint mir hier schon mal sehr spektakulär. Ja. Also ein Mensch bewegt sich da in so einer Kugel und also wie aufgelöst scheint er denn zu sein? Was beinhaltet das?
2: Also Tobias Dohm, der mit seiner Produktion Raumzeit herkommt, der viel tourt auch und ganz Deutschland unterwegs ist. Das ist ein Jongleur und der jongliert mit besonderen Objekten, Bällen vor allen Dingen natürlich, wie das die Jongleure so machen, und hat aber auch noch verschiedene andere Objekte, die im Raum, die er im Raum aufhängt, die kreisen, die sich bewegen. Das ist so eine sehr rhythmische, sehr musikalische Anklänge halt so ein bisschen wie so bewegen, sich bewegende Planeten, und dazu jongliert er, hat einen starken tänzerischen Aspekt. Und dann gibt es noch das Besondere, dass diese Objekte, mit denen er arbeitet, die ganze Zeit, während er sie bewegt, Sand verlieren. Da rinnt also die ganze Zeit aus den sich bewegenden Elementen Sand auf die Bühne, sodass auf dem Bühnenboden durch die Bewegung der Bälle, der Planeten, durch die Bewegung des Spielers selber, dann wie ein großes Sandgemälde noch zusätzlich auf dem Bühnenboden entsteht. Also eine sehr poetische Arbeit, die eben mit den fliegenden Bällen, mit den kreisenden Planeten, mit dem fallenden Sand sich beschäftigt, einen sehr eigenen Rhythmus hat. Und ja, ich bin sehr gespannt darauf, wie das hier funktionieren wird.
1: Das klingt sehr langsam, was ich ja sehr schön finde, wenn das langsam ist und sich so langsam steigert. Und es gibt auch Pausen, mit der

0: Zirkuszelt und wir haben wieder, sage ich, den wunderbaren David Dimitri eingeladen, der vor 2 Jahren schon mal hier in Dresden war. Manche werden sich daran erinnern, haben aber seine Vorstellung L'Homme Cirque, also der Zirkus, der Mensch des Zirkus oder der Mann des Zirkus, der Zirkusmann, der Zirkusmensch, vielleicht auch schon gesehen, vielleicht hat der eine oder andere das auch gehört, vielleicht hat der eine oder andere auch letztes Mal dafür keine Karten mehr bekommen, weil das immer ganz voll war. Wir sind also super froh, dass er nochmal kommt, dass Proelvitia uns nochmal dabei unterstützt, dass er kommen kann. Und er zeigt das wirklich sehr, also er ist ein Seiltänzer, der mit sehr viel Artistik und sehr viel Humor sich selber auf die Schippe nimmt und eine sehr clowneske, sehr lustige, sehr familiengeeignete One-Man-Zirkus-Show da abliefert, die wirklich wunderbar komisch ist, aber auch sehr berührend, weil das eben genau so ein Punkt ist, wo klar wird, auch wenn alles schief geht, man kann es doch noch schaffen, wunderbare Dinge zu erreichen und zu triumphieren, auch wenn das erstmal nicht so aussieht. Und wenn da auch viel Spaß und viel Tollpatscherei dabei ist, ist das dann doch auch großartige Akrobatik, die er da in sein Zelt bringt. Und um das Zelt herum gibt es viele weitere Aktionen draußen, Open Air, eintrittsfrei, mit Spende. Wir haben zum Beispiel eine große Highline-Anlage, die wir dieses Jahr in den Park stellen werden, mit Slacklines und Highlines auf unterschiedlichen Höhenebenen, ganz hoch, aber auch ganz niedrig. Da werden Workshops angeboten für unterschiedliche Level, da finden aber auch immer wieder Vorstellungen statt, die ganz besonders sein werden, mit Musik von oben auf dem Seil. Da freue ich mich sehr, also ich freue mich drauf, dass wir wieder diesen ganzen Alaunpark so bespielen können. Und da sage ich vielleicht noch eine Sache, die nur im Prolis zu sehen sein wird, wo ich mir sehr wünschen würde, dass die Linie 13 voll ist an den Tagen und man sozusagen auch da sich das angucken kann, im Brandzeichen des astronomischen Pferdes, eine Show von echten Männern, eine wunderbare Cowboy-Theater-Zirkusshow. Die kommen und klappen ihren Wohnwagen am Jakob-Winterplatz auf und spielen einen unglaublich lustigen Western-Show von 2 echten Männern, die mit viel Trara und viel Primborium und viel wunderbarem Humor sozusagen ihre coole Cowboy-Männlichkeit da ausstellen. Da freue ich mich auch sehr drauf, wie das wohl vom Prolis Center ankommen wird. Ich bin sehr gespannt und freue mich da total, dass die kommen konnten.
1: Das ist sehr schön, dass es auch Prolis mit einbezogen wird, weil es ist ein relativ sozial schwaches Gebiet und die Menschen, die dort wohnen, ja, den Kunst näher zu bringen, ist ja super. Und dass die dann vielleicht mit der 13 auch zum Alaunpark fahren und dass sich das mischt, das finde ich ja das Besondere dran.
0: Das haben wir uns so, das ist der Plan. Wir hoffen, dass das funktioniert. Wir hoffen, dass das hier und da gut funktioniert, dass wir diese Brücke bauen können. Wir machen das Zirkustheaterfestival und das ganze Theater eben für alle in der Stadt und überall. Und da muss man gar nicht über sozial schwach oder wie auch immer sprechen, sondern einfach, denke ich, alle meinen und alle einladen. Und alle sind eingeladen, alle Familien, auch mit Kindern. Also die Shows sind alle familiengeeignet, sind oft humorvoll, sind oft poetisch, bieten großartige Artistik und sind oft auch sehr wenig Sprache gebunden. Man kann also auch, wenn man vielleicht neu in der Stadt ist und noch nicht so viel Deutsch kann oder so, auch die allermeisten oder eigentlich kann man sagen, alle Stücke, die wir hier anbieten, auch genießen. Das war uns auch wichtig, dass es so niedrigschwellig und wirklich für alle funktioniert.
2: Das 5. Zirkustheaterfestival in Dresden findet vom 18. bis 28. Juni statt. Unter dem Motto Creatures of Gravity zeigen 12 internationale Kompanien, Produktionen zwischen zeitgenössischem Zirkus, Theater und Tanz. Ergänzt wird das Programm durch Workshops, Konzerte und Veranstaltungen im öffentlichen Raum. Spielorte sind das Sozietätstheater, der Alaunpark und der Jakob-Winterplatz in Prolis. Und im Gespräch mit dem Coloradio haben wir dort gehört, Stefan Hoffmann, das ist der künstlerische Leiter des Zirkustheaterfestivals. Ihr hört das Morgenmagazin.

Tiffany haben wir dort gehört mit ihrem Kracher I Think We're Alone Now. Die Version kannte ich noch gar nicht, da war jetzt irgendwie so eine E-Gitarre mit drin, die ist sonst nicht mit drin bei so der Version, die man, keine Ahnung, auf anderen Streaming-Plattformen hört, aber war ja trotzdem nicht schlecht. Wir haben es ganz kurz vor 9, ihr hört das Morgenmagazin und wir wollen an dieser Stelle gleich mal schauen, was uns in unserer letzten gemeinsamen Stunde vor 10 erwartet. Davor aber noch ein weiterer Oldie, sogar noch viel älter als das Stück von Tiffany gerade. Wir hören Donna Summer mit MacArthur Park aus dem Jahre 1967.

Donna Summer haben wir dort gehört mit ihrem Stück MacArthur Park. Wir haben es 9:04. Ihr hört das Morgenmagazin und an dieser Stelle eine kleine Übersicht zu unserer letzten gemeinsamen Stunde vor 10 Uhr. Wir hören gleich das Jugendradio-Spezial. Heute zu einem Thema, das mindestens mich als Naschkatze auch sehr interessiert. Das Jugendradio hat sich mit SüßigkeitenerfinderInnen zu ihren Süßigkeitenkreationen unterhalten. Und wir kommen live ins Gespräch, leider allerdings zu einem absolut nicht süßen Thema. Die Verhandlungen zur privaten Chatkontrolle, die gehen in die letzte Runde auf EU-Ebene. Was Chatkontrolle im Einzelnen bedeuten kann und welche Kritik es an dieser potenziellen Gesetzgebung gibt, damit komme ich später mit Konstantin Macher von der Digitalen Gesellschaft ins Gespräch. Zum Anlass, bezogen auf die Süßigkeiten, über die wir gleich mehr hören werden, vielleicht ein paar Songs zum Thema Candy. Und da gibt es ein Stück von Marcy Playground, das da heißt Sex and Candy. Sehr schön, sehr sommerlich, kann man sich gut reintun.

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Sex and Candy haben wir dort gehört, hier im Morgenmagazin. Wir haben es 8:08 und wir werden uns an dieser Stelle gleich über Süßigkeiten unterhalten, beziehungsweise einen Beitrag vom Jugendradio dazu hören, nämlich wie SüßigkeitenerfinderInnen eigentlich ihre Süßigkeiten erfinden. Das würde mich auch interessieren. Ein weiteres Stück über Süßigkeiten, beziehungsweise den süßen Zahn. Im Englischen sagt man dazu ja Sweet Tooth. Wenn jemand so eine Naschkatze ist, dann sagt man mal, ich habe einen süßen Zahn, ich habe einen Sweet Tooth. Ein Stück dazu haben auch die Destroy Boys gemacht und von denen hören wir jetzt das Stück Sweet Tooth. Ups, da war der schon drin, jetzt geht er los.

0: Destroy Boys. Sweet Tooth.
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0: Ich gebe ganz ehrlich zu, ich bin eine absolute Naschkatze. Ich liebe Süßigkeiten so sehr. Ich versuche nicht zu viele davon zu essen und ich habe gute und weniger gute Phasen, aber ich liebe sie auf jeden Fall richtig, richtig doll. Umso mehr freue ich mich auf diesen schon etwas älteren Beitrag vom Jugendradio Spezial. Das Jugendradio hat sich mit SüßigkeitenerfinderInnen über ihre Süßigkeitenkreation unterhalten. In jeder Hinsicht sehr, sehr süß.
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5: Ich stelle euch heute meine Süßigkeit vor. Patch, Bomb, Klitsche, Zombies, Zerstören, Lollipop, Cabrio. Auch genannt der Zerstörer, der Zunge. So in der Mitte der ganzen Süßigkeit ist so eine Art Kaugummi, das richtig sauer ist, zum Beispiel wie eine Zitrone. Und außen ist dann so die erste Schicht Schokolade, weiße, und dann geht das immer weiter mit Farben. Und draußen ist dann so ein Bild von einem Alien, der Augen hat und eine Lolli in der Hand, so da, wo der Lolli ist, da ist ein Lolli drinne. Und wo die Adern sind, da ist zum Beispiel rote Lakritze drinne.
6: Ich habe eine Frage. Was ist mit dem kleinen Lolli? Was ist da drinne? Was ist das für eine Geschmackssorte?
5: Es gibt verschiedene Geschmackssorten. Entweder Apfel, je nachdem, was du magst.
6: Und warum? Wie kommst du auf die Idee?
5: Ist mir so eingefallen. Ich habe in die Welt rumgeguckt, habe lange überlegt. Da habe ich bei meiner Schwester aufs Blatt geguckt, da habe ich bei Flo aufs Blatt geguckt, habe ich bei Eiche aufs Blatt geguckt. Das fand ich alles nicht schön. Da habe ich in meinem Kopf irgendwas zusammengespinnt. So, dann habe ich das einfach gemalt. Ich gebe weiter an Michelle.
6: Meine Süßigkeit ist ein fast so wie ein Spielzeug. Das hat eine Pumpe, wo man unten den Hebel hochdrücken muss. Dann springt das hoch und macht einen Regenbogen, Schaumregenbogen, den man dann essen kann. Und das in jede Farbe ist eine Sorte. Und von meiner Meinung magen das alle Kinder.
5: Aber was ist, wenn zum Beispiel Apfelsine und Orange sind ja orange? Schmeckt man die dann alle beide gleichzeitig oder gibt es da verschiedene?
6: Da in jede Farbe ist nur eine Sorte.
5: Und was mit den anderen Sorten?
6: Nur eine. Das in jeder Farbe ist eine Sorte drin. Also zum Beispiel grün der Apfel und so.
5: Es gibt aber noch was Grünes, zum Beispiel Weintrauben.
6: Aber ich habe Apfel genommen. Und es gibt auch welche mit Weintrauben. Du nervst, Silke.
5: Aber was ist, wenn ich Weintrauben mag und du hast Apfel?
6: Weiter.
7: Also meine Süßigkeit ist ein Bonbon, der innen drin eine Flüssigkeit hat. Das schmeckt nach Schokolade und der Bonbon sieht aus wie ein Einhorn. Die andere Süßigkeit ist eine Schneekugel, in der verschiedene Süßigkeiten sind. Die besteht aus Schokolade. Und dann habe ich noch eine Süßigkeit. Das ist ein Smiley-Bonbon oder auch Smiley-Schokolade.
5: Warum waren die Figuren entweder ein Smiley oder eine Schneeflocke oder ein Einhorn?
7: Mir so eingefallen.
6: Warum hast du das einfach so gemacht, wegen dass es da nicht gibt? Oder hast du da irgendwas zusammengemischt? Hast du überlegt, was es doch gibt? Und hast du die irgendwie zusammengemischt?
7: Ich habe einfach meine Fantasie in freies Spiel gegeben.
8: Ein Süßigkeitenfüller. Da ist Schokolade drin. Solli hat der Füller und Kaugummi. Und da gibt es so verschiedene Knöpfe. Und wenn man da auf einen Kopf drückt, dann kommt da so eine Mine oder Spitze raus. Und da kann man dann halt das essen oder was auch immer.
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2: 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Damit du mal genau Bescheid weißt.
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0: Das Jugendradio hat sich mit SüßigkeitenerfinderInnen über ihre Süßigkeitenkreationen unterhalten. Ich glaube, wenn ich was erfinden könnte, ich weiß noch, ich habe als Kind mal auf so einem Dorffest oder so einem Jahrmarkt, habe ich mal mein ganzes Taschengeld für so saure Kugeln ausgegeben. Ich glaube, das waren so kleine Melonen, die waren absurd sauer. Da hat eine 10 Pfennig gekostet und ich habe, ich weiß gar nicht, wie viel ich damit hatte, nicht viel Geld, aber ich habe das alles in diese Kugeln versenkt und die waren so sauer, dass ich die gar nicht essen konnte. Ich habe da einmal drauf gebissen, musste sie dann wieder ausspucken. Das ist natürlich vollkommene Verschwendung, aber das wünsche ich mir manchmal, dass es noch Süßigkeiten gäbe, die so sauer sind, dass es schwerfällt, die zu essen. Weil meistens sind mir Süßigkeiten nicht sauer genug. Und so Jaffa Cake in vegan finde ich auf jeden Fall auch richtig toll. Die vermisse ich schon auch. Und dann habe ich mich letztens mit einer Kollegin über so low-key Superpower unterhalten, also was für eine Superkraft wir gerne hätten, die jetzt aber nicht so krass ist wie so unsichtbar sein oder so, sondern so was Niedrigschwelliges. Und dann meinte ich, wenn ich mir eine aussuchen könnte, dann wäre das die Superkraft, dass wenn man so Produkte abgebildet sieht auf ihrer Verpackung, also zum Beispiel Schokoladenkekse mit so einer Creme, dass sie dann in echt auch wirklich so schmecken, wie sie abgebildet sind auf der Verpackung. Weil oft sieht die Creme ja viel krasser aus, als sie am Ende schmeckt. Und das finde ich oft ein bisschen frustrierend. Und deshalb, wenn ich nur eine Low-Key-Superpower haben könnte, dann würde ich mir wünschen, dass alle Dinge so lecker schmecken, wie sie auf ihren Verpackungen aussehen. Unter anderem auch Süßigkeiten. Das sind meine 5 Cent zu diesem Thema hier. Ihr hört das Morgenmagazin. Wir haben es gleich 9:20. Und ich möchte hier an dieser Stelle gleich mit Konstantin Macher von der Digitalen Gesellschaft ins Gespräch kommen. Und zwar laufen auf EU-Ebene gerade die letzten Verhandlungen zur privaten Chat-Kontrolle, die ermöglichen soll, dass Messenger-AnbieterInnen private Nachrichten noch vor dem Versenden kontrollieren können. Was natürlich ein unglaublicher Eingriff in Sicherheit und Privatsphäre darstellt. Mit Konstantin Macher komme ich in einigen Minuten ins Gespräch. Wir haben noch ein bisschen Zeit. An dieser Stelle ein Stück, das noch ungefähr zu Süßigkeiten passt. Manche würden ja sagen, Süßigkeiten sind Gift, also quasi toxic. Und da gibt es von den Surfrajets ein sehr schönes Cover von Britney Spears, Toxic. Und das hören wir an dieser Stelle.

Die Surfragettes haben wir dort gehört mit ihrem Cover von Britney Spears Toxic. Ihr hört das Morgenmagazin. Wir haben es 9.23 Uhr und ich möchte gleich ins Gespräch kommen mit Konstantin Macher von der Digitalen Gesellschaft über die Verhandlungen zur privaten Chatkontrolle. Diese gehen nämlich auf EU-Ebene in die letzte Runde. Was Chatkontrolle im Einzelnen bedeuten kann und welche Kritik es an dieser potenziellen Gesetzgebung gibt, darüber möchten wir gleich sprechen. Davor aber, weil man sich dann ja denkt, okay, was machen wir dann? Verlegen wir alles nur noch ins Analoge? Schreiben wir wieder Briefe? Oder wie könnte eine Form der sicheren Kommunikation aussehen? Fiel mir ein Stück ein von Judith Holofernes, das da heißt Analog Punk.

0: Judith Holofernes haben wir dort gehört mit ihrem Stück Analog Punk, passend zu dem Thema, über das wir jetzt sprechen wollen. Und wir möchten uns nämlich an dieser Stelle mit dem Thema private Chatkontrolle auseinandersetzen. Der Kampf gegen die Chatkontrolle, der geht nämlich in die finale Phase. Die EU-Kommission möchte Internetdienste zum massenhaften Scannen privater Nachrichten verpflichten. Aktuell laufen die entscheidenden Verhandlungen dazu zwischen den EU-Institutionen. Spätestens zum 29. Juli soll im Trilog eine Einigung erzielt werden. Vielleicht noch mal ein kleiner Rückblick, worum es überhaupt geht. Die EU-Kommission, die hat vorgeschlagen, dass alle AnbieterInnen von technischen Kommunikationsdiensten dazu verpflichtet werden können, anlasslos private Nachrichten zu durchleuchten. Besonders umstritten ist dabei der Einsatz von sogenanntem Client-Side-Scanning. Dabei würde das eigene Gerät von NutzerInnen dafür genutzt, die Inhalte von versendeten Nachrichten zu scannen, noch bevor diese versendet werden. Also ihr schreibt eine Nachricht, schickt auf Senden, und bevor die Nachricht dann aber tatsächlich versendet wird, wird sie gescannt. Das würde bedeuten, dass die Ende-zu-Ende-Verschlüsselung untergraben werden würde, welche normalerweise das Fundament für die Sicherheit und Vertraulichkeit von digitaler Kommunikation ist. Unverschlüsselte Kommunikation würde mutmaßlich bei der Übertragung auf den Servern der Dienste durchleuchtet, bevor sie zugestellt werden. Betroffene wären zum Beispiel Messenger wie WhatsApp oder Signal, aber potenziell alle digitalen Kommunikationsdienste wie E-Mail. Klingt absolut gruselig und alles andere als safe. Und wir möchten zu weiterer Kritik dazu mit Konstantin Macher von der Digitalen Gesellschaft sprechen. Das habt ihr wahrscheinlich auch gerade gehört. Ich habe nämlich vergessen, das Mikrofon auszuschalten und habt wahrscheinlich alle gehört, wie ich ihn angerufen habe. Die Digitale Gesellschaft e.V. ist ein gemeinnütziger Verein, der sich seit seiner Gründung im Jahr 2010 für Grundrechte und Verbraucherschutz im digitalen Raum einsetzt. Die Idee des Vereins ist, eine Initiative für eine menschenrechts- und verbraucherfreundliche Netzpolitik zu schaffen. Guten Morgen, Konstantin, danke für deine Zeit.
1: Guten Morgen und danke für die Einladung.
0: Konstantin, im April konnte die Digitale Gesellschaft ja noch auf ihrer Webseite verkünden, dass sie die sogenannte Chatkontrolle 1.0 abwenden konnten, welches Unternehmen erlaubte, private Nachrichten zu durchleuchten. Was genau ist denn seitdem passiert und worüber wird auf EU-Ebene denn gerade genau verhandelt?
1: Genau, wir haben vor kurzem tatsächlich einen Etappensieg errungen bei dem Kampf ums Recht auf private Kommunikation. Und dabei ist es vielleicht nochmal wichtig zu differenzieren, weil das kann manchmal verwirrend sein. Was ist hier diese Chatkontrolle 1.0 und was ist 2.0? Die Chatkontrolle 1.0, um die es da im April ging, war eine vorübergehende Ausnahmeregelung, welche die EU-Kommission auf den Weg gebracht hatte, während gerade die EU-Institutionen für eine langfristige Regelung, die sogenannte 2.0, verhandeln. Und bei diesen Verhandlungen über die dauerhafte langfristige Regelung, da sind wir jetzt im Endspurt angekommen. Das ist ein Verfahren, das zieht sich seit über 4 Jahren. 2022 hat die EU-Kommission vorgeschlagen, das hat es ja gerade schon vorgestellt, es würden Anbieter verpflichtet, anlasslos Nachrichten, Memes, Fotos, was auch immer, Menschen über digitale Kommunikationswege versenden, zu durchleuchten. Und dann würden quasi so die Privatsphäre bei Chats vollkommen ausgehebelt. Außerdem hat die EU-Kommission noch vorgeschlagen, dass sie gerne möchte, dass Menschen, wenn sie sich Apps installieren oder Internetdienste verwenden, dass sie dort an technische Alterskontrollen verpflichtet wären. Auch das gehört zum Teil dieses Gesamtpakets der Chatkontrolle 2.0. Und das ist jetzt in den Schlussverhandlungen beim sogenannten Trilog. Jetzt am 29. Juni ist der allerletzte Termin angesetzt, zu dem sie eine Einigung haben möchten. Und auf dem Weg dorthin werden gerade auf technischer Ebene, das heißt zwischen den tatsächlichen Fachpersonen im Europäischen Parlament und bei den Regierungen, ausgelotet, wo denn die Kompromisse sein könnten dafür. Und das verfolgen wir natürlich mit Spannung, weil jetzt steht nochmal alles auf dem Spiel. Es könnte darum gehen, ob tatsächlich Internetdienste, so wie von der EU-Kommission gewünscht, verpflichtet werden, alles anlasslos zu scannen. Es könnte sein, dass diese Regelung, die wir zuletzt erfolgreich abgewehrt hatten, dass Internetdienste auf freiwilliger Basis scannen dürfen, aber nicht müssen. Auch das könnte wiederkommen auf diesem Wege. Oder wenn wir das bekommen, was wir uns wünschen, dann würden statt solchen anlasslosen Massenüberwachungen nur auf zielgerichtete Maßnahmen, die auch tatsächlich mit Evidenz belegt sind, dass sie funktionieren können, dann würde stattdessen auf so etwas gesetzt, anstatt grundsätzlich in alle Freiheiten von allen EU-BürgerInnen einzugreifen.
0: Massenüberwachung etc. klingt ja erstmal schlimm. Im Einzelnen werden sich aber manche Menschen ja vielleicht auch denken, ja gut, warum betrifft mich das denn überhaupt? Ich habe überhaupt nichts zu verbergen, ich bin nicht kriminell, ich mache doch nichts Verbotenes. Deshalb vielleicht nochmal einfach erklärt, warum geht denn das Thema private Chatkontrolle uns alle an? Haben Sie da vielleicht ein einfaches Beispiel?
1: Ja, also das fängt schon damit an, dass ich natürlich heute noch gar kein Problem mit meiner Regierung haben möchte oder muss. Aber wenn morgen die AfD die Macht übernimmt, sieht das vielleicht für manche Leute ganz anders aus, dass sie sich mehr Sorgen darum machen, wer ihre privaten Nachrichten zu lesen bekommt. Oder wer eine andere politische Präferenz hat, für den mag es eine andere Partei sein. Also da darf man sich nicht die Illusion machen, dass heutige politische Verhältnisse immer die gleichen bleiben, sondern auch ist dann durchaus eine Gefahr, wenn sich politische Machtverhältnisse verschieben, bin ich dann immer noch in einer Situation, wo ich sage, ich habe ja gar nichts zu verbergen. Also das ist dieser eine Aspekt. Und der andere ist, dass selbst wenn jemand gar nicht zielgerichtet irgendwo ins Visier der Behörden geraten würde, haben wir gesehen, dass diese Scanning-Technologien, die dort verwendet werden, extrem fehleranfällig sind. In der Vergangenheit hat es schon Menschen betroffen, zum Beispiel ein Familienvater aus den USA, der hatte ein Konto bei, ich glaube, es war eine Google Cloud, in der auf freiwilliger Basis so eine Technologie verwendet wurde. Und er hatte an den Kinderarzt seines Kindes ein Foto von seinem Kind geschickt in einer medizinischen Ausnahmesituation. Und diese Filter haben in dem Moment fälschlicherweise angeschlagen, als wäre das eine Missbrauchdarstellung. Und der Mensch wurde ab dann vollkommen aus seinem digitalen Leben ausgeschlossen, alle Accounts geschlossen, wurde bei der Polizei angezeigt. Die Polizei hat dann festgestellt, dass es unbegründet war. Aber trotzdem wurde er erstmal vollkommen zu Unrecht verdächtigt. Und das ist kein leichtes Brett, das sind die schlimmsten Verbrechen, die Menschen dort unterstellt werden. Und dazu kommt ja auch noch, dass manche Menschen ganz sensible Informationen in ihrem Alltag verarbeiten müssen mit ihren digitalen Geräten. Das sind Menschen, die sind vielleicht BerufsgeheimnisträgerInnen, ne, Ärztinnen, Anwältinnen, Menschen, die vielleicht als JournalistInnen arbeiten und Quellen schützen müssen. Das kann aber auch Menschen betreffen, die sich selber als Betroffene von Gewalt Schutz suchen möchten. Und auch die brauchen vertrauliche Kommunikationswege. Und wenn die gefährdet sind, dann gefährdet das tatsächlich die Sicherheit von uns allen.
0: Was wäre denn eine geeignete Alternative zur Chatkontrolle, beziehungsweise welche Potenziale werden denn vielleicht auch noch gar nicht ausreichend genutzt, um zum Beispiel gegen Pädokriminalität im Netz vorzugehen? Weil die wird ja zum Beispiel auch als Grund genannt, warum diese Chatkontrolle überhaupt eingeführt werden soll.
1: Genau, wir wissen tatsächlich, dass es vollkommen unausgeschöpfte Möglichkeiten der Strafverfolgungsbehörden gibt und das schon seit vielen Jahren. Noch bevor das Gesetz vorgeschlagen wurde, Ende 2021, hatte der Spiegel, Panorama und Steuerung F in einer gemeinsamen Recherche nachgewiesen, dass Polizeibehörden pädokriminelle Aufnahmen, die ihnen bekannt geworden sind in den Ermittlungen, online gar nicht löschen lassen, obwohl sie das jetzt schon machen könnten. Und da hatten JournalistInnen gezeigt, dass sie da terabyteweise, also unglaublich große Datenmengen, innerhalb kürzester Zeit offline nehmen konnten, alleine mit bestehenden Mitteln, die es gerade schon gibt, wofür gar keine neuen Gesetze erlassen werden müssten. Und diese Praxis, die hat sich bis heute nicht verändert. Die Konferenz deutscher InnenministerInnen hat 2023 noch einen Beschluss gefasst, der an dieser Praxis festhält, dass Strafverfolgungsbehörden überhaupt nicht verpflichtet sind, die ihnen bekannten Inhalte zu löschen. Aber das sind für mich vollkommen unnachvollziehbare Praktiken. Da geht es um ganz konkrete Fälle, die unstreitbar sind, in denen wir wissen, dass wirklich Opfer davon betroffen sind und dass die Polizei hier etwas machen könnte mit den bestehenden Mitteln. Die werden überhaupt nicht ausgeschöpft. Also das ist etwas, wo meiner Meinung nach erstmal überhaupt mit dem, was schon möglich ist, gearbeitet werden müsste. Und das passiert nicht. Zum anderen ist auch diese Vorstellung, dass man überhaupt rein mit technischen Überwachungsmaßnahmen ein hochkomplexes soziales Problem lösen könnte. TäterInnen, gerade im Bereich sexuelle Gewalt an Kindern, kommen häufig aus dem sozialen Nahfeld. Das heißt, es muss viel mehr darum gehen, mit sozialer Arbeit, mit Stellen, an die sich Betroffene wenden können, an Schulen, an Aufklärung, Menschen tatsächlich zu helfen, in solchen Momenten sich zu befreien und Hilfe zu bekommen oder gar nicht erst in solche Situationen zu geraten. Dieser Blick auf die rein technischen Überwachungsmaßnahmen verbirgt da aber quasi die Aufmerksamkeit auf die tatsächlich wichtigen Maßnahmen, die da getroffen werden müssen.
0: Was da jetzt in den kommenden Tagen verhandelt wird und auch über die anstehenden Termine, darüber hattest du ja jetzt schon gesprochen. Wie blickst du denn ganz persönlich auf die aktuellen Verhandlungen und was sind auch deine Erwartungen bzw. Befürchtungen dabei? Wie schätzt du das Ganze ein?
1: Man sagt, bei solchen Trilogverhandlungen steht nichts fest, bevor nicht alles feststeht. Insofern bin ich da noch vollkommen unentschlossen, wie das Ergebnis am Ende aussehen wird. Wir haben da durchaus positive Signale gesehen in der Vergangenheit. Das ist zum Beispiel beim Thema Schutz von Ende-zu-Ende-Verschlüsselung scheint die Botschaft schon durchgedrungen zu sein, auch wenn bei den aktuellen Verhandlungen dort durchaus noch Fragezeichen sind, wie es am Ende aussieht. Auch beim Thema Alterskontrollen scheint sich da manches in eine gute Richtung zu bewegen. Beim Kernthema, aber dem Scannen privater Kommunikation, da beharren die Mitgliedstaaten, also ne, unsere gewählten Regierungen, die mit dem Europäischen Parlament verhandeln, die beharren dann nach wie vor darauf, dass sie mindestens die Regelungen, die Big Tech-Unternehmen bisher erlaubt hatte, massenhaft zu scannen, die wollen sie unbedingt weiterführen. Da sage ich, das kann auf keinen Fall sein. Wir haben in der Vergangenheit gesehen, dass es vollkommen ineffektiv ist und hauptsächlich unschuldige Menschen betrifft. Und wir haben aber auch gesehen, wie viel Einfluss tatsächlich die Zivilgesellschaft auf solche Verhandlungen nehmen kann, wenn sie sich lautstark einbringt. Wir haben über die vergangenen 4 Jahre immer wieder gesehen, wie Menschen massenhaft E-Mails und Briefe an Abgeordnete geschrieben haben, um zu sagen, mir ist dieses Thema wichtig. Verteidigen Sie hier meine Grundrechte, setzen Sie sich für eine zielgerichtete, verhältnismäßige Gesetzgebung ein, die Kinder schützt, ohne unverhältnismäßig in unser Recht auf Privatsphäre einzugreifen, weil das ist möglich. Und wenn sich viele Menschen auf diese Art und Weise einbringen, dann haben wir in der Vergangenheit auch große Erfolge gesehen. Wir haben gesehen, wie das Europäische Parlament von der ursprünglichen Position, die eher so außer wie die Pläne von der EU-Kommission, also diese Massenüberwachung, sich davon abgewendet hat und gesagt hat, nein, wir wollen tatsächlich zielgerichtete Maßnahmen, wenn es konkrete Verdachtsfälle gibt. Wir haben gesehen, wie die Ausnahmeregelung, die millionenfach Big Tech erlaubt hatte, private Nachrichten zu durchleuchten, jetzt im April ausgelaufen ist, weil sich eben so viele Menschen lautstark eingebracht haben und gesagt haben, nein, das kann nicht der richtige Weg sein. Das heißt, wir haben tatsächlich eine Möglichkeit einzuwirken auf diese Verhandlungen. Und es kommt wirklich darauf an, wie viele Menschen sich jetzt in diesen entscheidenden Wochen nochmal einbringen. Und da ist alles offen.
0: Konstantin Macher von der Digitalen Gesellschaft, heute Morgen im Gespräch mit uns zum Thema private Chatkontrolle. Am 29. Juni soll auf EU-Ebene entschieden werden, inwiefern die verschlüsselte Kommunikation auf Messengern ausgehebelt werden soll. Konstantin, ich bedanke
1: mich. Darf ich noch eine ganz kleine Sache sagen?
0: Ja, bitte.
1: Dankeschön. Und zwar damit, wer noch Interesse hat, mehr herauszufinden und sich vielleicht auch selber noch mit einbringen möchte, findet auf chatkontrolle.eu, das ist unsere Seite, Informationen, wo wir auch die Kontakte haben von wichtigen EntscheidungsträgerInnen regelmäßig aktualisieren werden zu den laufenden Verhandlungen. Da findet ihr Informationen, wie ihr euch jetzt noch einbringen könnt. Und wenn ihr dieses Wochenende am Samstag in Berlin seid, da gibt es auch eine große Demo gegen den massiven Ausbau von Überwachungsmaßnahmen in Deutschland allgemein. Auch da ist es eine gute Gelegenheit, vorbeizukommen. Nennt sich dann Sicherheit ohne Überwachung. Gemeinsam sind wir stärker und ich würde mich freuen, da viele zu sehen. Und danke für eure Unterstützung.
0: Und ich bedanke mich für die perfekte Abmoderation in eigener Sache. Vielen Dank, Konstantin. Und dann hören wir uns vielleicht bald wieder. Und ich wünsche dir noch einen schönen Tag und bedanke mich ganz herzlich für deine Zeit.
1: Danke dir auch.
0: Tschüss. Ciao. Da hat er sich tatsächlich sehr gut selbst abmoderiert. Das wollte ich gerade auch noch sagen. Aber vielleicht nochmal, um es zu wiederholen, falls ihr gerade nicht mitschreiben konntet, auf der Webseite chat-kontrolle.eu. Dort findet ihr alle Informationen zu den aktuellen Verhandlungen und auch wichtigen AkteurInnen zu diesem Thema. Aber auch Infos darüber, wie ihr jetzt selbst aktiv werden könnt. Also wie gesagt, an Abgeordnete und EntscheidungsträgerInnen schreiben, lokale Veranstaltungen organisieren, bei Diskussionen im Radio anrufen, Memes bei Social Media posten oder auch diesen Aufruf auf chat-kontrolle.eu teilen. Ihr hört das Morgenmagazin, wir haben es gleich 9:45 und ja, wir wissen nicht genau, was rauskommen wird bei diesen Verhandlungen, was morgen bringen wird quasi, es ist nicht morgen, ist noch ein bisschen länger hin, aber passend dazu vielleicht ein Stück von Wendy Rain, What Will Tomorrow Bring?

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1: Wendy Rien haben wir dort gehört mit What Will Tomorrow Bring. Wir sind in der letzten Viertelstunde des heutigen Morgenmagazins am 9. Juni angekommen und möchten an dieser Stelle noch einmal auf einige Veranstaltungen und Termine hinweisen und aufmerksam machen. In zum Beispiel Dresden, dort ist heute das Alternative Café und die Anarchist Library offen von 16 bis 19 Uhr in der im Malobeo. Das ist in der Kamenzerstraße 38 in Dresden. Und dort habt ihr die Möglichkeit, im Grundstock der anarchistischen Bibliothek herumzustöbern. In der Bibliothek befinden sich mehr als 2000 Bücher und Zines. In erster Linie soll es ermöglichen, auch ohne Geld auszugeben, kritische Inhalte zu lesen, auszuleihen und mit euren FreundInnen im Laden zu diskutieren. Mehr Infos dazu, die gibt es auch unter www.malobeo.org. Und außerdem könnt ihr euch einen Vortrag ansehen bzw. anhören von Minze Marafa, Aktivismus im Kapitalismus. Ziel des Vortrages ist, die Widersprüche aktivistischer Praxis als bestimmte Ausdrucksformen der kapitalistischen Gesellschaft zu verstehen. Und anschauen könnt ihr euch den Vortrag in der Dispothek in der Leipziger Straße 84, auch heute in Dresden, 19 Uhr geht's los. Wir schauen nach Potsdam. Dort findet jeden ersten bis dritten Mittwoch im Monat der Gutscheintausch statt. Also ihr könnt solidarisch gegen die Bezahlkarte für AsylbewerberInnen vorgehen, könnt solidarisch sein und könnt Bezahlkarten gegen Gutscheine umtauschen. 16 bis 19 Uhr im Refugees Emancipation Büro in der Zeppelinstraße 25. Also falls du Zugang zu Bargeld hast beziehungsweise diesen Umtausch mit aufrechterhalten willst, dann kannst du zum Tauschbüro kommen und den Bargeldbetrag gegen einen Supermarktgutschein deiner Wahl eintauschen. Und außerdem gibt es heute in Potsdam im Spartacus Club die DJ Lounge, also kann man selber DJen, selber auflegen, Open Decks, ab 19 Uhr in der Friedrich-Engels-Straße 22. Und ein dritter Termin für Potsdam, da könnt ihr heute auch lecker essen gehen, und zwar im Haus 2. Die Trattoria Riscante, die serviert euch Pizza und ihr könnt euch dabei auch ein Getränk einverleiben, nämlich am Tresen. Pizza und Tresen in der Trattoria Riscante im Haus 2 heute in Potsdam. 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Soweit zu Veranstaltungen und Terminen in Potsdam und Dresden. Und nochmal in lokaler Sache. Am Wochenende findet in der Reihe 78 das Reihfest statt mit buntem Programm. Am Freitag ab 19 Uhr, Samstag schon ab 13.30 Uhr mit dem Kinderfest. Und ein Act, auf den ich mich ganz besonders freue, das sind die Rexperts. Und von denen hören wir jetzt das Stück Paradies.

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1: Die Rexbirds haben wir dort gehört mit ihrem Stück Paradies. Am Samstag spielen sie in der Reihe 78 auf dem Rheinfest. Da freue ich mich schon drauf. Wir kommen schon zum Ende unseres Morgenmagazins. Gleich ist es um 10 und deshalb an dieser Stelle ein kleiner Programmausblick. Was erwartet euch jetzt hier auf den Sendern, auf denen ihr vielleicht gerade unterwegs seid? Auf Radio Korax könnt ihr gleich hören Global Lokal. 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Ja, das war's auch schon mit dem Morgenmagazin heute. Wir haben aber noch ein paar Minuten, das freut mich. Und deshalb an dieser Stelle mein Lieblingssong aus dem letzten Jahr. Wir hören From the Backhouse von den Caesars.

0: From the Backhouse haben wir dort gehört, von den Caesars, damals erschienen auf dem Album Cherry Kicks. Wir haben es gleich eine Minute vor 10 Uhr und ich verabschiede mich ganz herzlich von euch an diesem Morgen. Ihr habt das Radio Korax Morgenmagazin gehört, aber ihr konntet natürlich auch in ganz vielen anderen Städten zuhören, nämlich zum Beispiel unter anderem in Berlin und Brandenburg. Ihr konntet zuhören in Dresden, in Leipzig, aber auch in Frankfurt-Oder und in Marburg. Danke fürs Zuhören. Am Mikrofon verabschiedet sich Katar.
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Hallo und herzlich willkommen zu einer neuen Folge Global Lokal. Mein Name ist Keike und heute spreche ich mit Stanley. Er ist Klimaschutzbotschafter im Projekt Klimagesichter und spricht heute über die Auswirkungen des Klimawandels in seiner Heimat Haiti. Haiti ist eines der Länder, die sehr wenig zum Klimawandel beigetragen haben, selbst aber stark unter den Folgen des Klimawandels leiden. Auch gibt es keine auszureichende internationale Finanzierung, um Klimaanpassungsmaßnahmen durchzuführen. Stanley berichtet von der Kolonialgeschichte Haitis und wie koloniale Kontinuitäten mit Klimaungerechtigkeiten zusammenhängen. Aber mehr zu Stanleys Perspektive auf Klimagerechtigkeit und auf die Situation Haitis erfahrt ihr nach einem kleinen Infoblog. Haiti hat nämlich eine komplexe und bewegte Geschichte, die von Kolonialismus, Revolution und politischen Turbulenzen geprägt ist, wie Stanley mir im Vorgespräch erzählt hat. Bereits 1804 erklärte Haiti, eine ehemals französische Kolonie, seine Unabhängigkeit von Frankreich. Es befreite sich als erstes Land von der Sklaverei und ermöglichte den Menschen politische Mitbestimmung. Doch dafür zahlte Haiti einen hohen Preis. Denn diese Unabhängigkeit hatte schwerwiegende wirtschaftliche und politische Folgen, einschließlich einer hohen Entschädigungsforderung von Frankreich, die Haiti in eine finanzielle Krise stürzte. Offiziell sollte diese Zahlung an Frankreich die französischen Plantagenbesitzer für, in Anführungszeichen, verlorenes Eigentum entschädigen. Wohlgemerkt, mit diesem verlorenen Eigentum ist sowohl Land, aber auch versklavte Menschen gemeint, die auf den Plantagen zur Arbeit gezwungen wurden. Allerdings überstieg die geforderte Summe selbst den ungerechtfertigten Preis für diese verlorenen Plantagen und versklavte Menschen bei weitem. Die von Frankreich geforderte Zahlung führte dazu, dass die erste schwarze Nation der Welt in eine Schuldenspirale geriet. Als Haiti nicht mehr zahlen konnte, drängte Frankreich seine Banken, dem Land Geld zu leihen. Somit musste Haiti von französischen Banken Kredite aufnehmen, um diese unberechtigten Entschädigungsforderungen an Frankreich zu zahlen. Diese Schuldenlast und die damit verbundenen finanziellen Schwierigkeiten trugen zu anhaltenden Armut und Instabilität in Haiti bei. Die Zahlungen an Frankreich wurden erst 1947 vollständig abgeschlossen, was bedeutet, dass Haiti fast ein ganzes Jahrhundert benötigte, um diese Schulden zu tilgen. Diese Geschichte hat in der haitianischen Gesellschaft und Politik tiefe Spuren hinterlassen. Heute kämpft Haiti weiterhin mit Herausforderungen wie politischer Instabilität, Kriminalität, Armut und den Folgen des Klimawandels.

0: Du hast ja im Vorgespräch schon einiges über dich und auch die Geschichte Haitis erzählt. Aber was machst du eigentlich beruflich?
1: Ich leite Seminare über Klimagerechtigkeit und ich arbeite auch im Kulturbereich auch und mache auch DJ in meiner Freizeit für Spaß.
0: Was machst
1: DJ,
0: du?
1: ich bin
0: Ah,
1: auch
0: Musik. Ah,
1: DJ.
0: das wusste ich noch gar
1: Ja,
0: nicht.
1: genau, ich mag auch gerne DJ, also aufzulegen, Musik aufzulegen. Ich interessiere mich sehr viel für Umwelt, für Klima, für Menschen generell, für die Natur besonders. Ich bin ein sehr fröhlicher Mensch und sehr empathischer Mensch.
0: Ja, alles total spannend. Ich weiß gar nicht, wo ich ansetzen soll, aber wo hast du denn Geografie in Deutschland studiert?
1: Ich habe Geografie in der Universität Bremen studiert,
0: Ah, wo du jetzt
1: wo
0: auch wohnst.
1: genau, wo ich lebe, wo ich seit ungefähr 4 Jahre lebe. Und genau, also habe ich noch nicht Bachelorarbeit so abgeschlossen, aber ist noch in Bearbeitung.
0: Ist in Arbeit. Ja, das kenne ich. Manchmal dauert das ein bisschen länger.
1: Auf jeden Fall.
0: Genau, du hast gerade schon den Begriff Klimaflüchtling gesagt oder Klimageflüchteter. Was bedeutet das?
1: Klimaflüchtling oder Klimageflüchtete, das sind auch die Begriffe, die in der UNO Internationalen Konvention auch schon verhandelt und auch beschrieben. Das sind auch Menschen, die von dem Klimawandel, von der Klimakrise am stärksten betroffen sind. Und die sind die Menschen, die auswandern müssen. Ich betone auch diesen Verb müssen. Das sind Menschen, die ungewollt ihre Heimat, ihr Zuhause, ihre Familie, ihr Umfeld, ihre Kultur verlassen müssen. Das sind auch eher so die Definition oder so von diesem Begriff, die ich mich auch selbst auch dazu auch beschrieben, was mir das denn sehr.
0: Und du kommst ja aus Haiti. Was ist denn da gerade los? Also was für Auswirkungen hat die Klimakrise denn auf Haiti jetzt und vielleicht auch in den letzten Jahrzehnten?
1: Die Auswirkungen sind viele, sind divers so. Aber an erster Stelle würde ich auch die Kriminalität nennen, weil auch die aktuelle Situation, die wir jetzt in Haiti in vielen Medien sehen, hören, mitbekommen, das sind eine große Folge von der Klimakrise. Weil diese Kriminalität, die wir kennen, ist nicht einfach so erschafft, ist auch eigentlich schon viele Aspekte, die dazu führt, Armut zum Beispiel, weil viele Menschen, die Waffen nehmen müssen, und auch andere Leute zu schaden, zu töten, zu klauen, kidnappen, zu entführen, das sind eher Menschen, die eine gewisse wirtschaftliche Grundlage hatten und wegen den Klimaschäden, zum Beispiel Überflutungen, Trockenheit, so ihre eigene Arbeit auch verloren haben.
0: In der Landwirtschaft
1: In der
0: oder?
1: Landwirtschaft zum Beispiel, wenn sie auch ihre Plantage verloren haben oder ihre Familie, die davon leben, dann können sie ihre Kinder nicht davon ernähren. Dann fliehen sie zuerst, diese interne Migration, ne, fliehen sie zuerst in dem Land, also in großen Städten, zum Beispiel Port-au-Prince, wo ich herkomme. Sowieso die Stadt ist schon überfordert. Dann können sie keine Arbeit finden, keine Möglichkeiten, andere Möglichkeiten haben. Dann nehmen sie einfach die Waffen, um den Menschen zu schaden. Das wird auch immer heftiger, immer schlimmer, weil das sind eine große Lage, das ist eine große Probleme, das Problem gelöst werden muss. Eine endgültige Lösung finden sollte.
0: Also die Kriminalität entsteht sozusagen dadurch, dass Menschen ihre wirtschaftliche Grundlage verlieren aufgrund des Klimawandels.
1: Richtig, genau. Und genau das ist auch die Folge, die ich auch am meisten eher so nenne, weil es ist schon für viele bekannt oder für alle bekannt, die andere Folgen, zum Beispiel Überflutung, Trockenheit, sowas, das sind auch viele Länder, die auch so auch betroffen sind. Und noch ist auch schon viele Jahre, in den letzten Jahren viel dazu geredet, viel darüber geredet und viele Menschen sind davon informiert. aber die Kriminalität, viele Menschen machen nicht diese Verbindung. Warum ist auch diese Kriminalität so hoch in Haiti? Warum bis seit ungefähr 5 oder 6 Jahren nach der Ermordung von der Präsident kein Wahl stattgefunden ist? Und auch bis jetzt ist immer noch, dass auch viele Städte sind verloren, sozusagen von dem letzten, wenn ich auch die letzte Justizministerin zitieren kann, die gesagt hat, es gibt auch die, also es gibt viele Städte, die unter Kontrolle von dem Gangster sind. Sie können nicht so holen. Die Stadt kann das nicht so holen. Das sind auch verlorene Städte, wie sie sie genannt haben. Und diese verlorene Städte, da sind Menschen, die fliehen müssen. Sie müssen ihre Häuser verlassen. Oder zumindest viele wurden ermordet oder vergewaltigt von dem Kriminellen, von den Gangster. Ich sehe die Gangster zuerst nicht eher so als nicht eher als die Verantwortung dazu. Ich sehe sie auch anderes Blick als Opfer. Opfer auch von der Klimakrise, weil sie auch schon davon, sie leben in dem Land, sind auch schon sie haben auch diese Background, dass sie ihre eigene wirtschaftliche Grundlage verloren haben und dann müssen sie andere Wege suchen. Opfer, ich entschuldige sie nicht oder ich suche keine Ausrede für sie, aber ein anderes Blick, das Problem zu sehen, da sind auch Opfer von der Klimawandel und dem Klimakrise.
0: Sozusagen die Ursache, ne, die dahinter steckt.
1: Richtig, genau.
0: Wir hatten in einer Folge, da habe ich auch mit einem Klimagesicht gesprochen, Lucy, da ging es auch um das Thema Kreismigration, also dass viele Menschen in den Gebieten, die vom Klimawandel betroffen sind, eben versuchen zu flüchten oder zu migrieren, aber dass es sozusagen im Land passiert oder halt in den umgebenden Ländern und dass wirklich nur ganz, ganz wenige Menschen überhaupt nach Europa kommen. Also dass viel, viel, viel mehr Menschen in dem Land bleiben, wo sie eben von den Auswirkungen der Klimakrise betroffen sind oder halt in die umliegenden Länder fliehen. Was ist denn mit den Menschen in Haiti, die nicht das Geld haben, zum Beispiel irgendwo anders hin zu flüchten?
1: Bevor die Leute, die hier nach Europa kommen müssen, ist es ja schon viele Wege, also viele komplizierte Prozedur. Erstmal auch Visum zu bekommen. Also ich als Beispiel, ein Visum zu bekommen, musste ich auch zuerst mal nach der Dominikanischen Republik reisen, da in Haiti keine Konsulat gibt. Es gibt eine deutsche Botschaft in Haiti, aber es gibt drin kein Konsulat, wo man ein Visum beantragen kann. Ist nur in der Dominikanischen Republik. Das zeigt, dass auch die diplomatische Beziehung zwischen Deutschland und Haiti, die sehr schlecht ist. Das kostet auch Geld. Zuerst brauchen wir ein Visum für die Dominikanische Republik, sodass wir noch in der deutsche Konsulat gehen können. Und das kostet Geld für Bus, etc., für Visum. Nicht viele Menschen können das machen. Und auch, es ist auch nicht garantiert, dass wir auch das Visum bekommen können. Aber andere Wege, die in Haiti schon viele Menschen, die auch nutzen, das ist auch, wenn nicht direkt in dem Land zu fliehen, also an die Städte zu gehen, das mag die meisten. Also zum Beispiel, sie verlassen auch Cap-Haïtien, Limonade, dann gehen sie auch in Port-au-Prince oder Jacmel in die größeren Städte. Oder umgekehrt auch, weil Port-au-Prince ist auch schon viel davon betroffen von dem Klimawandel, auch Überflutung, Erdrutsch, Trockenheit. Oder einfach auch diese Kriminalität, die auch eher so in der Hauptstadt stattfindet, dann fliehen sie auch, wenn sie können, in andere ländliche Städte. Aber das ist auch für wirtschaftliche Aspekte nicht garantiert oder zumindest keine gute Alternative oder keine gute Perspektive. Weil das Land selbst, Haiti selbst, diese Insel, diese Wirtschaftslage ist total gefährdet. Also das ist auch keine Garantie, wenn sie irgendwo in der Stadt gehen oder leben wollen, dass sie selbst ihre eigene Sachen verwirtschaften können. Deswegen machen die meisten die Wege nach Südamerika. Nehmen sie ganz gefährlicherweise die Wege in dem Amazoni-Wald, in der Amazon, die auch total gefährlich ist. Also das auch schon viele Menschen habe ich auch mitbekommen, dass sie haben ihre Leben dort verloren. weil es schon viel wilde Tiere ist, was auch dort gibt. Oder die Wege ist so lang, dann schaffen viele das nicht. Dann viele Menschen, sie sind auch unterwegs gestorben, wegen Hunger.
0: Weil sie verhungert sind.
1: Genau, weil sie verhungert sind. Oder von Menschen auch, die unterwegs sie attackieren, sowas. Und auch viele Frauen auch unterwegs wurden auch vergewaltigt. Also das ist ein trauriger Weg, traurige Geschichte auch. Wie viele, die das gemacht haben oder die das noch machen, weil wir reden über aktuelle Krise, die gerade passiert. Und daher ist auch diese Klimaflucht oder Klimawege oder zumindest die Klimavertriebenen sollten auch in dieser Region auch die Menschen, die diese Weg nehmen, also besser geschützt werden oder zumindest auch offizielle Wege zu schaffen, so dass sie fliehen können in Menschenwürde.
0: Und in deiner Arbeit jetzt machst du ja auch auf diese Dinge aufmerksam. Wir haben eigentlich eine Kategorie im Podcast, die stelle ich normalerweise ganz am Anfang, diese Frage. Aber die Frage oder beziehungsweise die Kategorie ist, erkläre deinem 10-jährigen Ich, was du genau machst und warum. Also wenn du in der Zeit zurückreisen könntest und dich selbst triffst, sozusagen, wie würdest du das erklären, was du jetzt machst? Und mich würde auch interessieren, warst du schon immer so interessiert an Umwelt, an Klima? Also war das immer schon ein Thema in deinem Leben, auch als du klein warst?
1: Als ich klein war, auf jeden Fall, habe ich auch nicht so viele Erfahrungen. Es ist schon ein paar Jahre her. Mein 10-Jähriger, die ich auch jetzt erzählen würde, wäre das Stanley. Du kannst stolz auf dich sein. Du magst schon viele gute Sachen, die dich voll im Herz liegt, besonders auch für die Umwelt, für Menschen und für dich selbst auch, in deine Selbstentwicklung. Also ehrlich gesagt, ich würde meinen 10-Jährigen ehrlich sagen, ey, du kennst dich besser als früher. Du kannst dich total in dich vertrauen, weil du kannst schon viel schaffen und du hast schon viel auch gemacht, auch beruflich, privat, besonders auch dem Thema Klimawandel, die du auch schon viel interessiert und für deine Mitmenschen auch, dass sie immer deine Kultur, deine Heimat immer, egal wo du bist, egal ist Haiti, ist deine Heimat immer bei dir, immer an dir, weil du trägst das mit dir und du kannst schon viel froh sein, dass du schon in Haiti geboren bist, dass du schon in Haiti jetzt, mein 10-Jähriger, lebst.
0: Du lebst sozusagen das, was du auch möchtest. Also das, was dir wichtig ist, setzt du auch in deinem Beruf zum Beispiel um. Du bist unterwegs in verschiedenen Kontexten. Du hast vorher auch erzählt, dass du auch Theater schon gemacht hast, auch zum Thema Klima und Flucht, glaube ich.
1: Richtig, genau. Ja, also das Besondere auf dem Theaterstück, 2016 Millionen. Da sind auch die Zahlen direkt von dem Weltbank, die auch 2023, denke ich, die auch diese Report gemacht haben, dass auch bis 2050 wird auch mindestens 216 Millionen auf dem Weg sein, oder also mindestens gegen den Klimawandel fliehen müssen. Da sind auch viele Zahlen. Als ich auch in Haiti war, habe ich auch schon gemerkt, es gibt ein klimatisches Problem bei uns. Das hat mich auch, als ich in der Uni war, mich total motiviert zu sagen, okay, ich muss auch recherchieren, warum haben wir so viel Hurrikane, warum ist so immer noch so stärker sowas und auch für die Umwelt sowas. Das hat mich schon längst total im Herz gelegt, mich auch zu diesem Weg geführt und das Theaterstück hat mich auch schon viel geholfen oder zumindest ein bisschen viel weitergebracht, meine Erfahrung, meine Geschichte, sowie meine Idee, meine Vorschläge für die deutsche Gesellschaft auch mitzuteilen.
0: Und wie sind die Reaktionen auf deine Arbeit? Also hast du da auch mal irgendwie Sachen erlebt, die dich beschäftigt haben oder also vielleicht auch positive Sachen, aber vielleicht auch negative Sachen?
1: Also es ist eine richtige Mischung von gute Erfahrungen und schlechte Erfahrungen. Ich bleibe immer im Kopf eher so die gute Erfahrung, eher so von meinem Arbeit, sowas, von meinem Workshop, die ich leite, manchmal in der Schule, im Museum, sowas mit Erwachsenen, die viele Menschen, die ich getroffen habe, die schon das Thema sehr viel interessieren oder das Problem richtig sehen und auch Lösungen noch suchen, die voll engagiert sind, das sind auch für mich Menschen, die so mich immer motiviert und auch für das Problem von Haiti auch berücksichtigen und auch fragen, was können sie machen, was können sie tun, was können sie ändern. Das sind auch für mich auch gute Erfahrungen und viele Projekte, die auch schon im Laufe sind oder schon gemacht wurden. Das sind auch viele für mich auch Hoffnungspunkte, die sagen, okay, es muss weiter so gehen, so dass wir irgendwie eine endgültige Lösung erleben, weil ehrlich gesagt, ich wünsche mir eine Änderung erleben, besonders auch zu diesem Punkt. Negative Erfahrungen natürlich auch, die mich auch immer noch stören, die Menschen, die den Klima leugnen. Was mir noch tief im Herz schmerzt, ist ja so, dass auch viele Menschen, die ja davon bewusst sind oder zumindest das Problem sehen, das Problem auch wahrnehmen, aber trotzdem haben sie viele Einschränkungen, haben sie viele mal andere Punkte in ihrem politischen Aspekte. Nehmen wir zum Beispiel in politischer Richtung, weil da viele Regierungen, dass sie, die deutsche Regierung zum Beispiel, die sind davon bewusst, dass es ein Problem gibt, aber die Lösungen, die Aktion zu machen, das Problem zu lösen, dann legen sie eher Wert auf ihre wirtschaftliche Aspekte oder ihre eigene gesellschaftliche Probleme erstmal zu lösen, weil sie nur auf ihre Egoismus-Aspekte oder ihre eigene Supremacie, ihre eigene Hegemonie, diese weiße Herrschaft behalten müssen, dass sie total nicht für andere die richtigen Aspekte, die richtigen Ansätze nicht in die Realität bringen. Das sind für mich negative Aspekte, die mich immer noch stört.
0: Welche Rolle spielt denn der Kolonialismus in Bezug darauf, was du gerade erzählt hast?
1: Kolonialismus spielt eine große Rolle und könnte auch sagen, ist auch ein des Problems. Weil Kolonialismus, auch wenn wir auch zurückblicken in der Vergangenheit, also dass ich als schwarze Person in Haiti lebe, ist kein Zufall, ist kein Wunder. Meine Vorfahren, meine Großvorfahren wurden verschleppt aus dem afrikanischen Kontinent in der Abyala, die richtige Name von dem Kontinent, von der Region, von dem Abyala, so das sogenannte Amerika, dass sie arbeiten müssten in dem Plantage und so viel andere Entmenschlichung Richtung gegeben wurde. Und das auch mit dem Gesetz, dass auch diese sogenannte schwarze Code, die als Gesetz, als die schwarze Menschen, die beschrieben und auch was sie machen müssen und wie sie leben müssen, nach der Vorstellung der weißen Europäer, nach ihrer eigenen Profit, nach ihrer eigenen, also Verbesserung ihrer Gesellschaft, weil Kolonialismus eher so ein wirtschaftlicher Aspekte, die wirtschaftliche Struktur, die darauf basiert, ne? Und Terizid, die das Land besonders auch total geschadet hat, weil damals als die Indigenen, die das Land damals gehören oder bis jetzt gehörten oder gehören, hatten ganz andere Art von Kultur, ganz andere Vorstellung von Leben, ganz andere wirtschaftliche Aspekte und besonders auch bei Landwirtschaft. Das war nicht die Monokultur. Und da hat er auch schon angefangen mit dem Kolonialismus, mit Monokultur, mit der eigenen Plantage zu haben und noch nur mit der großen Fläche für eine Produkte, für einen Rohstoff, für Kaffee zum Beispiel, Kakao, Banane, tralala und so weiter. Viele Aspekte, die auch erstmal, dass die Erde schon geschadet hat. Dann kommen auch weiter mit der Industrialisierung, schon viele Chemikalienprodukte, immer weiter mit der Monokultur noch schon viel das Land auch gefährdet hat. Von der Kolonialkontinuität, die ich eher so sehe, weil ich auch immer noch so in diese Struktur basiert, schon mal bei der Industrialisierung, die auch schon viele wissenschaftliche basiert, dass den Klimawandel zu erklären, diese Struktur ist immer noch da bei uns in Haiti. Die Rohprodukte, die wir produzieren müssen und dann wieder in der Industrieländer wie zu verarbeiten und dann nachher auf ihre eigenen Märkte zu verkaufen oder zurück zu uns zu verkaufen aber teuer. Das sind auch diese Struktur, zum Beispiel bei Kleidung, viele große Marken, die ich auch bis jetzt nicht nennen muss, aber wurde auch schon viel vor Ort in Haiti produziert. Und auch viele Menschen, die dort arbeiten, mit wenig Bezahlung oder zumindest keine faire Bezahlung und in schlechten Arbeitszustand. Das ist auch für mich die gleiche koloniale Struktur, die immer noch besteht. Diese, wie das produziert auch ist, da kommen wir zu den Umweltaspekten, die total, die Produkte, die Chemikalienprodukte in der Industrie werden direkt in den Fluss weggeworfen und den Fluss, wo viele Menschen das Wasser benutzen zum Kochen, zum Essen oder zumindest in der Plantage oder selbst manchmal auch zu duschen, zu baden in dem Fluss, die ich auch, als ich in Haiti war, vielmals gemacht habe, im Fluss zu baden, zu schwimmen. Aber diese Industrie, die dort sind, schadet auch unser Gesundheitssystem und auch die Landwirtschaft auch. Und das führt auch sowieso schon viel zu anderen Problemen auch. Viele Menschen ihre Plantage, ihre Produkte verloren haben, was wir gar nicht benutzen können, weil sie auch selbst das zuerst gesundheitlich ist auch nicht gesund, sowas, oder ist nicht mehr ernährenswert, sozusagen, oder nicht mehr essbar. Die Erde auch schon verliert auch in seine, diese Kulturboden, sowas, diese Ackerland, sagt man auch,
0: ja.
1: Dann verliert das auch die Erde auch von diesem Rohstoff, diese natürlichen Rohstoffe für die Produktion. Da sind auch schon viele Punkte, die auch schon bei dem Umwelt sowie dem Klimawandel immer noch mit dem, im Background diese koloniale Kontinuität mit dem wirtschaftlichen Aspekt für die Industrieländer. Deutschland ist auch ein großes Beispiel dafür, nur für ein besseres Leben, für einen besseren Zustand für ihre eigene Gesellschaft. Daher rufe ich immer auf, dass sie ihre Verantwortung tragen müssen. Da kommen wir direkt zu dem Aspekt Klimagerechtigkeit.
0: Wollte ich dich schon fragen, genau. Klimagerechtigkeit, was bedeutet das für dich?
1: Das bedeutet genauso, dass für mich, dass für Menschen anderes zu handeln, besser zu handeln. Klimagerechtigkeit auf meinem Ansicht steht auch Menschen auf erster Stelle, zumindest auf Kern der Sachen. Weil diese Ungerechtigkeit ist von Menschen gemacht. Und wenn ich besser oder präzise sagen können, ist eine von dem weißen Kolonialgesellschaft erschafft, diese Ungerechtigkeit, die wir reden, die wir auch schon bei dem Kolonialismus, die wir auch schon bei dem, diese Klimawandel, die sind alle, diese Ursachen kommen von dem, eine westliche, kapitalistische Gesellschaft. Und das sind auch die ersten Menschen, die ersten, die dazu, also betroffen sind, das sind die Menschen. Die Menschen, die gar nichts damit zu tun haben. Ich sehe nicht als Opfer, eher so, dass sie betroffen sind von dieser Ungerechtigkeit. Und daher, wenn für mich für Klimagerechtigkeit gefordert ist, ist eher so die Menschen, die da sind, die betroffen sind, eher so, die adressiert werden können, adressiert werden müssen. Aber natürlich auch die Umwelt, natürlich auch die Natur, tralala, weil die sind auch die Materialien, die genutzt wurden, so dass sie die Menschen ungerecht behandeln können. Da sind auch für mich auch die Beschreibung für mich, Klimagerechtigkeit ist eine Menschenrechte. Klimagerechtigkeit ist Menschenrechte, Punkt. Schon längst steht in der allgemeinen Erklärung der Menschenrechte der UNO, die schon längst mehrmals darüber geredet oder zumindest mal mehrmals in viele Länder, viele politische Richtung gefordert ist, aber zumindest nicht im Wahr gemacht ist. Als wäre das Menschenrechte oder zumindest klimagerecht, hat eine Hautfarbe, ist Menschenrechte ist für weiße Menschen gemacht. Oder zumindest die allgemeine Erklärung der Menschenrechte ist nur für weiße Menschen. Da sind auch für mich, das ist ein No-Go. Klimagerechtigkeit besteht doch drauf, dass auch die alle Aspekte von Menschen, die Natur, alle zusammen verbindet, einfach das Ökosystem selbst generell zu berücksichtigen.
0: Und was da ja auch noch dazu kommt, ist, dass eben Haiti von dieser Entwicklung, sag ich jetzt mal, gar nicht profitiert hat. Finanziell fehlen ja auch Ressourcen, um sich an den Klimawandel anzupassen. Also das heißt, es ist ja auch kein Geld da, sozusagen Schutzmaßnahmen irgendwie umzusetzen oder eben die Kriminalität zu bekämpfen. Und das fehlt ja auch wiederum. Und andere Länder, wie zum Beispiel Deutschland, die haben halt eben auch durch diese Geschichte, also durch die Industrialisierung und so weiter, natürlich mehr Ressourcen, um sich selbst zu schützen vor dem Klimawandel. Ja, ich versuche jetzt nochmal irgendwie ein positives Ende dieser Folge zu finden. Wie kann denn für dich eine positive Zukunft aussehen? Also wenn du dir eine ideale Welt aussuchen könntest, wie sehe die aus?
1: Also wenn ich meine Augen zumachen kann, schließen kann und stelle ich mich vor, dass eine Welt, weil ich würde nicht nur in Haiti fokussieren, weil Haiti ist nur ein kleiner Teil, eine kleine Insel, die auch schon mit der Dominikanischen Republik teilt, ist auch ein kleiner Teil von der Welt. Ich sehe also mich als die Welt einfach anders, wo viele Menschen total anders behandelt werden, also mit Gleichheit, die wir auch total im Wahrnehmen, sowas total richtig, also ein ganz anderes, die wir kennen, schon ganz verbunden mit der Natur und auch schon viele wirtschaftliche Lauf, sowas, viele, viele Menschen, die auch ihre Arbeit total in Verbindung sind und auch total einfach eine moralische Verbindung machen können, sagen, okay, meine Arbeit schadet die Umwelt nicht, sowohl auch für andere, die Natur auch selbst uns mit uns besser ertragen kann, so dass wir auch total in Harmonie mit alles leben können.
0: Vielen Dank für das Hören dieser Folge. Wir empfehlen euch, in den Klimaanpassungsindex von Brot für die Welt reinzuschauen. Er zeigt, dass Länder, die besonders stark durch den Klimawandel gefährdet sind, nicht ausreichend finanziell unterstützt werden, um sich anzupassen. Auch Haiti gehört zu den Ländern, die am wenigsten internationale Finanzierung für Klimaanpassungsmaßnahmen bekommen, wie auch Afghanistan und Togo, über die wir in den letzten Folgen gesprochen haben. Und jetzt zum Schluss ein herzliches Dankeschön an das Projekt Klimagesichter. Das Projekt wird von zwei Partnern geführt, der Deutschen Klimastiftung mit Sitz in Bremen und dem Unabhängigen Institut für Umweltfragen mit Sitz in Berlin.

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0: Hallo und herzlich willkommen in einen wunderschönen lauen Sommerabend. Ihr hört Red Hot Radio auf 95.9 Radio Korax. Das wird zum Montag. Das spricht euch wie immer euer Reverend J.K. King. Und der ist einmal mehr nicht alleine im Studio. Zu meiner Rechten darf ich heute ganz herzlich begrüßen Tillmann, der euch ein wenig Musik mitgebracht hat. Wir haben uns vorher ein wenig abgesprochen. Wir spielen uns ein wenig die Bälle zu. Aber erst einmal herzlich willkommen.
1: Hallo.
0: Schön, dass du hier bist, Tillmann. Tillmann, ganz kurz, in welche Richtung möchtest du uns heute entführen? Was werden wir hören?
1: Also ich habe auf jeden Fall ein bisschen Country mitgebracht. Das ist so der Plan und vor allem so in Richtung Truck Country, so ein bisschen On-the-Road-Thema, frei sein. Das ist so das, was ich mitgebracht habe.
0: Sehr, sehr, sehr, sehr schön. Das wird also eine tolle Stunde. Bleibt bei uns, macht's euch gemütlich, setzt euch hin, macht euch ein kaltes Getränk auf oder schiebt den Couchtisch beiseite und tanzt ein wenig mit uns. Eine Stunde Red Hot Radio, heute mit Tillmann. Was haben wir gleich zu Anfang gehört?
1: Wir haben Bo Diddley gehört mit Who Do You Love? Das ist ja auch wahnsinnig berühmt von ihm, ganz oft gecovert worden. Genau.
0: Toller, toller Song. Der Mann mit der Cigarbox-Gitarre, mit den selbstgebauten, schönen, schönen Gitarren. Großartige Nummer. Und dementsprechend schmeiße ich jetzt eine Nummer dahinter einfach. Und weil du ja gesagt hast, du möchtest heute ganz viel Country-Musik hören, habe ich eine Nummer eingesteckt aus dem Jahre 1955. Ein Grand Ole Opry-Artist auf jeden Fall, Hawkshaw Hawkins. 1955, Car Hobbin Mama. Und der klingt so.

0: 95.9 Red Hot Radio auf Radio Korax. Ihr hört eine Sondersendung. Neben mir steht Tillmann und dem verdanken wir auch diesen wunderschönen Song. Was haben wir gerade gehört?
1: Das war Christy mit dem Song Gotta Be Free. Das ist eine britische Gruppe gewesen. Die sind damals mit dem Song Yellow River berühmt geworden. Das war ja so richtig Nummer 1 Hit. Und die haben sich 76 aufgelöst irgendwann und dann aber einfach neu gegründet mit dem Namen Christy Again.
0: Das ist eine schöne Geschichte auf jeden Fall. Christy Again. Manchmal braucht es einfach so banale Namen so und es funktioniert ja trotzdem einfach. Und die Musik ist auf jeden Fall wunderschön.
1: Auf jeden Fall sehr schöner Song. Also den finde ich persönlich auch einfach toll.
0: Und davon gibt's heute noch ganz viel mehr. Wir hören heute Country. Das war dein Wunsch tatsächlich und ich freue mich sehr darüber, denn Country-Sendungen gibt's viel zu wenig. Tillmann, warum Country? Also was ist dein Zugang und deine Passion, die dich zu Country gebracht hat?
1: Ist, glaube ich, einfach ein Mix aus diesem Style der Mucke selber. Und es kam, glaube ich, einfach viel so bei mir in der Werkstatt, habe ich sowas einfach dann viel gehört irgendwann. Ich habe so irgendwann eine Radiosendung aus den USA gefunden, Death Rock Radio hießen die. Und da war ein Riesenteil Country immer. Und das hat mich dann einfach so beim Arbeiten ganz viel begleitet. Und ich glaube, daher kam das am meisten, dass ich das dann echt auch irgendwann richtig abgefeiert habe und schön fand.
0: Ja, oder? Sowas, was einfach immer laufen kann, ist noch dazu so ein bisschen dieses Spiel mit dieser Underdog-Mentalität irgendwie. Es ist die Musik der Deprivilegierten, es ist die Musik der traurigen VerliererInnen, es ist die Musik der gebrochenen Herzen und doch, ist immer schön, oder?
1: Ja, voll. Ich glaube, genau das ist auch so ein Thema dabei, so. Wo ich mich dann selber auch gut sehen kann. In diesem, hey, ich bin ja alleine und mach meinen Kram. Und,
0: auf eigene Faust, ich mach mein Ding. Das ist sehr gut, auf jeden Fall. Eine schöne Musik, die euch jetzt diese Stunde erwarten wird. Ich habe einen Song auf die Plattenteller geschmissen, jetzt gerade als nächstes, der tatsächlich auch ein sehr trauriger Song ist, auch wenn er gar nicht so traurig klingt. Dementsprechend sei eine kurze Triggerwarnung vorweggegeben, dass in diesem Song es um Selbstmord tatsächlich eben auch geht. Auch wenn er so hüpfrig und fröhlich daherkommt, behandelt er doch ein sehr, sehr ernstes Thema. Und zwar im Jahre 1958 auf dem Rendezvous Record Label. Da nahmen auf Bob and Jerry. Bob and Jerry, das ist insofern ein bisschen spannend. Ist so ein Name, der erstmal wenig sagend ist. Das waren Jerry LaForce zum einen, über den auch relativ wenig bekannt ist. Aber zum anderen war Bob Summers, der Bob in der Band. Und Bob, das ist im bürgerlichen Namen Robert Eugene Summers. Und der nun wiederum ist der Bruder von Iris Colleen Summers. Und Iris Colleen Summers ist wohl den meisten geläufiger unter einem anderen Namen, nämlich Mary Ford. Und die wiederum hat zusammen mit ihrem Ehemann Les Paul Musik gemacht. Und Les Paul und Mary Ford, die kennen ja nun wirklich die meisten, insbesondere GitarrenliebhaberInnen. Aber jetzt nochmal ganz kurz zu Bob and Jerry. Die haben eine B-Seite gemacht zur A-Seite Ghost Satellite. Auch das schon ein spektakulärer Titel. Die B-Seite Who's Gonna Cry For Me? Und das war sie nicht, aber jetzt.

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1: Wunderschön. Wir sind eingestiegen, wir sind angekommen. Country-Musik, heute einen ganzen Abend lang. Tillmann, was haben wir gehört?
2: Wir haben gerade 6 Days on the Road gehört, gespielt von Dave Dudley. Und was eigentlich irgendwie interessant dazu ist, ist, dass es eigentlich gar nicht ein Song von Dave Dudley ist, sondern der hat es nur als Demo damals bekommen von J.C. Newman und hat es dann irgendwann auf dem eigenen Label, also Dave Dudley hat auf seinem eigenen Label Golden Ring Records den Song dann erst rausgebracht. Und genau, das war der Song. Und ich finde, es ist halt einfach ein hammermäßiger On-the-Road-Song übers LKW-Fahren.
1: Absolut. Wenn ihr also gerade draußen seid und uns unsere Lebensmittel, unsere Klamotten, die wir billig bei irgendwelchen Online-Händlern erstanden haben und jetzt gerade auf der Straße, auf der A14 von Magdeburg in Richtung Halle seid, dann gehen diese Grüße an euch raus, die da 6 Days on the Road sind für uns.
2: Auf jeden Fall.
1: Grüße.
2: Grüße gehen raus.
1: Du hast aber gleich noch einen weiteren Song mitgebracht.
2: Genau, das ist so ein bisschen die Verbindung dahin. Das ist nämlich dann direkt ein Song von J.C. Newman. Und was ich an dem sehr interessant fand, war, der hat viel Cajun gesungen, was ich vorher, vor der Sendung jetzt mit dir, gar nicht so auf dem Schirm hatte. Was schon echt eine eigene Sprache ist. Ist eigentlich auch ein US-amerikanischer Musiker und ist aber der Einzige, der zum Beispiel für die goldene Schallplatte erhalten hat, für einen Song mit auf Cajun oder der größtenteils in Cajun gesungen war. Genau, und das ist Some Good Music, heißt es übersetzt, de la Bonne Musik.
1: Viel Spaß damit.

0: dramatisch, hochdramatisch. Dick Ryan, 1969. Die B-Seite von End of a Love Affair. Ihr hörtet Once a Million Time.
1: Sehr schöner Song auf jeden Fall.
0: Und wieder, also wir haben schon gesagt, also ich habe heute irgendwie die schwer melancholischen mitgenommen. Du rettest sozusagen die Stimmung immer wieder, indem du tatsächlich einfach ein ganz buntes Potpourri und Repertoire an Country mitgebracht hast. Und da bin ich sehr dankbar für. Was dürfen wir als nächstes hören und was hast du dir ausgesucht?
1: Genau, das nächste ist von Sanford Clark. Der ziemlich berühmte Titel, der Call Me Country, auf jeden Fall super bekannt auch. Und was ich an dem so insgesamt irgendwie ganz spannend fand, der ist, hat viel mit Lee Hazelwood zusammengearbeitet, der wiederum mit Nancy Sinatra viel gemacht hat. Es gibt ja auch wirklich ganz berühmte Songs, die es für The Boots Are Made for Walking zum Beispiel, ist ja wirklich wahnsinnig berühmt von ihr. Genau. Und das wäre dann der nächste Song.
0: Auf jeden Fall, sehr schön. Es ist ja auch ein Match, ne? Also Sanford Clark und Lee Hazelwood, ich finde, die passen einfach auch so zusammen. Stimmlich alleine schon ist das einfach irgendwie sehr naheliegend und schön.
1: Ja,
0: ich freue mich auf diesen coolen Song.

0: Was für ein Wahnsinn.
1: Ja, das war er, They Call Me Country.
0: So ein schöner Song. So eine schöne Struktur auch und so herrlich Lee Hazlewood verspielt.
1: Ja, wirklich. Was ich auch so schön fand, der ist halt ja wirklich dafür bekannt geworden, dass er halt nicht Elvis gemacht hat, was ja damals so der totale Hype war. Alle waren, wollten Elvis spielen und wie Elvis singen und sein.
0: Nur Stanford.
1: Genau. Und er hat halt dann sein Ding gemacht, seine Songs und seine Stimme. Und das hat dann auf einmal wieder saugut funktioniert.
0: Sehr gut. Du hast gleich noch einen hinterhergehauen.
1: Genau, also weil, wie schon erwähnt, Lee Hazlewood mit Stanford Clark so viel gemacht hat und auch mit Nancy Sinatra, bin ich nicht hingekommen, dann mir Summer Wine auszusuchen, weil er einfach unglaublich gut ist und total schön. Und das ist auch das erste Duett von den beiden, was wirklich richtig berühmt geworden ist, was ja danach dann vor allem die Duette waren, die berühmt geworden sind. Und das fand ich irgendwie dann eine schöne Überleitung dazu.

0: sind wieder bei den Trucks gelandet. Wir sind wieder bei den Autos. Ein wichtiges Country-Thema. Also entweder Liebe, verschmähte Liebe, Herzschmerz oder eben...
1: Kein Geld haben.
0: Kein Geld haben oder eben die Autos, die großen, schweren Autos.
1: Auf jeden Fall, ja. Das war Truck Driving Man. Original tatsächlich von Terry Fell und die Version war von The Westerners. Das ist auf jeden Fall das, was ich dazu gefunden habe. Und das Original ist aus 1954 sogar schon.
0: Wunderschön. Also ein toller Klassiker. Wir hören hier noch ein paar Minütchen weiter schöne Country-Themen. Ich will nochmal sagen, ihr hört Red Hot Radio. Ich finde nach wie vor sehr schön, Tillmann, dass du hier bist und diese Sendung mit deiner Musik bereicherst. Davor gehört haben wir bereits eine Nummer, und zwar von Johnny Coyier. Und die heißt Nobody Touches Me. Eine schwere, depressive, melancholische Nummer aus dem Jahr 1969. Und ich gebe zu, irgendwie habe ich da einen Hang zu, denn auch die nächste ist schon wieder mindestens eine Triggerwarnung wert, denn auch der nächste ist wieder ein Song, in dem musikalisch schwere Themen wie Suizid verarbeitet werden oder zumindest der Wunsch, sich das Leben zu nehmen. Und wir hören eine Nummer von Billy Fury, die tatsächlich an sich auch schon, naja, nur noch so mit Country-Elementen spielt, ist eigentlich so ein Rockabilly-Artist gewesen, so ein Rock'n'Roll-Artist. Noch dazu einer, der diesseits des großen Sees Musik gemacht hat, also kein US-amerikanischer Künstler, sondern einer aus England, aus Liverpool tatsächlich. Wir hören Billy Fury und den Song Don't Jump.

0: Ein Song für alle Cowboy-Rocker aus der Plattensammlung von Tillmann. Großartig. Wir hören Country den ganzen Abend lang. Was heißt den ganzen Abend lang? Noch mindestens 13 Minuten. Ihr bleibt danach dran, denn dann geht's weiter mit Subjektiv. Aber Tillmann, du hast noch ein bisschen mehr rausgesucht und willst sicherlich auch noch was zu diesem Song sagen.
1: Ja, das war ja gerade von Truckstop, Easy Rider. Der ist ja auch relativ bekannt. Und ich dachte, wenn wir eine Country-Show machen, können wir auch wenigstens einen deutschen Country-Song mit reinnehmen.
0: Auf jeden Fall.
1: Das ist ja auf jeden Fall ein lustiges Thema. Und mit dem Song sind wir auch beim Motorradthema gelandet, wo der nächste Song direkt anschließt. Von Johnny Bond, Hell's Angels. Den fand ich auch einfach lustig, also auch dieses Thema zu nehmen und in einem eigentlich relativ lustigen Song zu verarbeiten.
0: Na dann. Hören wir mal rein, aber nicht auf diesem Kanal, denn da läuft nach wie vor Truckstop. Wir wollen jetzt weitermachen, wie du schon gesagt hast, mit Johnny Bond. Dieser kleine Fehler sei mir verziehen, jetzt aber Hell's Angels.

0: Look Out Heart von The Countryside of Harmonica. Sam, ein wunderschöner Song, den ihr soeben gehört habt und somit auch ein Stück zeitgenössischen Country, der da gerade eben lief tatsächlich. Schon davor gehört habt ihr, und das allerdings, das war ein älterer Song aus dem Jahr 1960, Paul Evans mit Happy Go Lucky Me. Aber wir wollen die Sendung beschließen, und zwar definitiv nicht mit einem Song von mir, sondern Tillmann, du warst hier, du hast eine Stunde Country mit mir geteilt und das war sehr, sehr, sehr, sehr schön. Du hast dir noch einen letzten Song herausgesucht. Welcher soll das sein?
1: Von White Gallagher, Searching. Genau, das fand ich irgendwie einen ganz schönen Abschluss, so ein bisschen, das Suchen geht weiter, es geht weiter, dass man guckt, wo man hingehört. Und das fand ich irgendwie einen schönen Abschluss für so eine Country-Sendung, gerade auch mit diesem On-the-Road-Thema.
0: Perfekt. Die Suche geht weiter. Suchen müsst ihr hier nicht mehr lange, denn ihr könnt einfach genau auf dieser Frequenz bleiben. Bleibt einfach auf 95.9 oder stellt das Internetradio auf gar keinen Fall um, denn hier geht's jetzt danach gleich weiter mit Subjektiv. Tillmann, schön, dass du da warst. Danke für diesen tollen letzten Song, den wir jetzt noch gleich hören werden, der da heißt Searching von Whitey Gallagher. Ich gehe davon aus, es ist nicht die letzte Sendung, die wir zusammen machen.
1: Hoffentlich nicht.
0: Werden wir noch viele andere schöne

0: Songs aus deiner Plattenkiste hören dürfen. Da freue ich mich auf jeden Fall schon sehr drauf.
1: Ich mich auch. Danke, dass ich hier sein durfte heute.
0: Dann bis in 4 Wochen und viel Spaß mit Whitey Gallagher. Tschüss.

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0: Also, wenn die Split-System recht haben und es auch wirklich einen Himmel gibt, ja, dann hat man wenigstens dort seine Ruhe vor Gummiknüppelei und sowas. Herzlich willkommen zu Subjektiv auf Radio Koax 95.9 und die ebenso diese Radiosendung übernehmenden Stationen in Leipzig, in Hamburg,
1: In Neumünster, aber auch in Berlin oder aber in Dublin oder aber in Flensburg. Überall dort kann man das kleine Drei-Akkorde-Fachmagazin Subjektiv auch empfangen auf UKW oder DAB Plus und natürlich weltweit streamenderweise von unserer Webseite ausgehend subjektiv.net.
0: Und wenn wir davon ausgehen, dass keine Cops im Himmel sind, aber wir wissen, wer über uns schwebt. Die Stimme kam sozusagen von El Nico Tico Rico, der in seiner Weltraumkugel wieder mal über diesen Korax-Kiez hier schwebt in Korax-Studios. Ich hoffe, du hast parkst über der richtigen Halle. Das Kabel ist connected. Freue mich, dich zu hören, El Nico Tico Rico. Schön.
1: Stemmremsen, Erdlingsmensch, alles dufte hier oben, bei dir da unten auch. Und die OrdnungshüterInnen sind auch hier an Bord.
0: Genau, das muss so
1: Also
0: sein.
1: insofern ist das mit dem Himmel auch beantwortet.
0: Ja, war auf jeden Fall ein bisschen Punkrock aus Melbourne zur Eröffnung. Das musste sein und ist schon ein bisschen älter, glaube ich, ein Jahr schon auf dem Buckel, was ja für unsere Verhältnisse schon fast taufrisch ist. Aber ja, schön. Ne? Ist von einer Single, die irgendwie 25 rausgebracht haben.
1: Okidoki, ich habe einen Sprung in die Zukunft. Am 26. Juni veröffentlichen Manta Rochen eine EP. Und wir freuen uns natürlich, weil wir Manta Rochen nicht nur mögen, sondern auch schon auf unserer eigenen Bühne hatten.
0: Ja.
1: Separate Ways ist ein Song aus dieser anstehenden Veröffentlichung von Manta Rochen.

0: Ja, schwarzer Zuckerguss, würde ich sagen. Manta-Wochen, Separate Ways, Wellness Ward ist die EP, die im Ende Juni erscheinen wird und aus der stammte das Titelchen.
1: Das ist sehr schön, da freue ich mich drauf. Der Optimismus ist in Leipzig immer noch nicht so richtig eingekehrt und das ist, kommt schön
0: warum
1: daher.
0: Warum nur?
1: Obwohl die Welt so
0: Leipzig viel kommt doch schon seit so vielen Jahren und dann sowas.
1: Ja. Also sehr schön, freue ich mich drauf. Wird bestimmt eine starke EP.
0: Super.
1: Ich mag das, was die fabrizieren. Genauso wie mir die Bobby Lees gefallen, die hatte ich schon mal mit. Ich glaube im Oktober letzten Jahres hatte ich nachgeguckt. Und die wollen eine neue Schallplatte rausbringen. Eigentlich diesen Monat, die kommen ja aus Woodstock, konkret New York. Und
0: na, guck an.
1: Haben auf jeden Fall den Song, den ich damals schon besonders bezeichnend toll fand. Der heißt Napoleon und den fand ich total spitzenmäßig. Und deswegen habe ich gedacht, wenn sie den jetzt nochmal auf die Schallplatte, welche New Self heißen soll, draufpacken, dann ist es nochmal Zeit, den auch hier zu spielen, damit ihr auch nochmal vielleicht in so eine kleine Erinnerung zurückfallen könnt.

0: springen musikalisch zwischen Punk, irgendwelchen Rock und teilweise auch Blues-Elementen hin und her. In diesem Fall nicht ganz so ausgeprägt, was ich gar nicht so schlimm finde. Die Bobby Lees waren das gewesen. Aus Woodstock. Napoleon hieß das schöne Liedchen. Und ich mag das. Irgendwas ist das mit der Melodie da drin und sowas. Und das Gesinge haben die irgendwie gut zusammengeknetet.
1: Ja, so ein bisschen. Hat so leicht 90er-Jahre-Vibes, ne? So Crossover-mäßig.
0: Ja, ja.
1: Aber das ist ja, sollen sie machen.
0: Ist ja auch sagen, schon, ne? Früher.
1: Wenn man A, das, sie sind von der Straße und B, ist es ja auch ganz gut geworden.
0: Ja, ist gelungen, ne?
1: Apropos richtig gut, und das ist jetzt wirklich, also schon mit dem ersten Song bewiesen, wird die neue LP von Sweeping Promises, Promises, die ins Haus steht, im August veröffentlicht wird und eine Auskopplung verspricht, nur Bestes, Shooting Shadows.

0: Das wird der Opener der LP You Say I Romanticize, der Sweeping Promises angekündigt haben und auf das ich mich sehr freue.
1: Ja, das ist gut, ne? Da sieht man, dass da echt noch Potenzial ist. Das ist bestimmt spannend, noch ein, zwei, drei Platten, und wir hoffen, dass sie noch länger durchhalten, gut zu komponieren. Weil das ja immer schwierig ist, ne? So Messlatte oben halten, ohne peinlich werden und so
0: Ja.
1: weiter. Nicht immer wieder. Okay, wir machen
0: Ja,
1: nochmal
0: nebenbei
1: einen.
0: produzieren sie ja auch einen Haufen Bands, die wir ja auch schon unter den Fingern hatten. Es ist doch recht auffällig, wie aktiv die als Szene-Support auch unterwegs sind.
1: Oh, auch fein und wichtig tatsächlich. Die folgende Band kommt aus Leipzig und ist mir aufgefallen von ihrem ersten Tonträger, der im Design einer Karo-Schachtel hergestellt wurde. Karo war ja so eine filterlose Zigarette für 1,60 damals in der DDR. Es war wirklich gewagt, sie zu rauchen, waren aber gleichzeitig auch ein Statement. Es also war in der Subkultur und sogar bei den Langhaarigen und sowas ein wichtiges Rauchwerk. Und ich glaube tatsächlich, es
0: Man
1: hatte
0: roch sie schon von weitem.
1: so gutes Aroma, dass man auch wusste, er oder sie raucht Karo oder sowas. Ne? Das war eigentlich relativ schnell rauszukriegen. Der letzte Tonträger von Dispo heißt Idyll. Den hatten wir auch schon mal am Wickel. Und ich finde von diesem Idyll-Tonträger fantastisch das Lied Okno, Fenster.

0: Entnommen von ihrem letzten Tonträger Idyll. Das Liedchen hieß Okno. Dispo aus Leipzig waren das gewesen. Und joa, schön in the face. Pünk.
1: Und was gerade zu Bruch gegangen am Ende des Liedes?
0: Irgendwas war übrig.
1: Von Leipzig nach Bremen. Bremen relativ selten als Stadt musikalisch in unserem Genre unterwegs. Da fällt mir spontan jetzt nicht wirklich viel ein. Eins, zwei, so altes 80er-Jahre-Zeug und dann lange Ruhe. Wax Mines kommen daher und haben eine Platte hier auf ihr Bandcamp Dingsbums gestellt, von dem schon ein Titelchen klickbar ist. Habe ich heute gemacht, hat mich gefreut, mit hergebracht. Der Rest kommt im Juli.
0: Ich glaube, Team Scheiße war noch aus Bremen, oder?
1: Ja.
0: Genau.
1: Ja.
0: Okay, die Wax Mines. Funatic Asylum.

0: Ist aber fein Fanatic geworden.
1: Asylum.
0: Ja, wirklich fein. Ja. Wirklich fein, fein, ja. Fein. Fürs nächste Liedchen, was ich rausgesucht habe, gibt es vorab eine Aufgabe, die ihr zu lösen habt. Das heißt, wenn ihr ein mobiles Endgerät
1: Zettel
0: habt.
1: Zettel und Stift raus? Braucht man Zettel und Stift?
0: Nee, eine Suchmaschine des Misstrauens. Irgendwo im mobilen Endgerät oder am Rechner oder sowas. Und wenn ihr das jetzt aufgemacht habt, dann gebt mal den Begriff Fadenpipra ein. Mit P geschrieben. Fadenpipra. Und dann,
1: ich hab ein bisschen Angst.
0: Ja, guckt mal rein. Und das braucht ihr einfach, um das nächste Liedchen besser zu verstehen. Das ist entnommen von einem Album von Andreas Durau, welches Todesmelodien hieß und im Jahr 2011 rausgekommen ist. Ich mag ja Andreas Durau sehr, habe aber eine lange Zeit gar nicht geguckt, was er gemacht hat. Und habe jetzt mal so ein bisschen eine Rückschau gemacht ins Werk und bin über dieses Liedchen gekommen, auf dieses Liedchen gekommen, welches er zusammen mit François Cactus aufgenommen hat. Und ich hoffe, ihr habt inzwischen das Bild des Fadenpipras vor euch. Ein kleiner Zwitschermann, der wirklich schön aussieht. Und ich kann nur sagen, für mich ist gut, weil jetzt ja in den nächsten Wochen eventuell dann wieder angefangen werden, Autospiegel, Klopapierrollen, irgendwas mit solchen Überziehern sowas zu machen, keine Ahnung. Und hier ist ja tatsächlich, hier geht es um ein Federkleid, welches schon vorher da war und das wird besungen und ich finde das Lied sehr schön und alles andere könnt ihr euch dazu denken.

0: Besungen wurde ein kleiner brasilianischer Vogel, der Fadenpipra. Und ja, der sieht wirklich so aus, als wäre es einer gewesen, wo montags irgendwie der Schöpfer oder die Schöpferin irgendwie noch im Malkasten noch nicht so richtig sich zurechtgefunden hat und den dann wirklich in Schwarz-Rot-Gold aus Fließband gestellt hat. Sehr nett. Von Andreas Dorau zusammen mit der, oh Gott hab sie selig, François Cactus eingesungenen Hymne Schwarz-Rot-Gold vom Album Todesmelodien aus dem Jahr 2011.
1: Nicht schlecht. Ist da auch der Trottellum-Song drauf?
0: Nee, das ist ein anderes Album.
1: Weil er hat es ja doch hier und da mit ein, zwei Federviechern, ne?
0: Ja.
1: Finde ich gut. Kann unbedingt so bleiben. 1985 haben sich Ataque de Caspar aufgelöst. Die waren in Madrid unterwegs und haben nur eine Demoaufnahme verursacht, ein Tape. Und merkwürdigerweise aber auf ihrer Discogs, also auf der dazugehörigen Discogs-Seite, findet man gleich sowas wie 6, 7 Veröffentlichungen. Haben sie wahrscheinlich 8-mal ausgeschlachtet, 12 spätere Live-Mitschnitte verpackt oder sowas. Diese Demo-Platte ist jetzt nochmal neu rausgebracht worden auf Flexi-Discos. Und herzzerreißend hübsch. Ein Beweis dafür, der folgende Titel.
0: Ich bin bekennend Fan. Ich quäke, wenn ich die höre. Ich mag das.

0: Könnte die ganze Zeit so weitergehen. Ist nur eine relativ kleine EP, auf der sich 6, 7 Titel verbergen und alle sind irgendwie hübsch und 3 davon gab es schon mal bei Subjektiv. Der ist jetzt neu dazu.
1: Ja. Ich habe mir die Platte tatsächlich gekauft, weil ich die wirklich komplett gut finde, auch mit Heft und sowas alles. Das ist wirklich nicht viel, was die Band hinterlassen hat. Damals war sie irgendwie in Sonnenorange, jetzt heißt sie, glaube ich, in Blau re-released worden. Und wenn ihr diese Art Musik mögt, das ist wirklich toll. Mich erreicht das richtig. Ich könnte schluchz und seufz. Okay, wir machen weiter mit spanischen Punk, bisschen aktueller, nämlich genau heute rausgekommen. Die Tanzformation heißt Finale, kommt aus Valencia und hat eine 4-Song-EP rausgebracht. Jojo heißt die oder so. Ne? Und von dieser runtergepickt ist das Liedchen Almas Perdidas. Muss schon richtig gesagt werden, sonst merkt ihr euch das ja nicht.

0: Geht steil nach vorn. Die Transformation Finale vom aktuellen Vier-Song-Tonträger. Runtergenommen Almas Perdidas. Toll, ne? Valencia, Punkt. Geht schön nach vorn. Hat echt den Finger gejuckt, habe ich tatsächlich auch gesagt, zum Händler des Vertrauens. Och, die kleine EP, die passt noch zu Hause rein.
1: Aha, verstehe. Steht sie schon da in Vinyl gegossen?
0: Nein, es war gerade, ist ja gerade heute frisch raus und jetzt wird sie hoffentlich gleich, wird da jemand Überstunden machen.
1: Auf die Droschke.
0: Und ab, genau, an die Taube dran geknotet.
1: Fuhrmann kennt den Weg.
0: Genau.
1: Ja.
0: Sehr gut.
1: Wir springen jetzt mal wieder in das, wir haben ja mal angefangen als Evergreen-Magazin.
0: Ja.
1: Inzwischen ist es ja so eine Aktualitätsshow geworden, ganz gegen unsere Natur, gegen die ursprüngliche. Und ich möchte zumindest immer mal hier so ein Zahn reinwerfen der Vergangenheit. Das mache ich jetzt mit den Urinals und die singen uns jetzt I'm Like You.

0: Mehr braucht es nicht. Eine Idee. Und die sitzt, die Urinals, I'm Like You, die haben so ein paar Jahre Ende der 70er existiert und eigentlich sich lustig gemacht über den Punkrock, sind aber irgendwie ziemlich gut gewesen und drauf hängen geblieben. Also eine Win-Win-Situation.
1: Haut hin, kann man wirklich sagen. Win-Win, haut hin. Alte chinesische Bauernregel. The Corp, eine Tanzformation aus Portland kommt die, glaube ich, haben einen neuen Tonträger aufgenommen, der heißt Tangled Up with the Two-Tailed Rat. Und ja, ist Punk. Ein bisschen funny, ne? Ein bisschen funny. Muss ja auch mal sein.

0: The Carb, I Craved City. Und wer genau zugehört hat, konnte mitbekommen, dass sogar der Triangelschlumpf einen kleinen Part wieder mal bekommen hat. Der hat lange drauf gelauert, mal wieder in einer aktuellen Punkrock-Produktion irgendwie mitspielen zu können. Ja, im August kommt der neue Tonträger raus und dann könnt ihr, wenn ihr wollt, zuschlagen. Oder einfach auch alles auf Bandcamp hören.
1: DJ Cabot ist eine Ein-Mann-Band, macht alles mit dem, was sich anbietet, und Lo-Fi ist sein Sport. So zumindest könnte man von Palm Stinks rückschließen. Ein Song, bei dem es ganz wichtig ist, möglichst laut und gerne über Kopfhörer zu hören, damit man auch die wahre Qualität entdecken kann.

0: So eine Produktionsästhetik passiert einfach oder man muss sich sehr anstrengen. Egal wie er es getan hat, Palm Stinks jedenfalls, ist der Song von TJ Cabot, den wir gerade gehört haben.
1: Ja, wirklich ein, auf Kopfhörer wirklich fantastisch, weil es wirklich ein riesengroßes Gebüsch ist. Wenn man sich so reingehört hat, kriegt man aber die Strukturen raus. Das ist eigentlich total fetzig. Ich hatte gerade einen Anruf. Macron war dran, sagte, alter Franzosenquote und so weiter und so fort. Und FranzösInnen, aber in dem Fall habe ich
2: die sind aber auch empfindlich.
1: Ja, ja, da, hör auf. Seit da irgendwie der Thron wackelt. Nur. Brigitte Nero, The Maison Chfetamine.

0: Brigitte NRV. Ja, mag ich sehr. Maison Schwetamin hieß das Liedchen. Und ja, damit ist sozusagen auch die deutsch-französische Freundschaft wieder zurück in die Fuge gekloppt, hoffe ich.
1: Bei mir hat er auch angerufen, genau in der Sekunde. Deswegen schnell Al Wilder mit Al Wilder hinterhergeschmissen.

0: Alvilda mit Alvilda und das Ganze von ihrer einzigen bislang erschienenen LP vor 2 Jahren rausgekommen oder so.
1: Ja, und ich muss jetzt ein Versprechen. Ich habe ein Versprechen gegeben. Weiterbildungsauftrag ist das Stichwort. Und wir sprachen ja zuletzt auch in der Sendung über die Transformation Jazz, die bei Turbo Discos neu veröffentlicht hat. Und ich versprach dir ein bisschen noch was vorzuspielen, auch den Leuten draußen. Ich tat es letzte Woche, da warst du gar nicht so richtig da, ne? Ich weiß nicht, ob du gehört hast, aber... Ein Teil ist erfüllt, ein Teil ist noch offen. Und Schachmatt ist ein weiteres
0: Liedchen. Aber ich habe nachgehört, so wie alle klugen Menschen das können. Im Internet nämlich.
1: Subjektiv nett, ne? Kriegt man es raus. Schachmatt ist das Liedchen. Der Irrtum hat mal wieder gewonnen, ist das Album, welches zu faszinieren weiß, jedenfalls uns. Und hier kommt Schachmatt.

0: Mit jedem Hören wird die Umarmung stärker, die diese Schallplatte mit mir irgendwie so vorhat und drückt sich fest an mich. Auch geprägt natürlich von dem Live-Konzert, als ich das mal gesehen habe. Ich bin hin und weg und freue mich über Jazz. Der Wahnsinn hat mal wieder gewonnen.
1: Na denn, wa? Die Zeit rennt, wir wollen noch ein bisschen was. Söd oder SOT kommen jetzt mit S-Boomer und wir wissen alle, seitdem wir kochen, dass das Schaum heißt.

0: Süd.
1: Süd. Ja, auch dort sind sozusagen die Umlaute als irgendwas Schickes angekommen, ne?
0: Ja, was vielleicht, ne?
1: Ey, Leute, was sollen wir sagen, ne?
0: Das war's doch schon wieder.
1: Das
0: Tschüss,
1: war's.
0: Macht's gut in Leipzig, Neumünster, Berlin, Hamburg, Flensburg und Leipzig, habe ich schon gesagt, Dublin.
1: Ja, genau.
0: Und Halle natürlich.
1: Halle natürlich. Haut rein, das war die Sendung Subjektiv. Erst ausgestrahlter Radiosender ist Radio Korax. Amico!
0: Ja, ja.
1: Tschüssi, tschüssi,
0: Schnell
1: tschüssi.
0: Bremsen, hau rein da unten, mach keinen
1: Nico,
0: Scheiß.
1: Tico, Rico, www.subjektiv.net, die Playlist zur Sendung, altere, nachhören, irgendwas. Wir sagen Tschüssken und wir sagen Tschüssken mit Jorch. Ne? Jorch, oder?
0: Oh ja, oh ja.

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9: Hallo, hallo, hallo. Willkommen bei Kipppunkt Ost, Kipppunkt mit 3P. Ich bin Katharina Bader und wir machen diesen Podcast begleitend zu den diesjährigen Landtagswahlen in Mecklenburg-Vorpommern und Sachsen-Anhalt.
10: Mein Name ist Julie Katz und ich habe gelernt, man sagt hier Moin zur Begrüßung und ich moinse auch euch ab hier in Mecklenburg-Vorpommern. Ihr seid extra heute hier hingekommen, damit wir die erste Folge gemeinsam aufnehmen können. Mecklenburg-Vorpommern hat sich den Slogan gegeben, Land zum Leben bzw. MV tut gut. Und das sind ja nicht die schlechtesten Voraussetzungen erstmal, um sich irgendwo aufzuhalten.
11: Auf gar keinen Fall. Ich mache mal mit einem Slogan weiter, den ich immer zwiespältig finde, wenn ich ihn an den Autobahnen auf dem Weg nach Sachsen-Anhalt gesehen habe, nämlich Sachsen-Anhalt, das Land der FrühaufsteherInnen. Ich bin Heike Kleffner und ich freue mich darauf, mit euch und möglichst vielen Menschen, die uns hoffentlich hören werden, diesen Podcast vor den doch alles entscheidenden Landtagswahlen zu machen. Denn es entscheidet sich unter Umständen, ob die Berliner Republik, so wie wir sie kennen seit 1990, nach dem September ein Ende hat.
10: In Sachsen-Anhalt finden die Landtagswahlen am 6. September statt und in Mecklenburg-Vorpommern am 20. September. Und vor allem das Wahlergebnis in Sachsen-Anhalt könnte der Kipppunkt für die Demokratie darstellen.
11: Ja, und genau deshalb machen wir diesen Podcast. Wir wollen nämlich wissen, ob es dazu kommt, wenn ja, warum und wie es dazu kommt oder hopefully, warum nicht. Und vor allem aber, weil wir diejenigen stärken wollen, die sich einer rechtsextremen Regierungsübernahme entgegenstellen. Manche machen das sehr aktiv, schon lange oder jetzt erst recht. Und die allermeisten tatsächlich mit einer paradoxen Zuversicht, und die teilen wir ja, auf die demokratische Mehrheit und Widerstandsfähigkeit.
9: Kurzum, die demokratische Mehrheit ist eigentlich wie in allen Bundesländern, bloß mit einem Unterschied, dass hier sich für viele die Frage stellt, gehen oder bleiben? War es richtig zu gehen, jetzt gehen oder doch etwas bleiben? Oder eben wie jetzt bei den Wahlen, gerade jetzt bleiben?
12: Hier muss man auch wegziehen als junger Mensch.
13: Ich bleibe hier,
14: ich bin gegangen, weil es irgendwie so selbstverständlich
13: ist. Ich hatte schon öfter Gedanken, von hier wegzuziehen, vor allem, weil es nicht so
15: viele berufliche Möglichkeiten gibt. Aber solange mein Freundeskreis größtenteils noch hier ist und sich meine Arbeitssituation anstellt.
11: Gehen oder bleiben, das ist ja genau auch das Thema dieser ersten Episode. Und Katharina, ich glaube, diese Frage begleitet dich schon dein ganzes Leben lang, oder?
9: Ja, total. Gehen oder bleiben ist so ein bisschen meine Lebensfrage. Ich bin in Sachsen-Anhalt geboren, in Wernigerode. Und ich erzähle gleich mehr dazu, aber ich würde gerne mal wissen, wisst ihr was zu Sachsen-Anhalt? Denn ich mache immer wieder die Erfahrung, die meisten wissen nichts über Sachsen-Anhalt, gar nichts. Ich habe das Gefühl, das ist das Bundesland, was so ein bisschen im Schatten liegt und über das niemand etwas weiß. Was wisst ihr über Sachsen-Anhalt?
10: Ich habe irgendwie eine Nudelverbindung zu Sachsen-Anhalt.
9: Riesa ist woanders, Sachsen.
10: Das ist, da fängt schon an.
9: Ja. Ich habe jetzt natürlich auch nicht alle Statistiken hier zu Sachsen-Anhalt rausgesucht. Das würde eine eigene Podcast-Folge sein. Aber ich wollte so ein paar Fun-Facts teilen oder so ein paar bezeichnende Facts. Ich bin ja in Wernigerode geboren. Und als ich geboren wurde, war das noch nicht Sachsen-Anhalt, sondern es war in der DDR und damit Bezirk Magdeburg. Und Sachsen-Anhalt wurde tatsächlich zweimal gegründet. Einmal 1945 und dann 7 Jahre später in der DDR wurde Sachsen-Anhalt aufgeteilt und eben in diese zwei Bezirke Magdeburg und Halle geteilt. Und dann zur Wiedervereinigung 1990 hatte man tatsächlich recht lange noch überlegt, ob man Sachsen-Anhalt überhaupt als Bundesland wieder aufruft. Also ob es überhaupt ein Bundesland werden soll oder es wahrscheinlich einfach dann an die anderen Bundesländer aufteilt. Und natürlich hatte man auch nicht die Leute dazu befragt, die in Sachsen-Anhalt tatsächlich leben, sondern so ein bisschen das über den Kopf hinweg der Menschen in Sachsen-Anhalt entschieden. Und ich finde, das ist so ein bisschen bezeichnend dafür, wo wir heute stehen.
11: Ja, genau. Und die Frage ist, wäre das gut oder schlecht, Katharina?
9: Das ist ketzerisch und das werde ich auf gar keinen Fall beantworten. Aber ich hatte immer eine recht schwierige Beziehung zu Sachsen-Anhalt tatsächlich. Also ich bin sehr früh gegangen im Sinne davon, so schnell ich konnte. Ich bin 85 geboren und dann nach meinem Studium, zum Studium 2005 ausgezogen. Und ich weiß noch, dass ich sehr früh als Kind den Entschluss gefasst habe zu gehen. Also wirklich als Kind und dann auch wirklich die Tage gezählt habe. In meinem Kopf habe ich mir damals ausgemalt, mit 18 geht man, und dann habe ich immer die Jahre gezählt, bis ich gehen kann. Und das lag aber einfach daran, ich bin als schwarze Person in Wernigerode aufgewachsen und als Kind in die 90er Jahre und die rassistische Gewalt der 90er Jahre reingerutscht. Und damit war es für mich die absolute Hölle, in Wernigerode aufzuwachsen. Wernigerode ist, oder ich würde auch sagen, der ganze Harz ist auch so ein bisschen Magnet für Neonazis gewesen und auch immer noch. Und Wernigerode ist klein, ein bisschen konservativ. Aber es war auf jeden Fall in den 90ern und frühen 2000ern für mich sehr, sehr schwer. Ich weiß noch, dass ich selbst als kleinstes Kind in der Grundschule auf dem Weg nach Hause angegriffen wurde von Jugendlichen, von so Berufsschülerinnen, mit Steinen beworfen wurde, beschimpft wurde. Und das wurde so ein bisschen, solche Angriffe haben mich mein Leben lang da begleitet. Deswegen war klar, mit 20, schau, ich verlasse Sachsen-Anhalt. So ganz hat mich dann aber auch nicht losgelassen. Also mit meiner Idee war immer so, ich habe jetzt hier nichts mehr mit Sachsen-Anhalt zu tun, und habe dann aber schnell gemerkt, ich kriege das auch nicht los im Kopf und ich möchte gerne da dazu, also ich bleibe damit einfach verbunden und habe dann angefangen zu arbeiten zu Sachsen-Anhalt, zu Ostdeutschland, zu marginalisierten Perspektiven, zu Rassismus, zu den 90ern, ein bisschen zu Klassismus und auch ein bisschen zu Punk, weil ich früher Punk war und dass ich das auch als wichtigen Protest angesehen habe. Und bin dann so 2016 habe ich angefangen mit meinem Projekt Dunkeldeutschland, und woraus ganz viele andere Projekte gekommen sind, wieder zu Sachsen-Anhalt zu arbeiten. Und ich freue mich jetzt auch einfach irgendwie zurück zu sein, also so meinen Frieden mit Sachsen-Anhalt gefunden zu haben, und bin jetzt auch wieder mit einem Wohnsitz in Sachsen-Anhalt und damit auch Wählerin im September.
11: Und man muss, glaube ich, auch wirklich sagen, du hast einige der Standardtexte über Rassismus in Ostdeutschland und in Sachsen-Anhalt veröffentlicht. Die sind natürlich auch in den Shownotes zu finden. Und du bist Wählerin in Sachsen-Anhalt, und Juli, du bist auch noch Wählerin in Mecklenburg-Vorpommern, oder?
10: So ist es. Ich bin Wählerin in Mecklenburg-Vorpommern. Meine Geschichte mit dem Bundesland ist nicht ganz so lang, nur 7 Jahre, wobei das schon der größte Zeitblock ist, wo ich jemals irgendwo gewohnt habe. Aber hier an verschiedenen Orten. Also ich war eher urban unterwegs in Greifswald. Ich war 2,5 Jahre hier auf dem Dorf und jetzt bin ich hier an der Seenplatte. Also ich habe verschiedene Sachen mitbekommen von diesem Bundesland und habe eigentlich einen relativ unkonventionellen Weg gemacht. Ich bin nämlich zum Arbeiten nach MV gekommen, was ja nicht so vielen Menschen passiert. Können wir später auch nochmal drüber quatschen. Und genau so gehen, kommen, bleiben ist für mich extrem nah an mir dran auf verschiedenen Ebenen, und hat mich als Fragestellung auch in den letzten Monaten und Jahren sehr begleitet. Vor allem deswegen auf einer beruflichen Ebene, weil ich letztes Jahr das Glück hatte, mit dem Auto ganz viel durchs Bundesland zu fahren und in den ländlichen Raum. So, und wenn ihr mich nach dem Grund fragt, hey, wieso bist du eigentlich immer noch hier, dann kann ich sagen, na, ich bin mit großer Wahrscheinlichkeit verliebt in den ländlichen Raum. Ich finde das genial. Letztes Jahr war ich in Kulturbörsen, Kulturscheunen, ich war an Schulen, und man spricht ja häufig über diese Bundesländer so als so sehr düster, und gleichzeitig habe ich aber auf dieser Reise viele Leute kennengelernt, die mich auch nochmal sehr in meinem Denken geprägt haben, nämlich Leute, die sich bewusst entscheiden, diese Orte aufrechtzuerhalten, die sich bewusst entscheiden, da zu bleiben, die sich, freundlich ausgedrückt, sämtliches aufreißen, manchmal auch komplett unterfinanziert und aus eigener Energie und aus eigener Kraft Orte zu schaffen, wo sich Menschen begegnen können. Und genießt meinen höchsten Respekt, und dafür bin ich extrem dankbar für diese Erfahrung. Und das beschäftigt mich sehr, und ich glaube, das ist auch etwas, was ich so aus von mir mitbringe. Also ich bin auch im ländlichen Raum aufgewachsen, hier in MV, aber kenne das quasi. Ich kenne das auch, kein Auto zu haben und so weiter und so fort, und möchte in diesem Podcast genau diese Menschen, die auch häufig in der Berichterstattung übersehen werden, mit in unseren Podcast holen, weil ich weiß nicht, ob euch auf eurer Reise nach MV ein Medienhaus begegnet ist. Die Wahrscheinlichkeit ist relativ gering. Darüber können wir dann nochmal in der Medienfolge sprechen. Aber genau, um die Einstiegsfrage zu beantworten, also es gibt verschiedene Elemente in mir, die sich mit Kommen, Gehen und Bleiben beschäftigen. Und deswegen fände ich das total toll, mit diesem Thema auch in diesen Podcast einzusteigen. So, Heike, aber wie ist es denn bei dir? Bist du da geordnet unterwegs?
11: Naja, ich habe gerade gedacht, als du das Wort Medienhaus gesagt hast, wir sollten mal an dieser Stelle der Transparenz halber und überhaupt sagen, hier sitzen eine Soziologin, Katharina,
0: ja,
11: und mit Juli und mir zwei Journalistinnen. Und ich muss sagen, ich bin immer nur in Anführungsstrichen gekommen, um zu arbeiten als Journalistin. Und ich kenne halt sowohl Sachsen-Anhalt als auch Mecklenburg-Vorpommern durch meine Arbeit. Also Mecklenburg-Vorpommern hat mich halt total geprägt, weil ich als junge Journalistin Augenzeugin war des rassistischen Pogroms 1992 im August in Rostock-Lichtenhagen. Und ich kann mich tatsächlich noch sehr, sehr bildlich daran erinnern, wie ich mit einem Kollegen und Freund hinter einer Mülltonne stand, zusammengekauert, und vor uns eben diese rassistische, aufgepeitschte Menge. Und der Kollege sagte, ah, okay, so also hört sich Faschismus an. Und das war für mich so auch die Entscheidung, ich will zu dem Thema Rechtsextremismus, rassistische Gewalt und auch Rechtsterrorismus weiterarbeiten. Weil schon damals war klar, es ist eigentlich ein Nischenthema, und dass, wenn man aber in Mecklenburg-Vorpommern oder Sachsen-Anhalt unterwegs war, dann war es eben kein Nischenthema, sondern das bestimmt den Alltag von sehr, sehr vielen Menschen seit mehr als 30 Jahren.
10: Kann ich hier dir, also nimmst du es immer noch als Nischenthema wahr?
11: Ich würde inzwischen sagen, es gibt so eine hohe Gewöhnung und so eine Normalisierung, dass es kein Nischenthema mehr ist, sondern die Gefahr liegt in der Gewöhnung und in der Normalisierung. Aber da werden wir ja auch in der nächsten Episode nochmal genau drüber sprechen.
9: Genau, wir werden in der nächsten Episode darüber sprechen. Da geht es um Rechtsextremismus. Ich finde auch, die Gefahr ist nicht nur, dass es so nischig ist, sondern dass es zu dem Ostthema immer gemacht wird. Also das passiert im Osten, und es ist total wichtig, dass wir da hingucken. Aber wenn wir sagen, ach, das geht uns nichts an, das ist da drüben im Osten, dann lässt man die Leute damit auch ganz schön allein und ändert vor allem nichts. Und darüber müssen wir unbedingt mehr sprechen. Und das, finde ich, hat ein bisschen aufgehört, aber nicht wirklich und auch nicht genug. Und die Folgen sehen wir bis heute.
11: Ja, und deswegen heißt unser Podcast ja auch Kipppunkt Ost, weil die Entscheidungen bei den Landtagswahlen werden die gesamte Republik betreffen und eben nicht nur in Anführungsstrichen Mecklenburg-Vorpommern und Sachsen-Anhalt. Und ich sage jetzt mal noch kurz was zu meinen beruflichen Bezügen nach Sachsen-Anhalt. Ich bin Mitte der 2000er Jahre tatsächlich nach Magdeburg gezogen und habe mit Kolleginnen zusammen die mobile Opferberatung da aufgebaut. Dann sind mir auch sofort so viele Menschen vor Augen, die ich in beiden Bundesländern kenne, vor denen ich wirklich mega Hochachtung habe und wo ich mir wünschen würde, dass die viel, viel mehr Beachtung und ihr Engagement viel mehr Beachtung finden.
9: Ich teile da total euren Respekt vor denen, die geblieben sind und richtig, richtig was leisten. Und ich würde auch sagen, dass die Demokratie in den Ländern nicht nur verteidigen, sondern auch irgendwie erhalten. Denn sonst würde das schon ganz, ganz anders aussehen. Ich bin damals gegangen und das macht für mich auch total Sinn. Aber ich finde es interessant, weil bevor ich gegangen bin, also so in den 90ern, frühen 2000ern, haben wir ganz anders über die gesprochen, die bleiben. Nämlich nicht mit dem Respekt so, hey, die verteidigen hier richtig was, sondern bei uns war immer so, das Statement, ja, wer bleibt, bleibt hängen. Also wer bleibt, ist ein totaler Loser. Um was aus sich zu machen, muss man gehen.
11: Naja, also die Zahlen sind ja auch total dramatisch. Sowohl Sachsen-Anhalt als auch Mecklenburg-Vorpommern haben zwischen 1990 und jetzt nahezu ein Fünftel ihrer Bevölkerung verloren durch Abwanderung. Ja. Und das sind jetzt die beiden Bundesländer, wo Mecklenburg-Vorpommern, muss man sagen, das am dünnsten besiedelte Bundesland der Republik ist. Und Sachsen-Anhalt das am drittdünnsten besiedelte. Also es gibt auch total viel Platz.
9: Das sind starke Zahlen. Und ich würde sogar in meiner These noch einen Schritt weitergehen. Ich glaube, dass nicht zufällig ist, wer gegangen ist. Also auch wenn ich mir das von früher angucke, das ist vielleicht mehr eine Wahrnehmung, als dass ich das beweisen kann. Aber ich habe das Gefühl, es sind bestimmte Leute vorrangig gegangen. Nicht nur, aber tendenziell. Vorrangig sind viele Leute gegangen, die betroffen sind von rechter Gewalt. Also mit den Erfahrungen, die ich in den 90ern gemacht habe, aber auch viele, viele andere sind einfach die, die rechte Gewalt erfahren haben oder Feindbilder von Rechten sind gegangen. Und es sind dementsprechend aber auch tendenziell offensichtlich nicht nur die geblieben, die damit weniger ein Problem haben oder die, die bereit sind, richtig zu kämpfen. Aber ich glaube, dadurch hat sich eine gewisse Auswahl, eine bestimmte Zusammensetzung in den Bundesländern geschaffen, die sich in den Wahlergebnissen widerspiegeln. Und das sind die hohen Wahlergebnisse hinsichtlich rechter Parteien, die wir heute sehen. Das ist meine These. Juli, du hast dich wissenschaftlich damit beschäftigt, beziehungsweise mit wissenschaftlichen Studien. Würdest du sagen, dass da was dran ist oder ist das einfach Wahrnehmung?
10: Ja. Was kurz und schmerzlos, ja, du hast recht. Ich habe mir verschiedene Umfragen angeguckt, ich habe mir Studien angeguckt, einzelne Forscherinnen haben sich auch frühere Wahlen angeguckt und daraus abgeleitet, wo wird eigentlich wie gewählt? Und man kann sagen, naja, natürlich wählen nicht alle im ländlichen Raum die AfD. Das ist eine Verallgemeinerung und faktisch falsch. Aber in vielen ländlichen Gebieten, vor allem in Ostdeutschland, erreicht die AfD oft deutlich höhere Zweitstimmenanteile als in Großstädten. Ja, ich glaube, es liegt auch daran, also das hat auch Katja Salomo, die ich euch gleich vorstellen möchte, herausgefunden, dass so die Ost- und die westdeutsche Gesellschaft, die haben einen unterschiedlichen Bezug zum ländlichen Raum, weil es auch die Frage ist, wer wohnt wo. Sie hat sogar Zahlen mir genannt, ich habe die mal interviewt. Im Westdeutschland wohnen 26% der Bevölkerung im ländlichen Raum und in Ostdeutschland, ratet doch mal, wie viele.
9: Oh, Ich finde ja, ich komme aus der Kleinstadt, aber irgendwie vom Land und ich habe das Gefühl, Sachsen-Anhalt ist fast nur Land. Insofern 60%.
10: Heike, du?
11: Na, ich kann ja nur höher gehen als du, Katharina. Ich würde jetzt mal sagen 75.
10: Also es stimmt, es ist deutlich mehr, es sind 55%, aber es sind über die Hälfte der Bevölkerung, die im ländlichen Raum wohnen, was man so in Westdeutschland natürlich nicht hat, also was ein ganz anderes Phänomen ist. Und Katja Salomo, die sich als Soziologin vor allem mit Demografie beschäftigt hat, also die Wissenschaft, die vor allem über Bevölkerung was herausfinden möchte, sagt eben gerade auch dieses, wo die Leute wohnen und wie sich das verteilt, ist ausschlaggebend dafür, hat einfach bestimmte Konsequenzen.
9: Und welche sind das? Das ist jetzt total spannend. Welche sind das?
10: Ja, also sie sagt zum Beispiel, dass es für Ostdeutschland ist wie so eine kleine Insel, so ein eigenes kleines Land, weil hier so viele Faktoren zusammentreffen, die du in keinem anderen Land der Welt hast. Das sind beispielsweise Überalterung. Die Menschen sind sehr alt, bekommen sehr wenig Kinder. Es gibt einen Männerüberschuss, weil vor allem Frauen abwandern. Und dann wohnen eben auch noch sau viele Menschen im ländlichen Raum. So, und das schafft dann bestimmte Vorkehrungen, die Auswirkungen haben.
9: Auswirkungen auf die Wahlergebnisse nehme ich an.
10: So kausal sagt sie das natürlich nicht. Aber also wenn wir jetzt zum Beispiel auf das Frauenthema gehen, es gibt mehrere große Abwanderungswellen und witzigerweise hat sie so einen ähnlichen Satz gesagt wie du, Katharina, nämlich, wenn man bleibt, ist man wie ein Verlierer. Also sie hat auch einen ostdeutschen Hintergrund und hat genau dasselbe wie du gesagt. Und Also es gibt drei große Abwanderungswellen, natürlich aus unterschiedlichen Gründen. Du hast irgendwie Massenarbeitslosigkeit, dann bist du aber irgendwie auch das Kind von Eltern, die Massenarbeitslosigkeit erfahren haben. Und dann hast du irgendwie Schule gemacht und da heißt es so, naja, wenn du was aus dir machen willst, dann zack, geh mal in die Stadt oder geh mal in den Westen oder mach was. Und vor allem für Frauen ist das besonders, weil wenn ihr euch mal Mecklenburg-Vorpommern anguckt, oben an der Küste gibt's mega viel Tourismus. Das heißt, hier ist viel dichter besiedelt als hier unten an der Seenplatte, wo wir sind, weil hier ist ja, also gibt's weniger Städte und hier ist einfach super viel Brachland und das wunderschöne Land der tausend Seen. Aber deswegen, weil Frauen häufiger im Tourismus arbeiten, rein statistisch, und dann vielleicht auch hier nicht die Jobs finden, die sie finden wollen, gehen sie halt dann woanders hin.
9: Man spricht ja oft über Frauen, die Frauen, die aus dem Osten gegangen sind. Und du hattest das jetzt gerade erklärt, wie das so funktioniert und was das für Gründe hat. Ich finde das total spannend. Ich wüsste gerne noch mehr, was das hat. Was hat das für Konsequenzen? Mhm. Aber auch, wer ist noch geblieben oder gegangen?
10: Ja, also Katja Salomo zufolge, die sagt zum Beispiel, dass Hauptgründe waren jetzt Massenarbeitslosigkeit, haben wir schon besprochen, Jobsuche, welche Bildungsangebote sind vor Ort und will die vielleicht einfach mehr Cash verdienen? Also auch das ist eine relativ relevante Frage.
9: Fair enough, ja.
10: Und auf dem Land hast du natürlich Nachteile. Also Frauen haben der Statistik zufolge zum Beispiel selten einen Führerschein. Wenn du jetzt aber wie ich auf dem Dorf wohnst mit 136 Einwohnern und du hast einen Bienenstich und musst zum Arzt fahren, dann musste ich jemanden fragen, hey, kannst du mich dahin fahren? Es ist eine ganz andere Abhängigkeit da vorhanden, die du halt in diesem kleinen Netzwerk Dorf haben musst, als wenn du hier, was weiß ich, in einem Vorort von Hamburg wohnst, in so einem kleinen Kaff vor Hamburg, wo es am besten Fall irgendwie noch eine S-Bahn gibt, die dich halt sofort zum Arzt fährt, wo du unabhängiger bist von anderen Menschen. Also so, genau, Fortbewegung, Mobilität ist ein riesiges Thema. Dann natürlich auch das kulturelle Angebot. Wenn wir uns mal angucken, so Hofcafés, toll. Wer betreibt die? Und wenn die Leute weggehen, die die betreiben, brechen diese Orte zusammen. In der Soziologie nennt man das ja diese dritten Orte, also die neben der Arbeit und dem Privatleben wie so eine Orte sind, wo sich Menschen einfach treffen und austauschen können, wo Begegnung überhaupt stattfinden darf. Und wenn die wegbrechen und nicht mal vorhanden sind, das macht natürlich auch was mit meiner Qualität, die ich verspüre an einem Ort, an dem ich lebe. So, und solche Orte verschwinden natürlich immer mehr, was auch ein Witz ist, weil einerseits sagt man, okay Leute, macht alle Ehrenamt, erhaltet diese Orte, am besten noch nach 40 Stunden Vollzeitarbeit und nachdem ihr dann noch 3 Stunden gependelt seid am Tag. Danke für euer Engagement. Wisst ihr, wie ich meine?
11: Ja, genau. Und die wenigen Orte, die dann im Moment noch über Bundesmittel finanziert werden, denen droht halt der Kollaps oder das Aus, weil Demokratie Leben, das Bundesprogramm, umgestrickt wird und verrückterweise jetzt die Kommunen darüber entscheiden sollen, ob sie diese Orte fördern oder nicht.
10: Ja, und auch die Frage halt, mit welchem Geld und mit welchem Aufwand dann wieder irgendwelche Förderanträge gestellt werden müssen und inwiefern diese Kapazitäten überhaupt in diesem Dorf vorhanden sind. Aber ich habe noch eine Sache nicht beantwortet, die Katharina mich vorher gefragt hat. Wer bleibt zurück? Mhm. Und das sind Katja Salomo zufolge, ich zitiere, formal niedrig gebildete Männer am häufigsten und auch ältere Menschen, die vor Ort sind und vielleicht noch fit genug sind, dass sie ja nicht diese Abhängigkeiten zum Beispiel zum Arzt oder gefahren werden müssen oder so noch nicht haben oder wo es Strukturen gibt, die sowas auffangen.
9: Ihr hattet jetzt eine ganze Reihe an Verschiebungen genannt und Konsequenzen. Ich würde gerne mal in die Wahlprognosen schauen, denn wir haben ja im September Landtagswahlen. Wie sind denn da die Prognosen? Wie wirkt sich da denn so eine Verschiebung aus?
11: Also die Prognosen sind, das muss man tatsächlich sagen, ziemlich dramatisch. Und wir gucken ja bewusst nur auf die Zahlen von seriösen Umfrageinstituten. Und wenn man aber Infratest DIMAP nimmt, da kommt die AfD auf 35%. Und die demokratischen Parteien sortieren sich da. Also da haben wir diesen Schwesig-Faktor. Da ist die SPD bei wundersamen 25%. Ist immer noch ein totaler Verlust im Vergleich zu den letzten Wahlen im Landtag in Mecklenburg-Vorpommern. Aber da ist es offen. ja, viel offener, wie am Ende die Landesregierung sich zusammensetzen wird und wie sich die Mehrheiten im Landtag in Schwerin auch verteilen werden. So in Sachsen-Anhalt ist die AfD, da war die AfD bei 39%. Es gibt andere Umfragen, die sehen die im Moment so irgendwo zwischen 37-38%. Aber das würde, wenn man sich die schlechten Werte für die demokratischen Parteien anschaut, ja, reichen, dass die die Landesregierung stellen können. Und ich würde an der Stelle wirklich nochmal sagen, wenn wir über die AfD als eine rechtsextreme, völkische, nationalistische und rassistische Partei reden, dann stützen wir uns auf die Definitionen von PolitikwissenschaftlerInnen. Und da ist es auch total wichtig zu sagen, politikwissenschaftliche Definitionen sind die Definitionen, nach denen wir Parteien beurteilen sollten und nicht die Definitionen des Verfassungsschutzes.
9: Dem würde ich mich total anschließen. Ich möchte bloß auch was Positives einwerfen. Wir haben mit zwei Politikern gesprochen, die sich in Sachsen-Anhalt für die demokratischen Parteien einsetzen. Einer davon ist Dennis Kreuzadler, mit dem habe ich gesprochen.
0: Dennis Kreuzadler, geboren in Berlin-Kreuzberg, aufgewachsen im schönen Britz. Im Unterbezirk von Neukölln. Ich lebe jetzt seit 2009 in Tangermünde und Vater von drei Kindern. Seit 2014 bin ich in der Kommunalpolitik aktiv und als Stadtrat ebenso natürlich auch im Landkreis Stendal in der Kreispolitik.
9: Er tritt für die Linke an in Tangermünde, Sachsen-Anhalt. Und das ist tatsächlich der spannendste Wahlkampf, den wir bei dieser Wahl beobachten werden.
0: Ja, na, ich trete halt direkt als Spitzenkandidat der Linken im Wahlkreis 5 an für die tollen Städte Tangerhütte, Tangermünde, Gentin, Elbe-Parey und Jericho. Es ist auch der Wahlbezirk des Direktkandidaten der AfD und das wird natürlich ein guter Es ist eine gute Herausforderung. Ja, die AfD in Sachsen-Anhalt, wissen wir alle, ist ziemlich stark. Für mich ist es natürlich wichtig, ich schaue gar nicht so extrem auf die AfD. Es geht um unsere Themen, die sind viel wichtiger. Wir stehen halt für eine solidarische Politik. Genau das Gegenteil. Ja, und davon müssen wir natürlich die Leute, die hier wohnen, jetzt auch endlich überzeugen, weil so kann es nicht weitergehen. Wir dürfen diesen Rechtsdruck auf gar keinen Fall gewinnen lassen.
10: Ich habe Hochachtung für seine Position und gleichzeitig kriege ich manchmal Gänsehaut, wenn ich das Wort Rechtsdruck höre, weil es manchmal so tut, als ob es so was Neues wäre, was so plötzlich auftaucht und jetzt sind wir alle komplett geschockt und denken so, oh, wo kommt das plötzlich her? Und gleichzeitig beobachtet man ja auch hier vor allem in Mecklenburg-Vorpommern, wie krass sich Strukturen festigen können, wie manchmal auch keine demokratischen Lösungen gefunden werden, wie manchmal Gelder wegbrechen, wie manchmal Gelder entzogen werden und was es alles braucht. Also das sind Strukturen, die wachsen und die sind nicht erst gestern aufgekommen.
9: Ich sehe das da sehr ähnlich wie du. Ich benutze das Wort auch. Ich glaube, einfach weil es geläufig ist und jeder damit was anfangen kann und es tatsächlich endlich angekommen ist. Ich habe eher das Gefühl, das Wort Rechtsruck ist endlich angekommen. Den Rechtsruck gibt es schon sehr, sehr lange.
4: Ich denke gerade daran, an die Medienfolge, wo Juli darüber sprechen wird, wie sozusagen die großen Medienhäuser für ein paar Monate mal Korrespondenten und Korrespondentinnen nach Sachsen-Anhalt und Mecklenburg-Vorpommern schicken werden, um sie danach wieder abzuziehen. Aber ich wollte dich noch was fragen zu Dennis Kreuzadler, Katharina. Naja, das ist so eine verrückte Bewegung von Berlin-Kreuzberg nach Tangermünde. Wie spricht Dennis denn da drüber?
9: Ich fand das gerade deshalb schön, weil ich glaube, es gibt so mal ganz viele Klischees, die man übers Land hat und dann Sachsen-Anhalt und vielleicht nicht gerade als Berliner, aber auch als Berliner. Und er greift das total schön auf und sagt so, spricht so für sich als Berliner, wie er zum Tangermünder geworden ist. Und lasst mal da reinhören.
0: Also ich weiß noch, als ich das erste Mal nach Tangermünde gekommen bin, ja, als, ich sag jetzt mal, als Berliner, der ja nur Berlin und sein Speckgürtel kennt, habe ich natürlich erst gedacht, Angermünde bei Berlin so, und dann fuhr ich immer weiter, auf einmal im Land der Frühaufsteher, und ich so, wo bin ich jetzt gelandet? Und ja, aber dann kommt man in diese Altstadt rein. Tangermünde ist ja eine mittelalterliche Stadt so, und direkt an der Elbe. Man merkt sofort, wenn man aus Berlin rauskommt, ich sage immer wieder, Berlin hat 3,5 Millionen Einwohner, ganz Sachsen-Anhalt hat 2 Millionen, wir haben Platz, wir haben Luft, so, ja, es ist entschleunigt, ja, also wir wissen selbst, wie es in Berlin ist, ja, man hechtet von A nach B, hier kannst du nicht hechten, weil der Bus fährt nicht so häufig, da musst du eher warten, ja, aber also es lebt sich schon sehr angenehm hier. Aber halt mal fest, bei den steigenden Mieten im Speckgürtel, also auch hier ziehen natürlich immer mehr aus dem Berliner Raum her. Das ist natürlich auch, aber das ist auch positiv, ja. Es ist positiv, weil dadurch wird es hier auch belebt, so, ja. Wir haben halt auch einen Rückgang, ja, der Demografiewandel ist hier ja auch ganz klar. Wir brauchen auch Leute. Und hier macht eine gute Mischung, macht es eigentlich dann auch aus. Aber genau deshalb brauchen wir ja auch, wir brauchen Arbeitsplätze, wir brauchen ein ÖPNV, damit die Leute zur Arbeit kommen, wir brauchen Schulen, wir brauchen Kitas, das alles brauchen wir, ja. Und natürlich Vereine, ganz wichtig, ja. Wir brauchen auch die Vereine, ja. Wir brauchen halt auch Orte, wo die Leute hingehen können, sich treffen können, was machen können, so, ja. Wir wollen ja nicht, dass jeder praktisch hierher zieht und dann für sich zu Hause bleibt, so. Davon haben wir nichts, ja. Wir brauchen öffentliches Leben. Keine Ausgrenzung.
5: Genau, Sachsen-Anhalt braucht Strukturen, Sachsen-Anhalt braucht aber auch Leute. Noch einer, der gekommen ist, Mamad Mohammed, mit dem hast du gesprochen, Heike.
4: Ja, genau, ich habe mit Mamad Mohammed, den vielleicht einige als Geschäftsführer des Landesnetzwerks der Migrantenorganisation in Sachsen-Anhalt kennen, die nennen sich kurz LAMSA, gesprochen, und zwar auch über die Frage, wie ist er überhaupt nach Sachsen-Anhalt gekommen? Und Mamad hat mir erzählt, dass er mit 16 Jahren, 1996, also mitten in den Baseballschlägerjahren, als junger, politisch aktiver Jugendlicher alleine vor der Repression des Assad-Regimes gegen Kurdinnen und gegen Jesidinnen nach Deutschland geflohen ist. Und damals wie heute wurde der Aufenthaltsort während eines Asylverfahrens durch die Behörden bestimmt. Und Mamad hat eben einen Asylantrag gestellt und ist erstmal nach Halberstadt verteilt worden und dann nach Halle. Und er sagt ganz klar, die Frage unseres Podcasts, nämlich gehen oder bleiben, die bewegt ihn seit 30 Jahren. Und das hören wir gleich mal von ihm.
6: Also die erste 4 Jahre konnte ich ja nicht weg. Das muss man auch dazu sagen. Mit ihrer Familie, also es war schon ein Weg, wo man dann später meine Kinder, also es ist immer so ein Prozess der Verwurzelung. Man wächst immer mehr in Land ein. Und das war so ein bisschen mein Prozess, die ich das immer natürlich mit der Frage gehen oder bleiben, wie gesagt, die ersten Jahre war sehr stark, aber ich konnte nicht. Und später war das eben diese Frage, okay, jetzt hast du Familie, jetzt hast du Freunde, jetzt hast du irgendwie Netzwerke, was mich später natürlich auch mit der Frage, wir hatten ja schon in Halle Bündnis der Migrantenorganisation schon mal gegründet, 2005 schon. Und dann haben wir gesagt, okay, also irgendwie das heißt, landesweit fehlt uns diese Struktur. Deswegen haben wir 2008 dann Landesnetzwerk der Migrantenorganisation Sachsen-Anhalt gegründet.
4: Für Mamad war und ist die Frage der Teilhabe eigentlich von allen, die in Sachsen-Anhalt leben, und wie Menschen mit Flucht- und Migrationsbiografien sich in Sachsen-Anhalt und überhaupt in Ostdeutschland in der politischen Repräsentanz wiederfinden. Das Lebensthema, würde ich sagen. Und vielleicht auch nochmal an der Stelle der statistische Hinweis, dass circa 7% der Einwohner in Sachsen-Anhalt eine andere Staatsangehörigkeit als die Deutsche haben. Mamad steht ja für sehr viele Menschen, die aus sehr guten Gründen in Deutschland politisches Asyl beantragen. Und man muss ja auch nochmal so klar sagen, das Recht auf Asyl ist im Grundgesetz verankert. Und die AfD möchte das Grundgesetz an der Stelle und nicht nur an der Stelle ändern und das Recht auf Asyl komplett abschaffen. In diesem Regierungsprogramm sprechen sie da beschönigend von einem Gnadenrecht. Und es ist einfach ein Menschenrecht. Ja, ich könnte mich da zimtbar aufregen, tue es aber nicht, um auf einen anderen Punkt aufmerksam zu machen, wo ich wirklich dachte, es kann einfach gar nicht wahr sein, dass es bisher offensichtlich auch ganz schön vielen entgangen ist, nämlich in diesem AfD-Regierungsprogramm und in dem Entwurf auf Seite 38 spricht die AfD-Landtagsfraktion tatsächlich davon, dass sie in ihrem sogenannten alternativen Haushalt für die Jahre 2025 und 2026 einen Betrag in Höhe von 100 Millionen Euro zur Einleitung einer Abschiebeoffensive für ausreisepflichtige Ausländer einstellen. Denn in Anführungsstrichen, ja, also Zitat Ende. Und die AfD-Landesregierung würde diese Abschiebeoffensive praktisch umsetzen. Ich frage mich zum einen, 100 Millionen Euro, ja, das ist ungefähr die Hälfte des gesamten Kulturhaushaltes des Landes Sachsen-Anhalt. Zum anderen ist damit natürlich eine krasse Drohung verbunden. Ja.
5: Absolut. Es ist, sind einfach einschüchternde Zahlen, vor allem wenn man sich anschaut, wie viele sind denn, wären denn davon wirklich betroffen? Also was wäre denn, wenn man jetzt ganz rational, kalt drüber spricht, was wäre denn der Mehrwert davon? Und dann gleichzeitig ist die Zahl so hoch. Sachsen-Anhalt ist ein Land, was nicht viele Ressourcen hat im Vergleich zu anderen Bundesländern, wo es dringend mehr Strukturen braucht, wo es dringend viele Dinge braucht, die für das Geld wahnsinnig gut wäre. Und 100 Millionen Euro anzudrohen, in die Abschiebung von Menschen zu stecken, in einem Bundesland, was auch noch mehr Menschen braucht, halte ich auf allen Ebenen für katastrophal.
6: 2024 war Kommunalwahlen in Sachsen-Anhalt und da hatten wir nächste Kampagne gestartet, haben wir gesagt, wir wollen 7%, was mir hinter mir ist, wir wollen auch Vertretung Menschen sein in Stadträten und Kreistage. Wir sind 7%, wir wollen 7% auch die Mandatsträger sein. Am Ende hat nur eine einzige Person geschafft, von 18. Und das hat mich wirklich am Ende zu einem Punkt gesagt, okay, es wird uns immer von Parteien erklärt, ja, ihr müsst euch anfangen auf kommunaler Ebene, in Kreisverband, in Ortsverband, ne? Also diese Struktur eines Partei wird uns jedes Mal erklärt, ja, da müssen eure Leute hingehen und mitmachen. Und ich habe gesagt, die Leute machen mit und die gehen hin, aber trotzdem werden nicht gewählt. So, das heißt, es fehlt auch in der Partei auch eine Strategie. Also es gibt keine Idee, wie man Menschen Migrationsgeschichte in Parlamente bringt, so, ne? Und das ist sozusagen auch mit Vielfaltsmerkmalen und so weiter. Das ist ja das Problem. Nicht nur wir, sondern viele Menschen, die Vielfaltsmerkmale haben, sind auch im Landtag nicht vertreten.
5: Vielfalt ist ja in verschiedenster Sicht total wichtig. Und mit Mamad Mohammad würde eine Migrationsperspektive reinkommen, auch eine Asylperspektive und jemand, der einfach seit vielen, vielen Jahren politisch arbeitet in Sachsen-Anhalt. Eine weitere Perspektive würde auch mit Dennis Kreuzadler reinkommen, nämlich eine schwarze Stimme im Landtag. Dennis Kreuzadler hat keine direkte Migrationsgeschichte, aber seine Mutter ist aus Ghana. Er selbst ist schwarz oder halbschwarz, wie er sagt. Und darüber haben wir auch gesprochen. Denn mich hat die Frage interessiert, gerade auch als schwarze Person, die gegangen ist aus Sachsen-Anhalt und dann erst sehr viel später zurückgekommen ist. Wie ist es eigentlich als schwarze Person, so sich so sichtbar öffentlich politisch zu engagieren? Und dazu habe ich ihn gefragt.
0: Für mich persönlich hat es bis jetzt noch keine Konsequenzen gehabt, da jetzt der direkte Spitzenkandidat gegen die AfD zu sein. Aber meine Tochter hat es zum Beispiel schon erwischt, ja, nachdem sie nur in der Schule das erwähnt hat, ja, ist sie jetzt schon häufiger praktisch mit sowas konfrontiert worden, ja, wie oder zum Glück seid ihr dann alle weg, ja, wenn die AfD gewinnt. Da heißt es natürlich auch ganz klar Kante zeigen, ja. Also ich viele Gespräche auch mit den Lehrern, ja. Also die Lehrer sind zum Glück auch offen und reagieren auch drauf. Bei mir ist es so, bis jetzt traut sich wahrscheinlich niemand.
10: Alter, ist das brutal.
4: Ja. Auch Mama spricht über diesen offenen Rassismus und während ich Dennis Kreuzadler in dem Gespräch mit dir zugehört habe, musste mal an Karamba Diaby denken, den schwarzen SPD-Bundestagsabgeordneten, der sehr, also wirklich auch sehr harte rassistische Anfeindungen und Bedrohungen erlebt hat. So.
6: Ich habe das Gefühl, die letzten 30 Jahren laufe ich in der Stadt mit so Radars, so ne? Also sie rechts und links, vorne, hinten bewegen. Das heißt, man bewegt sich nicht, man bewegt immer mit der Gefahr, das könnte was passieren. Und diese Gefahr, die ist jetzt tatsächlich in den letzten 30 Jahren bei mir nicht weniger geworden, sondern mehr geworden. Und das hat, das beeinträchtigt auch schon das Zusammenleben, dass man ständig ein Gefühl hat, man muss aufpassen, wo man unterwegs ist. Ich würde gerne eine bestimmte Region im Land Sachsen-Anhalt kennenlernen oder auch in Sachsen, aber ehrlich zu sein, traue ich mich nicht hinzugehen.
5: Das ist schon hart, ne? Aber das ist halt auch Realität und ich finde das so wichtig, dass das angesprochen wird, dass das ausgesprochen wird. Und natürlich ist rechte Gewalt nicht nur Rassismus, sondern noch sehr, sehr viel mehr. Also Rechte kennen wahnsinnig viele Feindbilder und das hat einen enormen Einfluss auch für andere auf das alltägliche Leben. Ich habe auch mit Dennis darüber gesprochen, er hat mir noch ein anderes Beispiel genannt, woran er gerade gearbeitet hat.
0: Also gestern hatten wir auch wieder so einen Fall gehabt, da hatten wir eine Aktion gehabt, für die AWO, also die Arbeiterwohlfahrt, da soll jetzt Gelder am liebsten von der AfD gestrichen werden, Fördergelder. Und ja, da hat man auch versucht, uns daran zu hindern, ja, diese Aktion zu machen, ja, obwohl wir auf öffentlichem Grund und Boden waren. Da müssen wir einfach standhaft bleiben, standhaft und dagegen kämpfen.
5: So, wenn man das alles hört, dann habe ich Dennis gefragt, was er denn machen würde, wenn die AfD gewinnt. Also gehen oder bleiben. Und das ist seine Antwort.
0: Ich bin hierher gekommen, um zu bleiben. So, und wenn die AfD wirklich gewinnt, dann bin ich der Erste, der jeden Tag gegen sie kämpfen wird.
5: Stark.
4: Naja, Mama sagt sowas ganz Ähnliches.
6: Wir lassen uns da jetzt nicht einschüchtern. Wir lassen uns nicht entmutigen. Sondern wir müssen jetzt auf der Straße, wir müssen das jetzt nochmal kämpfen. Und das heißt, wir müssen für unser Mandat, für unser Dasein auch kämpfen. Und wir wollen auch die Mandat in den Parteien, also in den, am Ende sozusagen in den Landtag haben. Und deswegen habe ich entschieden, okay, ich würde es, und ich muss sagen, ich war gestern bei einer Ausstellungseröffnung. Meine Entscheidung zu sagen, zu kandidieren, gibt gerade den Menschen Mut. Das erlebe ich gerade wirklich auch so. Gestern war so eine Frau, sagte, wenn du reinkommst und du wirst reinkommen, so war so, wir kommen alle zum Landtag. So. Also ich glaube, das ist so ein wichtig, also mir geht es wirklich Kraft und Energie. Ich merke, meine Entscheidung zu kandidieren, meine Entscheidung zu sagen, ich will, wir wollen zum Landtag. Also ich sage, wir machen besonders, ich nutze wirklich das Wir, weil es ist auch so, es ist eine Mission für mich geworden, dass wir ein Netzwerk von Menschen mit Migrationsgeschichte in den Landtag wollen. Und nicht nur ich. Also es geht nicht um meine Person, sondern es geht um wir. Wir kämpfen zusammen. Ich brauche eure Hilfe. Ohne eure Hilfe schaffe ich das nicht. Das sage ich ganz klar und deutlich.
5: Ich finde das mega, mega stark und ich habe da enormen Respekt vor. Und ich finde auch, unsere Folge geht ja um gehen oder bleiben. Und beide bleiben. Und bleiben klingt eigentlich immer so passiv, als würde man sich nicht bewegen oder wie man halt früher gesagt hat, ja, der bleibt, verliert, das sind die, die nicht vorwärts kommen. Und wenn ich den beiden zuhöre, merke ich, bleiben ist, kann so aktiv sein und ist so hart erkämpft. Ich habe da einfach nur Respekt vor und würde gerne mehr zum Bleiben wissen. Und ich weiß, Juli, du hast dich auch nochmal mit einer Studie beschäftigt, in der es eben genau um Bleiben als aktives Bleiben geht.
7: Voll. Und das finde ich total toll, weil Bleiben ist häufig übersehen. Also man hat häufig eben vorher bei der Einleitung haben wir über Demografie gesprochen, über Menschen, die weggehen. Und wir haben auch darüber gesprochen, manchmal kommen dann so Rückkehrerinnen zurück und dann bringen die irgendwie Projekte mit und so weiter. Aber das Bleiben auch ein aktiver Prozess sein kann und dass der Fokus mal auf den Leuten liegt, die die ganze Zeit vor Ort sind, das ist irgendwie auch schön und ein bisschen entgegen dieser Demografie, die wichtig ist und die wir vorher besprochen haben, aber die, glaube ich, nochmal ganz viel verschluckt von den Leuten, die diese Transformation ja seit mehreren Jahrzehnten auch gestalten, die hier vor allem in den ostdeutschen Bundesländern geschieht. Und da habe ich wieder eine Soziologin für euch in petto. Dieses Mal heißt sie Melanie Rümling und sie interessiert sich total für den ländlichen Raum und hat sich viele Wohnbiografien angeguckt und Geschlechterforschung und hat mit ganz vielen Frauen hier in Mecklenburg-Vorpommern gesprochen und die gefragt, wieso bleibt ihr eigentlich? Was macht ihr eigentlich hier?
5: Das finde ich total gut, denn wir hatten das vorher und das ist ein wichtiger Punkt und das wird ja auch immer wieder kritisiert oder benannt, die Frauen, die gehen. Aber was ist eigentlich mit den Frauen, die bleiben? Und was sagt sie dazu?
7: Voll, also es gibt ja dieses Bild von Frauen, die bleiben, dass sie irgendwie so voll die Hinterwäldlerinnen werden und dass sie es einfach nicht geschafft haben und dass sie irgendwie so... Und sie räumt damit auf. Also sie hat ganz viel mit verschiedenen Frauen gesprochen und verschiedene Bleibetypen quasi rausgefunden. Es gibt natürlich Leute, die eigentlich keinen, oder Frauen, die strukturell benachteiligt sind und nie die Möglichkeit bekommen haben zu gehen, zum Beispiel, weil sie in strukturelle Familienverhältnisse eingebunden sind, die das nicht zulassen, oder weil sie durch Familie, Partner oder Pflegepflichten gezwungen sind zu bleiben und das eigentlich total blöd finden und frustriert sind und eigentlich lieber weg möchten. Und es gibt aber auch die sogenannten kritisch positiven Bleiberinnen, die total Bock haben, im ländlichen Raum zu bleiben, trotz aller Herausforderungen. Und die dann aktiv positiv gestalten, die Projekte initiieren, die sich häufig in Vereinen engagieren und so weiter. Und die tief sozial eingebunden sind und hier das Leben im ländlichen Raum gestalten. Und bei manchen, ein weiterer Typ, den Frau Rümling rausgefunden hat, das sind die sogenannten selbstverständlichen Bleiberinnen. Bei denen ist das gar nicht so, also die hinterfragen das gar nicht so doll. Die sind halt hier wahrscheinlich geboren, haben familiäre Strukturen hier und haben sich jetzt 100 Jahre reflektiert, könnte ich noch woanders sein und könnte mein Leben ganz anders aussehen? Ja, möglicherweise, aber das ist so eine Fragestellung, spielt bei ihnen eher keine Rolle. Und deswegen bedeutet der ländliche Raum für diesen Typus der selbstverständlichen Bleiberin vor allem Selbstverständlichkeit und hat viel mit Familie und Alltagsroutinen zu tun. Und ich finde diese Forschung extrem gut, weil sie nochmal uns zeigt, wie viele verschiedene Menschen, über wie viele verschiedene Menschen ja eigentlich sprechen und wie viele verschiedene Motivationen es gibt, sich an bestimmten Orten zu bewegen, sich dafür zu engagieren und gleichzeitig aber halt nicht auch die Probleme verschweigt, die ja durchaus im ländlichen Raum vorhanden sind.
4: Ich finde es total spannend, weil genau diese Frauen werden ja aber auch politisch gerne übersehen. Mhm. Dabei sind sie es, die sozusagen die ganzen Vereine am Laufen halten, ja. Und die ja auch dafür sorgen, dass Dörfer und kleine Kommunen wirklich lebenswert sind.
5: Ich würde gerne mal was von einer Frau hören, die geblieben ist. Denn ich finde, genau solche Geschichten und auch die Expertise, die dahinter steckt, kann total Mut machen. Nicht nur mir, sondern vielleicht auch anderen. Und wir haben eine Kategorie in unserem Podcast, die in jeder Episode jetzt sein wird, Mutmacherinnen.
7: Ich stelle euch Katja Tiede vor. Katja Tiede engagiert sich in Neustrelitz. Sie, eine Person, die gegangen ist, aber sich entschieden hat, wieder zurückzukommen und hier selber Ideen hatte, den Ort neu zu gestalten. Das erzählt sie euch jetzt selbst.
16: Ich bin hier in Neustrelitz an der Mecklenburgischen Seenplatte und wir haben hier vor anderthalb Jahren den Ping-Pong-Salon gegründet. Das ist ein Begegnungsort hier in der Stadt in einer ehemaligen Leerstandsfläche. Da war früher ein Friseursalon drin und wir haben im Prinzip dort zwei Tischtennisplatten reingestellt und das so ein bisschen wohnzimmermäßig gestaltet und die Tür aufgemacht und seitdem können Menschen dort hinkommen, können Tischtennis spielen. Oder auch Brettspiele. Es gibt also Raum für Veranstaltungen. Wir machen jede Menge eigene Veranstaltungen, die immer auch irgendeinen Ping-Pong-Bezug haben oder auf eine Weise irgendwie ungewöhnlich und kreativ sind und Welten zusammenführen, die jetzt vielleicht erstmal auf den ersten Blick so ein bisschen ungewöhnlich sind. Lesungen an der Platte haben wir schon gemacht und Puzzleabende an der Platte. Wir haben Ping-Pong-Yoga als neue Sportart erfunden. lass uns eigentlich immer wieder irgendwas Neues einfallen. Ping-Pong für Introvertierte war auch schon dabei, Ping-Pong für Singles. All das. Gucken wir mal, was die Menschen sich so wünschen und was vielleicht mal witzig wäre auszuprobieren. Und dann testen wir das einfach aus. Und die Idee dahinter ist, dass wir denken, dass die Tischtennisplatte für viele Menschen so eine Art kleinster gemeinsamer Nenner ist. Etwas, auf das sich sehr viele Menschen einigen können. Und die Platte ist daher für uns sowas wie der kleinste gemeinsame Begegnungsraum. Das heißt, Menschen, die ganz unterschiedlich sind, oft sehr unterschiedliche Geschichten haben, auch aus politisch sehr unterschiedlichen Richtungen kommen, finden an der Platte zusammen, spielen miteinander, teilen sich diesen Raum, haben eine gute Zeit miteinander und nehmen einander dann bewusst oder unbewusst auch ganz anders und wohlwollender wahr. Und das ist auch genau der Effekt, den wir damit letztendlich erzielen wollen. Also so ein bisschen Demokratiebildung durch die Hintertür, weil man auf einmal merkt, dass Menschen sich eben nicht so einfach in Schubladen stecken lassen und beim näheren Hinsehen oder beim zweiten Ping-Pong-Match auf einmal Seiten sichtbar werden, die man so vielleicht gar nicht erwartet hätte. Und auf einmal begegnet man sich mit so einem warmen Gefühl oder grüßt sich auf der Straße oder quatscht mal kurz an der Lidl-Kasse, was man vorher sonst nie gemacht hätte. Und das ist ein sehr schöner Effekt, der zeigt, dass es funktionieren kann.
7: Ja, so eine Projekte sind total toll und gleichzeitig muss man dann auch darüber nachdenken, in welchen Strukturen die eigentlich stattfinden und in welchen Kontexten die sich überhaupt etablieren.
4: Strukturen, Juli, ist genau das Stichwort für die nächste Rubrik in diesem Podcast, nämlich das Brennglas. Und mit dem Brennglas schauen wir auf die Verwandten- und Vetternwirtschaftsaffäre der AfD. Und dafür haben wir einen Experten befragt, das ist Konrad Littko, Redakteur bei der Taz, seit langen Jahren Experte zu Rechtsextremismus im Investigativressort. Der Ausgangspunkt der Verwandtschaftsaffäre ist ja auch in Sachsen-Anhalt gewesen, oder?
17: Absolut, das ist sozusagen das Epizentrum, denn dort hatte der frühere Generalsekretär Jan Wenzel Schmidt schon Ende letzten Jahres angedeutet, dass er ein Fass aufmachen wird, nämlich indem er in einer innerparteilichen Fehde einen Giftschrank öffnen wird, wo er anderen aus seiner Partei dort Verfehlungen vorwerfen wird. Und er hatte das erst nur angedroht und dann hatte er das tatsächlich auch in die Tat umgesetzt und ist dann immer konkreter geworden. Und da ging es um eben genau das, worüber wir jetzt sprechen, nämlich Vetternwirtschaft, Minijobs, die da nach Gefälligkeit verteilt werden, wo Angestellte aus Verwandten bestehen, wo Partner dann bei anderen Abgeordneten plötzlich beschäftigt sind. Und man stellte fest, das ist doch ein weit verbreitetes Netz. Und dazu kamen dann eigene Recherchen auch von uns, aber auch von vielen anderen Medien, die geschaut haben, nicht nur in Sachsen-Anhalt, sondern auch plötzlich tauchten Fälle in Niedersachsen auf, bis hoch zu Bundeschef Tino Chrupalla, bis zum Spitzenkandidaten in Baden-Württemberg, Frohnmeier, wo man feststellte, okay, das hat ein gewisses System, dass man über Kreuz Verwandte bei anderen Abgeordneten einstellt. Aber ein Fall, und das war tatsächlich auch augenfällig in der Recherche, war, dass es immer wieder Fälle in Sachsen-Anhalt gab.
4: Und ich wollte dann von Konrad natürlich die Dimension dieser Affäre erfahren. Und die Taz hatte schon rausgefunden, dass auf 23 Abgeordnete, die im Moment die AfD-Landtagsfraktion im Sachsen-Anhalt im Landtag stellen, 162 Mitarbeitende kommen. Also 162

0: hat die Spitzenreiterin bundesweit, Nadine Coppehel, die hat 16 Mitarbeitende. Und dann haben wir geschaut, aber hat auch die Lokalpresse geschaut, ist mal zum Parteibüro gefahren, haben festgestellt, das ist völlig tote Hose, obwohl in diesem Büro auch noch eine andere Abgeordnete saß, obwohl in diesem Büro auch noch eine Lokalfraktion angeblich ihre Mitarbeitenden hat. Also eine Vielzahl an Mitarbeitenden, die dort keiner gesehen hat. Und das zeigte sich auch bei anderen Mitarbeitenden. Auch Sigmund als Spitzenkandidat hat 10 Mitarbeitende angeblich beschäftigt und beziehungsweise nicht nur angeblich, sondern tatsächlich laut Landtagsverwaltung. Die Frage ist nur, was machen diese ganzen Leute? Und wir haben den Fall Tobias Rausch, auch eine zentrale Figur der AfD in Sachsen-Anhalt, wo dann Recherchen ergaben, dass da 4 Fußballkumpels eingestellt waren. Und dann stellt sich schon sehr dringend die Frage, ist das wirklich alles Arbeit für Parlamentstätigkeiten, die diese Menschen leisten, oder sind die aus anderen Gründen eingestellt? Und dann steht die große Frage Scheinbeschäftigung im Raum.
1: Die Wirklichkeit wird uns nie geschenkt. 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Und das ist schon unsere 4. Sendung. Wie schön, dass ihr wieder dabei seid. Herzlich willkommen. Wir freuen uns sehr.
2: Und wir? Das sind Rebecca und Geraldine. Wir arbeiten beide für die Grüne Politische Stiftung für Sachsen-Anhalt, also für die Heinrich-Böll-Stiftung Sachsen-Anhalt, und machen politische Bildung im ganzen Land. Was heißt das eigentlich? Das heißt, wir informieren, erklären und fragen nach. Was passiert gerade in unserer Gesellschaft? Wie verändert sich unsere Welt? Wie können wir sie mitgestalten? Und natürlich auch, wie wollen wir in Zukunft zusammenleben? Dabei setzen wir uns für gleiche Rechte für alle ein und arbeiten vor allem zu den Themen Umwelt- und Klimaschutz, Demokratie, Feminismus und Erinnerungskultur. Und was machen wir genau? Wir veranstalten Seminare, Vorträge, Lesungen, Filme, Ausstellungen. Wir gehen aber auch spazieren und machen Theaterstücke. Und jetzt sind wir auch im Radio. Willkommen bei Radio Böll.
1: Juhu! Und in diesem historischen und ja wirklich sehr besonderen Jahr hier in Sachsen-Anhalt, das Jahr der Landtagswahl, da fragen wir hier bei Radio Böll ganz genau nach, was kann uns eigentlich inspirieren, für Demokratie und Vielfalt einzustehen? Was gibt uns allen Kraft, um uns für eine gute und eine solidarische Zukunft für alle in Sachsen-Anhalt einzusetzen? Wie bleiben wir eigentlich mutig und widerständig?
2: Das sind auch heute in der 4. Sendung unsere Fragen und dafür haben wir wieder spannende Organisationen und inspirierende Menschen aus unserer Region mitgebracht. Heute sprechen wir zum Beispiel mit Luna Möbius. Luna ist Aktivistin, Content Creator und berät PolitikerInnen im Bereich der politischen Kommunikation. Als ostdeutsche Transperson beschäftigt sich Luna vor allem mit der Frage, wie wir es schaffen können, unsere Demokratie zu schützen, und sie kämpft für eine vielfältige Gesellschaft, in der niemand Angst haben muss. Auf Social Media spricht Luna über den Osten, in Anführungsstrichen, über die extreme Rechte, über radikalisierte Konservative und natürlich auch über ein besseres Leben für alle.
1: Und wir treffen heute in der Sendung auch Ole Wittkamp vom Begegnungs- und Beratungszentrum Lebensart e.V., kurz BBZ. Das BBZ engagiert sich für die Anerkennung und die Akzeptanz geschlechtlicher und sexueller Vielfalt. Das BBZ bietet in der Arbeit queeren Menschen, aber auch deren An- und Zugehörigen Unterstützung an und aber auch eine Plattform zur Selbsthilfe. Mit den ganzen Aktivitäten vom BBZ und ihren fachlichen Angeboten wollen die Engagierten und auch die Freiwilligen, die sich da engagieren, die Feindlichkeit und Diskriminierung gegenüber queeren Menschen vorbeugen bzw. abbauen.
2: Und wir haben natürlich wieder unseren kleinsten Buchclub in der Region im Programm. Wir sprechen weiter über das Buch Über Tyrannei von Timothy Snyder. Und wir schauen natürlich auch darauf zurück, was wir in den letzten Wochen so erlebt haben und nehmen euch mit in das Veranstaltungsprogramm der nächsten Wochen. Schön, dass ihr da seid. Bleibt dran bei Radio Böll. Und jetzt kommt erstmal Musik.

0: unserer Arbeit mit der Heinrich-Böll-Stiftung Sachsen-Anhalt, da sind wir ja im ganzen Bundesland unterwegs. Und dabei lernen wir immer wieder ganz besondere und auch überraschende Organisationen kennen. Wir treffen Menschen, die hinter diesen Organisationen stecken, und das sind immer Menschen, die besonders mutig und engagiert dazu beitragen, dass unser Bundesland bunt, vielfältig und auch widerständig bleibt. Und einige davon bringen wir euch ja in jeder Sendung mit. Ich durfte mit Ole Wittkamp vom Begegnungs- und Beratungszentrum Lebensart, kurz BBZ, sprechen, die sich in ihrer vielfältigen Arbeit für die Anerkennung und Akzeptanz geschlechtlicher und sexueller Vielfalt einsetzt. Das BBZ hat ganz viele unterschiedliche Schwerpunkte. Sie machen Beratungsangebote, Bildungsarbeit, aber auch bereiten Fachinformationen zu geschlechtlicher und sexueller Vielfalt auf. Und sie sind auch eine Begegnungsstätte und hosten ganz unterschiedliche selbstorganisierte Gruppen, von queeren Jugendgruppen über queere Gruppen für geflüchtete Menschen, queer und neurodivergent gibt's eine Gruppe, queer und Glauben gibt's auch und vieles mehr. Aber hört einmal selbst, was Ole uns über ihre Arbeit im BBZ berichtet.
1: Wir sind das BBZ Lebensart, das steht für Beratungs- und Begegnungszentrum. Und wir sind in Halle-Saale, aber auch für ganz Sachsen-Anhalt-Süd das Fachzentrum für geschlechtlich-sexuelle Identität. Sprich, wir setzen uns mit allen Themen auseinander, die queere Menschen betreffen, also alle Leute, die sich im Spektrum von sexueller oder geschlechtlicher Vielfalt verorten, und vereinen dort ganz verschiedene Projekte unter unserem Dach. Kernstück davon ist vor allem unsere Begegnungsstätte, die Qualle, das steht für Queerer Raum Halle. Wir haben uns letztes Jahr umbenannt, also die Begegnungsstätte. Und dort vereinen sich ganz viele ehrenamtlich organisierte Gruppen, die Begegnung und Empowerment mit einem Peer-to-Peer-Ansatz vereinen und unsere Räumlichkeiten nutzen. Und da treffen sich wirklich verschiedenste Gruppen, wie die Querulanten jeden Montag, das ist unsere queere Jugendgruppe, eine Jung- und Transgruppe, eine Gruppe für Eltern und Angehörige, eine Gruppe für queere Geflüchtete, für neurodivergente Menschen und so weiter. Also mittlerweile über 12 Gruppen. Das ist auch so ein bisschen unser Alleinstellungsmerkmal und unser Kernstück. Genau, da sind wir sehr glücklich drüber, vor allem über das große ehrenamtliche Engagement, was dort stattfindet. Das ist nämlich komplett ehrenamtlich organisiert. Wir sind aber auch 4 hauptamtlich Mitarbeitende mittlerweile und wir haben noch ein paar andere Aufgaben. So haben wir eine Beratungsstelle für queere Personen, aber auch alle An- und Zugehörigen und Fachkräfte, die unsere Beratungen in Anspruch nehmen können. Und dort bieten wir wirklich ein breites Portfolio an, ne? Also viele Menschen wenden sich an uns, um überhaupt erstmal eine psychosoziale Begleitung zu haben. Zum Beispiel in einem Transitionsprozess, dort auf der Suche sind nach medizinischer Anbindung und nach weiteren Beratungsstellen. Da nutzen die Leute uns auch so ein bisschen als Lotsenfunktion. Leute suchen Community-Anschluss, Eltern fragen, wie sie mit ihrem queeren Kind umgehen können, wie sie das gut unterstützen können. Und auch immer mehr Fachkräfte nutzen auch unsere Beratung und versuchen, uns dort auch einzubinden, um ein breites Netzwerk aufzubauen und ihre queeren KlientInnen bestmöglich zu unterstützen.
0: Wow.
1: Genau, also das ist so ein weiteres Standbein von uns, die Beratung. Dann machen wir auch ganz viel Bildungsarbeit und versuchen dort, queere Themen zu platzieren und dort einfach für mehr Akzeptanz in der Gesamtgesellschaft auch zu sorgen. Da gehen wir in Schulklassen im ganz im südlichen Sachsen-Anhalt. Wir machen aber auch Fortbildung für Fachkräfte der sozialen Arbeit, der Pflege, ErzieherInnen. Und dann haben wir noch ein Verbundprojekt gemeinsam mit der Uni in Halle und bieten dort auch noch Fortbildung für LehrerInnen an zur Diversitätssensibilisierung. Ja, und dann sind wir auch noch Träger der LSBTIQ-Landeskoordinierungsstelle. Das ist die Stelle, die ich innehabe, und machen dort ganz viel queere Netzwerkarbeit und versuchen, für eine bessere Unterstützungsstruktur in Sachsen-Anhalt zu sorgen für queere Personen, machen dort ganz viel Gremienarbeit und sind so ein bisschen Schnittstelle zwischen queeren Communities, politischen EntscheidungsträgerInnen, Verwaltung, und arbeiten da auch mit ganz vielen anderen demokratischen Projekten wie soziokulturellen Zentren oder den Partnerschaften für Demokratie zusammen. Dann machen wir natürlich auch öffentliche Veranstaltungen und versuchen einfach auch Sichtbarkeit zu erzeugen für queere Personen. Und da ist das große Kernstück natürlich der CSD in Halle, den wir gemeinsam organisieren mit der AIDS-Hilfe in Halle und dem Jugendnetzwerk Lambda. Der findet immer am zweiten Samstag im September statt. Dieses Jahr eine Woche nach der Landtagswahl. Ja, das sind so die Sachen, die wir machen. Sind da sehr breit aufgestellt.
0: Und wie würdest du es einschätzen? Wie geht's euch gerade in eurer Arbeit? Wie ist die aktuelle Situation von euch, von queeren Menschen vor Ort?
1: Also wir haben auf jeden Fall mehr als genug zu tun, das kann man wohl sagen. Und wir merken auf jeden Fall in unseren Beratungen, dass Leute erstmal sehr dankbar sind, dass es erstmal unser Angebot gibt und diese erste niedrigschwellige Anlaufstelle genutzt werden kann, weil viele queere Personen tatsächlich Schwierigkeiten haben, eine gute Anbindung zu finden. Es gibt in Sachsen-Anhalt keine gute medizinische Versorgungsstruktur, gerade für Transpersonen. Viele Leute sind sehr lange auf der Suche nach einer Psychotherapie, nach einer Anbindung bei Fachärztinnen, die bei einer Transition gut unterstützen können. Und genau, da sind die Menschen auch wirklich auf einem langen Weg durch einen ganz schönen Behördendschungel und sind dort sehr glücklich, dass sie erstmal uns haben und wir dort unterstützen können. Da merken wir einfach, dass es dort einen enormen Beratungsbedarf gibt und viele Personen dort auch wirklich alleine nicht gut mit zurechtkommen, was ich sehr nachvollziehbar finde. Was auch auf jeden Fall zugenommen hat im letzten Jahr, ist, dass viele queere Asylsuchende unsere Unterstützung suchen. Das liegt auch daran, dass die einzige queere Asylverfahrensberatung, die es in Sachsen-Anhalt gab, letztes Jahr eingestellt wurde. Dafür gibt es keine Förderung mehr und auch dort einfach ein enormer Unterstützungsbedarf besteht. Ja, und auch unsere Gruppenangebote werden sehr gut angenommen und verdeutlichen auch nochmal, wie wichtig wirklich so queere Safe Spaces sind, wo Menschen sich begegnen können und sich gegenseitig empowern. Ja, also unser Angebot ist ja nachgefragt, aber wie geht es uns? Unsere Finanzierungen sind auf jeden Fall wackelig, das muss man sagen, und das spielt sich auch auf verschiedenen Ebenen ab. Sowohl die ungewisse Haushaltslage in Halle, die Schwierigkeiten in der kommunalen Finanzierung, die betreffen auch uns. Und natürlich machen wir uns auch Sorgen wegen der anstehenden Landtagswahl, ne? Also wir brauchen natürlich demokratische Mehrheiten, um die Angebote, die wir haben, auch langfristig weiter finanziert zu bekommen. Hangeln uns da so von Jahresforderung zu Jahresforderung. Das macht natürlich auch eine langfristige Planung schwierig. Und all die Ängste, die Menschen in Sachsen-Anhalt verspüren, wie geht's weiter nach der Landtagswahl, wie wird sich so das politische Klima gestalten, das spüren wir natürlich auch in unseren Beratungen, ne? Also, wie sicher können sich Leute fühlen auf der Straße? Wie sicher sind all die Unterstützungsangebote noch in der Zukunft? Das sind natürlich Sorgen, die uns umtreiben.
0: Was würdest du sagen, was sind so die größten Herausforderungen in eurer Arbeit? Ist es die fehlende Finanzierung oder ist es, wie du beschrieben hast, dieses steigende Gefühl von Unsicherheit von den Menschen, mit denen ihr arbeitet oder noch was ganz anderes?
1: Ich glaube, diese Verunsicherung, wie geht es politisch weiter, ist schon ein Thema, was uns am meisten umtreibt. Vor allem, weil das ja auch eine Sorge ist, die wir nicht gänzlich nehmen können in einer Beratung. Viele Personen sind verunsichert. Hey, inwiefern betrifft das eigentlich mich und vielleicht auch meine medizinische Versorgung? Was kann eine Landespolitik entscheiden? Was ist Bundespolitik? Das sind Sachen, über die wir erstmal aufklären können, da vielleicht auch ein paar Sorgen nehmen können. Aber insgesamt gibt es ja auch einfach reale Bedrohungsszenarien mittlerweile für queere Personen, auch im Alltagserleben. Und das sind Sachen, die natürlich auch bei uns ankommen. Und das sind natürlich Herausforderungen, mit denen wir zu tun haben. Erstmal, was unsere Unterstützungssuchenden betrifft. Und für uns macht es natürlich auch mit der ungewissen Finanzierung einfach schwierig, langfristig zu planen. Eine weitere Herausforderung, die wir spüren, sind auf jeden Fall auch so überlastete KooperationspartnerInnen, die genauso viel zu tun haben wie wir. Ne, wir merken einfach, wir haben Leute bei uns in der Beratung, die haben Bedarf an Psychotherapie, die haben Bedarf an Asylverfahrensberatung und überall gibt es sehr lange Wartezeiten. Und wir haben starke Netzwerke, die wir auch gut pflegen und versuchen, dort auch gegenseitig irgendwie die Leute bestmöglich zu versorgen. Ja, aber wenn alle bis oben hin voll mit Arbeit sind, dann macht das natürlich schwierig. Und so wünschen wir uns nicht nur eine bessere Finanzierung, für uns selbst, sondern auch für viele unserer KooperationspartnerInnen. Das muss man schon sagen.
0: Na klar, das ist ja wirklich ein Netz, was ineinander greift, ne?
1: Absolut.
0: Genau, das klingt alles gar nicht so leicht, und doch seid ihr ja so aktiv und so engagiert. Was würdest du sagen, warum macht ihr das, was ihr macht? Welche Werte, Inspirationen treiben euch an?
1: Ja, in erster Linie stehen wir natürlich für eine vielfältige und diverse Gesellschaft, in der jeder irgendwie sein Leben so gestalten kann, wie er das selber mag. Natürlich geht es uns vor allem um eine radikale Selbstbestimmung in Geschlechtlichkeit und Sexualität, ja. Und solange es massive strukturelle und auch individuelle Diskriminierungserfahrungen gibt, braucht es halt Orte der Solidarität und der Unterstützung. Und das wollen wir halt bieten und glauben auch, dass so Community-Arbeit und queere Begegnung wirklich eine heilende Kraft haben kann. Ja, das ist das, was uns antreibt.
0: Wie kann man euch denn unterstützen oder sich bei euch engagieren, mitmachen? Was sind da die Wege?
1: Ja, da gibt es auf jeden Fall verschiedene Möglichkeiten und wir versuchen das auch wirklich breit zu öffnen. Nicht für jeden kommt zum Beispiel eine finanzielle Unterstützung in Frage, worüber wir uns aber auch freuen. Also es gibt natürlich die Möglichkeit bei uns, wir sind ein eingetragener Verein, Mitglied zu werden. Mit dem Mitgliedsbeitrag unterstützt man uns schon bei den Fixkosten wie Miete, etc., dass das weiterlaufen kann. Und da wollen wir auf jeden Fall auch noch eine Mitgliederoffensive starten, dass, wenn auch Förderung wegbrechen, wir zumindest diesen Raum für die ehrenamtlichen Gruppen halten können. Das ist unser großes Ziel. Also ja, gerne Mitglied im Verein werden. Das bietet natürlich auch weitere Möglichkeiten der Partizipation. Da kann man sich mit einbringen. Wir suchen auch auf jeden Fall Leute, die Lust haben, sich im Vorstand zu engagieren, wie Leute Lust haben, dort auch mehr Zeit zu investieren. Aber falls wer eine Idee hat für eine neue queere Gruppe, unterstützen wir dort sehr gerne bei der Gründung und können irgendwie gemeinsam schauen, wie ihr den Raum bei uns gut für euch nutzen könnt. Und ja, sind da ganz interessiert an vielfältigen Ideen. Und natürlich freuen wir uns auf einer politischen Ebene auch, wenn queere Perspektiven einfach in verschiedenen Diskursen immer mitgedacht werden und mitbesprochen werden. Eine weitere Möglichkeit für ein Ehrenamt ist auf jeden Fall unsere queere Bildungsarbeit, gerade an Schulen. Also wir haben eine hauptamtliche Stelle, die die Bildungsarbeit koordiniert, aber die Schuleinsätze, die laufen immer mit ehrenamtlicher Unterstützung. Da freuen wir uns vor allem, wenn Menschen mit eigener queerer Perspektive sich mit einbringen und sich vorstellen können, dort ab und zu mal so einen Schulbesuch mitzumachen. Ja, darüber würden wir uns sehr freuen. Und jetzt geht es auch bald wieder los mit der Planung von dem diesjährigen CSD. Und ich glaube, die diesjährige CSD-Saison in Sachsen-Anhalt wird so wichtig, wie noch nie jetzt vor der Landtagswahl, dort auf die Straße zu gehen und zu zeigen, hey, wir werden uns weiter öffentlich positionieren für unsere Rechte. Und auch wenn wir als queere Vereine in Halle das in der Hauptorga übernehmen, steht natürlich der CSD auch offen für alle Leute, die sich so mit einbringen wollen. Da gibt es auch einmal pro Monat, immer am letzten Donnerstag im Monat, ein öffentliches Plenum. Gerne auf unseren Social-Media-Kanälen schauen, da wird das dann beworben. Und dort kann man sich auch sehr gerne mit einbringen, mit seinen Ideen, um den CSD mitzugestalten. Ja, das sind so Möglichkeiten, wie man sich bei uns einbringen kann.
0: Du hast ein paar Mal schon erwähnt, die Landtagswahl steht an. Es ist ein ganz besonderes Jahr für Sachsen-Anhalt. Wenn du so tief durchatmest, was wünschst du dir denn aus deiner Arbeit heraus, aus deinen Erfahrungen, aus deinen Netzwerken heraus? Was wünschst du dir denn für die Zukunft in Sachsen-Anhalt?
1: Also erstmal hoffe ich jetzt nochmal auf den Sommer, der die Leute auch ein bisschen elektrisiert und nochmal gesamtzivilgesellschaftliche Anstrengungen unternommen wird, dass wir gemeinsam einstehen für ein solidarisches Sachsen-Anhalt, dass wir uns auch die ganzen coolen zivilgesellschaftlichen Bündnisse nicht nehmen lassen werden und dass wir dort wirklich gut zusammenstehen und nochmal vor der Landtagswahl Flagge zeigen mit, wir werden nicht verschwinden, egal wie die Wahl ausgeht, ne? Natürlich hoffen wir aber auch auf eine demokratische Mehrheit nach der Landtagswahl und eine klare politische Rückendeckung auch für queeres Leben und queere Infrastruktur, damit queere Menschen in Sachsen-Anhalt sicher, selbstbestimmt und angstfrei leben können.
0: Das war Ole Wittkamp vom BBZ Lebensart. Wenn ihr mehr erfahren wollt, schaut im Internet nach unter bbz-lebensart.de oder guckt auf Insta vorbei.

0: Jetzt kommen wir schon zu unserer nächsten Rubrik und das ist unser Blick ins Buch. Wir sprechen heute wieder mit euch im Mini-Böll-Buchclub, dem kleinsten Lesekreis in ganz Sachsen-Anhalt. Wir sind ja dabei mit euch über Tyrannei, 20 Lektionen für den Widerstand des US-Historikers Timothy Snyder zu lesen. In diesem Buch, was relativ klein ist, relativ schmal ist, beschreibt Timothy Snyder in 20 Lektionen, wie wir empathisch und engagiert für demokratische Prinzipien wie Meinungsfreiheit, Pressefreiheit, Gewaltenteilung und Menschenwürde eintreten können. Aber auch, wie wir als Bevölkerung bei jeder autoritären und nationalistischen Bewegung wachsam und wehrhaft sein können. Wie weit sind wir eigentlich schon? Also wir haben jetzt mit euch die ersten 6 Lektionen durchgenommen. Die erste war, leiste kein vorauseilenden Gehorsam. Die zweite, verteidige Institutionen. Die dritte, hüte dich vor dem Einparteienstaat. Die vierte, übernimm Verantwortung für das Antlitz der Welt. Die fünfte, denk an deine Berufsehre. Und die sechste, nimm dich in Acht vor Paramilitärs. Okay, und jetzt geht es weiter mit den Lektionen 7 und 8 und ich gebe weiter an Geraldine, die für uns die Lektion 7 übernimmt.
1: Super, danke dir, Rebecca. Genau, wir kommen zu Lektion 7. Sei bedächtig, wenn du eine Waffe tragen darfst. Timothy Snyder schreibt, wenn du im Staatsdienst eine Waffe trägst, möge Gott mit dir sein und dich beschützen. Aber denk daran, dass zu den Übeln der Vergangenheit auch gehörte, dass Polizisten und Soldaten eines Tages plötzlich irreguläre Dinge taten. Sei bereit, Nein zu sagen. In dieser Lektion beschreibt Snyder sehr eindrucksvoll, dass autoritäre Regierungen, autoritäre Regimes gar nicht funktionieren können ohne eine reguläre Polizei, die dabei mithilft, BürgerInnen, die sich versammeln, die protestieren wollen, auseinanderzutreiben, einzuschüchtern und Gewalt auszuüben. Er guckt dabei auf die Geschichte oder in die Geschichte, nämlich beschreibt er Beispiele aus der Zeit des großen Terrors 1937, 38 in der Sowjetunion und auch guckt er hin, was in Deutschland eigentlich passiert ist unter der Nazi-Herrschaft mit der Ermordung der europäischen Jüdin und auch vielen, vielen anderen Menschen. Und in diesen beiden historischen Fällen, also einmal Deutschland, einmal Sowjetunion, da gab es natürlich spezielle Einsatzgruppen. Ne? Wir kennen aus dem Nationalsozialismus die SS. Aber, und das finde ich besonders wichtig in dieser Lektion, dass Timothy Snyder ganz genau beschreibt, dass auch diese speziellen Einsatztruppen, die ja diese Gräueltaten, die Bekannten begangen haben, dass diese Einsatztruppen ohne die Hilfe von ganz normalen Leuten, die einfach bei der Polizei und eben auch im Militär gearbeitet haben, dass ohne die Mithilfe dieser ganz normalen Menschen, dass sie nicht in dieser Dimension hätten morden können. Und wenn wir jetzt an den Holocaust denken in Deutschland, dann denken wir ganz schnell an die Konzentrationslager und an diesen fürchterlichen, unpersönlichen Tod, den dort so viele Millionen Menschen erlitten haben. Und da hat Timothy, und das fand ich ein sehr interessantes Zitat, geschrieben, für die Deutschen ist das eine recht bequeme Weise, sich an den Holocaust zu erinnern. Und da hat er mich irgendwie erwischt. Da dachte ich, ja, das stimmt, was er schreibt. Dann denke ich an Holocaust, dann denke ich an die Konzentrationslager und dann denke ich, ja, und hinter diesen Mauern, hinter diesen Toren haben irgendwelche wenige schreckliche Menschen schreckliche Dinge getan. Aber da sagt er mit Blick in die Geschichte, das stimmt so überhaupt nicht. Der Holocaust begann mit jedem Erschießungskommando in Deutschland, in ganz Europa und das waren vor allen Dingen ganz normale Polizeikräfte. Und er schreibt auch, dass insgesamt ermordeten ganz normale Polizisten mehr Juden, mehr Menschen als die ganz speziellen Einsatztruppen. Und ja, deswegen, also mich hat es tief bewegt, wie er das beschreibt, was da passieren kann. Am Ende des Kapitels schreibt er auch, einige töteten aus mörderischer Überzeugung, aber viele andere, die mordeten, hatten einfach Angst, aufzufallen, hervorzustechen. Und dann will ich nochmal betonen, was er am Anfang auch geschrieben hat, sei bereit, Nein zu sagen. Weil das hoffe ich wirklich, dass Menschen, die jetzt heute auch in Deutschland eine Waffe tragen dürfen, also PolizistInnen, SoldatInnen, manchmal sehe ich die so im Zug, gerade so SoldatInnen sehe ich oft im Zug, so auf Heimreise. Und dann denke ich immer, ja, sei bereit, Nein zu sagen. Und ich hoffe, dass alle Menschen mit Waffen sich wirklich darüber Gedanken machen, wem sie eigentlich verpflichtet sind, nämlich dem Schutz aller Menschen in Deutschland und ganz besonders unserer Verfassung und der Menschenwürde, Artikel 1. Und dass sie hoffentlich, sollte es mal wieder so weit kommen, dann wirklich für uns, für die Menschen einstehen und nicht gegen uns. Wie geht's dir, Rebecca, mit dieser Lektion?
0: Die ist ja sehr historisch auch beschrieben und ich merke auch, dass mich das sehr, also auch berührt und bedrückt auch. Und ich glaube wirklich, dass, also auch für mich ist die Quintessenz dieses Kapitels, sei bereit, Nein zu sagen. Für Beamtinnen beispielsweise gibt es ja sogar die Remonstrationspflicht. Das heißt, dass sie die volle persönliche Verantwortung für die Rechtmäßigkeit ihrer dienstlichen Handlungen tragen und das auch sozusagen gegenüber ihren BefehlsgeberInnen verweigern können. Und sie müssen jede dienstliche Anordnung auch auf Rechtmäßigkeit prüfen. Also sie sind geradezu dazu angehalten. Also wieder mit dem, was du auch genannt hast, ne, mit dieser Frage, wem sind sie verpflichtet? Sie sind der Verfassung, sie sind dem Grundgesetz verpflichtet. Und ich denke, das ist, also wir reden hier natürlich über große historische, monströse Ereignisse. Aber das ist ja auch das, was Timothy Snyder so stark macht, dass eigentlich Widerständigkeit auch im Kleinen beginnt. Also mit dem ersten Kapitel, leiste keinen vorauseilenden Gehorsam. Und tatsächlich schließt er das achte Kapitel auch an dein Kapitel an. Denn das heißt, setze ein Zeichen. Ich lese mal ganz kurz dieses kurze Abstract-Kapitel zum Kapitel vor. Setze ein Zeichen. Jemand muss es tun. Es ist leicht, mit den anderen mitzulaufen. Es kann ein eigenartiges Gefühl sein, etwas anderes zu tun oder zu sagen. Aber ohne dieses Unbehagen gibt es keine Freiheit. Denk an Rosa Parks. In dem Moment, in dem du ein Zeichen setzt, ist der Bann des Status quo gebrochen und andere werden folgen. Das Kapitel schließt auch so ein bisschen deswegen an das vorherige an, weil es auch sehr historisch beschreibt, und zwar beschreibt Snyder einerseits die Reaktion von Winston Churchill auf die Appeasement-Politik der meisten europäischen Staaten in den 1930er und 40er Jahren nach dem Fall Polens und Frankreichs. Da entschloss sich nämlich Churchill im Gegensatz zu anderen Staaten für Großbritannien Widerstand zu leisten. Und folgendes Zitat von Winston Churchill dazu ist überliefert. Die Franzosen ließ der britische Premier wissen, was ihr auch immer tun mögt. Wir werden weiterkämpfen. Immer, immer, immer. Andererseits erzählt Snyder in diesem Kapitel auch die besondere Geschichte der späteren polnischen Historikerin Teresa Prekarowa, die fast noch als Schülerin eine jüdische Familie aus dem Warschauer Ghetto schmuggelte und so vor dem sicheren Tod rettete. Ich finde, dieses Kapitel korrespondiert sehr stark mit dem ersten Kapitel »Hüte dich vor vorauseilendem Gehorsam« und ist ein starkes Plädoyer für zivilcouragiertes Handeln heute. Damals war das natürlich jetzt, also sozusagen vor dem Hintergrund dieser historischen Ereignisse, hatten die jeweiligen Handlungen natürlich existenzielle Bedeutung für die handelnden Personen. Ne? Also die hätten dafür getötet werden können. Winston Churchill hat sein ganzes Land sozusagen auch in den Krieg geführt. Das ist für uns in der heutigen Situation natürlich ein bisschen schwierig im Vergleich. Ich finde daher besonders den einführenden Absatz interessant, den ich auch vorgelesen habe, in dem Snyder anhand des Beispiels von Rosa Parks deutlich macht, dass es ohne ein gewisses Unbehagen mitunter keine Freiheit geben kann. Also dass es jetzt eigentlich eine besondere Fähigkeit oder eine besonders wichtige Fähigkeit auch ist, Konflikte auszuhalten und in diesem Konflikte aushalten eben auch stärker zu werden. Was meinst du, Geraldine?
1: Ja, mich hat es auch stark berührt, dieses Kapitel, weil ich erinnere mich, dass ich früher auch in der Schule, wenn wir so gehört haben über Menschen, die Widerstand gegen die Nazis geleistet haben, dann habe ich das immer so ganz arg bewundert und dachte immer so, boah, diese Menschen, die waren so mutig und die haben so viel riskiert und ich weiß noch, dass ich immer so dachte, ach, so schlimm wird's ja nie wieder kommen, aber falls, dann hoffe ich, dass ich auch so mutig sein werde. Und ich finde, in dieser Zeit jetzt heute, wo es ja noch nicht so schlimm ist, aber es erste Zeichen gibt dafür, dass autoritäre Bewegungen wieder nach der Macht greifen möchten, da ist es umso wichtiger, uns daran zu erinnern, es wird auch, egal was in der nächsten Zeit passiert, auch egal wie die Landtagswahlen in Sachsen-Anhalt ausgehen, aber es wird immer auch eine Zeit das danach geben. Also eine Zeit des Danachs, in der wir uns auch bewerten lassen müssen. Wie haben wir agiert? Waren wir mutig? Sind wir eingetreten für Schwächere? Haben wir andere beschützt oder eben nicht? Und auch was du vorher gesagt hast mit dem Remonstrationsrecht für BeamtInnen.
0: Pflicht.
1: Demonstration, Pflicht, genau. Das finde ich total wichtig, weil wir alle Menschen tendieren dazu, ich verstehe das auch, das ist ja angenehm, sich hinter so einer Hierarchie zu verstecken. Oh, das hat meine Chefin gesagt, da bin ich gar nicht in der Verantwortung. Das ist angenehm, zählt aber nicht. Na, und genau, falls jemand Rosa Parks nicht kennt, das war eine sehr mutige Frau, die ihren Platz nicht geräumt hat im Bus. Damals in den USA, als in Zeiten der Apartheid, als es bestimmte Plätze für weiße Menschen und bestimmte Plätze für schwarze Menschen gab in Bussen. Und Rosa Parks ist als schwarze Frau nicht aufgestanden, obwohl sie auf einem in Anführungszeichen falschen Platz oder einem Platz für weiße Menschen saß. Sie ist einfach nicht aufgestanden. Und da kriege ich richtig Gänsehaut, weil das war nur eine ganz kleine Sache. Und trotzdem hat sie damit ihr Leben auch riskiert und ihre Freiheit. Und sie hat es aber gemacht und damit ein Zeichen gesetzt.
0: Und den Lauf der Geschichte auch verändert.
1: Total, ne? Total. Und sie wurde damit ein Vorbild. Und wir wissen nie, was unsere Handlungen auch für Folgen haben können im positiven Sinne, wen wir dazu inspirieren können, auch mutig zu sein. Und das, denke ich, ist so ein, das sollten wir uns merken, gerade jetzt in dieser Zeit, wo es vielleicht auch ein bisschen nervig ist mit Anfragen von rechtsextremen Parteien oder wenn sich jemand beschwert, weil irgendeiner Person das Programm nicht passt oder es Kritik an irgendwelchen Dingen gibt, die wir so tun. Genau wie du gesagt hast, da müssen wir eben Kritik aushalten, in den Konflikt gehen und eben einstehen für unsere Werte der Demokratie. Das sind wieder mal unsere Gedanken gewesen zu Über Tyrannei, 20 Lektionen für den Widerstand von Timothy Snyder. Das waren Lektion 7 und 8 und nächstes Mal geht es weiter. Und wie immer nicht vergessen, also Timothy Snyders Buch kann man teuer und wunderbar als Graphic Novel kaufen in der Buchhandlung, aber man kann es auch für ganz wenig Geld bei der Bundeszentrale für politische Bildung als kleines Softcover-Buch bestellen. Also genau, guckt da einfach mal im Internet bei der Bundeszentrale, da kann man das ganz leicht bestellen.

0: Und dann sind wir auch schon wieder da mit unserer Rubrik Tolle Menschen aus Sachsen-Anhalt und darüber hinaus. Es gibt ja tatsächlich überall mutige und widerständige Menschen, die sich für Demokratie, Zusammenhalt, für Gerechtigkeit und Vielfalt einsetzen. Und viele von ihnen begegnen wir natürlich auch in unseren Veranstaltungen. Eine dieser Personen ist Luna Möbius. Luna ist ihrer Beschreibung nach Sachsen-Anhalts finest Rage Girl.
1: Oh yeah!
0: Content Creator, politische Kommunikatorin. Sie macht viel Social Media, vor allem Insta, unter anderem auch für Ricarda Lang. Luna kommt aus Sachsen-Anhalt und ist hier auch eng verbunden mit vielen zivilgesellschaftlichen Akteuren. Unter anderem ist sie Schirmherrin für den diesjährigen CSD in Wittenberg am 20.06. Und jetzt hört selbst, was Luna inspiriert und was ihr den Mut gibt, widerständig zu sein.
2: Ich glaube, ich bin so richtig politisch aktiv geworden, weil mich ganz, ganz viele Dinge aufregen und weil mich ganz viele Dinge sauer machen und ich auch ziemlich viele Sachen einfach sehr ungerecht finde. Ich habe das erste Mal so in meiner Ausbildung so richtig gemerkt. Ich habe eine Ausbildung im Reisebüro gemacht zur Tourismuskauffrau für Privat- und Geschäftsreisen. Das erste Lehrjahr habe ich in Schwerin gemacht und hatte dann mit ganz vielen Leuten aus Schleswig-Holstein zu tun. Das war auch so das erste Mal, dass ich so wirklich mit westdeutsch sozialisierten Menschen zu tun hatte. Und ich fand es extrem unangenehm, dass wir im ersten Lehrjahr ja alle keinen Plan vom Job hatten und meine KollegInnen aus den westdeutschen Bundesländern aber trotzdem fast 100 Euro mehr gekriegt haben als ich, weil wir verschiedene Tarifverträge hatten, nämlich Ost und West. Das fand ich irgendwie nicht so cool. Und da habe ich mich das erste Mal auch so richtig mit der Frage von Ostdeutschsein auseinandergesetzt, weil ich bin 2000 geboren, ja überhaupt gar keinen Bezug eigentlich zur Wende habe und auch ganz lange gedacht habe, naja, das sind halt irgendwie Erzählungen meiner Eltern, vor allem meines Vaters, aber das beschäftigt mich selber ja gar nicht so. Und das hat sich sehr durchgezogen durch die letzten Jahre, durch verschiedene Jobs, vor allem so Ungerechtigkeiten am Arbeitsplatz haben mich sehr politisiert. Und warum ich dann irgendwann auch öffentlicher politisch aktiv geworden bin, lag unter anderem daran, dass es mich extrem aufgeregt hat während der Bundestagswahl 2021, wie unfeministisch, wie frauenverachtend, wie daneben Kampagnen und Debatten geführt wurden. Und ich immer mehr gemerkt habe, dass ich so meine Wut und mein Unverständnis auf die Welt in mich reinfresse und nicht so richtig was damit mache. Und das kann es ja aber nicht sein. Also da wird man entweder krank von oder auf jeden Fall ist es ja nichts, was zum eigenen Wohlbefinden beiträgt. Und es ist ja auch nichts, was die Lage besser macht. Also ich kann mich nicht die ganze Zeit aufregen und dann aber nicht selber irgendwie was ändern wollen, weil dann darf ich mich halt nicht aufregen. So, dann darf ich halt nicht meckern. Ich setze mich heute für verschiedene Dinge ein. Ich habe vor ein paar Jahren noch viel mehr Parteiarbeit gemacht für die Grünen und ich habe vor ein paar Jahren auch noch viel mehr versucht, Öffentlichkeit auf queere Themen zu lenken. Das mache ich beides nicht mehr so viel wie früher, weil ich meinen Fokus ein bisschen verschoben habe. Mir ist es immer noch extrem wichtig, dass der Fokus auf queeren Menschen, auf den Rechten queerer Menschen, auf der Sicherheit queerer Menschen bestehen bleibt. Ich freue mich extrem, dass ich dieses Jahr Schirmherrin des zweiten CSD in Lutherstadt-Wittenberg sein darf. Ich freue mich auch extrem, dass ich dieses Jahr die Ehre habe, eine der BotschafterInnen des CSD Leipzig zu sein. Weil gerade in dieser Zeit, wo das Selbstbestimmungsgesetz angegriffen wird, wo auch schwule konservative Männer anfangen, gegen Transmenschen zu hetzen, ist es mir extrem wichtig, da auch als betroffene Transfrau die Flagge hochzuhalten und zu sagen, ich kämpfe für eine solidarische Gesellschaft, in der alle sicher, alle frei und vor allem frei von Angst sein können. Und deswegen ist es mir da extrem wichtig, auch in die Öffentlichkeit zu gehen. Wofür ich mich aber auch sehr einsetze, ist, dass sich diese Ungleichheiten zwischen Ost- und Westdeutschland abbauen und dass sich vor allem dieses Unverständnis zwischen Ost- und Westdeutschland abbaut. Mir ist es ein ganz großes Herzensanliegen, dass wir mehr über deutsch-deutsche Geschichte sprechen. Mir ist es ein ganz großes Anliegen, dass Westdeutsche verstehen, warum die Brüche in Ostdeutschland heute immer noch so groß sind und wo sie historisch herkommen und warum es eben nicht reicht zu sagen, aber wir haben doch ein Soli bezahlt. Und wofür ich mich auch einsetze, ist vor allem als Content-Creatorin und Social-Media-Referentin für progressive Inhalte auf Social Media. Also das können meine eigenen Themen sein, das können auch die Themen anderer sein. Ich bin viel unterwegs, auch in Verbänden und gebe Social-Media-Schulungen, weil es mir einfach wichtig ist, dass die Plattform nicht nur mit menschenverachtenden, extrem unangenehm polarisierenden Inhalten gefüllt werden, sondern dass wir es auch als Progressive dort schaffen, unseren Mund aufzumachen, unsere Meinung auch ja, mehrheitsfähig zu kommunizieren.
0: Hassnachrichten und Bedrohungen sind für dich ja leider trauriger Alltag. Wie schaffst du es trotzdem, dich immer wieder neu zu motivieren?
2: Also ich glaube, es ist weder ein Geheimnis noch verwunderlich, dass eine Person, die aussieht wie ich, die herkommt, wo ich herkomme und die auch einen ähnlich großen Mund hat wie ich, hier und da mal aneckt. Das gefällt nicht allen. Es gibt ja selten wirklich inhaltliche Kritik oder gemeine Kommentare, die mich aufgrund von einer inhaltlichen Position kritisieren oder angreifen. Wenn sowas kommt, nehme ich das tatsächlich ernst. Zum einen, weil ich nicht lügen möchte, ich möchte keine Fake News verbreiten, ich möchte Debatten auch nicht verfälschen oder verdrehen. Also wenn ich irgendwie merke, ich habe falsch recherchiert, ich habe irgendwie was Doofes erzählt, das berichtigt jemand, das nehme ich mir schon sehr zu Herzen. Das ist mir auch sehr unangenehm dann, weil ich diesen Fehler einfach inhaltlich so nicht machen möchte. Wenn jemand einfach meiner Position widerspricht, dann ist das was anderes. Das ist ja in Ordnung, das halte ich aus und es müssen auch andere aushalten, dass ich mich nicht immer überzeugen lassen möchte, sondern einfach mal meinen Standpunkt teilen. Was aber wirklich so klassische Hasskommentare angeht, bin ich ein bisschen abgestumpfter. Ich mache das Ganze jetzt seit fast 3 Jahren. Man muss aber auch sagen, oder ich muss auch dazu sagen, ich bin jahrelang auch in der Schule gemobbt worden. Also irgendein anonymer Uwe aus dem Internet wird mich jetzt nicht mehr brechen. So, dafür habe ich schon genug Stress auch in meiner Schulzeit gehabt. Ich mache mich da ganz oft einfach echt drüber lustig. Ich finde, die meisten Leute, die mir Hasskommentare schreiben, sind entweder extrem unglücklich im Leben und dann tut's mir fast schon eher leid, dass sie nichts anderes haben, als einer 25-jährigen Transfrau irgendwelche dummen Dinge in die Instagram-DMs zu schreiben. Weil ich mir denke, dann also geh doch in den Garten, geh doch in den Wald, weiß ich nicht, mach irgendwas Sinnvolles mit deinem Leben. Und ganz oft sehen die auch aus wie aus dem Sphärenmaus-Meme. Also da muss ich mich dann leider auch drüber lustig machen, weil ich mir denke, ich verstehe, warum du unglücklich bist. Wenn ich mir dein Profil so anschaue, dann ist da, glaube ich, wenig Liebe und dann ist da, glaube ich, auch wenig Inhalt. Aber ich bin jetzt nicht der Ort, wo du es abladen musst. Und es bringt mich auch zur Motivation. Ich provoziere damit auch sehr, sehr gerne. Jede Person, die mir schreibt, du bist ein Mann, antworte ich, für dich kann ich alles sein, weil ich ganz genau weiß, die Leute sind so getriggert davon, dass die dieses Video nochmal an 3 ihrer Nazi-Freunde schicken und sagen, guck mal, schreib da was Doofes drunter. Jeder Kommentar, jeder Klick, den ich bekomme, ist halt ein Klick mehr und bezahlt mir im Endeffekt die Miete. Also da bin ich wirklich sehr schmerzfrei mittlerweile. Bei Bedrohungen ist es ein bisschen was anderes. Ich habe schon hier und da immer mal auch Sorge, auch um mein Sicherheitsgefühl, aber habe vor allem im privaten Umfeld auch gute Strukturen geschaffen, um mich einfach gut sicher fühlen zu können. Und auch wenn ich auf Veranstaltungen gehe oder auf Demonstrationen gehe oder CSDs beispielsweise, dann ja, sorge ich einfach dafür, dass ich mich dort sicher fühlen kann. Und es motiviert mich insofern, als dass ich es nicht einsehe, mir von solchen Menschen erstens meine Stimme oder meine Meinung nehmen zu lassen. Ich sehe es nicht ein, mir Räume nehmen zu lassen und ich sehe es auch nicht mehr ein, mich einschüchtern zu lassen. Ich habe das eben schon gesagt, ich bin in meiner Schulzeit wirklich schlimm gemobbt worden teilweise. Als queere Person in der Dübener Heide war wirklich eine 2 von 10. Und ich sehe das wirklich nicht mehr ein, mich als erwachsene Frau von anderen erwachsenen Menschen, die ein bisschen mehr Reife haben, die auch ein bisschen anders als Kinder und Jugendliche über Dinge nochmal nachdenken können, mich so behandeln zu lassen. Und ich sehe es erst recht nicht ein, dass Menschen versuchen, ganze gesellschaftliche Gruppen scheiße zu behandeln. Und am Ende ist meine Motivation, dass es ganz vielen anderen Menschen mal besser geht, als es heute möglich ist. Und meine Motivation ist aber auch, dass sich viel mehr Menschen trauen, ihren Mund auch aufzumachen, sei es im Internet oder im Privaten, auf Arbeit, egal wo, weil wir viel mehr von diesen Menschen brauchen. Ich werde ganz oft angesprochen und das ist super lieb auf Veranstaltungen von Menschen, die sich bedanken für meine Arbeit, aber eigentlich möchte ich gar nicht, dass das so was Besonderes und so was Dankenswertes ist, weil am Ende bin ich auch nur eine Frau, die einfach ihre Klappe nicht halten kann und nicht halten will. Und ich würde mich total freuen, wenn viel mehr Menschen den Mut finden, auch den Mund aufzumachen. Und wenn ich dazu beitragen kann, dann ist das doch eigentlich das größte Geschenk. Und wovon ich mich im Aktivismus inspirieren lasse, ist von anderen Menschen. Also von meinen FreundInnen, die einfach die süßesten Menschen auf der ganzen weiten Welt sind. Ich finde es so, so schön, wie süß Menschen einfach miteinander sein können, so sie denn wollen. Ich lasse mich super gerne inspirieren von Bildern, die ich sehe. Also ich war letztes Jahr beispielsweise in Budapest auf der Pride, die ja unter wirklich schwierig angekündigten Sicherheitsbedingungen stattgefunden hat und die einfach eine ganz, ganz tolle, kraftgebende Veranstaltung war. Und solche Bilder inspirieren mich total, weil ich mir denke, wenn wir es schaffen, so viele Menschen in einen autoritären Staat zu organisieren, und zwar nicht nur für die Rechte queerer Menschen, sondern es ging ja an dem Punkt auch ganz grundsätzlich um eine Rede, um eine Versammlungs-, um eine Meinungsfreiheit. Und wir das nicht nur schaffen, dass diese Menschen auf die Straße gehen, sondern auch, dass die Straßen so voll sind, dass wir einfach sicher sein müssen, dann ist das schon was sehr, sehr Kraftgebendes. Und wovon ich mich auch sehr inspirieren lasse, sind die Dinge, die andere Menschen erzählen, die Träume, die sie haben, die Wünsche, die sie haben, weil ich eine der romantischsten Vorstellungen finde, dass man sich irgendwie hinsetzt und sich überlegt, was möchte ich denn eigentlich machen, egal wie unrealistisch, wie aufwendig, wie Delulu das vielleicht sein mag, und dann einfach alles dafür zu geben, dass man das erreicht, egal ob das jetzt großpolitisch oder ganz klein im Privaten ist. Und das ist was, was mich sehr antreibt.
1: Hast du eigentlich ein Krafttier oder ein Emotional Support Gegenstand für diese ja zum Teil harten Zeiten?
2: Ich weiß gar nicht, ob ich so einen Gegenstand oder ein Tier habe. Ich hatte lange mal einen Hund, die wohnt jetzt bei meiner Omi. Die hat mir sehr viel Kraft gegeben. Ich würde es mal ein bisschen von Gegenständen oder Tieren lösen. Es gibt so eine Handvoll Menschen, die ich einfach ganz, ganz abgöttisch liebe und wo ich weiß, die lieben mich genauso zurück und wo alles wertungsfrei ist und erstmal jeder Gedanke irgendwie geteilt und diskutiert werden kann und wo ich wirklich bedingungslos weiß, dass die ehrlich sind und mich unterstützen. Und das sind auch die einzigen, von denen ich mir Kritik wirklich so sehr zu Herzen nehmen würde. Und die geben mir aber auch sehr, sehr viel Kraft. Und ich hoffe, die wissen auch, dass sie gemeint sind.
0: Und das war Sachsen-Anhalts Finest Rage Girl. Vielen Dank, Luna, für das Interview.

0: Jetzt kommen wir schon zu den Veranstaltungen der letzten Wochen, unseren kleinen öffentlichen Rückblick. Rebecca, erzähl mal, was war in den letzten Wochen so los und was war vielleicht auch eins deiner Highlights?
1: Ja, in den letzten Wochen ist eine unserer Veranstaltungen durch die Medien gegangen, und zwar die Veranstaltung Buchvorstellung und Gespräch gegen Macht. Die Zivilgesellschaft blickt zurück von Arne Semsrott. Meine Highlight-Veranstaltung des letzten Monats war auch eine Veranstaltung mit Arne Semsrott, allerdings noch zu seinem alten Buch Machtübernahme, die wir im Café Kuckuck in Salzwedel organisiert haben. Und das kann man sich vorstellen, das ist wirklich ein Café, was in Heuersburg liegt, einem ganz, ganz kleinen Ort oder Ortsteil von Salzwedel. Da haben sich dann 80 Menschen in einen kleinen Raum gequetscht und über die Kraft demokratischer Kerne, vor allem im ländlichen Raum, diskutiert. Das ist tatsächlich auch eine Frage, die viele Menschen gerade umtreibt. Wie erreichen wir Menschen im ländlichen Raum? Was sind Formate, die Austausch und so miteinander fördern? Wie kommen wir überhaupt noch ins Gespräch? Und das war eine tolle Veranstaltung, und gleich danach, am 23. Mai, waren wir dann mit dem Film Perspektive Ost in Wittenberg. Und Perspektive Ost ist ein Film, der genau solche kleinen Initiativen im ländlichen Raum auch vorstellt, die sich im ländlichen Raum für Vielfalt, für Demokratie, gegen extreme Rechte, für Feminismus einsetzen und dabei auf Menschen unterschiedlich ansprechen und auch unterschiedliche Räume haben. Die Filmvorführung fand direkt nach dem Dinner für Demokratie statt. Das war ein Picknick mitten auf dem Wittenberger Marktplatz. Da haben sich etwa 80 Menschen zum gemeinsamen Essen und zum Gespräch verabredet. Und da habe ich gedacht, naja, das ist jetzt eine Form, um Menschen miteinander ins Gespräch zu bringen, in einer sehr schönen Atmosphäre. Also das hat mir wirklich Spaß gemacht. Mhm. Wie war es bei dir, Geraldine?
0: Ja, bei mir war auch ganz schön viel los. Aber Wittenberg, das klingt echt richtig, richtig toll. Und auch, also dieser Film Perspektive Ost, ich habe den ja auch schon mal gesehen, das ist wirklich ein absoluter Geheimtipp. Das ist so schön, diese Initiativen aus ganz Ostdeutschland kennenzulernen. Ja, und ich hatte ein Highlight in Halle letzten Monat, und zwar haben wir da einen Ganztagesworkshop gemacht zu Methoden und Praxis des Theater der Unterdrückten. Und das ist eine ganz spezielle Form von Theaterarbeit, die in Brasilien in den 60er und 70er Jahren entwickelt wurde. Und zwar ist es eine Theaterarbeit, dafür muss man gar nicht Künstlerin sein, dafür muss man gar nicht toll schauspielern können oder irgendwas einstudieren, sondern in dieser Methode, da gibt es natürlich gibt's unterschiedliche Untermethoden, aber prinzipiell ist zu sagen, da kann jeder Mensch mitspielen, da geht es nämlich um Konflikte, die wir in unserem Leben wirklich erleben. Und das kann man dann machen, Konflikte, die man zwischen FreundInnen, in der Schule, in der Familie hat, aber eben auch in Institutionen. Man kann über Fälle von Rassismus, über Ungleichbehandlung aller Formen in diesem Theater eben ins Gespräch kommen. Dann werden in dieser Theaterform ins Gespräch kommen. Da werden diese Konflikte dargestellt und dann wird gemeinsam mit den anwesenden Publikum und Schauspielenden diskutiert, was können wir jetzt wie ändern. Und dann kann es auch quasi gleich ausprobiert werden auf der Bühne, auf dass es uns eben auch stärkt, in der richtigen Welt einzugreifen, wenn eben Ungleichbehandlung stattfindet, wenn Unterdrückung stattfindet. Genau, da hatten wir einen ganz, ganz tollen Workshop mit dem Forum Theater Leipzig e.V. Auch das lohnt sich mal zu googeln, die machen super spannende Sachen. Forum Theater vor allen Dingen, das ist eine dieser Methoden, aber auch Legislativtheater. Das ist nochmal ein bisschen so eine komplexere Form. Richtig, richtig spannend, wie man eben Bürgerbeteiligung und Theater zusammenfassen kann. Und da haben dann den ganzen Samstag über 15 engagierte Menschen diese Methoden erprobt, haben diskutiert, wir haben geguckt, wie können wir was verändern, erst im Theater und dann noch in der Welt. Und das sind wirklich tolle Methoden, gerade auch für Schule oder für Arbeit mit Jugendlichen. Also das war echt eine richtig gute Veranstaltung. Und auch wenn wir jetzt schon so ein bisschen auf die Sommerpause hin fortschreiten, die Zeit,

0: schrieb. Und das ist ein sehr berührendes Theaterstück, in dem geht es um die letzten Tage von drei zum Tode verurteilten Frauen, die zu NS-Zeiten im Roten Ochsen einsaßen, also im Gefängnis. Es wird aus ihren Briefen und aus weiteren Dokumenten zitiert und mit diesem Material ist ein Figurentheaterstück entstanden, was jetzt schon über 130 Mal auch gezeigt wurde. Und was jetzt zum ersten Mal eben am 19. Juni zum ersten Mal in Naumburg aufgeführt wird öffentlich. Die zweite Veranstaltung ist auch eine richtig tolle Veranstaltung. Die hatten wir schon, also haben wir schon in Halle und Kalbe durchgeführt. Und die kommt jetzt am 23.06. nach Magdeburg und am 24.06. nach Halberstadt. Und das ist eine Buchvorstellung, ein Gespräch zum Buch Tanz auf dem Vulkan, widerständige Punkfrauen in der DDR. Und das ist wirklich eine extrem berührende Veranstaltung mit ZeitzeugInnen, die einfach klar machen, wie das eigentlich war in den 80er Jahren als häufig Punkmädchen in der DDR zu leben, welchen Repressionen sie ausgesetzt waren, wie viel Kraft sie aber auch aus ihrem Punk-Dasein geschöpft haben. Und ich kann wirklich nur jedem empfehlen, falls ihr in der Nähe seid, es ist jeweils 19 Uhr, einmal im Moritzhof in Magdeburg und in Halberstadt sind wir in der Zora. Schaut euch diese Lesung an. Ein absolutes Veranstaltungshighlight aus meinem letzten Jahr kommt jetzt nochmal im Juni zu
1: und,
0: euch.
1: Und auch so cool mit den Zeitzeuginnen. Mhm. Ne? Das hat man ja auch so wenig eigentlich nochmal, dass Menschen, die damals wirklich schon aktiv waren und wirklich aus dem Leben erzählen können, dass wir die so für eine Veranstaltung gewinnen können.
0: Mhm. Wie sieht's denn bei dir aus, Geraldine? Worauf freust du dich?
1: Ach, ja, da steht doch wirklich so einiges bei uns an im Juni. Also der Blick in unseren Veranstaltungskalender auf unserer Homepage lohnt sich, weil wir können ja gar nicht alles hier anteasern. Aber ganz besonders freue ich mich auf den Montag, 22. Juni. Und zwar sind wir da in Salzwedel. Und der 22. Juni ist auch der Weltgeflüchtetentag und wir zeigen in Kooperation mit dem Filmpalast, dem Kino in Salzwedel, zeigen wir da den Film Kein Land für Niemand, Abschottung eines Einwanderungslandes. Und im Anschluss machen wir dann noch ein Filmgespräch. Und kurz zum Film, da geht es darum, dass eben mitten in der humanitären Katastrophe auf dem Mittelmeer Europa eigentlich die Mauern hochzieht. Und dieser Film begleitet eine Rettungsmission im Mittelmeer, zeigt, was da überhaupt los ist, zeigt aber auch gleichzeitig die katastrophalen Zustände in den Lagern für geflüchtete Menschen. Und vor allen Dingen gibt dieser Film auch den Menschen eine Stimme, die diesen lebensgefährlichen Weg nach Deutschland und Europa überlebt haben. Und gleichzeitig guckt der Film aber auch auf die politische und gesellschaftliche Entwicklung in Deutschland, na, wo dieser erstarkende Rechtspopulismus den Diskurs prägt und Flucht und Migration zunehmend kriminalisiert wird. Und ich freue mich auf den Film, aber besonders auch auf das Gespräch im Anschluss. Wir haben nämlich AktivistInnen eingeladen von Sea-Watch, die uns ganz konkret über die Rettungsaktion im Mittelmeer berichten kann. Wir haben eine Expertin vom Flüchtlingsrat in Sachsen-Anhalt mit auf dem Podium, um auch zu fragen, wie sieht's eigentlich hier in Sachsen-Anhalt gerade aus? Wie ist die Situation von Migrierten, von geflüchteten Menschen? Und wir wollen besonders auch drauf gucken, welche spannenden Projekte und solidarischen Ideen gibt es eigentlich in unserer Region, die eben zeigen, dass es auch anders geht, gerade bei uns, dass es anders geht als mit Abschottung. Genau, und dazu kommen engagierte Menschen von dem Verein Exchange e.V. aus Salzwedel ganz lokal mit aufs Podium und berichten uns eben von der Situation vor Ort. Und die Tickets für den Film könnt ihr über den Filmpalast erwerben. Und einfach hier nochmal das kleine PS, politische Bildung darf nicht am Geldbeutel scheitern. Falls ihr ein Soli-Ticket haben möchtet, meldet euch gerne bei uns kurz und unkompliziert, entweder per E-Mail oder per Telefon, findet ihr beides auf unserer Homepage. Und dort findet ihr eben auch unseren Veranstaltungskalender unter boell-sachsen-anhalt.de und natürlich auch auf Insta @boell.sachsen-anhalt. Das sind wir. Und falls ihr wirklich gar nichts verpassen wollt, dann abonniert gerne unseren Newsletter auch über die Homepage. Dann kriegt ihr alles mit und wir freuen uns sehr auf euch.
0: Und damit sind wir auch schon wieder am Ende unserer vierten Sendung angekommen. Das war Radio Böll, die Radiosendung der Heinrich-Böll-Stiftung Sachsen-Anhalt mit Geraldine und Rebecca. Vielen Dank euch fürs Zuhören. Wir sind wieder auf Sendung am 14. Juli.

0: dahin, bleibt widerständig, bleibt solidarisch.
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1: Hallo.
2: Hallo.
1: Hier ist Christoph.
2: Und Robert.
1: Von der Sendung.
2: Krachbund.
1: Radio Korax.
2: 95,9.
1: Vielen Dank fürs Einhalten.
2: Vielen Dank.
1: Gut, anfangen tun wir mit Cradle of Filth.
2: Vom Album Hammer of the Witches.
1: Der 7. Track.
2: Und der Song heißt auch so.
1: Der Song heißt genauso, ja. Dann Hammer of the Witches.
2: Hammer of the Witches.

0: Cradle of Filth, die Engländer, mit ihrem relativ neuen Album Helm of the Witches.
1: Und danach kamen die Turntable Rockers mit No Melody.
0: Weiter geht's mit Hateful. Die habe ich auf dem Konzert gekauft. Die kannte ich schon subjektiv. Ja.
1: Diamond Among the Coal. Das war's doch, oder?
0: Und der Song Mind of a Giant.
1: Genau.

0: etwas Hardcore von mir.
1: Ja. Hateful.
0: Zwei Klassik-Albums auf einer CD. Track 19.
1: Ja. Und mit Ich kann gar nichts, also ich kann ja nicht lesen, aber ich kann ein bisschen was, aber Elli Neumann hat ein Lied und das heißt Ich kann gar nichts und das kommt jetzt.

0: So, das war nochmal etwas Death Metal. Gut, jetzt kommt.
1: Jetzt kommt von mir was Eigenes und das ist fast fertig.
0: Und das ist auch fast fertig. Das geht noch 2,5 Minuten.
1: Ja, ich melde mich, wenn das fertig ist.
0: Nächste Sendung.
1: Dann ist es fast fertig.

0: Das war Pick Sack Sachs natürlich von Rottingkreis.
1: Und jetzt ist Zeit für die Oldie Time.
0: Mit einer Zigarettenpause?
1: Oder zwei Zigaretten?
0: Von über 6 Minuten.
1: Mit 2 Songs?
0: Am Stück?
1: Die kommen jetzt.

0: Die erste Zigarette gab es zu...
1: Paradise Lost?
0: Nee. Die zweite gab es zu Paradise Lost.
1: Ja.
0: Die erste gab es zu David Dundas mit Jeans On.
1: Von 1976.
0: Ja, und
1: 50 Jahre.
0: Und das Album heißt auch David Dundas.
1: Und dann Paradise Lost mit dem Album One Second von 1994.
0: Und der Track war Say Just Words.
1: Und die Engländer waren die Erfinder des Gothic Metals. Ja. Apropos Gothic Metal. Ende Mai ist das WGT in Leipzig. Da fahren wir hin zum Mittelaltermarkt. Am Sonnabend.
0: Ja.
1: Das Festivalticket kostet über 200 Euro, aber der Mittelaltermarkt kostet nur 10 Euro.
0: Ja, und das kostet jetzt gar nichts. Das ist ein wildes Pferd von Freya Riddings mit Freya Riddings Wild Horse.

0: Das war was zum Live on die Langsamer. Und CD ist gut.
1: Inward to the
0: Geth's Main.
1: Inward to the Geth's Main.
0: The Main.
1: The Main. Mit In Bed with Death.
0: Ja.
1: Jetzt kommt noch Charlie Grant mit Stay Down.

0: So, das war Stay Down
1: von Charlie Grant. Weiter geht's mit La Fee.
0: Jetzt hast recht, das Album.
1: Ja, und jetzt hast recht, ja, jetzt schnell noch was erst recht reinstellen. Christoph, du warst mit deinem
0: Buch durch, ja. Ach so, das habe ich letztes Mal schon gesagt, dass ich mit dem Buch verstimmen. Jetzt bin ich bei Seite 120 von Charlotte Roth.
1: Feuchtgebiete?
0: Nee, ein anderes.
1: Ach so. Ja. Dann geht's jetzt weiter mit La Fee.
0: Ein Popsong. Metal Pop.
1: Album und Song jetzt erst recht.

0: Menzelkreis.
1: Von Tom Gregory.
0: Nein, letztes Lied haben wir noch.
1: Das ist Nastasie.
0: Nastasie.
1: Nastasie.
0: Trimse fällt das Album und
1: der Track heißt Steady Steady Crack Pie Eddie.
0: Und das ist die Nachfolgeband von Doggy Dog. Die kennen viele sicher noch aus den 90ern. Das ist von 96.

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0: Vielen Dank fürs Zuhören.
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0: Tschüss.
1: Tschüss.

Herzlich willkommen zum Widerhall hier am 9. Juni bei Radio Korax, der 95,9. Gerade habt ihr gehört, das Musikmagazin Krach bunt. Und jetzt gibt es, wie gesagt, den Widerhall. Am Mikrofon bin ich, Hannes. Hallo an euch da draußen. Wir haben heute ein spannendes Programm mitgebracht. Zuerst geht es um den Thüringer Bahnhof. Da soll ein bisschen neues Leben entstehen. Seid gespannt. Später hören wir dann ein Interview zu Sexarbeitsfeindlichkeit. Und um 18 Uhr gibt es dann die Regio News, alles, was ihr wissen müsst in Halle und in der Region, was da alles so passiert ist. Und wir starten aber erstmal rein mit ein bisschen Musik. Direkt ganz sommerlich. Heute war es ja nicht ganz so warm. Gestern war es ein bisschen schöner. Aber wir starten rein. Vielleicht habt ihr ja trotzdem heute euch ein Eis gegönnt. Ja? Meine persönliche Lieblingseissorte ist ja Erdbeereis. Ist so ein bisschen Classic. Aber ich finde, damit kann man einfach nie was falsch machen. Und so heißt auch der folgende Song Erdbeereis von Julie.

0: Julie, ich hoffe, so wird es ausgesprochen. Juli wird es geschrieben. Julie mit Erdbeereis. Habe ich letztens erst entdeckt, wurde mir von einer Freundin gezeigt. Jetzt geht es aber um neues Leben am Thüringer Bahnhof, nämlich von der Kulturhaushälfte e.V., dem Verein. Aus einem lange leerstehenden Stellwerk am Thüringer Bahnhof in Halle soll künftig ein Ort entstehen für Jugendkultur, Nachbarschaft und Begegnung. Unter dem Namen Stelle 17Z plant nämlich der Verein Kulturhaushälfte die Entwicklung eines offenen Kultur- und Jugendzentrums. Nach erfolgreichen Verhandlungen mit der Stadt kann das Projekt jetzt in die nächste Phase gehen. Und über die Idee hinter dem Vorhaben, die Bedeutung für den hallischen Südosten und die nächsten Schritte haben wir gesprochen mit Carlito vom Kulturhaushälfte e.V. Hier das Interview.
1: Ja, zuerst mal ist es immer noch ein leerstehendes Haus, das der Stadt gehört. In der Zeitung jetzt stand, dass wir das schon bekommen haben. Das stimmt so noch gar nicht. Ja, dieser Zeitungsartikel auf Du bist Halle, der ist ohne unser Zutun entstanden und ohne, dass wir ihn bestellt haben. Ich glaube, er ist zu einer ganz guten Zeit entstanden und er ist auch wirklich ganz gut. Wir bedanken uns da sehr. Aber da sind auf jeden Fall ein paar Fehler drin. Aber das Stellwerk ist ein leerstehendes Haus. Es hat zwei Stockwerke und gehört der Stadt. Hat 100 Quadratmeter ungefähr Nutzfläche und es steht mitten in diesem Thüringer Park, Thüringer Bahnhofspark.
2: Oh, schön. Und das wollt ihr jetzt ja in einen Kultur- und Jugendort verwandeln. Wie kam die Idee auf, ausgerechnet dieses Gebäude in sowas zu verwandeln?
1: Also ich wusste, dass es leer steht. Wir haben das entdeckt. Ich habe es schon lange immer wieder beobachtet und viele Menschen haben es lange beobachtet und ich habe herausgefunden, dass die Stadt da eigentlich einen Jugendtreff drinne schon mal geplant hatte und das auch schon mal zur Ausschreibung stand und es aber nie jemand gemacht hat und nie jemand geschafft hat. Und das liegt halt an den Konditionen, zu denen es die Stadt verkaufen, vermieten möchte. Die Stadt sagt, sie braucht dann einen Jugendclub, aber hat überhaupt gar keine Ambitionen, das irgendwie richtig zu unterstützen. Und
2: Okay.
1: also muss es irgendwie den Träger komplett selber kaufen und renovieren und dann auch komplett selbst betreiben. Die Stadt hat ja gerade absolut kein Geld und das ist irgendwie verständlich. Aber so steht es halt jetzt auch schon seit 20 Jahren. Ja, das ist natürlich jetzt auch unsere Chance, aber gleichzeitig ist auch eine schwierige Aufgabe, dieses Haus dann doch wieder in Betrieb zu nehmen.
2: Du hast jetzt ja schon gerade gesagt, die Stadt will zwar irgendwie einen Jugendtreff oder einen Treffpunkt für soziales Miteinander, kann aber irgendwie gar nicht so richtig unterstützen. Warum braucht denn Halle aus eurer Sicht so einen Ort wie die Stelle 17Z?
1: Na, ich glaube, Jugendliche brauchen zum einen gute Orte, wo sie irgendwie sein können, wo sie auch unabhängig sein können von irgendwelchen Vorgaben. Also uns war wichtig, dass es ein Ort ist, der diskriminierungsfrei ist, aber der auch offen ist für möglichst viele Jugendliche. Genau, unser Plan ist, das Haus hat ja zwei Etagen und unser Plan bis jetzt, es ist auch noch ganz offen, aber ist, dass oben so ein Bereich für Jugendliche ist, der weitgehend erwachsenenfrei ist und unten ein Bereich für alle, also so ein Kulturtreff, so ein Nachbarschaftstreff, ein Kiosk oder einen Veranstaltungsort unten und oben wirklich einen Raum, der für die Jugendlichen offen steht, mit verschiedensten Angeboten, die die sich aber auch selbst schaffen.
2: Das hört sich auf jeden Fall sehr schön an, finde ich. Ich habe so ein bisschen in eurem Konzept gelesen und da ist mir der Begriff das kämpferische Netzsein aufgefallen. Damit kann ich jetzt konkret noch nicht so richtig was anfangen. Was bedeutet denn diese Begrifflichkeit? Wo fundiert ihr das?
1: Uns ging es da um diese Nachbarschaftsarbeit, die, glaube ich, einfach heute sehr wichtig ist, dass man miteinander ins Gespräch kommt und dass man irgendwie dafür kämpft, dass Menschen Dinge zusammen machen. Und ich glaube, dass man dafür sich überwinden muss und oft doch auch sehr nett sein muss. Nett sein oder das Wort nett hat so eine negative Konnotation, aber ich glaube, das ist ein extrem wertvoller, eine
2: Eine Fähigkeit
1: wertvolle
2: vielleicht auch, oder?
1: kulturelle, ja, voll.
2: Und wie verbindet sich dann dieses Netzsein, was du ja schon gesagt hast, ist es eine Fähigkeit? Ich finde es auch nett, hört sich mal, es gibt ja auch dieses Sprichwort, nett ist der kleine Bruder von Arschloch. Aber ich finde nett, freundlich miteinander sein ist ja total schön. Und jetzt verbindet ihr das mit dem kämpferischen Aspekt. Wie kommt ihr auf diese Brücke?
1: Also eben aus diesem, dass Nachbarschaftsarbeit was Politisches ist und das Arbeiten ist immer was Kämpferisches, also so eine kämpferische Nachbarschaftsarbeit, weil es gibt viel Stress, den die Gesellschaft zurzeit aushalten muss. Und da ist das freundliche Zusammenkommen eben ein ganz wichtiger Aspekt, der gerade passieren muss.
2: Absolut. Cool, ja. Du hast schon den Artikel von Du bist Halle angesprochen. Da war jetzt anscheinend schon, ich habe den selber tatsächlich nicht gelesen, aber da war schon irgendwie gestanden, dass ihr das Haus schon besitzt. Das ist jetzt anscheinend irgendwie gar nicht der Fall. Journalismus manchmal in den Windungen. Was braucht's denn jetzt noch konkret für Schritte, damit es zu einer Eröffnung kommen kann? Und wie lange denkst du denn, dass es so zu so einer Eröffnung noch braucht?
1: Also wir haben so eine mündliche Zusage von der Stadt, dass wir das Haus kaufen könnten für einen bestimmten Preis und müssen jetzt aber noch konkret in Verhandlungen treten mit der Stadt. Also wir sind in Verhandlungen oder so, aber wir haben noch keinen Vertrag ausgehandelt und das muss jetzt als nächstes passieren. Wir haben ganz viel Geld eingeworben in letzter Zeit. Da fehlt uns noch ein letzter Rest, also ich sag mal so 10.000, 15.000 an Direktkrediten müssen wir noch zusammenfinden oder spenden. Auch toll. Aber genau, wir versuchen das Haus komplett durch Direktkredite zu finanzieren. Genau, müssen dafür ca. 60.000 Euro an Direktkrediten aufnehmen. Und sonst sind wir aber auch eben an Spenden angewiesen, um das Haus dann zu finanzieren und irgendwie in eine Nutzung zu bringen.
2: Habt ihr ein Spendenkonto oder so? Wo kann man euch da unterstützen?
1: Hinter der Kulturhaushälfte e.V. Und wir haben ein Konto. Wir sind gemeinnützig. Genau, wir haben noch keine Internetseite. Das kommt bald. Viel Arbeit, die wir machen müssen, aber vieles kommt bald. Wir haben eine E-Mail-Adresse, wo man sich melden kann. Da kriegt man dann die Bankverbindung auch ganz schnell.
2: Cool. Ja, wie lautet denn diese E-Mail-Adresse, wenn sich Menschen melden wollen?
1: Genau, das ist die kulturhaushälfte@proton.me. Kulturhaushälfte mit AE geschrieben natürlich.
2: Perfekt, richtig gut. Und dann hoffen wir natürlich, dass sich ganz viele Menschen bei euch melden. Ich will mit dir gemeinsam nochmal so ein bisschen sinnierend in die Zukunft blicken. Wenn wir uns jetzt mal ausmalen, das Projekt steht und diese ganzen Schritte, die es erstmal braucht, sind erledigt. Welcher Moment wäre denn für dich zukünftig der Beweis, dass sich diese ganze Mühe, diese ganzen Schritte wirklich gelohnt haben?
1: Was für mich schlimm wäre, wenn das Haus in eine rechte Richtung gehen würde, aber das kann gar nicht passieren, glaube ich. Sondern es soll ein demokratieunterstützendes, gesellschaftliches Haus sein. Und was genau da reinkommt, das ist einfach noch ganz offen. Es ist mir auch gar nicht so wichtig. Es soll ein Ort sein, den die Menschen gestalten, die dann auch da sind. Und natürlich will ich auch da sein und mitgestalten.
0: Das war unser Gespräch mit Carlito vom Kulturhaus Hälfte e.V. über die geplante Stelle 17Z im ehemaligen Stellwerk am Thüringer Bahnhof. Bis aus den Plänen ein lebendiger Kultur- und Jugendort wird, stehen noch Sanierungsarbeiten und die Finanzierung des Projekts an, also gerne unterstützen. Dafür sucht der Verein weiterhin euch als Unterstützerinnen und Unterstützer. Ja, ihr seid immer noch im Widerhall hier am 9. Juni 2026. Später geht es um Sexarbeit, Feindlichkeit. Es geht darum, was könnt ihr diese Tage alles Schönes in Halle und Umgebung machen. Um 18 Uhr gibt's die Regio-News und in der zweiten Stunde des Widerhalls beschäftigen wir uns mit dem Mosaik-Festival. Das hat am letzten Wochenende stattgefunden in Halle-Neustadt. Bevor wir da hinkommen, hören wir jetzt ein bisschen Musik und zwar erstmal Fruity Loops. Ja, das ist ein Song von Dizzy von seinem neuen Album. Das heißt, morgen werde ich mich dafür hassen. Und da hat er sich gleich mal einen hochkarätigen Feature-Gast mit dazu geholt, nämlich Irre. Ja, Irre, aber mit Y geschrieben und dann, ich glaube, sind es drei oder zwei R, ich bin mir gerade nicht ganz sicher, Dizzy und Irre mit Fruity Loops. In dem Song geht es darum, wie sie in ihrer Kindheit als Ausgestoßene sich wieder zurück ins Leben gekämpft haben und zwar mit Musik.

Fruity Loops von Dizzy und Irre. Falls ihr euch gefragt habt, was Fruity Loops denn eigentlich ist, das ist eine DAW, ja, eine sogenannte Digital Audio Workstation. Und damit kann man Musik machen. Gibt's ganz viele verschiedene und Fruity Loops ist eben eine davon. Wir bleiben musikalisch direkt mal in so einem Indie-Rap und hören Dumm von Hugo Irdens.

0: Song.
1: Jugo Uerdings mit Dumm. Ja, nicht Udo Jürgens, sondern Jugo Uerdings. Gleich gebe ich euch ein paar richtig gute Veranstaltungshinweise, was ihr alles so machen könnt in Halle. Danach geht es um Sexarbeitsfeindlichkeit und später um 18 Uhr die Regio News. Bevor das passiert, hören wir noch einen Song, und zwar von Schramm. Der ist wundervoll und ich kann euch nur empfehlen, ganz genau aufzupassen, wie der jetzt heißt. Der heißt nämlich I died when you asked me to go out. Ansonsten, wenn ihr bei Schramm, bei Spotify oder irgendeinem anderen Anbieter guckt, findet ihr den bestimmt auch ganz schnell. Schramm, S-C-H-R-A-M-M. Und dieser Song ist einfach nur wunderschön. Hört selber mal.

0: Das war Schramm mit I Died. Als ist er wieder weg. I Died When You Asked Me To Go Out. So heißt der Song. Ich hoffe, ihr habt es euch notiert. Jetzt gibt's ein paar Veranstaltungen und Termine. Ja, zum Beispiel findet heute in der Oper in Halle um 19 Uhr die Reihe Töne und Texte statt. Bei dem musikalisch-literarischen Abend steht Florian Illis Bestseller 1913, der Sommer des Jahrhunderts, im Mittelpunkt. Die Besucher erwartet eine Mischung aus Lesung und Musik. Veranstaltungsort ist die Operhalle am Universitätsring 24. Also um 19 Uhr geht's da heute los. Wenn ihr euch beeilt, dann schafft ihr es noch, Töne und Texte. Dann, im Rahmen der Reihe Kultur im Garten, präsentiert der Schauspieler und Regisseur Matthias Brenner heute auch um 19 Uhr, da müsst ihr euch dann entscheiden, Lieder und Texte zum Wein. Ja, es wird also ausgiebig. Die musikalisch-literarische Veranstaltung nimmt das Publikum mit auf eine Reise durch die verschiedenen Facetten der Trunkenheit. Von ausgelassener Heiterkeit bis zu tiefer Melancholie. Und ich gehe mal davon aus, dass es auch so ein bisschen einen Wein geben wird, um sich das anzugucken und anzuhören. Das Ganze findet statt im Literaturhaus in Halle in der Bernburger Straße 8. Wie gesagt, auch um 19 Uhr. Und dann gibt's heute Abend noch Party. Ja, ab 21 Uhr wird gefeiert im Bauernclub in Halle. Da ist Studentenparty. Ja, es wird eingeladen zum gemeinsamen Feiern und zum Ausklang des Alltags. Der Eintritt kostet 5 Euro. Ja, Veranstaltung läuft dann auch bis 3 Uhr morgens. Ja, jetzt nicht unbedingt ein Partysong, aber auch ein sehr guter Song, wie ich finde, von einem sehr guten Artist. Ja, 3+. Ein Untergrund-Rapper, der aber auch schon einige Erfolge verzeichnet hat, früher Battle-Rapper gewesen und hat sich im späteren Verlauf seiner Karriere auch immer wieder von seiner persönlichen Seite gezeigt. Und der nächste Song Mantra, den habe ich gestern erst gehört, obwohl ich 3+ eigentlich schon ziemlich lange verfolge. Und ja, da geht's so ein bisschen um Liebe. Mantra von 3+.
1: Ich bin Sexarbeiterin und Autorin und arbeite zu politischen Themen.
0: So, da habe ich mich mal kurz vertippt. Wir hören jetzt aber den Song Mantra von 3+.

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0: Das war 3 plus mit Mantra. Und ich habe ja eben schon erwähnt, dass dieser junge Mann auch eine Battle-Rap-Vergangenheit hat. Die kommt hier und da auch immer noch durch. Zum Beispiel auch bei dem nächsten Song. Der war auf seinem letzten Album Weine jetzt, lache später. Oder umgekehrt, aber ich glaube, ich habe es richtig gesagt. Der Song hat 2 Teile und heißt Was ist das? Und wir hören jetzt den ersten Teil.
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0: 3 Plus mit Was ist das Part 1? Den Part 2 könnt ihr selber nachhören. Den gibt es bei 3 Plus auf seinem Album Weine jetzt, lache später. Ihr hört immer noch den Widerhall auf Radio Kodax, der 95,9. Es ist heute der 9. Juni und wir haben noch ein paar ganz tolle Themen heute dabei, nämlich gleich ein Interview zu Sexarbeitsfeindlichkeit. Danach gibt es um 18 Uhr die Regio News, alles was ihr wissen müsst, und später in der zweiten Stunde beschäftigen wir uns ganz ausgiebig mit dem Mosaik-Festival, was letztes Wochenende stattgefunden hat. Da habe ich mir sogar einen Gast mit ins Studio geholt, der das Ganze miterlebt hat und teilweise mitorganisiert hat, den lieben Maxim. Da könnt ihr später nochmal was zu hören. Und bevor wir aber in die Sexarbeitsfeindlichkeit, in das Interview reingehen, hören wir noch einen Song, und zwar Meep Meep von Dead Adam. Der ist aus dem Jahr, ich glaube 2018, vom zweiten Album, was die Jungs rausgebracht haben, was auch deutlich weniger bekannt ist als das erste, aber besonders der Song hat's mir persönlich sehr angetan. Der peitscht ordentlich nach vorne und hat eine schöne Aggression drin, vor allem eine schöne Aggression, die dazu einlädt, sich selber zu finden.
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0: Das war Dead Adam mit Meep Meep. Ja. Genau, und jetzt geht es um ein Interview, das haben wir geführt. Am 2. Juni war nämlich der internationale Tag der SexarbeiterInnen und Ruby Rebelde oder Rebelled. Ja, Rebelde geschrieben, ist Sexarbeiterin und Autorin und war Anfang Juni auf Lese- und Workshop-Reise in Süddeutschland unterwegs. Was hat es denn mit diesem Tag auf sich? Worum geht es in Ihrem Buch? Und wie können wir uns patriarchalen Strukturen solidarisch entgegenstellen? Ja, das sind alles Fragen. Davon erzählt Ruby im Interview mit Radio Dreieckland. Das haben wir uns eingekauft. Und zunächst stellt sie sich vor und erzählt, worum es in ihren Veranstaltungen denn so ging.
1: Ich bin Sexarbeiterin und Autorin und arbeite zu politischen Themen wie Antifeminismus, Rechtsextremismus und Sexarbeitsfeindlichkeit. Und das ist auch schon ein Hinweis, worum es in meinem Buch, Warum sie uns hassen, geht. Da geht es um die Diskriminierung, die Sexarbeitende erleben, weil sie Sexarbeitende sind.
2: Und du warst jetzt gestern schon in Offenburg damit. Wie war die Veranstaltung?
1: Ja, ich war in Offenburg auf Einladung der Partei Die Linke. Und das war eine wirklich sweet Veranstaltung anlässlich des 2.6. Das ist ja der internationale Tag der SexarbeiterInnen. Und dort feiern wir jedes Jahr am 2.6. die Besetzung der Kirche von Saint-Mizier 1975 durch über 100 Sexarbeitende, die dort für mehr Rechte und gegen Repression protestiert haben. Und das haben wir quasi gestern nicht in einer Kirche, aber trotzdem in der Veranstaltung halt auch nochmal bekräftigt. Und es war eine schöne Veranstaltung, gut besucht, hat mir viel Freude gemacht.
2: Seit wann gibt es den Hurentag?
1: Seit 1975.
2: Ah, das hast du gerade schon gesagt.
1: Macht nichts.
2: Ja, wow. Das ist schon eine lange Tradition, ja. Und es
1: Ja, auf
2: finden
1: jeden Fall.
2: bundesweit anlässlich des Hurentags jetzt Veranstaltungen statt. Ich gehe davon aus, dass deine Lesereise auch daran angelehnt ist jetzt.
1: Ja, also tatsächlich nicht nur bundesweit, sondern weltweit. Also wer dann mal in den sozialen Medien war, der hat überall auf der ganzen Welt Beiträge gesehen von Sexarbeitenden, die laut geworden sind, die gesagt haben, wir brauchen Rechte, wir brauchen keine Rettung. Und die halt dafür in die Öffentlichkeit gehen und sagen, unser Thema ist wichtig und wir sind eine Minderheit und wir brauchen endlich Schutz vor Diskriminierung. Und ja, du hast recht, das hat natürlich auch was mit der Lesereise zu tun. Aber ehrlich gesagt lese ich aus dem Buch nicht nur rund um den 2.6., sondern ich bin eigentlich ganzjährig mit Workshops auch zum Thema unterwegs. Und ja, das war die 41. Lesung aus meinem Buch. Ist schon echt krass.
2: Wow, ist vor 2 Jahren erschienen.
1: Vor einem.
2: Vor einem Jahr, okay.
1: Ja.
2: Sorry. Dann
1: Nein,
2: ist es
1: alles
2: noch
1: gut.
2: umso mehr. Also dann bist du ja ganz schön unterwegs. Was sind so die Kernthemen in deinem Buch, beziehungsweise worüber kommst du da auch immer wieder mit den Menschen ins Gespräch?
1: Also mein Buch ist sozusagen aufgeteilt in drei Teile. Und zwar der erste, da geht es wirklich um Sexarbeitsfeindlichkeit. Da geht es darum zu erklären, wie erleben das dann Sexarbeitende, ne? Also da geht es darum, dass wir nicht so einfach ein Bankkonto eröffnen können. Wie das ist, wenn du in Beziehungen bist, ob das romantische, familiäre oder einfach freundschaftliche Beziehungen sind, dass die Menschen dich anfangen, anders zu behandeln, sobald sie wissen, womit du dein Geld verdienst. Und dann geht es aber auch um die Frage von Gesetzen, also institutionelle Diskriminierung und kulturelle Diskriminierung, ne? Wie sehr sich das in der Sprache ausdrückt, ja, diese Sexarbeitsfeindlichkeit, die die Gesellschaft durchwebt. Im zweiten Teil geht es um Medienkritik. Da beschäftige ich mich mit Zeitungsbeiträgen, aber auch Dokus und Radiobeiträgen und so, die das Thema aufgreifen und in Deutschland wirklich extrem verhetzen. Und im dritten Teil geht es um die politische Bewegung. Da geht es sehr viel um Antifeminismus, aber auch um die extreme Rechte und um historische Rückblicke, wo ich zum Beispiel die Verfolgungsgeschichte von sexarbeitenden Menschen aufarbeite und zeige, wie Sexarbeitende auch schon im Nationalsozialismus als Asoziale verfolgt wurden und Gefahr liefen sogar, ins Konzentrationslager eingewiesen zu werden, zwangssterilisiert zu werden und also wirklich eine ganz massive Diskriminierung erfahren haben.
2: Ein guter Rundumblick, ist auch ein relativ dickes Buch.
1: Oh ja.
2: Du hast in unserem kurzen Vorgespräch erwähnt, dass in Offenburg da auch schon quasi so zwei der Sexarbeit kritischere Stimmen anwesend waren. Was waren da die quasi die Kritik oder die Ausführungen dieser Leute?
1: Wow, ich weiß nicht, ob das so richtig fürs Radio geeignet ist, aber ich kann es mal versuchen. Also eine Person hat sich geäußert, also in einer ziemlich abwertenden Weise darüber, dass Sexarbeitende einfach viel Geschlechtsverkehr haben und dass es irgendwie in ihrem Sinne schädlich sein könnte. Und dann hat sie auch gesagt, ja, es gibt so viel unterschiedliche Sexarbeit, das sehe ich auch so. Aber es ging eher darum, in dem Beitrag nochmal deutlich zu machen, dass es eine Hurenhierarchie gibt und das stimmt auch, ne? Also Sexarbeitende sind super divers und so, aber was halt nicht stimmt, ist, dass uns trennt, sondern wir sind in der Solidarität auch verbunden miteinander. Und der andere Beitrag kam von einem Vertreter von einer Organisation, die heißen Zero Macho, was ja erstmal cool ist, ne, wenn Männer halt auch ihre patriarchalen Privilegien reflektieren. Das Problem ist, dass in meinen Augen sie sich das einfach extrem einfach machen, indem sie dann sagen, ja, das ist alles wegen der Prostitution und das ist Gewalt und so. Und ich verkürze es jetzt natürlich, ne, aber es ist halt einfach mir ein bisschen zu einfach zu sagen, das liegt alles nur daran und wenn das weg ist, dann müssen wir nichts mehr verbessern. Ich sehe es umgekehrt. Wir müssen gesamtgesellschaftlich was tun gegen patriarchale Gewalt und gegen kapitalistische Ausbeutung und das geht halt besser zusammen als gegeneinander.
2: Ja, sorry für diesen du hast das jetzt sehr toll auch nochmal zusammengefasst, danke dafür. Und was, wo ich glaube ich eigentlich hin wollte, ist so das Thema eben patriarchale Gewalt, zu der ich auch Zwangsprostitution und Menschen, Frauenhandel zählen würde, aber eben in Abgrenzung zu Sexarbeit, die eben eine Lohnarbeit ist oder eine selbstständige Arbeit. Natürlich in unterschiedlichen Facetten, aber die mit diesem Gewaltaspekt erstmal nichts zu tun hat. Und da.
1: Ja. Ja. Danke, dass du das nochmal sagst, weil das gibt mir Gelegenheit auch zu sagen, dass Sexarbeitende sich in Solidarität mit Opfern von Ausbeutung und Menschenhandel befinden. Und dass also auch dieses inszenierte Gegeneinander, diese Idee, dass wir irgendwie zu den Tätern oder TäterInnen gehören könnten, also ich finde das wirklich infam. Und das ist, wie stark wäre eine Bewegung, die gemeinsam für Getroffene von Menschenhandel sich einsetzt, für mehr Migrationsrechte und so. Und stattdessen haben wir hier gerade in Deutschland diesen feministischen Fight gegeneinander und so eine Entsolidarisierung mit Sexarbeitenden. Und das finde ich wirklich sehr, sehr bedauerlich und das deprimiert mich, ehrlich gesagt.
2: Da kommen wir vielleicht auch schon zur Veranstaltung so ein bisschen inhaltlich. Magst du noch mal ein bisschen auf deinen Workshop eingehen?
1: Ja, super gerne. Ich freue mich, dass es die Gelegenheit dazu gibt. Also zunächst gucken wir im Workshop auch darauf, was haben wir denn selber für ein Bild von Sexarbeitenden. Wie du merkst, sage ich gar nicht von Sexarbeit, sondern von Sexarbeitenden, weil es geht immer um die Menschen darin. Sonst müssten wir uns mit dem Thema ehrlich gesagt nicht so beschäftigen. Und das heißt also, wir gucken auf unsere eigenen Bilder und kleiner Spoiler, also ich habe auch sexarbeitsfeindliche Gedanken im Kopf und so und da schauen wir drauf. Und wie wir zum Beispiel uns das bewusst machen können und wie wir das dann auch verlernen können. Aber es geht auch um ein bisschen ein Argumentetraining. Also anhand dessen, dass wir nochmal schauen, wie ist das eigentlich in die Gesellschaft eingewoben? Welche Machtverhältnisse gibt es da, die also nicht nur Sexarbeitende betreffen, sondern auch andere marginalisierte Menschen? Und was gibt es für solidarische Gegenstrategien, die total unterschiedlich aussehen können, manchmal ganz nah im eigenen Umfeld beginnen und manchmal halt dann auch größer werden, zu Bündnissen führen oder zu gemeinsamen Veranstaltungen.
2: Hier ist noch eine Frage, ist mir hängen geblieben aus deiner Ausführung, dass Sexarbeitende zu TäterInnen in diesem Menschenhandelkomplex gemacht werden sollen. Ich weiß nicht, ob wir das nochmal aufgreifen können.
1: Voll. Also du musst dir nur mal angucken, wenn jeder Social Media Kommentarspalte, was passiert, wenn Menschen wie ich oder also einfach Sexarbeitende sich äußern, wenn das nordische Modell gefordert wird. Also das ist wirklich abgrundtief. Uns wird da Konsens abgesprochen. Und es geht immer nur darum zu sagen, ja, ihr seid doch Ausnahmen, ihr seid doch privilegiert. Da werden einem die Dinge, die Menschen sich wirklich mühsam erarbeiten, werden einem vorgehalten. Und es wird so getan, als ob wir sozusagen Teil einer wirklich mächtigen und milliardenschweren Lobby seien, die halt auf dem Rücken von Opfern von Menschenhandel, ja, sich so ein bisschen feministisch emporschwingt. Und das ist nicht der Fall. Und das ist aber auch eine Verlagerung der Debatte, die aus uns statt eben Getroffenen von Diskriminierung macht sie aus uns TäterInnen und sozusagen Handlanger eines gewaltvollen Systems, die es entweder einfach nicht checken oder sogar bewusst Gewaltvorschub leisten. Das ist echt heftig.
2: Voll. Also auch dieses klassische Täter-Opfer-Umkehr ein Stück weit und eben eine patriarchale Struktur, die zu benennen und beleuchten, super wichtig ist.
1: Finde ich auch.
2: Ja, Ruby, ich wäre soweit durch mit meinen Fragen. Wolltest du noch was loswerden hier on air?
1: Hey, auf jeden Fall. Also, ne, wir haben einfach viele, viele Themen, die wir gemeinsam bewegen sollten. Eins davon ist Tierfeindlichkeit, ein anderes ist religiöser Fundamentalismus und christlicher Fundamentalismus. Und deswegen möchte ich wirklich mir wünschen, dass wir alle etwas solidarischer miteinander umgehen und einfach auch auf unsere eigenen Themen blicken und sehen, wie wir die zusammen mit anderen Themen verbinden können, um einfach gemeinsamer, besser solidarisch miteinander zu sein.
0: Das war Ruby Rebelde, habe ich vorhin falsch gesagt, glaube ich. Sie ist Sexarbeiterin und Autorin und war im Gespräch mit Radio Dreieckland und hat eben über Sexarbeitsfeindlichkeit geredet. Anlass dafür war der Internationale Tag der SexarbeiterInnen. Und genau, es ging um Sexarbeitsfeindlichkeit und um die Workshops, die sie während ihrer Lesereise gegeben hat. Ja, also es ging ganz viel um Arbeit und Arbeit bestimmt unser Leben schon seit sehr langer Zeit. Ich habe mal einen ziemlich alten Song ausgekramt, der ist noch aus den 50ern von den Cordettes. Ja, die sagen euch jetzt vielleicht erstmal nichts, aber ihr kennt bestimmt den Song Lollipop. Und der geht so Lollipop, Lollipop, ja. Habt ihr vielleicht schon mal gehört? Und von demselben Album ist auch der Song A Girl's Work Is Never Done. Ja, das sind, ich glaube, 4 Frauen, die das so ein bisschen gemeinsam singen. Und das macht sehr, sehr viel Spaß. Man kann auch super dazu tanzen. Es gibt jetzt A Girl's Work Is Never Done von den Cordettes.

Das war A Girl's Work is Never Done von den Cordettes. Und wenn ihr euch denkt, boah, das war irgendwie cool, dann freut euch, wir hören gleich noch einen Song von diesem Album. Ihr hört immer noch den Widerhall. Am Mikrofon bin ich, Hannes. Und ja, es ist der 9. Juni. Gleich um 18 Uhr gibt es die Regio News. Alles, was ihr wissen müsst, wenn ihr in und um Halle irgendwas machen wollt oder wissen wollt, einfach was abgeht. Der nächste Song, auch von den Cordettes auf dem gleichnamigen Album, die haben irgendwie so eine 2011 nochmal so eine Version rausgebracht. Da sind die Lieder alle drauf und ich glaube ein bisschen remastered und besserer Qualität. Also so lässt sich das auf jeden Fall finden. The Cordettes und so heißt dann auch das Album. Und den nächsten Song kennt ihr vielleicht sogar. Der heißt Mr. Sandman und ist da auch vertreten. Unter anderem bekannt aus Back to the Future. Ich glaube dem zweiten Teil. Aber bin ich mir jetzt nicht ganz sicher.

90ern. Und da habe ich es eigentlich schon verraten. Gerade meinte ich, der war aus Back to the Future 2. Aber nein, der muss eigentlich aus Back to the Future 1 gekommen sein. Da reisen sie nämlich in die Vergangenheit, in die 50er Jahre. Und um zu verdeutlichen, wir sind in den 50er Jahren, wird dann dieser Song gespielt. Jetzt habe ich es mir selber nochmal erklärt. Ja, ganz weit weg von den 50ern und auch weit weg von den USA, nämlich hier in Halle, haben wir aber auch ganz großartige KünstlerInnen. Eine Band, die hier auch schon einige Bekanntheit erlangt hat, ist Ulle Pushkin Rose. Und da wir so in den Hochsommer reingleiten und so ein bisschen den Sommer der Liebe, ne, begrüßen, hören wir jetzt von Ulle Pushkin Rose Kuschelbedarf.

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1: In Halle sollen die Brücken am Rebeckplatz für das Zukunftszentrum abgerissen werden. Der Stadtrat hat Ende Mai den Weg für den Abriss der Hochstraßen und die Übertragung der Flächen an das Land Sachsen-Anhalt freigemacht. Damit soll der Platz für das geplante Zukunftszentrum für deutsche Einheit und europäische Transformation geschaffen werden. Die bisherigen Brücken stammen aus den 1960er Jahren und gelten nach Einschätzung der Stadt als nicht mehr zeitgemäß. Künftig soll der Verkehr stärker über die A143 und die Europachaussee geführt werden. Der Rebeckplatz soll grundlegend umgestaltet und enger mit dem Zukunftszentrum verbunden werden. Geplant ist eine neue, begrünte Brücke.

0: die ausschließlich FußgängerInnen und Radfahrenden zur Verfügung stehen soll. Außerdem sollen neue Freiflächen entstehen. Nach Angabe der Stadt könnten die Abrissarbeiten bereits in diesem Jahr beginnen. Denn bis 2028 müsse das Baufeld für den Bund vorbereitet sein. Die Eröffnung des Zukunftszentrums ist derzeit für das Jahr 2032 vorgesehen. DDR-Betriebsmuseum in Thale gehen die Finanzmittel ohne Sponsoren aus. Das Hüttenmuseum in Thale feierte kürzlich sein 40-jähriges Bestehen, blickt aber gleichzeitig nun mit Sorge in die Zukunft. Das Museum wurde 1986 als erstes und einziges Betriebsgeschichtsmuseum der DDR eröffnet und zeigt heute rund 800 Exponate aus mehr als 300 Jahren Industriegeschichte. Zu den Höhepunkten gehören eine historische Dampfmaschine von 1911 sowie zahlreiche Zeugnisse der Geschichte des Eisen- und Hüttenwerks Thale. Nach dem Wegfall eines wichtigen Sponsors im Jahr 2023 geriet die Finanzierung des Museums jedoch ins Wanken. Seitdem ist die Stadt Thale der wichtigste Geldgeber. Thales Bürgermeister Mike Zetschak sucht nach neuen Partnern und Sponsoren, um den Fortbestand des Museums zu sichern. Geplant ist zudem eine Weiterentwicklung von reinen Hüttenmuseum zu einem Industrie- und Stadtmuseum. Dank hoher Bereitschaft bei der hallischen Vogelzählung sind Anstiege in einigen ansässigen Populationen dokumentiert worden. Die diesjährige Vogelzählung kann einen großen Erfolg verzeichnen. Mehr als 56.000 Menschen beteiligten sich an der Aktion und lieferten damit wichtige Daten zum Zustand der ansässigen Vogelwelt. Die gesammelten Meldungen helfen dabei, Bestandsentwicklung besser zu erfassen und Veränderungen frühzeitig zu erkennen. Besonders erfreulich sind hierbei die Ergebnisse bei den Finkenarten. Im Vergleich zum Vorjahr wurden 14% mehr Buchfinken in Halle gesichtet. Auch Grünfinken wurden wieder häufiger gemeldet. Damit haben sich die Befürchtungen einer neuen Infektionswelle mit Trichomonaden, die vor Beginn der Zählung bestanden, bislang nicht bestätigt.
1: Repräsentative Umfragen haben die Region News. 95,9% der Hallenser Krähenpopulation empfehlen Radio Korax.
0: Das waren die Regio-News für den 9. Juni. Wir beschäftigen uns jetzt in der zweiten Stunde des Widerhalls mit dem Mosaik-Festival, das am letzten Wochenende in Halle-Neustadt stattgefunden hat. Dafür habe ich dann gleich auch einen Gast hier im Studio, den lieben Maxim von Blendwerk, der da viel mitgearbeitet hat. Und vorher hören wir aber noch ein bisschen Musik, und zwar von Whitney Houston, Queen of the Night. Ich habe nämlich letztens den Film The Bodyguard gesehen, in dem sie mitspielt, und ganz toll. Da geht es, also sie spielt zwar eine andere Sängerin, aber performt da auch ihre eigenen Songs, und da wurde ich ein bisschen gepackt und dachte, ja, ich höre mich mal so ein bisschen in Whitney Houston rein, und da habe ich euch heute mal Queen of the Night mitgebracht.

Das war Whitney Houston mit Queen of the Night und zwar dem Radio-Edit. Ja, ihr hört nämlich hier Radio bei Radio Korax, der 95,9 im Widerhall. Gleich geht es um das Mosaik-Festival, aber weil wir so schön im Radio sind, habe ich mir gedacht, ich bringe mal einen Song mit, der Radio schreit. Das ist ein Radiosong. Mittlerweile läuft er, glaube ich, nicht mehr so häufig, aber als ich so ein bisschen jünger war, eigentlich egal, welchen Sender ich angeschaltet habe, dieser Song lief immer. Ich weiß nicht, ob manche von euch schon eine bestimmte Richtung im Kopf haben. Ich spreche von Torn von Natalie Imbruglia. Ich habe nochmal gerade geguckt, der Song ist von 1997 und ist aber auf jeden Fall noch bis in die 2010er rauf und runter gelaufen. Und da würde ich euch einfach mal so ein bisschen mitnehmen. Ich weiß nicht, wie alt ihr seid, aber vielleicht ist es für euch ein bisschen Kindheit auch, diesen Song jetzt mal wieder im Radio zu hören. Viel Spaß!

0: Nathalie und Julia mit Torn. Es war für mich ein bisschen eine Reise in die Vergangenheit gerade. Vielleicht für einige von euch auch ein Song, den ich früher wirklich sehr, sehr häufig im Radio gehört habe. Der Widerhall läuft noch bis 19 Uhr und bis dahin haben wir ein tolles Thema. Und zwar das Mosaik-Festival, was jetzt am vergangenen Wochenende in Neustadt stattgefunden hat. Und ich habe hier den Maxim bei mir. Hallo Maxim.
1: Hi Hannes.
0: Hi. Grüße. Und du warst da. Du bist auch vom Blendwerk und hast da ein bisschen was mitorganisiert oder viel mitorganisiert. Erzähl doch gerne mal, wie war das so beim Mosaik-Festival?
1: Ja, gerne. Also genau, ich bin beim Blendwerk. Das ist ein Kulturverein in Halle Ost. Und wir haben da beim Frauenbrunnen am Freitag und Samstag so einen Wohnzimmer, Chill Space aufgebaut. Also unser ganzes Mobiliar quasi aus dem Blendwerk rübergeschafft und eben Sofas hingestellt, Tische. Und dann konnte man da einfach entspannt abhängen. Dann haben wir noch einen Waffelstand aufgebaut und Waffeln
0: lecker.
1: Auf jeden Fall.
0: Ja, was gab's da auf die Waffeln drauf? Was war das Beste?
1: Puderzucker ganz viel.
0: Ja, okay.
1: Und zwischenzeitlich
0: Klassiker.
1: Auch mal Apfelmus. Wenn der ausgegangen ist, dann wieder nur Puderzucker. Aber gab ja Einkaufsmöglichkeiten in der Nähe. Dann haben wir wieder Apfelmus besorgt. War ein kleines Hin und Her, was so drauf kam. Ich fand das Mosaikfestival richtig schön. Also ich finde die Kulisse toll, die Stages waren klasse, die Acts waren toll.
0: Hast du einen persönlichen Lieblingsact? Was hat dich besonders abgeholt?
1: Ich habe ihren Namen leider vergessen, aber es gab eine Schlagersängerin, die auch aus Halle kommt. Die hat abgerissen auf jeden Fall. Und dann gab es Samstagabend noch Elisa Brett. B2B Marseen, also wenn Marseen so ausgesprochen wird. Die haben auch richtig tolle Musik gemacht, so ein bisschen Grime und genau basslastigere Musik. Das hat mich auch komplett abgeholt, muss ich sagen. Genau. Und ja, war einfach ein tolles Projekt, das da in Halle Neustadt stattgefunden hat.
0: Ja, sehr ambitioniertes Festival auch, das Mosaik-Festival. Das muss natürlich auch organisiert werden und es wurde unter anderem organisiert von Franzi. Sie ist im Kernorganisationsteam des Mosaik-Festivals. Du hast sie auch kennengelernt oder kanntest sie schon?
1: Genau, also die ist da beim Frauenbrunnen ganz viel rumgestromert und was ja auch noch stattgefunden hat beim Blendwerk Chill Space ist die Loser Lounge. Die hatten, Samstag war das, ihren Programmpunkt bei uns. Da war sie auch dabei.
0: Die Loser Lounge, was ist da denn passiert?
1: Da gab es quasi, das war, wie nennt man, wir haben 100 Leute gefragt, das ist so ein Spielformat. Und das haben die quasi mit Instagram gemacht, dass quasi Umfragen gemacht wurden. Da haben Teams teilgenommen und dann musste man erraten, welche Antwortmöglichkeiten von all den Antwortmöglichkeiten, die die vorgegeben haben, am meisten ausgesucht wurde. Und es bezieht sich auf so ein altes, ich glaube, das Familienduell hieß das, war nur so eine Sendung. Da hieß es immer, wir haben 100 Leute gefragt. Naja, wie auch immer. Und im klassischen Loser-Lounge-Style war es einfach ultra komisch und das war so das Programm von denen.
0: Alles klar. Klingt mega cool. Für das Programm eben auch und für die Organisation verantwortlich war Franzi. Und Gunnar von der tagesaktuellen Redaktion von Radio Korax hat mit Franzi gesprochen am Frauenbrunnen in Halle Neustadt. Unter anderem eben über die Hintergründe zum Festival und wofür das Mosaik in Mosaik-Festival eigentlich steht. Da bin ich mal gespannt. Zuerst wollte Gunnar aber von ihr wissen, wie sie auf die Festivaltage geschaut hat.
2: Ein Wechselbad der Gefühle, sag ich mal. Also es natürlich, ich glaube so für die Leute, die unsere Besucher waren, war es auch jetzt nochmal was anderes. Ich habe so als Resonanz vor allen Dingen viel Positives gehört und ich glaube, die Leute haben es sehr gut angenommen. Für persönlich mich aus der Orga, natürlich, es gibt immer wieder kleinere Krisen, die zu bewältigen sind und dadurch, dass ja schon auch die Tage im Vorfeld sehr viel Arbeit war, ist man dann natürlich auch irgendwann das Nervenkostüm so ein bisschen empfindlich und dann sind die Krisen manchmal auch noch ein bisschen krisenhafter, als sie eigentlich sind. Aber genau, wenn man dann diese positive Resonanz bekommt, dann hat man schon das Gefühl, das ist die Mühe wert.
3: Ich hätte noch eine Frage zum Festival selbst, weil wer organisiert denn überhaupt das Festival? Ich habe gesehen, auf der Homepage steht ein Verein eingetragen. Also kannst du für unsere ZuhörerInnen mal kurz so erklären, wie ist denn das überhaupt entstanden? Das ist mir noch gar nicht so richtig klar geworden bisher.
2: Der Veranstalter, der Verein der Veranstalter ist die Passage 13. Und das ist eigentlich entstanden aus einer Idee, ich glaube, von David, Bruno und Olivia. Und Bruno und David arbeiten in der Passage 13. Und genau, das ist jetzt so, das war, ich glaube, Ende letzten Herbstes. Und die Idee war, dass einfach mal das, was wir so von unseren Festivals kennen, die wir so gerne besuchen im Sommer, das einfach auch mal in die Neustadt zu bringen und zugänglich zu machen für Leute, die unsere Festival-Bubble so nicht kennen. Weil es ist ja auch schade drum, wenn es nur in der Bubble bleibt.
3: Also die Musikfestivals quasi aus dem Sommer, die man so kennt?
2: Genau, so die Musikfestival aus dem Sommer, ja.
3: Mich hat das schon fasziniert, das Design, also auch der Name allein vom Mosaikfestival. Und ich habe zwar auch gelesen, wie ein Mosaik, so bunt soll es ja sein, das ist so ein bisschen die Idee. Und gleichzeitig das Maskottchen, das ist also soll zumindest ein Maskottchen sein, vermute ich. Ja. Diese Figur mit dem Hut, glaube ich, auf. Und ich weiß nicht, was für ein Blasinstrument das ist. Also kannst du für uns nochmal ganz kurz so beschreiben, warum Mosaik? Also was ist die Idee dahinter? Gibt es da auch eine Verbindung zu Halle Neustadt? Und vielleicht dieses Männchen auf dem Cover von dem Programmheft zum Beispiel jetzt nochmal erklären.
2: Also erstmal zum Thema Mosaik. Also genau, das hast du schon ganz gut gesagt. Es ist bunt zusammengewürfelt. Also uns war es wichtig, wir dachten schon, wenn wir schon raus aus der Bubble gehen, dann wollen wir natürlich auch alle möglichen verschiedenen Arten von Menschen ansprechen. Und deshalb haben wir ganz bewusst auch unser Programm auch vielseitig gestaltet. Also wir waren ja auch schon in der Organisation sehr offen und wollten auch möglichst viele Initiativen und Vereine irgendwie mit ins Boot holen. Und das hat sehr gut geklappt. Und dementsprechend ist halt auch voll das vielseitige Programm entstanden. Und so auch, glaube ich, mit den Musik-Acts. Also wir haben ja alles dabei von Hip-Hop, Rock und auch arabische Musik und Schlager, da ist ja alles dabei, so dass wir einfach so ein bisschen gehofft haben, okay, egal auf was man so steht, irgendwas ist auf jeden Fall für jeden dabei. Und es gibt natürlich auch eine Verbindung zur Neustadt, weil die Neustadt ist ja schon auch dafür bekannt für ihre Mosaike. Und davon haben wir uns inspirieren lassen. Wir dachten, das passt auf vielen Ebenen sehr gut. Zu dem Männchen kann ich jetzt nicht so viel sagen, weil das habe ich nicht entworfen. Das war unser ÖA-Team, unser Spitzen-ÖA-Team, das wirklich sehr gute Arbeit geleistet hat. Ich habe so den Eindruck, also mit vielen Sachen, wie wir so in die Öffentlichkeit treten wollten oder welches Bild wir so von uns vermitteln wollten, war vor allen Dingen einfach auch ein freundliches, also ich habe auch das Gefühl, das ist so im Design, kommt das gut rüber. Ich finde das einfach, es sieht sehr freundlich und einladend aus.
3: Und du hast jetzt schon so ein bisschen von Krisen gesprochen, die es zwischenzeitlich auch mal gab. Also so im Vorfeld, was mir häufig so zugetragen wurde, ist, dass so der Eindruck war, dass es waren ja, sind ja 48 Musik-Acts zum Beispiel, sind ja nach meinen Berechnungen waren es 48 Musik-Acts, die geplant sind. Davon spielen auch noch ein paar heute. Da war manchmal so ein bisschen der Eindruck, naja, hat man sich da nicht vielleicht übernommen ein bisschen auch, weil es doch schon ein sehr großes Programm, sehr vielfältiges Programm ist. Was ist da so dein Gefühl jetzt gerade? Hat's gepasst?
2: Also natürlich, das war ein bisschen, also sehr ambitioniert, unser Vorhaben. Und vielleicht hätte es auch eine Bühne weniger getan, aber es war einfach die Idee da, auch das groß zu machen, um auch den Leuten zu zeigen irgendwie, was man irgendwie gemeinsam stemmen kann und auch vielleicht nochmal, wie wichtig gerade das auch ist, Kulturräume zu haben. Und ich glaube, die Größe hat damit was zu tun, also dass wir einfach auch einen Eindruck hinterlassen wollten. Und das war natürlich auch manchmal nicht leicht, aber genau, viele von uns machen das so in der Art, alle haben so ihre Erfahrungen, aber viele von uns machen es genauso in der Art, auch zum ersten Mal, und natürlich gehen da auch Sachen schief, aber wir freuen uns auch, dass es doch letztendlich alles geklappt hat und klappt. Und ich glaube, das gehört einfach dazu, dass es gibt solche Sachen eigentlich nicht ohne kleinere Krisen. Das ist auch meine persönliche Erfahrung bei eigentlich jeder Art von Veranstaltung.
3: Jetzt nochmal zu deinen Highlights der vergangenen Tage. Was war denn für dich so ein oder zwei Highlights, die dir so im Kopf geblieben sind aus den vergangenen Tagen?
2: Also, was mir am besten gefallen hat, sag jetzt mal über Freitag, dann ist es so ein bisschen gebündelt. Also, ich war großer Fan von der Line Dance Gruppe an der DJ-Bühne und von dem Theaterstück der Rosa-Luxemburg-Schule. Rosa und die Luxemburgerin hieß das. Das war wirklich ganz toll beides. Ich hatte gestern irgendwann Feierabend und war bei der Hip-Hop-Bühne. Und da hat eine ganz tolle Lady gerappt. Ich glaube, sie heißt Vasil. Ich bin selber gar nicht so vertraut mit dem Musikprogramm, weil ich eher für das Kulturprogramm zuständig bin. Aber das hat mich auf jeden Fall auch stark beeindruckt. Und ich habe kurz Wavunetta an der Mainbühne gesehen und das fand ich auch richtig toll. Und ich glaube, es ist einfach, für mich ist auch einfach so ein persönliches Highlight, dass ich die ganze Zeit irgendwie Leute treffe, die irgendwie glücklich sind und auch viele bekannte Gesichter und alle packen mit an. Und das ist einfach ein tolles Gefühl irgendwie zu sehen, wie viele Leute auch hier irgendwie ihren Beitrag leisten. Einfach so, ja, ohne irgendwie was davon zu erwarten.
3: Vielleicht abschließend, so dein Gefühl, wird es nächstes Jahr nochmal ein Mosaikfestival geben? Was ist gerade dein Gefühl?
2: Es ist geplant und bisher spricht nichts dagegen.
0: Das sagt Franzi vom Kernorganisationsteam beim Mosaikfestival. Gunnar hat mit ihr geredet und das war vom Frauenbrunnen in Halle-Neustadt. Ja, Maxim, du warst auch mit auf dem Mosaikfestival. Ja. Und dir hat es auch gefallen, hast du gesagt, ne?
1: Absolut, ja. Ich kann es, jetzt nicht mehr jedem empfehlen, weil es ja vorbei. Aber wäre schön, wenn es nächstes Jahr nochmal stattfindet. Ich finde es ganz toll, wie viele Leute da waren, wie viele ich auch aus der Kulturszene kenne, aber dann eben auch ganz viele Leute, die aus Neustadt waren. Und dass all diese Menschen irgendwie zusammentreffen, ist doch irgendwie was super Schönes.
0: Ja, voll cool. Auch schön, dass du da warst, Maxim, hier bei uns im Studio bei Radio Korax. Wir hören gleich noch ein bisschen mehr zum Mosaikfestival, nämlich zum Kulturprogramm. Erstmal geht's aber auch radiotechnisch mit Kulturprogramm ein bisschen weiter, nämlich mit Musik und zwar mit Hugo Uerdens. Den haben wir heute im Widerhall schon einmal gehört, diesmal aber mit einem anderen Song, nämlich Für mich.

0: Das war I'm Blue von den 5678, bekannt aus Kill Bill. Da spielen die in dieser Bar am Ende, wo ganz viel Blut fließt. Naja, jetzt hören wir gleich eine Reportage vom Samstag zum Kulturprogramm beim Mosaik-Festival. Das fand ja am Wochenende statt in Halle Neustadt. Es gab ein sehr buntes Programm, das haben wir gerade schon von Maxim gehört. Und das Mosaik-Festival ist jetzt vorbei und wir werfen einen Blick zurück. Gunnar war vor Ort. Gunnar von der tagesaktuellen Redaktion. Er war am Samstag da auf dem Mosaik-Festival und hat für uns einiges vom Kulturprogramm eingefangen, das am Samstag so stattfand.
1: Samstag, 24 Grad, sagt mir das Thermometer auf meinem Smartphone zumindest an. Und ich mache hier beim Mosaikfestival heute zuerst mal Station in der Grünen Villa. Da findet nämlich ab heute und morgen auch noch ein Workshop statt zum Thema, wie man selber auch Radio machen kann. Und mir gegenüber sitzt einer der Teilnehmer, und zwar Jo. Hi Jo, warum bist du denn hier bei dem Workshop von Korax mit dabei?
2: Ich fange nächsten Monat ein BFD bei Radio Korax an und ich wollte das nutzen, ein bisschen als Vorbereitung, mal Leute kennenlernen, ein bisschen reinkommen. Und bis jetzt ist es sehr entspannt, alle sind freundlich. Wir fangen hier an, ein bisschen über auch das Festival zu berichten. Und ich mache gerade Pause. Wir sitzen hier direkt neben der Küfer.
1: Also jetzt erstmal Entspannung, aber ich habe gehört, du hast schon richtig viel gemacht. Du hast sogar auch schon eine Umfrage gemacht.
2: Ja, ich war gerade unterwegs bisschen an den Bühnen und dem Infostand. Ich habe die Leute gefragt, was die hier so machen, wie es ihnen gefällt. Das wird gleich noch geschnitten und morgen läuft das auch.
1: So, I'm standing here with Finn. Finn is also taking part in the workshop. Finn nimmt auch teil an dem Workshop von Radio Quarks. Finn, what are you doing? You're running around with recording devices. What is your aim right now? Was ist gerade dein Ziel?
3: Ja, for me it's a little difficult to talk with people, so I'm trying to recording some sound from this park. It's 2 o'clock right now, and the music program, I think it's beginning 4. Actually, there is no sound right now, so I want to find some sound by myself.
1: Ja, auch heute an diesem Nachmittag führt mich meine Route wieder über den Frauenbrunnen und hier auf dem Asphalt, da spielen Kinder und Erwachsene zusammen an einem selbst aufgebauten Ball über die Schnur Spiel, gerade mit einem Fußball. Ja, auf der gegenüberliegenden Seite vom Neustadtzentrum, von der Bahnhaltestelle, vom Frauenbrunnen, da gegenüber, da ist immer noch heute das bunte Infozelt und da will ich mal schauen, ob hier schon fleißig Infos verteilt werden und ob ich vielleicht ein paar Infos kriegen kann, wenn es denn schon offen ist. Und ja, da sehe ich schon jemanden. Hallo, ich bin wieder da. Ja, schon wieder bin ich hier. Wie geht's euch heute? Am zweiten Tag ist es wahrscheinlich noch nicht so viel los hier.
4: Ja, noch nicht viel los. Es ist immer noch warm. Die Sonne scheint immer noch. Wir haben richtig, richtig gutes Wetter heute. Mir geht's richtig
5: Und
4: gut.
5: richtig gute Laune natürlich auch.
4: Gefeiert haben wir gestern.
1: Und wann erwartet ihr, dass heute der Bär steppt?
4: Ja, ich denke, es geht jetzt einfach hier langsam los. Hier stehen auch schon die ersten Leute an und wollen Sachen wissen. Also, ja, viel Spaß dir heute noch.
1: Jetzt bin ich unterwegs Richtung Passage 13, kurz davor. Hier hängen zwischen den Fußgängerüberwegen bunte Wimpel an Leinen überall auf dem Weg mit bunten Stofffetzen. Sie geben jetzt eine Führung?
6: Für das Projekt 48 sollen der Gesellschaft, das wir hier im September 2024 in der Neustädter Passage umgesetzt haben, und alle 48 Säulen, die diese Fußgängerebene von dieser zweigeschossigen Neustädter Passage, also der Innenstadt von Halle Neustadt, künstlerisch gestaltet haben. Und jetzt führe ich hier gerade im Rahmen des Mosaikfestivals eine kleine Gruppe durch diese Säulengalerie, durch dieses Gesamtkunstwerk und erzähle zu dem Gesamtkunstwerk etwas, aber auch zu einzelnen Säulengestaltungen als Teil des Kulturprogramms.
1: Sie nehmen heute teil an der Führung. Sind Sie selber auch aus Neustadt hier?
7: Ja, bin ich.
1: Waren Sie gestern schon beim Mosaikfestival oder haben Sie noch vor, beim Mosaikfestival noch andere Veranstaltungen zu besuchen?
7: Ja, wir werden heute Abend vielleicht noch etwas besuchen, haben noch nicht entschieden, was. Und aber gestern leider nein.
1: Jacqueline Engel, spielt ihr heute Abend?
7: Wäre eine Möglichkeit, ja.
6: Das Projekt ist umgesetzt worden im September 2024 und genau im Rahmen des 60-jährigen Jubiläums von Halle Neustadt, also 60 Jahre Grundsteinlegung. Weil wir hier alle irgendwie bei dieser Säule hier angehalten sind. Das ist eine Säule gewesen, die von einer Schulklasse der Dreiherr-Berufsschule umgesetzt wurde. Und da wurde sich dann auch dem Thema gewidmet, was hält uns als Gesellschaft zusammen, und dass dann mit den Jugendlichen zusammen für sie jeweils Themen entwickelt wurden, was das für sie zum Ausdruck bringt, und dann eben mit Schablonen und Stencils dann diese Figuren hier an diese Säule gemalt wurden. Das hier ist auch mal so ein Säulenpaar, wo ich sehr gerne stehen bleibe, weil ich finde, dass es auch sehr wieder aufzeigt, wie gut einzelne Sachen so zusammen funktionieren, dass es quasi die einzelnen Säulen als Einzelkunstwerk gibt. Einmal hier links eine Säule, die gemeinsam mit dem Eisenbahnmodellbauverein entstanden ist. Neben der anderen Säule, die von Hannah Sass gestaltet wurde. Und die einerseits so farblich an der einen oder anderen Stelle so sehr gut zusammen funktionieren, aber auch, was ich so bei dieser Säule vom Eisenbahnmodellbauverein thematisch auch einfach sehr schön und spannend finde, ist, dass sie halt gesagt haben, also für uns gehört zu Halle Neustadt die S-Bahn. Die S-Bahn, die hier die Menschen morgens oder zu den Schichtanfangs- und Endzeiten in die benachbarten Chemiewerke gebracht hat, Buna und Leuna, und dann aber auch wieder zurück am S-Bahnhof hier in Halle Neustadt, also wenn wir jetzt hier nach vorne gehen Richtung Stadtplatz, und diese S-Bahn dort aufgegriffen haben, um sie auch hier als wichtigen Teil von Halle Neustadt im Rahmen des Projekts hier zu verewigen.
1: Hier werden Sonnenbrillen geschmissen, die von der Fußgängerüberführung runtergefallen sind, von Teilnehmenden der Führung. Jetzt wird versucht, diese Sonnenbrille wieder nach oben zu schmeißen zu der Person, die sie verloren hat. Und es hat funktioniert.
8: So, die Führung geht weiter. Ich habe mich aber dazu entschlossen, schon mal weiterzugehen, denn hier gibt es ja noch ganz viel mehr auf dem Mosaik-Festival heute zu erkunden, auch hier bei der Passage 13, wo ja ein Repair-Café unter anderem stattfinden soll. Das hier sieht mir doch so aus eigentlich fast schon. Hier steht in der Sonne ein, ja, zwei, drei breite Holztische, die so zusammengeschoben wurden, und das hier sieht fast aus wie ein 3D, das ist ein 3D-Drucker von der Passage 13. Sind schon Leute hier, die Sachen repariert brauchen?
9: Es waren schon Leute hier und es wurden auch schon fleißig Dinge repariert, unter anderem ein Schlagschrauber, eine Kaffeemaschine, ein CD-Player.
1: Und das sind die auch aus dem 3D-Drucker? Also hier sind so kleine Männchen mit so Trompeten in der Hand, glaube ich?
10: Nein, eigentlich, die sind aus Acryl. Wir haben das mit Lasermaschine in der Passage gemacht. Da sind so unser Logo von Festival. Das haben wir für die Mitarbeiter, für Helfende gemacht. Die werden das alles kleine Dankeschön bekommen.
1: Sie sind mit Ihrer Tochter hier? Ja. Und sind Sie öfters auch hier in der Passage 13 oder Ihre Tochter beziehungsweise?
11: Nein, nicht oft. Also wenn irgendwas gibt es hier, dann wer kommt her? So, hier gibt es auch einen Spielplatz, ja, und deswegen.
1: Also sind Sie auch für das Mosaik-Festival heute hier? Waren Sie da schon auf Veranstaltung?
11: Nein, wir sind einfach bei Volvot gekommen. Ja, und dann haben wir gesehen, dass viele Kinder sind da und viele Leute sind da. Und dann haben wir gesagt, auch wir besuchen da hinten, ja.
1: So als Gelegenheit quasi. Aber Sie sind auch aus Neustadt?
11: Ja, genau. Aus Ringbahnkreuz.
1: Ja, ich stehe hier vor der Jalla-Bühne, die noch ziemlich nackt fast dasteht, aber hier stehen schon ein Haufen Technikkisten vor allem auch und auch schon ein Stück von einem Schlagzeug da. Ihr macht heute hier Technik?
12: Ja, genau, bauen gerade auf.
1: So, ist es anstrengend oder?
12: Na, es sind lange Schichten, ne? Es sind irgendwie so 12-Stunden-Schichten. Deswegen 2 Tage nacheinander hier Technik machen geht nicht, aber jetzt gerade ist alles chillig. Frag mich in 8 Stunden nochmal.
1: Ich komme nochmal, nee, so lange wahrscheinlich nicht, aber Dankeschön. Hier auf der DJ-Bühne, wo gestern noch richtig hart abgehottet wurde, getanzt wurde, da steht jetzt eine Sängerin. Wieder zurück am Frauenbrunnen hier, und hier gegenüber ist jetzt richtig Leben eingekehrt, viele Kinder. Ja, hier unter dem bunten Zelt am Frauenbrunnen, da gibt es ganz viel zu erleben für Kinder, aber sicherlich auch für Erwachsene. Hier wird genäht fleißig an Nähmaschinen, und so eine Nähmaschine klingt so. Worum geht es hier? Also hier können alle selbst Sachen nähen?
13: Genau, unsere Idee ist eigentlich, dass wir mit den Leuten hier Taschen nähen. Also wir haben ein paar zur Auswahl als Exemplar, aber es können auch Leute einfach herkommen und an Sachen arbeiten, an denen sie Lust haben. Also es muss nicht per se eine Tasche werden. Aber wir sind hier für die Expertise, um den Leuten das Nähen beizubringen und ein bisschen Spaß zu haben.
1: In diesem großen, was würde ich mal, eine Plane sozusagen mit so einem mit so einem Plan von Neustadt und hier steht Klebt zusammen. Worum geht's da?
14: Ich bin Anouk. Ich studiere an der Hochschule Anhalt in Dessau nachhaltige Stadtentwicklung und wir machen gerade ein Studienprojekt zu Halle Neustadt und da geht es um dritte Orte, also Orte, die nicht das Wohnen und auch nicht das Arbeiten sind und jetzt wollen wir quasi ein bisschen herausfinden, wo sich die Menschen in Halle Neustadt gerne oder ungerne aufhalten und machen in diesem Zusammenhang eben diese kollektive Kartierung, bei der quasi Leute ihre Lieblingsorte und ihre eben Angsträume zum Beispiel mit Punkten versehen und ergänzend dazu gibt es quasi dann diese kleinen Kärtchen, wo man quasi darauf schreibt, was einem an diesem Ort jetzt gefällt oder was man sich wünscht und so weiter. Genau.
1: Und was macht ihr später dann mit dem, was ihr hier denn gewonnen habt?
14: Die Idee war jetzt quasi, dass wir das nochmal irgendwo vielleicht in der Passage 13 irgendwie ausstellen können und noch ein bisschen im Ort lassen können. Und ansonsten ist es jetzt für das Studienprojekt sozusagen ein bisschen so ein Korrektiv für unsere bisherige Analyse, um eben zu gucken, ob das, was wir jetzt in der Analyse am Computer herausgefunden haben, auch tatsächlich so stimmt und wo wir quasi unseren Fokus dann weiterhin setzen.
1: Was meinst du jetzt so, wenn du jetzt so drüber guckst, deckt sich das auch so ein bisschen mit dem, was ihr sozusagen am Computer, wie du es beschrieben hast, herausgefunden habt? Oder gibt es da auch Abweichungen, die du vielleicht spannend findest?
14: Also bisher bald sich auf jeden Fall viel im Zentrum, also alles so um die Neustädter Passage rum. Das habe ich mir eigentlich auch schon ein bisschen so gedacht. Im Südpark ist noch recht wenig los. Da wäre ich mal gespannt, noch ein bisschen was zu hören.
1: Ich finde auch spannend, dass am Treff, dass das scheinbar, also es sind jetzt bisher nur 3 Punkte, vorhin habe ich gesehen. Ich würde da einen positiven Punkt tatsächlich hinsetzen, auch wenn ich natürlich Verbesserungsbedarf sehe. Aber wirkt so ein bisschen polarisiert, als ob der Treff als Ort in Neustadt so ein bisschen polarisiert auch. Ja, also manche haben berichtet ja auch auf den Kärtchen davon, dass sie sich da unwohl fühlen, dass sie es nicht schön finden, dass an diesem Alchemistenbrunnen, dass da so gefährlich geklettert wird, dass Jugendliche da irgendwie laut wären. Habe ich ein ganz anderes Bild tatsächlich spannenderweise von, weil ich finde das toll, dass Jugendliche da laut sind und da auch spielen können, auch wenn es natürlich schöner wäre, wenn sie denn mehr Flächen hätten, die nicht so versiegelt sind, wo sie spielen müssen quasi, aber ganz spannend finde ich das irgendwie.
14: Ja, total. Also auch zum Beispiel hier am Frauenbrunnen hätte ich jetzt zum Beispiel auch gedacht, dass das eher vielleicht ein positiv konnotierter Ort ist, aber da haben wir jetzt auch ganz viel gehört, dass Leute sich halt unwohl fühlen, wenn hier irgendwie alkoholisierte Menschen sich aufhalten und so weiter. Also es ist eigentlich schon ganz spannend, welche Orte wir jetzt vorher quasi als positive Orte rausgegriffen hatten, zum Beispiel eben den Frauenbrunnen und wie sich das dann jetzt so für die Leute vor Ort anfühlt. Das gilt halt jetzt, das quasi abzugleichen und zu überlegen, was man dann daraus macht.
1: Ich stehe jetzt vorm bunten Zelt hier am Frauenbrunnen und mit Jose zusammen. Und hier sind Kacheln? Sind das Kacheln?
15: Ja, das sind Fliesen.
1: Fliesen. Und was habt ihr damit vor? Was ist der Plan?
15: Wir haben die grundiert und die sollen jetzt von den BesucherInnen bemalt werden und am Ende dann zu einem großen Kunstwerk zusammengefügt. Und das soll dann an einer der Wänden in Neustadt montiert werden.
1: An welcher Wand genau? Also wo soll das dann hingehangen werden? Und vor allem, wer bemalt das denn eigentlich auch?
15: Welche Wand genau das ist, das steht, soweit ich weiß, noch nicht fest. Und bemalt werden sollen die jetzt von allen Leuten, die hierher kommen zu unserem Stand.
1: Also wirklich frei oder gibt es da so ein Thema, zu dem man malen soll und jeder bemalt einzelne Kacheln und die sollen dann nachher zusammengefügt werden, ja?
15: Wir haben jetzt kein Thema festgelegt, wir haben nur so Farben festgelegt, die auch dem Flyer entsprechen vom Mosaikfestival. Aber was auf den Kacheln landet, das ist vollkommen frei.
1: Also ist jetzt kurz nach 16 Uhr hier auf der Kulturinsel am Frauenbrunnen und hier soll gleich die Loser Lounge beginnen. Hier wird schon fleißig Technik aufgebaut und jetzt kommt auch Musik aus den Boxen. Und ich stehe mit Franzi von der Orga, ne? Und was ist denn die Loser Lounge?
16: Also die Loser Lounge ist eine Lounge für Loser mit amateurhaften, sehr lustigen Mitmachprogramm. Die Loser Lounge macht verschiedene Sachen, also unter anderem macht die Loser Lounge auch selber so Wohnzimmer, wo es dann so Spielereien zu entdecken gibt, aber seit 1-2 Jahren macht die Loser Lounge auch Shows. Letztes Jahr war es vor allen Dingen die Radioshow, da gab es so verschiedene Radioformate wie Radio Saften Anhalt oder Radio Spatzen Anhalt.
1: Man sieht hier quasi so ein Feld, da steht darüber das H9-Mosaik und dann ganz viele verschiedene, so wie Mosaik-Puzzlesteine. Worum geht's hier? Was kann man denn hier machen?
17: Es ist ein Spiel inspiriert von den Fassaden von Halle Neustadt, von den Plattenbauten. Und man kann auch verschiedene Module bauen, aber die Stücke sind nicht grau wie in dem Gebäude, sondern bunt, damit man mit neuen Augen Halle Neustadt guckt.
1: Von wem ist das Projekt?
17: Ich bin Christina und ich studiere Spiel- und Lerndesign an der Burg. Und das war mein Semesterprojekt. Und an dem Tag von der Präsentation hat jemand von Passage 13 gekommen und mir eingeladen, mitzumachen oder heute hier zu sein.
8: Was war so dein Eindruck bisher? Wie gehen die Leute mit diesem Mosaik um? Was entsteht da für dich so aus deiner Sicht? Was zeigt das für dich?
17: Ich hätte gedacht, dass mehrere Kinder mitmachen würden, aber es kommen Menschen aus jeder Altersgruppe und viele haben etwas zu erzählen und ich lerne viel davon. Alte Geschichten von Hallneustadt.
8: Ich stehe jetzt hier auch noch immer am Frauenbrunnen auf der Wiese und hier ist der Friedenskreis Halle e.V. und hier sind zwei Bierbänke aufgebaut mit Tischen und mit Plakaten drauf, mit Papierplakaten. Welche Ängste oder Hoffnungen hast du in Bezug auf die Landtagswahl steht da? Und bei Ängste steht zum Beispiel mehr Hass und Gewalt und bei Hoffnung zum Beispiel, dass Kriege aufhören und dass gute Politik kommt. Und ich stehe jetzt hier mit jemandem vom Friedenskreis. Sie sind?
18: Hani.
8: Sie sind noch nicht so lange jetzt hier, aber entstehen hier auch Gespräche denn mit den Leuten vor Ort schon?
18: Ja, es gibt ein paar kleine gute Gespräche.
8: Zeichne ich schon für Sie was ab, so aus den Gesprächen, aus dem, was hier auch aufgezeichnet wurde, was die Menschen so am meisten bewegt aus Ihrer Sicht?
18: Bis jetzt ein paar Gespräche, die mehr frustriert sind von der aktuellen Politik. Und sie haben mehr Ängste davon, wenn es sich eskaliert. Zum Beispiel in der wirtschaftlichen Ebene oder Kriege, Hass, Gewalt.
8: 17 Uhr jetzt schon hier an der Lounge gegenüber vom Frauenbrunnen. Eigentlich sollte vor einer Stunde schon die Loser Lounge hier beginnen, doch durch technische Probleme verzögert sich alles ein klein bisschen. Du bist heute das erste Mal hier, heute am Samstag?
19: Nee, ich war gestern auch schon die ganze Nacht da und ja.
8: Und wie ist dein Eindruck jetzt von den zwei Festivaltagen jetzt vom Freitag und Samstag bisher?
19: Also ich finde es ganz schön, dass wir hier irgendwie auf der Straße sind und dass es offen für alle ist. Und genau, es ist total schön, dass diese ganze große Fläche hier so belebt wird. Also es gefällt mir sehr gut.
8: Du bist drüben bei der Hip-Hop-Bühne, vermute ich jetzt mal. Oder bei der welcher Bühne bist du dabei?
19: Nee, ich bin mit bei der DJ-Bühne. Das ist eigentlich die kleinste Bühne hier. Da habe ich auch gestern schon ein bisschen aufgebaut und abgebaut und Technikbetreuung gemacht.
8: Ich war nämlich am Nachmittag kurz am Freitag vor der DJ-Bühne und da ging es richtig ab. Da war es ja richtig voll. Wie war das so über den Tag auch später am Abend?
19: Nee, genau, das war nachmittags, als es so voll war. Da hat unser Hayat gespielt, der Jugendclub von der Passage 13 und die haben da so ein bisschen Open Mic gemacht und das ist sehr gut angekommen. Das war sehr schön und dann war es leider ein bisschen wenig los über den Nachmittag und dann erst abends wurde es nochmal richtig voll und dann mussten wir aber schon Schluss machen. Also bei unserer Bühne geht ja nur bis um 11 und dann müssen wir genau ausmachen, den Ton.
8: Und wie ist dein Gefühl heute? Wie ist heute so von der Präsenz so allgemein, wenn du hier so rumläufst?
19: Ja, weil ich heute nur vor der DJ-Bühne stand, habe ich nicht so viel mitbekommen und da ist gerade noch nicht so viel los, was eigentlich schade ist, weil es gab ein Schülerinnen-Tanzprogramm, das war auch ganz toll und das war ein bisschen schade, dass da noch nicht so viel los war, aber das hing auch damit zusammen, dass das Programm falsch gedruckt war und da vielleicht die Präsenz noch nicht so... wir da bei diesem großen Platz, der ja relativ präsent ist, hatten wir jetzt schon auch tatsächlich ein bisschen Probleme mit unangenehmen Leuten, wo wir jetzt tatsächlich auch die Polizei auch rufen mussten, was natürlich immer schade ist. Ja.
8: Ja, und am besten besucht es tatsächlich hier auch, ich stehe gerade in der Mitte von diesem bunten Zelt hier auf dem Platz und die Tische sind wirklich voll mit Kindern, teils auch Erwachsenen, aber natürlich vor allem Kinder, die hier sind und wirklich diese Fliesen bemalen mit unterschiedlichsten Farben. Auch ein bisschen skeptisch gucken, weil der Mann vom Radio hier komische Sachen in ein Mikro reinspricht, was ich verstehen kann. Ja, aber wirklich sehr viel Leben hier, sehr viele verschiedene Stationen, an denen immer noch Taschen genäht werden oder auch hier die Korkenboote gebaut werden. Hier ist nämlich ein Projekt, bei dem Boote mit Korken gestaltet werden, unter anderem. Ist das hier die Station?

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2: Das war Apsilon mit Keiner von euch. Der Song hat ganz schön Welle geschlagen, besonders wegen der Zeile Vizekanzler, folg mir nicht auf Insta. Wir hatten gerade ein kleines technisches Problem. Die Reportage zum Mosaik-Festival wurde unterbrochen. Und da hören wir jetzt aber weiter rein. Und ich hoffe, ich finde die Stelle, damit es nicht eine zu große Unterbrechung gibt.
3: Samstag, 24 Grad, sagt mir das Thermometer auf meinem Smartphone zumindest an. Und ich mache hier beim Mosaik-Festival heute zuerst mal Station in der Grünen Villa. Da findet nämlich ab heute und morgen auch noch ein Workshop statt zum Thema, wie man selber auch Radio machen kann. Und mir gegenüber sitzt einer der Teilnehmer, und zwar Jo. Hi Jo, warum bist du denn hier bei dem Workshop von Korax mit dabei?
4: Ich fange nächsten Monat ein BFD bei Radio Korax an. Und ich wollte das nutzen, ein bisschen als Vorbereitung, mal Leute kennenlernen, ein bisschen reinkommen. Und bis jetzt ist es sehr entspannt, alle sind freundlich. Wir fangen hier an, ein bisschen über auch das Festival zu berichten. Und ich mache gerade Pause, wir sitzen hier direkt neben der Küfer.
3: Also jetzt erstmal Entspannung, aber ich habe gehört, du hast schon richtig viel gemacht. Du hast sogar auch schon eine Umfrage gemacht.
4: Ja, ich war gerade unterwegs bisschen an den Bühnen und dem Infostand. Ich habe die Leute gefragt, was die hier so machen, wie es ihnen gefällt. Das wird gleich noch geschnitten und morgen läuft das auch.
3: So, I'm standing here with Finn. Finn is also taking part in the workshop. Finn nimmt auch teil an dem Workshop von Radio Korax. Finn, what are you doing? You're running around with recording devices. What is your aim right now? Was ist gerade dein Ziel?
5: Ja, for me, it's a little difficult to talk with people, so I'm trying to recording some sound from this part.
2: So, den Rest der Reportage hören wir jetzt leider nicht mehr. Das hat technisch nicht funktioniert. Der Widerhall neigt sich ohnehin aber dem Ende. Es geht nur noch bis 19 Uhr. Gleich hört ihr dann Korax Intim. Das ist die Sendung über den Sender. Da gibt es Einblicke in das Innerste unseres freien Radios. Ja, und bis 19 Uhr hören wir jetzt noch ein bisschen Musik. Und zwar zuerst den Song Halt mich fest von der Hinterland Gang. Die sind aus Mecklenburg-Vorpommern und machen, sind selber Jugend und machen Songs für die Jugend aus dem Hinterland.

Das war die Hinterland-Gang mit Halt mich fest. Wenn euch das gefallen hat, dann bleibt auf jeden Fall dran. Nämlich gleich bei Kodaks Intim geht es auch los mit der Hinterland-Gang, habe ich gerade gehört. Ja, ich war Hannes für euch heute am Mikrofon hier im Widerhall bei Radio Kodaks. Und ich wünsche euch noch einen wundervollen Abend. Und in den schicke ich euch jetzt mit Bilderbuch und ab und auf.

0: Ihr habt gerade den Widerhall, das lokale Abendmagazin live auf Radio Korax auf der 95,9 gehört aus dem Hause beziehungsweise aus der tagesaktuellen Redaktion. Und mit der tagesaktuellen Redaktion geht's auch jetzt gleich weiter, nämlich mit einer Redaktionsreise nach Rostock in Mecklenburg-Vorpommern wurde das gemacht im April. Ich war auch dabei, mein Name ist Clay, und ich koordiniere auch hier die tagesaktuelle Redaktion zusammen mit meinem Kollegen Aljoscha, der zurzeit aber ja, Urlaub im Schweden genießt, deswegen an dieser Stelle nur ich jetzt live am Mikrofon. Es gab eine Staffelübergabe von Hannes im Widerhall zu mir, Clay eben jetzt zu Korax Intim.
1: Perfekt.
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0: Und diese Staffelübergabe ist auch musikalisch gemacht worden. Das vorletzte Lied vom Widerhall wurde gespielt. Halt mich fest oder halt mich von der Hinterland Gang, ein Rap-Duo aus Mecklenburg-Vorpommern, die eben dort aufgewachsen sind und über ihr Leben.

Kleinstädten im ländlichen Raum von Mecklenburg-Vorpommern rappen, darüber halt in ihrer Musik thematisch sich abarbeiten. Und mit genau dieser Band wollte ich auch oder werde ich jetzt auch diese Sendung Koax Intim starten, bevor wir uns dann eigentlich mal genau damit beschäftigen, was überhaupt so auf dieser Redaktionsreise der tagesaktuellen Redaktion in Mecklenburg-Vorpommern, genauer gesagt in Rostock, erlebt wurde. Das ist Hinterlandgang mit Part 3.

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0: Die Hinterlandgang mit Part 3. Hinterlandgang. Ahoi, ahoi, das war das Motto im April. Auf Kurs gen Norden stach die tagesaktuelle Redaktion eben auf in den ostdeutschen Norden zu Besuch bei der Hanseschwester Radio Loro in Rostock, auch kurz eben abgekürzt Loro, also lokaler Hörrundfunk Rostock. Und dort galt es eben nicht nur die Ostsee und Radiowellen zu erkunden, sondern von da wurde auch runter ans Saaleufer gefunkt. Wir haben zum Beispiel zusammen ein Morgenmagazin bestritten, haben vielleicht die ein oder anderen ZuhörerInnen auch hier auf der 95,9 gehört und unmittelbar nach der Redaktionsreise wurde dann auch noch ein weiteres Morgenmagazin ganz eben Rostock und den Recherchethemen in Rostock gewidmet. Wir waren fünf, sechs Tage unterwegs. Mittwoch ging's los. Eine Anreise nach Rostock. Dann haben wir uns dort eben mit den Loro FreundInnen getroffen, haben zusammen gegessen, uns erstmal ausgetauscht, sind angekommen. Donnerstags haben wir dann die Inforedaktion, die tagesaktuelle Redaktion bei Loro in Rostock kennengelernt und hatten eine kleine Stadtführung bekommen durch Rostock und vor allem durch den hipperen Kiez, die KDV, also die Vorstadt, Köpelinger Vorstadt. Und genau, dann war Freitag eigentlich schon Sendetag, nämlich das Morgenmagazin, beziehungsweise bei Loro heißt es der Weckruf, aber zu ähnlichen Funkzeiten, also von 7 bis 10. Und danach haben wir das Meer erkundet und sind an den Hafen gefahren und waren auf einem Schiff. Dazu hören wir gleich auch noch bei Korax Intim mehr. Samstag war dann ein freier Recherchetag und Sonntag bildete ein Podium den Abschluss. Ein Podium, das dem Titel gewidmet war, die Zukunft des Rundfunks, war erstmal groß und sperrig, aber Anlass dieser Redaktionsreise war zum einen nicht nur eben die das Schwesterradio zu besuchen und auch die Arbeitsweisen der Inforedaktion kennenzulernen, sondern auch in den Austausch zu kommen zwischen den beiden Radiosendern, die in Bundesländern ansässig sind, die in diesem Jahr vor Landtagswahlen stehen und auch vor zukunftsschwangeren, bedeutenden Landtagswahlen. AfD im Vormarsch bedeutet nicht nur, oder heißt es nicht nur in Sachsen-Anhalt, sondern eben auch in Mecklenburg-Vorpommern. Und dazu hat Loro, also das lokale Freie Radio von Rostock, zusammen mit der Heinrich-Böll-Stiftung eben auch ein Radiopodium, eine Podiumsdiskussion veranstaltet unter dem Titel Rundfunk unter Druck. Das Ganze fand in den Räumlichkeiten von Loro statt, genauer gesagt in dem Kulturhausprojekt Frieda 23 und wurde auch live ausgestrahlt an dem Tag. Einen kleinen Ausschnitt aus diesem Mitschnitt, das hören wir jetzt.
1: Als tragende Säule, als Eckpfeiler einer gesunden und funktionierenden Demokratie. Und wir haben Jochen Schmidt gefragt, das ist der Direktor der Landeszentrale für politische Bildung, zum Rundfunk, zu seiner Bedeutung und Entstehung auch. Denn der Rundfunk gerät unter Druck, das haben wir alle mitgekriegt, dass es Kritik gibt, aber dass auch wirklich Existenzberechtigungen in Frage gestellt werden. Und wir haben Jochen Schmidt gefragt. Flavia hat ein Interview im Vorfeld mit ihm geführt zu seiner Entstehung und auch zu Kritik rund um eine Rundfunklandschaft. Das hören wir jetzt mal uns kurz an.
2: Seit einiger Zeit läuft die Debatte über eine Reform oder über Veränderungen in der Rundfunklandschaft, vor allem in Bezug auf den öffentlich-rechtlichen Rundfunk. Aus der Sicht der politischen Bildung, wie beobachten Sie diese Debatte?
3: Man muss vielleicht zuerst nochmal vorausschicken, weshalb haben wir eigentlich öffentlich-rechtlichen Rundfunk? Weil in der NS-Zeit, also zwischen 1933 und 1945, auch der Rundfunk zentralisiert war, als Propagandainstrument genutzt wurde. Wir haben auch in der DDR keinen freien Rundfunk gehabt, sondern das war sozusagen ein Instrument der Propaganda für die herrschende Partei. Und in der Demokratie brauchen wir Vielfalt, wir brauchen Pluralismus und wir brauchen vor allem eine gewisse Staatsferne. des Rundfunks. Und deshalb haben vor allem die Briten nach 1945 in Westdeutschland mit dafür gesorgt, dass das, was sie kannten aus der BBC, nämlich einen öffentlichen rechtlichen Rundfunk, zwar öffentlich finanziert, in unserem Fall jetzt über Gebühren, aber dann doch staatsfern organisiert, damit der Staat keinen direkten Zugriff mehr hat auf Medien und auf Meinungsbildung. Und das ist das Wichtigste, was man vorausschicken muss, glaube ich.
2: Und wie bewerten oder wie schätzen Sie auch ein bisschen die laufende Debatte ein, ein bisschen auch in welche Richtung das geht?
3: Ja, also da muss ich, glaube ich, immer der Frage stellen, was kann man besser machen, wo kann man vielleicht in diesen schwierigen Zeiten auch Geld einsparen etc. Das ist, glaube ich, eine legitime Debatte. Das ist total in Ordnung, dass man da guckt im Sinne von einer Aufgabenkritik oder wie immer das heißt. Aber was nicht passieren darf, ist, dass das Kind mit dem Bad ausgeschüttet wird, nämlich dass der öffentlich-rechtliche Rundfunk insgesamt in Frage gestellt wird. Das wäre, glaube ich, schlecht und der Demokratie überhaupt nicht zuträglich. Im Gegenteil, in allen Ländern, wo wir so etwas nicht haben, sehen wir, wie die Demokratie schnell unter Druck geraten kann, weil wir keinen seriösen Journalismus mehr haben oder weil wir eben keine Vielfalt mehr haben, die sich abbildet in den Medien. Und deshalb ist das per se schlecht. Und man muss sich klar machen, wir nehmen Politik, außer in unserem Dorf oder in unserem Stadtviertel, nehmen wir über Medien vermittelt wahr. Und wenn wir da nur noch eine Sichtweise präsentiert bekämen, wäre das der Demokratie, um das Mindeste zu sagen, nicht zuträglich.
1: Das haben wir jetzt, das hat der Jochen Schmidt schön zusammengefasst für uns. Und mit diesen Worten und auch der Einordnung, die dann passiert oder passiert ist, möchte ich dann jetzt gerne an Antje Wender, unsere Moderatorin, zurückgeben und freue mich auf eine angeregte Podiumsdiskussion.
4: Danke dir. Ja, herzlich willkommen auch nochmal in meinem Namen hier. Genau, und jetzt wende ich mich meinen Gesprächspartnern zu. Wir sind hier im Podium Rundfunk unter Druck und ich habe eine Links-Rechts-Schwäche, Entschuldigung. Ich fange mal außen an bei Herrn Bert Lingnau. Er ist Direktor der Medienanstalt MV und das schon seit 2016, jetzt in der zweiten Amtszeit. Wir haben Frauke Lietz vom Landesrundfunkrat Mecklenburg-Vorpommern als stellvertretende Vorsitzende und wir haben Aljoscha Hartmann vom Bundesverband der Freien Radios als Vorstandsmitglied hier sitzen. Genau, und die drei werden sich mit mir dementsprechend so ein bisschen über das Thema unterhalten. Ich habe gelesen, dass nur noch 10% der Gelder, die jetzt sozusagen für den Rundfunk aufgebracht werden, wenn es nach der AfD geht, sozusagen künftig eingesetzt werden sollen. Frauke, ganz kurz, kannst du dazu was sagen? Also ist das überhaupt möglich, mit 10% den öffentlich-rechtlichen Rundfunk in MV am Leben zu halten?
5: Konkret kann ich da nichts zu sagen, ja. Da stecke ich in den Zahlenwerk nicht genug drin, aber ich glaube, das ist selbstredend, dass das in der Qualität, in der es im Moment gestaltet werden kann, überhaupt nicht realisierbar sein wird.
4: Wie sieht das bei den freien Radios aus, Aljoscha? Merkt ihr da ebenfalls schon Veränderungen?
6: Ich würde ganz ausführlich aus. Ich würde nur ein kleines Zahlenbeispiel vorne ranschießen. Also in Bundesländern, wo wir tatsächlich eine Förderung der freien Radios haben, das ist nicht überall der Fall, ist es tatsächlich so, wenn man das auf 10% runterstreicht, dann können wir nicht mal die Sende- und Leitungskosten mehr bezahlen. Die machen mehr als 10% von dieser Förderung aus. Das heißt, nein, es ist nicht möglich. Außer es gibt andere Finanzquellen. Also es gibt eine große Veränderung in der Medienlandschaft über die letzten Jahre, die auch eine Rolle spielt. Ich würde den Bogen ein bisschen weiterspannen und wieder ein bisschen wegkommen von diesem Grundfunkvorschlag, weil die Problematiken, die wir in der Medienbranche haben, sind vielfältig. Also klar, es gibt den Werbeeinbruch zum Beispiel. Das ist ein großes Problem, vor allem für private Medien, für die freien Radios nicht, weil wir nicht kommerziell sind. Wir haben schon noch nie Werbeeinnahmen gehabt. Was auch ganz gut ist, aber wir sehen auch, dass sich über die Veränderung in der Gesellschaft natürlich auch die Rolle von Ehrenamt verändert. Wie viele Menschen mit wie viel Zeit aktiv sein können überhaupt, gerade wenn man sich noch irgendwie um Lebensunterhalt kümmern muss und die ganzen Probleme bewältigen muss, ist, glaube ich, nachvollziehbar, dass das schon auch einfach schwieriger wird. Und wir sehen auch, dass die Förderung unabhängig jetzt vom den Rundfunkbeitrag generell über andere Möglichkeiten auch schwieriger wird. Also Stiftungen haben weniger Geld, die Projekte, die möglich sind, also dass man irgendwo Projekte beantragt in Deutschland, bei Demokratie leben zum Beispiel, bei der Lotto-Stiftung oder ähnlichen Sachen. Das wird schwieriger, weil da immer mehr Leute versuchen, auch ihre Projekte unterzubringen, logischerweise, weil woanders die Finanzierung wegbricht. Und es gibt aber gleichzeitig leider nicht eine starke Gegenbewegung an Menschen, die sagen, uns sind diese Medien wichtig, wir spenden denen jetzt einfach. Weil das wäre natürlich auch eine Möglichkeit zu sagen, wir treiben das Ganze trotzdem weiter. Die gibt es, aber die sind leider nicht so stark, wie es nötig wäre an der Stelle.
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0: Vor diesem Jingle für den Beitritt oder der dazu dient, auf den Förder- und Freundeskreis von Radio Korax aufmerksam zu machen und eben einer alternativen Finanzierungsmöglichkeit bei einem eventuellen Wegbruch von Fördertöpfen, haben wir einen kleinen Ausschnitt von einem Radiopodium, einer Podiumsdiskussion gehört unter dem Titel Rundfunk unter Druck. Genau dieses Podium fand am 12. April diesen Jahres in Rostock statt, organisiert von dem Freien Radio Rostock, LORO und der Heinrich-Böll-Stiftung und bildete auch den Abschluss der Redaktionsreise der tagesaktuellen Redaktion von Radio Korax, die eben genau an diesem Wochenende, genau an diesen 5-6 Tagen zu Besuch waren, das Schwesterradio besucht haben und eben nicht nur intern, ich sag mal off-air, in Austausch gekommen sind, sondern eben auch im Rahmen dieses Podiums, wo nicht nur eben der Bundesverband der Freien Radios in Persona Aljoscha Hartmann, den wir zuletzt gehört haben, gesprochen hat, sondern zu Gast waren auch Bert Lingenau, der Direktor der Medienanstalt Mecklenburg-Vorpommern, Frauke Lietz, sie sitzt im Landesrundfunkrat Mecklenburg-Vorpommerns, also vom öffentlich-rechtlichen der Landesrundfunkrat und wie gesagt nicht zuletzt Aljoscha Hartmann war als Sprecher des Bundesverband Freier Radios auch anwesend. Und wir befinden uns jetzt gerade in Korax Intim, die Sendung aus dem Sender über den Sender. Und ich berichte, also mein Name ist Clay und ich berichte euch heute Abend und am Morgen des Mittwochs über eben diese besagte Redaktionsreise. Wir waren in Rostock bei LORO zu Besuch und Rostock bietet sich natürlich nicht nur an, eben das Schwesterradio zu besuchen, sondern auch die alternativen Ecken und vor allem die Szenekneipen mal sich genauer anzuschauen. Und gerade zuletzt, also bei den Szenekneipen, haben wir auch eine ordentliche Unterstützung von unseren GastgeberInnen bekommen, also eine kleine Kneipentour. Aber auch in anderen alternativen Orten waren wir unterwegs und haben darüber auch im Korax TA-Programm, im tagesaktuellen Programm etwas berichtet. Das hören wir jetzt ein bisschen.
13: Rostock, Hauptbahnhof.

0: Stellt euch vor, ihr seid übers Wochenende mit eurer tagesaktuellen Redaktion von Radio Korax auf einer Recherchereise. Die wollen vor allem guten Kaffee trinken und aktuelle Geschehnisse festhalten. Aber ihr wollt noch mehr. Vielleicht wollt ihr euch mal eine Punkband in Action ansehen. Vielleicht etwas raven. Oder vielleicht einfach unterm freien Himmel Tischtennis spielen, während ihr an euren Fahrrädern rumschraubt. Ihr wollt einen subkulturellen Ort, der euch auch Bühne und Freiraum bietet. Ich habe mich in Rostock auf die Suche nach der Lösung dieses Problems gemacht und habe die Antwort gefunden. Und sie lautete: Jatz e.V. Rostock. Ich habe jetzt komplett vergessen, nach deinem Namen zu fragen. Habe direkt mit den Fragen losgelegt. Wie heißt du denn eigentlich?
1: Ich bin Daniel.
0: Den Daniel habe ich vor Ort von den Vorbereitungen für den Abend abgehalten und ihn mit allen möglichen Fragen rund um das Jatz durchlöchert. So, dann wäre meine erste Frage schon, was ich gefragt hatte, gewesen, was das eigentlich für ein Ort hier ist. Also ist das ein Club, ist es ein Hausprojekt, eine Werkstatt?
1: Also wir sind das Jugendalternativzentrum Rostock und wir sind ein Ort der Begegnung für Jugendliche zumindest. Wir haben hier Veranstaltungen, wir haben Werkstätten, wo man sich betätigen kann und Projekte jeglicher Art.
0: Okay, und was für Veranstaltungen gibt's denn hier so?
1: Wir haben sowohl, ich sag mal, kulturell wertvollere Veranstaltungen wie Konzerte, aber wir haben durchaus auch unsere Techno-Partys oder wir haben quer durch den Gemüsegarten, sag ich mal, ein bisschen Punk, ein bisschen Metal.
0: Genau, das wäre eine meiner Fragen gewesen, was für Musik denn hier sonst so läuft. Du hast ja auch gesagt, dass Partys und so weiter laufen. Was wären denn jetzt so Gründe, für welche Zwecke wären jetzt solche Soli-Partys bei euch oder für welche Zwecke werden die dann so veranstaltet?
1: Ja, da ist ja heute ein gutes Beispiel. Wir haben ja heute die Soli-Party für CI. Ansonsten haben wir hier verschiedene Veranstaltungskollektive, die sich dann hier einmieten und mit ganz vielen Leuten ganz viel Deko aufbauen. Ja, wir versuchen dafür die Räume zu schaffen, dass die Leute sich hier austoben können und ihre Partys veranstalten können.
2: Das sagt Daniel vom Jugendalternativzentrum Rostock, kurz Jatz. Armin aus der tagesaktuellen Redaktion hat diesen subkulturellen Ort aufgesucht, ihn getroffen und mit ihm über die Angebote eben des Jatz gesprochen. Aber wir waren nicht nur im Jatz unterwegs, sondern auch im hippen Viertel von Rostock, der KTV. Dort gibt es das sogenannte Café Median, organisiert vom Aviro e.V. Also eine Kneipe, ein Veranstaltungsort und ganz allgemein auch ein Ort zum Sein und Vernetzen. Es ist ein Hausprojekt, eben in dem auch das Café Median angesiedelt ist. Und Julika aus der tagesaktuellen Redaktion war dort unterwegs.
3: Genau, also zur Geschichte hier von den Häusern in der Nikolaustraße Nummer 5 und Nummer 6 ist auf jeden Fall wichtig zu wissen, dass diese Häuser aus der BesetzerInnen bzw. auch SchwarzwohnerInnen, aka Instandbesetzungs-Inni-Geschichte kommen. Das bedeutet, schon in den 80ern haben sich in Rostock und auch in vielen anderen Städten in Ostdeutschland Leute zusammengefunden, zusammengeschlossen und haben alte Wohnhausbestände besetzt. Und das wurde tatsächlich vom Staat auch geduldet, weil solange die Buden warm waren, sind sie nicht so schnell zusammengefallen. Und es gab eh einen eklatanten Wohnungsmangel. Und also es gab es in Halle genauso, in allen größeren ostdeutschen Städten auf jeden Fall, wo halt eine Altbausubstanz war. Und da sind halt Leute rein und haben das besetzt. In Rostock nannten die sich größtenteils Instandbesetzungs-Inni. Und es gab so kurz nach der Wende in Rostock, ist eine Schätzung, wahrscheinlich so 2000 Leute, also ziemlich viele. Und dann ist die Mauer gefallen und plötzlich haben sich auch Hausis, also HausbesetzerInnen aus dem Westen halt sehr interessiert für diese Abenteuerspielplätze in den ostdeutschen Städten. Und gerade hier in Rostock gab es halt auch relativ schnell Verbandelungen nach Hamburg. Das erste offiziell besetzte Haus so war unten am Doberaner Platz bzw. Gertrudenplatz, die Tante Trude. Ich glaube, das war 90 direkt. Genau, und zu Höchstzeiten gab es dann in Rostock, also Höchstzeit heißt irgendwie 92, 93, so in der Zeit, 17 offiziell besetzte Häuser. Und das Zentrum dieser Bewegung war das JAZ. Das JAZ gibt es auch bis heute, das Jugendalternativzentrum. Das war so Wohnzimmer und Küche und auch gemeinsamer Waschraum und Duschraum für so diese ganze Bewegung. Also jetzt nicht diese 2000 Leute aus der Instandsbesetzungsbewegung, sondern aus diesem, was sich danach so zusammengeschlossen hat. Naja, und dann war irgendwann so diese wilde Zeit vorbei. Und der Staat hat langsam die Kontrolle zurückgewonnen. Das haben die Leute auch gemerkt. Und 92 wurde dann der Aviro e.V. gegründet. Das heißt Alternatives Wohnen in Rostock, Aviro. Das war eine ganz klare Benennung in Abgrenzung zur Viro. Die Viro ist bis heute die größte Rostocker Wohnungsgesellschaft. Gehört zu 100% der Stadt. Also ist ein kommunales Unternehmen, was schon mal ganz gut ist. Und trotzdem war damals so eine Ablehnung. Die Leute, die den Aviro gegründet haben, die haben das gemacht, weil sie wussten, dass das nicht zu bewerkstelligen ist, die Besetzung zu halten. Also illegale Besetzung oder illegalisierte Besetzung zu halten gegen diesen Staat, der so peu à peu an Macht zurückgewinnt. Es gab dann so einen Tausch. Eben die Niklotstraße 5 und die Niklotstraße 6, wo wir jetzt sind, wurden erhalten im Tausch gegen, ich glaube, ein Gebäude war am Wendländer Schild und eins in der Neuen Werder Straße. Ich glaube, das ist 98 gewesen, dass dieser Rahmenmietvertrag abgeschlossen worden ist zwischen der Viro und dem Aviro e.V. Und im Rahmenmietvertrag waren so Sachen geregelt, zum Beispiel, dass der Aviro e.V. selbst bestimmen darf, wer hier einzieht, dass hier unten eben so Projektebene ist, also hier ist zum Beispiel das Café Median drin, ein paar Multifunktionsraum und unser Getränkelager und unten sind noch so ein paar Werkstätten. Dass das alles irgendwie erhalten bleiben kann, das stand in diesem Rahmenmietvertrag und der war auf 25 Jahre angelegt, also bis 2023.
2: Alternatives Wohnen in Rostock, das war ein kleiner Ausschnitt aus einer Reportage zu Besuch im Café Median und dem dahinter steckenden Hausprojekt vom Aviro e.V., also dem alternativen Wohnen in Rostock. Während des Aufenthalts der tagesaktuellen Redaktion in Rostock wurden nicht nur eben Orte aufgesucht, sondern natürlich auch Veranstaltungen. Parallel zu unserem Besuch war auch ein Klimaaktivist und Antifaschist und Autor aus Sachsen zu Besuch in Rostock, genauer gesagt Jakob Springfeld. Er ist nämlich auf Lesereise unterwegs durch ganz Bundesdeutschland. Im Handgepäck sein aktuelles und zweites Buch Der Westen hat keine Ahnung, was im Osten passiert, warum das Erstarken der Rechten eine Bedrohung für uns alle ist. Und aus diesem Buch hat er vorgelesen im Peter-Weiß-Haus, organisiert oder eingeladen hatte ihn das Landesnetzwerk Eine Welt-MV und Radio Korax war eben vor Ort, hat die Lesung besucht und im Anschluss eben auch Jakob Springfeld auf ein Nachgespräch getroffen.
4: Spreche ich in Westdeutschland über rechten Terror, Hassnachrichten oder diskriminierende Gewalt, dann fallen den Leuten häufig die Kinnladen herunter. Viele sind total schockiert und einige glauben, dass das nur ein ostdeutsches Problem sei. Sie zeigen häufig auf Ostdeutschland oder Sachsen und vergessen dann, vor der eigenen Haustür zu kehren. Ich frage dann immer, ob sie schon mal darüber nachgedacht haben, dass die AfD und die extreme Rechte ihr Erfolgsmodell Ostdeutschland auf den Westen übertragen können. Habt ihr die Wahlergebnisse in Baden-Württemberg und Hessen ignoriert? Habt ihr den rechten NSU-Terror, den Terror in Hanau, München, Idar-Oberstein und Kassel ignoriert? Ignoriert ihr die gesamtdeutsche Verantwortung für den Kampf um Demokratie und eine offene Gesellschaft? Gleichzeitig erlebe ich häufig Ossis, die sich permanent zu Unrecht der westdeutschen Zuschreibung des Dunkeldeutschlands bezichtigt fühlen und im gleichen Atemzug beginnen, die katastrophale Lage vor Ort kleinzureden. Dunkeldeutschland ist nicht nur ein Image, das uns von Westdeutschen aufgedrückt wurde. Der Begriff ist auch ein Resultat des ständigen Wegsehens einiger meiner ostdeutschen Mitmenschen. Wenn wir nicht mehr so genannt werden wollen, dann müssen auch wir etwas dagegen tun, dann müssen auch wir vor der eigenen Haustür kehren.
2: Du legst in deinem Buch schon auch eine starke Betonung eben darauf, dass eben Rechtsruck nicht nur eine Tendenz in Ostdeutschland ist, sondern auch im Westen vorkommt. Wie ist denn so dein Antwort Werkzeugkoffer so oder wenn es um so Fragen geht, was eben der Westen wissen sollte oder wie sich solche Tendenzen eben auch im, also rechte Tendenzen im Westen ausmachen. Also was sind so typische Argumente, die du da hervorbringst? Und du hast ja vorhin auch schon von den Wahlergebnissen eben bei den Landtagswahlen Baden-Württemberg und Rheinland-Pfalz eben das als Argumente angeführt, aber vielleicht auch darüber hinaus, weil gerade auch Rechtsradikalismus ist ja nicht nur in Parteien organisiert.
5: Das Grundproblem an der ganzen Debatte sehr, sehr häufig, dass wir aktuell primär auf die AfD blicken, ohne zu verstehen, dass eben auch zum Beispiel große Teile der CDU, aber nicht nur dieser Partei, rassistisches, diskriminierendes Verhalten immer und immer wieder an den Tag legen. Und ich glaube, dass das gerade auch in Bezug auf lokale Neonazi-Strukturen so ein Ding ist, dass nach wie vor zu viele Leute primär an so Neonazis mit Springerstiefeln und Seitenscheiteln, die irgendwie gewaltbereit sind, denken. Ich glaube, viel gefährlicher sind diejenigen, die sich vielleicht niemals selbst als neonazistisch betiteln würden, aber eben auch einen Nährboden dafür bieten oder Steigbügel halten dafür, dass sich genau diese AkteurInnen irgendwie sicher fühlen können.
2: Das sagt Jakob Springfeld im Anschluss an seiner Rostocker Lesung aus seinem zweiten Buch Der Westen hat keine Ahnung, was im Osten passiert ist. Radio Korax war Mitte April zu Besuch in Rostock beim Schwesterradio Loro, also dem Freien Radio von Rostock, und hat die Lesung besucht und ihn danach, also Jakob Springfeld, danach angetroffen und mit ihm über die Inhalte seines Buches gesprochen, in dem es eben auch um die bevorstehenden Landtags- oder in der Lesung ging es auch um die bevorstehenden Landtagswahlen in Sachsen-Anhalt und in Mecklenburg-Vorpommern. Und das sind eben auch, oder das war auch ein Aspekt, der die beiden oder der den Austausch zwischen Loro und Radio Korax so ein bisschen geeint hat und weshalb wir uns auch eben zu unserer Nordschwester auf den Weg gemacht haben, also wir, die tagesaktuelle Redaktion, um halt auch so ein bisschen darüber zu sprechen, ja, was für zivilgesellschaftlichen Widerspruch zur AfD oder welche Form von Zusammenhalt bildet sich denn auch in Mecklenburg-Vorpommern und ja, vielleicht auch mitzubringen, wie sieht das denn so in Sachsen-Anhalt aus? Aber wir schauen jetzt zunächst einmal auf eben das neue Bündnis Zusammenbewegen in Mecklenburg-Vorpommern. Auch mit diesem neuen Bündnis war Radio Korax dort vor Ort in Rostock bei der Redaktionsreise im Gespräch.
6: Ja, also wir haben uns im Oktober 2025 gegründet. Damals waren wir noch so um die 150 Leute aus ganz verschiedenen Initiativen, Organisationen, Projekten. Und uns war klar, dass es so nicht weitergehen kann oder beziehungsweise, dass wir eigentlich zeigen möchten, jetzt auch im Jahr der Landtagswahlen, dass wir zeigen wollen, dass es hier sehr wohl eine demokratische Mehrheit gibt und wir uns eben deshalb zusammentun müssen, um sichtbar zu werden. Also jetzt ist 2026, wir sind jetzt mittlerweile um die 550, ich sag jetzt mal Personen, die verschiedenen Organisationen, Vereinen, Verbänden angehören. Da stehen ganz viele weitere Personen dahinter. Und wir sind jetzt eben als Zusammenbewegen sichtbar, um für Demokratie einzutreten, gegen Menschenverachtung und Ausgrenzung.
3: Jetzt ist es aber natürlich so, Zusammenbewegen kann ich gar nicht wählen im September. Also es ist jetzt keine Partei, die antritt, um gewählt zu werden. Welche Stoßrichtung hat es dann, um auch einen Einfluss auf diese Wahlen zu nehmen? Also ist es dann auch ein Unterstützen von diversen Parteien oder geht es eher um eine thematische Schwerpunktsetzung? Wie stellt ihr euch vor, dass der Einfluss auf die Debatte im Rahmen von diesem Wahlkampf dann tatsächlich wirkt?
6: Nee, also wir sind ein zivilgesellschaftliches, überparteiliches Bündnis. Also wir haben nichts mit Parteien zu tun. Wir arbeiten auch nicht direkt mit Parteien zusammen. Wir haben verschiedene Schienen, die wir fahren. Also wir machen Aktionen im öffentlichen Raum, um mit Menschen ins Gespräch zu kommen. Also unser Ziel ist eben, Leute mitzunehmen, die vielleicht auch ein bisschen demokratiemüde sind oder frustriert. Und einfach auch im Gespräch erstmal abzufragen, was tatsächlich die Sorgen und Wünsche dieser Menschen sind, weil wir eben auch merken, dass die Debatte da sehr, sehr an dem Alltag der Menschen vorbeigeht. Und eben diese Anliegen auch sammeln und die politisch adressieren an die Parteien mit politischen Forderungen. Und so versuchen eben Einfluss zu nehmen auf die Parteien, dass die das tatsächlich auch in ihre Programme aufnehmen werden.
7: Ich habe mich jetzt gerade noch gefragt, so die Sorgen, die Leute haben, spiegeln sich gar nicht in der Politik so richtig wider. Was sind denn dann tatsächlich die Themen, die ihr merkt, dass die Leute umtreibt, was sie beschäftigt, wo es eigentlich drum gehen müsste?
6: Also Mecklenburg-Vorpommern ist ja ein Flächenland, das heißt, wir haben unglaublich viel ländlichen Raum. Und da passiert häufig sehr, sehr wenig. Also da gibt es Mobilitätsprobleme, die Busse fahren nicht mehr, der Bahn fährt nicht mehr, alles wird teurer. Es gibt da wenig soziale oder kulturelle Angebote. Auch Bildungschancen sind hier sehr schwierig. Also das sind so die drei großen Themen, die wir eigentlich immer wieder hören. Auch natürlich die Lohnstruktur. Also hier haben wir eine ziemlich hohe Armutsquote. Das sind so diese größten Probleme. Mobilität, Bildung, auch Gesundheitsvorsorge im ländlichen Raum, das ist auch sehr schwierig.
2: Das sagte eine Sprecherin beziehungsweise die Sprecherin für das Bündnis Zusammenbewegen, Ina Cross, im Gespräch mit der tagesaktuellen Redaktion von Radio Korax. Es geht eben um diese Bewegung, die landesweit in Mecklenburg-Vorpommern sich jetzt im Hinblick auf die bevorstehende Landtagswahl, die eben auch dort vor Ort geführt wird, gebildet hat, um vor allem vieles zivilgesellschaftliches Engagement sichtbar zu machen und sich zu vernetzen und auch soziale Themen eben mit BürgerInnen, EinwohnerInnen von Mecklenburg-Vorpommern zu besprechen und eben auch konkrete Wünsche und Forderungen dann mit politischen Forderungen an PolitikerInnen ran zu sammeln und eben heranzutreten. Und Zusammenhalt beziehungsweise Unterstützung, das ist auch jetzt ein Stichpunkt an Sie da draußen, liebe ZuhörerInnen. Das hier ist Korax Intim, die Sendung über den Sender, aus dem Sender mit mir, Clay, heute am Mikrofon. Ich spreche über die Redaktionsreise nach Rostock der tagesaktuellen Redaktion und ich fordere Sie jetzt so ein bisschen auch auf, auch ein bisschen aktiver zu werden. Also ich bin gerade live im Studio hier im Unterberg und kann jetzt nun auch berichten, dass Radio Korax offiziell nominiert wurde als eines der Medienprojekte, was den Taz-Panther-Preis verdient haben könnte, weil es dazu ihre Stimme braucht, also ihre Unterstützung. Und zwar gilt es darum, dass ein Publikumsvoting oder es gibt einen Publikumspreis, der da vergeben wird. Und für dieses Publikumsvoting brauchen wir eben ihre Stimme, ihre Unterstützung und ihr Mitmachen beim Taz-Panther-Preis für Radio Korax abzustimmen. Also wenn Sie weiterhin vielleicht auch so tolle Möglichkeiten unterstützen wollen, dass eben Bundesfreiwillige, Ehrenamtliche und PraktikantInnen, die hier im Sender aktiv sind, 5 Tage die Woche ihre Lebenszeit, ihre Energie und ihre Motivation, ihre Interessen, Themen mitbringen, dass solche Menschen weiterhin hier sein können, Radio machen können, vielleicht auch die Arbeit von anderen Radios wie eben den Schwesterradio Loro in Rostock kennenlernen können, dann brauchen wir eben zum einen einen starken Unterbau und das können Sie, liebe HörerInnen, da draußen sein, wenn Sie beim 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

0: Ja, diesen Wunsch von nichts können freie Radios erfüllen, das Mitmachen im Radio, das ist der Anspruch von den freien Radios, vorbeizukommen, mitzumachen, Radio zu machen, eine Stimme zu haben, eine Stimme zu geben, vielleicht anderen auch eine Stimme geben. Das ist der Kerngedanke von den freien Radios und das eint eben mehrere, ich glaube 35, 25 Radios im Bundesverband der freien Radios, darunter eben Radio Korax, aber auch das Rostocker Lokalradio Loro. Und das hat eben die tagesaktuelle Redaktion Mitte April besucht und dabei nicht nur ernste Themen besprochen, wie die bevorstehenden Landtagswahlen, den Rechtsruck im Land oder auch nicht nur alternative Orte aufgesucht, sondern vor allem spannend oder vor allem interessant für die doch recht auf dem Trockenen liegenden Saaleraben war natürlich das Meer, die Ostsee. Und so machte sich die Reisegruppe auf zum Rostocker Hafen und besuchte ein ganz besonderes Museum, nämlich das sogenannte Traditionsschiff MS Dresden. Ich weiß nicht, vielleicht, also es ist auf jeden Fall ein berühmtes, im Wasser liegendes Museum, das eben die Schiffsbautradition und den ganzen Hafen als Museum archiviert. Und da haben wir auch eine kleine Führung bekommen. Wartet. Da haben wir auch eine kleine Führung bekommen.
1: Also das Schiff ist von Überseehafen Rostock in die Welt gefahren, hat von hier Ware zum Beispiel nach Indien, China, Kuba, Südamerika mitgenommen, ist aber auch viel in sogenannter Trampschifffahrt gefahren. Das heißt, hat unterwegs, wenn es leer war, Waren zum Beispiel von Indien mitgenommen und im Suezkanal ausgeladen. Damit hat die Reederei, die DSR, natürlich Devisen, also Geld erwirtschaftet. Ist heute noch typisch. Also, dass Schiffe immer nur von A nach B fahren, da Ladung holen und da wieder abgeben und da wieder mitnehmen, ist ganz selten, weil das oft gar nicht so passt. Ne? Also, man trampt von Hafen zu Hafen, nimmt dort Ware auf, gibt dort ab, nimmt dort wieder was, gibt es dort wieder ab. Hat Tradition, auch die Schifffahrt, sehen wir gleich unten im 19. Jahrhundert. Es war schon ganz viel Trampschifffahrt.
0: Wie muss man sich das so vorstellen im Vergleich zur Stadtbevölkerung? Also wie hoch war denn so der Anteil von den ArbeiterInnen, die dann hier in den Werften oder auch im Schiffsverkehr, Schiffsbau, in dieser maritimen Industrie unterwegs waren?
1: Also wir haben ja, ich sag mal, das Jahr, wenn ich das Jahr 89 so rausnehme, ungefähr 200.000 Einwohner einer Stadt. Und nur der maritime Bereich hatte ungefähr 40.000, vielleicht sogar 50.000 Arbeitsplätze. Das heißt, irgendwie war in jeder Familie jemand beschäftigt. Entweder im Schiffbau, in der Seefahrt, in der Fischerei, in der Zulieferindustrie. Auch Universität hat ja eine Spezialisierung, Schiffbaubereich, auch Ökonomie. Also irgendwie war jeder verbandelt mit Schiffbau. Also in meiner Familie zum Beispiel, ich stamme gar nicht aus Rostock, aus Barth. Mein Vater war beschäftigt für einen Zulieferer im Schiffbau und das haben wir ganz viel gehabt. Wenn ich heute so, wenn die jungen Leute zu uns kommen, ich frage so, was machen denn eure Eltern? Wer ist denn Schiffbauer oder Seefahrer oder welche Mutter arbeitet irgendwo in der Zulieferindustrie? Na, also es ist, wie schnell das geht. Ich habe ja diese ganze Zeit sehr intensiv erlebt. Innerhalb von 30, 35 Jahren ist so ein starker Umbruch passiert. Das ist schon bemerkenswert. Und das ist so ein bisschen hier Thema, gibt auch Interviews. Das ist so unser Ausklang nach 89. Was haben Sie denn so erlebt? Wie war denn das? Das ist die Dauerausstellung, ein wichtiger Teil. Wir gehen gleich höher, aber wir gucken von hier mal jetzt ins Originalschiff. Das ist für die Besucher auch dann immer so eine besondere Situation. Ah, ich bin jetzt hier in der Ausstellung. Ich habe Ausstellungsstücke. Ich habe zum Beispiel hier mit der Transmission Ausstellungsstücke, die mit diesem Schiff gar nichts zu tun haben. Die kommen aus dem Schiffbau. Das ist ja für Besucher dann vielleicht manchmal auch irgendwie so ein bisschen tricky, dass ich einen musealen Bereich habe mit Originalobjekten und plötzlich, das machen wir jetzt, mal so in so einen Originalraum, wie er damals gewesen ist, 1957 eingebaut wurde.
0: Und in einem dieser Originalräume haben wir Detlef Stolz angetroffen. Er war auf der MS Dresden, als diese eben noch aktiv war als DDR-Frachter, eben ein Schiffsfunkoffizier. Und mit ihm haben wir über diese damals hochmoderne Kommunikation über Weltmeere, also wie Funkwellen über die Weltmeere kommunizierten, gesprochen.
2: Und es ist so, dass der Funkraum die Kommunikationszentrale des Schiffes war über 100 Jahre, die Morsetelegrafie, die Kommunikation beherrscht hat, die man erlernen musste, schwierig erlernen musste. Heute ist das ein bisschen anders, da macht das der Kapitän mit so einem kleinen Kästchen oder sie machen das mit dem Handy. Damals ging das nicht. Und das war hier der Funkraum, der eigentlich aus Gründen des Postgeheimnisses nur vom Funkoffizier und vom Kapitän betreten werden durfte. Das wurde aber nicht ganz so verbissen gesehen. Das machte man nicht so. Wenn ein Matrose kam, wollte ein Telegramm aufgeben, den kann ich nicht vor der Tür stehen lassen. Also der hat das schon hier gemacht.
0: Und nicht nur auf Schiffen waren wir unterwegs, sondern auch den Leuchtturm von Warnemünde haben wir uns angeschaut. Das Signal, was jahrelang eben das Tor nach Rostock symbolisierte und tatsächlich auch war.
3: Können wir jetzt aus dem Leuchtturm hoch?
4: Ja! Aber wir wollen doch erstmal wissen, was für ein Leuchtturm.
3: Nein, das liest du oben vor, wenn ich die Aussicht nebenher genießen
4: okay.
3: kann. 34 Meter hoch.
4: Genau, es sind 135 Stufen auf der Granitwendeltreppe.
3: Erste Zwischenetage.
5: Ehemalige Lotsenstube.
3: 13,86 Meter.
5: Petroleumkeller.
4: Richtig.
3: Gut, Aussicht genießen. Ich sehe einen Strand.
4: Leuchtturm. Also bis 1879 zeigte eine alte Zielleuchte ein Feuer in einem Metallkorb Seeleuten und Fischern den Weg zur Hafeneinfahrt. Bei gutem Wetter noch in 5 Kilometer Entfernung sichtbar, war ihr Licht bei schlechtem Wetter nur wenige 100 Meter weit zu erkennen. Um die Einfahrt auch bei Nebel, Regen und Schneesturm sicher zu machen, genehmigte die Stadt Rostock bereits im Jahr 1863 den Bau eines Leuchtturms. Der sandige Untergrund machte das Vorhaben zunächst schwierig. Erst nach 33 Holzpfählen, die 11 Meter tief in den Boden gerammt wurden, konnten im Juli 1897 mit der Konstruktion begonnen werden. Für 95.000 Reichsmark entstand der 31 Meter hohe Leuchtturm in rund 15-monatiger Bauzeit. Das ist eigentlich gar nicht so lange, ne?
3: Gut, ich sehe von hier nur den Strand bis darüber und nicht gescheit den Hafen. Ich würde gerne weiter hoch.
5: Wie viel hat man? 135. Aber ich glaube nicht bis zur Galerie, sondern wirklich bis oben, weil die ganz krass der Luft sind.
3: Approved. Perfekte Höhe, ja. Also, Vorteil, wenn man ganz oben ist, Richtung Inland sieht man mehr, Richtung Meer, würde ich sagen, sieht man genau gleich viel wie von der Zwischenhöhe.
4: Da sieht man halt mehr.
3: Aber es liegt daran, dass einfach mehr Wasser ist.
4: Mehr.
0: Das also in knapp 40 Minuten ein paar Höreindrücke von der Redaktionsreise der tagesaktuellen Redaktion in Rostock zu Besuch beim Schwesterradio, um die Arbeitsweisen der Inforedaktion dort kennenzulernen, aber auch um ja ein bisschen neue Recherchethemen zu finden und auch natürlich etwas Spaß zu haben bei der Erkundung von der Stadt und dem Meer. Das war's auch eigentlich schon mit dieser Korax Intim-Sendung. Immer am ersten Dienstag im Monat gibt es einen Einblick in den Sender, von dem Sender, aus dem Sender, über den Sender. Und im Anschluss kommen an dieser Stelle die Traumgeschichten. Enden möchte ich mit Pirates Gospel. Alela, Diane, einen schönen Abend oder einen schönen Tag, einen schönen Mittwoch Ihnen da draußen.

0: Ein kleiner Detektiv kämpfte sich durch einen Sturm. Dabei hielt er eine Lupe in der rechten Hand. Er konnte aber nichts Verdächtiges entdecken. Alles, was er sah, waren Sandkörner, die flogen, und Blätter, die wirbelten. Da hörte er etwas Verdächtiges, ein schauerliches Heulen. »Wer heult denn da?« »Ist das der Sturm?«, fragte sich der kleine Detektiv.
1: »Nein, das war die dicke Opernsängerin. Sie stand hoch oben auf dem Leuchtturm und sang. Nur konnte das der kleine Detektiv noch nicht wissen.«
0: So lief er weiter durch den Sturm. Dabei schaute er nur immer auf den Weg und nicht in die Ferne. Plötzlich stieß er mit dem Kopf an den Leuchtturm an, stürzte rücklings zu Boden und schaute so im Liegen notgedrungen gen Himmel. Der Himmel war grau und die Opernsängerin auf dem Leuchtturm war dick. Sogar sehr dick. Kaum, dass sie auf den Leuchtturm passte. Und sie sang wieder. Und wieder so schauerlich, dass es der kleine Detektiv nicht ertrug. Und er fiel in eine tiefe Ohnmacht.
1: Der nächste Tag begann sehr still, nur die Vögel sangen. Da wachte der kleine Detektiv endlich wieder auf. Es war einmal ein sehr alter Mann. Der hatte inzwischen Haut wie Baumrinde. Und seine Freunde waren alle schon gestorben. Aber er konnte immer noch sehr schnell laufen. So schnell, da kam ihm der eigene Schatten nicht hinterher. Stand der alte Mann schon im Geschäft, stand der Schatten noch vor dem Schaufenster. Schließlich glaubte der Mann, er habe keinen Schatten. Eines Tages begann eine große Hitzewelle. Es war sonnig und heiß 7 Wochen lang. Die Tiere verkrochen sich in Höhlen und die Menschen verkrochen sich in ihre Häuser. Auch der alte Mann.
0: 7 Wochen später. Er hatte alle seine Vorräte aufgebraucht. Er musste einkaufen gehen. Er ging sehr langsam, denn es war immer noch so sonnig und so heiß und das Laufen strengte ihn an. Da entdeckte der Mann zu seinen Füßen einen Schatten, der lag auf dem Asphalt und ging immer mit ihm mit. »Da ist er ja, mein Schatten!« Der alte Mann freute sich sehr.
1: Von nun an war er nicht mehr so allein.
2: Nicht mehr so allein. Von nun an.
1: War er nicht mehr so allein.
2: Nicht mehr so.
1: Von nun an.
0: Der alte Mann freute sich sehr.
2: Ein kleines Mädchen sammelte Knochen vom Strand oder vom Teller. Es sammelte schon 2 Jahre lang.
0: Da hatte sich einiges angesammelt. Eines Tages sagte der Vater, sammle besser Briefmarken. Ich schenke dir ein Album. Ja, sammle lieber Briefmarken, meinte auch die Mutter. Warum immer nur Knochen?
2: Aber das Mädchen sammelte weiter nur Knochen.
0: Eines Nachts, im Traum, traf das Mädchen ein dickes Gespenst. »Ich habe gehört, du sammelst Knochen. Ich bräuchte welche für meinen Knochenteppich.« »Kein Problem«, antwortete froh das Mädchen, wachte auf und ging gleich an die Arbeit. Es wählte besonders saubere und gleich große Knochen und Knöchelchen aus. Die hätten für 2 Teppiche gereicht. In den folgenden Nächten träumte das Mädchen sehr viel, doch nie vom dicken Gespenst.
3: »Guten Abend.«
1: »Guten Abend«, wünschte auch das kleine weiße Gespenst. Das rote Gespenst aber verzog die Mundwinkel, schaute stur zu den Sternen hinauf. »Woher wollen Sie wissen, dass dieser Abend gut ist? Das nehmen Sie sich eigentlich heraus. Aber, mischte sich da das grüne Gespenst ein, das war doch nur so ein Wunsch. Was interessieren mich anderer Leute Wünsche, brauste das kleine rote Gespenst noch einmal auf, um dann weiter kein Wort mehr zu sagen. So gut ist dieser Abend doch nun wirklich nicht. Dem kleinen blauen Gespenst rollte die Träne aus dem linken Augenwinkel übers ganze Gesicht. Es ist zu hell, alles geht zu Ende, es gibt keine wahre Dunkelheit mehr, die Menschen wollen uns ausrotten. Das blaue Gespenst schluchzte sehr heftig. Und wieder tröstete das Grüne. Es gibt solche und solche Menschen, wie es solche und solche Gespenster gibt, zickige, traurige und immer hoffnungsvolle.
0: In den folgenden Nächten träumte das Mädchen sehr viel, doch nie vom dicken Gespenst.
2: Morgen ist ja auch noch eine Nacht.
1: Alle Geschichten fielen auf den Weg und der Wind fegte sie über das Land.
4: Traum.
2: Mir schien, als sei alles neblig und Perlmuttern um mich her. Ich nahm zahllose und undeutliche Wesen wahr, unter denen sich indes die Gestalt eines jungen Mannes abzeichnete, dessen zu langer Hals allein schon den zugleich feigen und widerspenstigen Charakter der Person anzuzeigen.

0: Er ist in Begleitung eines Gefährten, der zu ihm sagt, »Du solltest dir noch einen Knopf an deinen Überzieher nähen lassen.«
1: Darüber wachte ich auf.
2: Distinguo. Es war in einem Bus Car und nicht in einer Kussbar. Da siechte ich eines Tages, doch nicht im Gedichte, ich sage es, ein selten drolliges Männchen und nicht ein molliges Tännchen mit einem blassblauen Hut und nicht mit einem hassblauen Blut, von einem Geflechte geschnürt, aber nicht im Geschlechte verführt. Und auf dem leichten Leibe, nicht zu verwechseln mit einem weichen Weibe, wiegte mit hohem Hals er doch nicht zum frohen Walzer. Und in der Menge drinnen, nicht derer, die im Gedränge minnen, da trat ein neuer Fahrgast, nicht der, der gar kein Feuer hasst, dem Flegel auf die Zehen, sie wollten nicht vor Ekel flehen. Mit einem braven Herrn stritt er, nicht fragend, strafen Herrn bitter? Dann sah er einen Sitzplatz, doch sprach er keinen Blitzsatz und stürzte rosig drauf, nicht sagend, Rodrich, sauf. Später sah flugs ich ihn wieder, doch niemals wuchs ich in Flieder. Mit einem Freund vor der Garza-Lazar und nicht mit einem Saarländer gar. Der musterte seine perverse Tracht, was nichts zu tun hat mit der Fersepracht, und gab ihm einen modischen Rat. Nicht zu verwechseln mit einem erotischen Mat.

0: Träumt schön.
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Hallo und willkommen hier bei Radio Korax zur Sendung Heino und Country Music. Gibt es jetzt in den nächsten 60 Minuten. Am Mikrofon ist für euch der Tommy. Ja, wie immer gibt es eine bunte Mischung neuer und alter Country-Songs. Und natürlich gibt es den Johnny Cash-Song der

Ihr merkt schon, die Sendung ist wieder vollgepackt. Und gleich am Anfang geht's zurück ins Jahr 1961 zu Don Gibson. Und am 5. April war es eine Nummer 1 in den Country Charts 1961. Hier ist Don Gibson mit Sea of Heartbreak.

Das war der Kenny Rogers, The Gambler aus dem Jahr 1978. Zurück ins Jahr 2019. Wir springen zu Tanya Tucker und einem Song aus dem Album While I'm Living. Das ist ihr aktuelles Album nach wie vor. The Day My Heart Goes Still. Hier ist Tanya Tucker.

Ja, Bobby Barr war das aus den 70er Music City USA. Wir schauen zurück ins Jahr 1991. Ein Nummer 1 am 22. Juni. Brand New Man, der Song von Brooks and Dune. Die beiden, das unvergleichliche Duo Keeks, Brooks und Ronnie Dune, kurz Brooks and Dune. Das war das erste Album, was damals erschien, Brand New Man, und so hieß auch die Single daraus, die dann Nummer 1 wurde. Zunächst hatten die beiden es mit Solo-Karrieren versucht, die aber nicht so richtig klappten, aber als Songschreiber waren sie schon sehr erfolgreich für Bands wie Nitty Gritty Dirt Band oder auch Highway 101 oder auch Roger Cook. Und Brooks and Dune versuchten es dann ab 1991 doch lieber zusammen und sehr erfolgreich bis heute. Wir hören den Song Brand New Man in einer sehr aufgefrischten Version, nämlich der Country-Sänger Luke Combs hat den Song noch mal ein bisschen Drive verleiht. Also, das ist sozusagen

Lori Morgan und Sammy Kershaw im Duett Maybe Not Tonight aus dem Jahr 1999. Wir gehen wieder mal ein paar Jahre zurück. Jetzt kommen zwei Country-Klassiker. Zum einen aus dem Jahr 1950, eine Nummer 1 in den Country-Charts damals, Hank Snow ist bei uns auf dem Plattenteller mit The Golden Rocket und danach Dave Dudley mit Keep on Trucking, aber zunächst Hank Snow.

Dave Dudley hier bei Hi Nun Country Music bei Radio Coax. In ein paar Minuten geht es um Billy Ray Cyrus und bis dahin hören wir noch Mel Haggard aus dem Album Roots.

Merlhaar Gard mit Hunky Tonky Musik hier bei Hanun. Ja, und jetzt geht es um Billy Ray Cyrus. Seine Liebe zur Musik hat er während seines Studiums entdeckt. Und er gründete mit seinem Bruder die Band Sly Dog 1982 als Hausband in einem Club in Ironton im US-Bundesstaat Ohio. Ein verheerender Hausbrand zerstörte 1984 alle Instrumente der Band. Danach zog sich Cyrus nach Los Angeles zurück, in der Hoffnung, seine Karriere dort vorantreiben zu können. Ursprünglich stammte er aus Kentucky. Im Frühjahr 1992 erscheint sein Debütalbum Some Give All. Und einige Wochen vorher schon die Single, die mit dem Namen wohl ewig verbunden sein wird, Billy Ray Cyrus, seine Single Achy Breaky Heart, die sich immerhin 5 Wochen in den Country Charts ganz oben hält. Später gründet er eine Rockband und tritt auch als Schauspieler in Erscheinung. Aber hier der Song, mit dem wohl Billy Ray Cyrus immer verbunden sein wird, Achy Breaky Heart. Hier ist er aus dem Jahr 1992.

Soweit Billy Ray Cyrus und in ein paar Minuten geht es weiter mit Johnny Cash, dem Johnny Cash Song der Woche. Vorher noch ein bisschen Willie Nelson, auch ein altgedienter Country-Sänger, immerhin immer noch aktiv, über 80 inzwischen. Hier ist Willie Nelson mit City of New Orleans.

Ja, soweit Willie Nelson. Und jetzt kommen wir zum Johnny Cash Song der Woche. Ich habe einen Song herausgesucht aus dem Jahr 1962 in Sam Old Cotton Fields Back Home. Hier ist Johnny Cash.

Anybody's Going to San Antonio. Charlie Bryant war das aus dem Jahr 1970. Wir spielen jetzt eine Country-Legende aus den 80er Jahren, Restless Heart, damals größere Erfolge gefeiert, 1988 mit Bluest Eyes in Texas. Hier ist Restless Heart.

mit Loretta Lyon geht die Country-Sendung High Noon hier bei Radio Korax so langsam dem Ende entgegen. Am Mikrofon war für euch der Tommy. In 14 Tagen gibt es eine neue Ausgabe von High Noon. Und zum Schluss gibt es noch die Dixie Chicks bei uns. Hier sind sie mit Landslide. Bye, bye.

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1: Ja, herzlich willkommen hier in der Tuesday Radio Show am zweiten Dienstag im Monat.
2: Hallo, und wir sind heute mit einem kleinen Brasil-Special am Start, wie so jedes Jahr irgendwie. Ist eine kleine Tradition, da wir beide sehr brasilaffin sind. Und
1: genau, laufen ein paar alte Platten, irgendwas aus den 80ern vielleicht, 70er, 80er noch. Und auch vielleicht
2: auch davor.
1: Was, ja, auch davor. Was Aktuelles, aktuell läuft gerade Carmen Miranda.
2: Viel Spaß.
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Ihr seid immer noch bei der Tunesday Radio Show und gerade läuft ein Tune von Nara Leao. Und davor, das ist auf einer Compilation gewesen, von Alma Brasiera. Ich weiß gar nicht, wann das Original rausgekommen ist. Es ist eine sehr, sehr schöne Compilation. Yo-Ya Rara Volume 1. Ich glaube, da gab es auch gar nicht mehr. Kann ich sehr empfehlen. Und wir wünschen euch viel Spaß weiterhin für die letzte Viertelstunde bei der Tunesday Radio Show im kleinen Brasil-Special für heute.

0: Die uns schon länger hören, die wissen, wir hatten früher auch mal 2 Stunden. Das war aber 22 bis 0 Uhr. Das war uns zu spät.
1: Das ist uns zu spät, wir sind zu alt für den Scheiß. Genau. Wir wünschen euch alles Gute draußen, gerade beim Hören, vielleicht morgen Mittag beim Hören. 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Tuesday Radio Show, Radio Korax 95.9, wir sind raus.

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1: Projektile beziehen ihre Wirksamkeit nicht aus der kinetischen Energie, sondern aus ihrer explosiven Füllung. Projektil ist eine Sendung mit explosivem Inhalt. Treffsicher, durchschlagend. Einen wunderschönen guten Abend, sagt die Sendung Projektil und Uli am Mikrofon. Und wie jedes Mal bei Projektil habe ich mir heute Gäste ins Studio eingeladen. Zum einen haben wir zu Besuch Siri von dem Projekt Orte der Demokratie in Sachsen. Hallo Siri.
2: Hallo.
1: Und Jens. Hallo Jens.
3: Guten Abend.
1: Mit dem mache ich ja öfters Radio. Und bevor wir jetzt anfangen, darüber zu reden, worüber wir heute reden, würde ich gerne als erstes einen Song spielen zur Einstimmung auf das Thema. Und der Song heißt auch wie unser heutiges Thema. Und ihr könnt ja mal reinhören und überlegen, ob ihr wisst, worum es geht.

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0: Ja, das waren die Ärzte mit dem Song Demokratie. Und jetzt wisst ihr auch, worüber wir heute reden. Wir reden über Demokratie. Habt ihr gewusst, dass die Ärzte einen Song über Demokratie gemacht haben?
1: Na, ich finde es ja ein Phänomen, dass jetzt wahnsinnig viele Sänger, Sängerinnen irgendwie was zu Demokratie machen.
0: Ja, ich kann mal vorlesen, was Farin Urlaub selber dazu sagt, weil so ganz selbstverständlich ist das auch nicht. Er sagt, der Grund dafür war, dass ich das Gefühl habe und auch nach vielen Gesprächen mit unterschiedlichsten Menschen, dass Demokratie mittlerweile oft als etwas Lästiges, sowieso Gegebenes gilt. Da muss man nichts für tun. Demokratie ist da, nervt halt nur und will ständig unsere Aufmerksamkeit. Und ich hatte ja das Privileg in meinem Leben, sehr, sehr viel zu reisen, auch in Diktaturen, echte Diktaturen, also nicht die Merkel-Diktatur oder die Corona-Diktatur, sondern echte Diktaturen, wo man, wenn man seine Meinung sagt, einfach erschossen wird. Ich möchte nicht, dass Deutschland so wird und deswegen musste so ein Text her. Rott, unser Schlagzeuger, hasst das Lied, die Musik nicht, aber er hasst den Text, weil er sagt, wir können doch jetzt nicht den Erklärbär machen. Aber Bella B. findet genau das richtig lustig und sagt, damit rechnet ja keiner, dass wir das machen.
1: Ja, das stimmt.
0: So, genau. Also, wir reden heute über Demokratie und wir haben uns Siri ins Boot geholt, weil Siri in einem Projekt in Wurzen arbeitet. Ne, ist richtig?
1: Genau, ich arbeite im Netzwerk für demokratische Kultur in Wurzen, das ist eine kleine Stadt bei Leipzig. Und ich habe 3 Jahre lang fast 13 Orte der Demokratie begleiten dürfen. Kann ich später noch erzählen, was das heißt und wie unglücklich wir mit dem Namen sind.
0: Warum seid ihr unglücklich mit dem Namen? Das will ich jetzt gleich wissen.
1: Naja, weil es so suggeriert, als würden diese Orte was bestimmt, was Besonderes, was Neues machen. Dabei gibt es unglaublich viele Orte, auch in Sachsen, die natürlich an Demokratie arbeiten, tagtäglich und das schon seit über 20 Jahren. Und dann kommt so ein Programm, was ich so nenne, das ist so ein bisschen ungünstig.
0: Und weißt du, warum das Programm ins Leben gerufen wurde?
1: Naja, es gab ja dann das neue Ministerium mit der neuen Verteilung der Ämter sozusagen. 2024 war das?
0: Nee, eher.
1: Ja,
0: 2023?
1: Ja.
0: Ich kann es dir nicht genau sagen. Auf jeden Fall ist es das Ministerium. Das Sächsische Staatsministerium für Soziales, Gesundheit und gesellschaftlichen Zusammenhalt.
1: Genau, und das hieß aber damals nicht so, sondern in dem Namen war auch die Demokratie mit da drin.
0: Ah ja. Mhm.
1: Weil gesagt wurde, wir brauchen ein Ministerium, das sich tatsächlich um unsere Demokratie kümmert. Und das war schon auch was Neues für Sachsen.
0: Weil sie die Demokratie damals als bedroht schon angesehen haben, oder?
1: Auf jeden Fall für schützenswert und ja, durchaus auch bedroht durch die politische Lage, die wir auch schon damals hatten, ja klar. Ja.
0: Und 13 Orte der Demokratie, was heißt das?
1: Das heißt ganz Unterschiedliches, aber die Menschen haben sich auf jeden Fall in ganz vielen unterschiedlichen sächsischen Kleinstädten oder auch Dörfern aufgemacht, zu sagen, wir wollen Räume schaffen, in denen Menschen sich wieder begegnen und nicht nur begegnen, sondern auch ins Gespräch miteinander kommen und am allerbesten auch zusammen ins Handeln kommen, um gesellschaftliche Fragen mit sich miteinander zu klären und zu verhandeln.
0: Hm. Nun hast du in Wurzen gearbeitet. Was konkret war euer Projekt in Wurzen? Oder ist euer Projekt in
1: genau,
0: Wurzen?
1: Wir haben, also das habe ich nicht gemacht, da ich in der Vernetzungsstelle der Orte der Demokratie war. Also wir hatten sozusagen 2 Aufgaben. Zum einen haben wir die Vernetzung zwischen den verschiedenen Orten gemacht und uns gemeinsam ausgetauscht, was gut funktioniert, uns weitergebildet und genau, gegenseitig auch gestärkt. Und vor Ort in Wurzen haben Kolleginnen von mir unter anderem zum Beispiel ein Mitmach-Café eröffnet in der Wurzener Innenstadt, weil bei uns ganz spezifisch es so ist, dass wir im Netzwerk für demokratische Kultur ein sehr schönes Haus haben mit einer sehr guten Infrastruktur, aber auch mit einem gewissen Narrativ. Dass wir politisch arbeiten, dass wir für Menschenrechte sind, für Vielfalt sind und gegen Rechts arbeiten. Und das ist in der Stadt Wurzen nicht bei allen so gut angesehen und hemmt auch einige Menschen, zu uns zu kommen. Auch wenn sie vielleicht gar nichts gegen das haben, was wir da leben, sondern einfach, weil das sind die anderen, das sind die komischen, die sich irgendwie politisch da, wissen wir nicht so genau. Und da haben wir gesagt, okay, wenn die Leute noch nicht zu uns kommen können, weil sie sich irgendwie nicht trauen oder unsicher sind, was da passiert, gehen wir zu ihnen und gehen in die Innenstadt und bespielen da ein Ladenlokal. Und das hat tatsächlich auch ganz gut geklappt. Wir haben Menschen erreicht, die erstmal nicht zu uns gekommen wären.
0: Mhm. Und wobei haben die da mitgemacht in eurem Mitmach-Café?
1: Genau, also das Mitmachen sagt es schon. Also es ging nicht darum, dass wir Programm machen in diesem Café, sondern dass die Menschen, die zu uns kommen und vielleicht erstmal einen Kaffee trinken tatsächlich und ins Gespräch kommen und gesehen werden, mit eigenen Ideen kamen. Die eine wollte einen Nähkurs machen, dann kamen die Seniorinnen, denen gerade der Raum abhanden gekommen ist, und die wollten Gedächtnistraining machen. Die konnten dann bei uns im Café das machen, so dass diese Räumlichkeiten einfach für die Bedarfe, die vor Ort da sind, genutzt werden konnten.
0: Und dieses Café war dann der Ort der Demokratie, oder war genau. Wurzen an sich dann der Ort der Demokratie, oder wie muss man das verstehen, dieses Projekt, das förderte dann so eine einzelnen punktuellen Institutionen. Ich habe gesehen, es war auch eine Bibliothek dabei.
1: Genau, und ja. Also je nachdem, wer da auch den Antrag gestellt hat und sich überlegt hat, was das sein könnte, so ein Ort der Demokratie. Genau, die Bibliothek, ganz spannend, ist ja eine ganz andere Institution, als wir das waren. Die haben einen ganz anderen Ansatz und die erreichen ja ganz andere Leute, die auch nicht unbedingt was mit Demokratie zu tun haben oder sich engagieren. Und die konnten ganz anders arbeiten als wir zum Beispiel mit unserem Narrativ. Oder wenn ich jetzt zu Jens rüber gucke, der ja auch einen Ort der Demokratie mitbegleitet hat, zumindest in den Anfängen. Ihr seid ein Dorf oder nicht mal das. Was,
0: Jens, ja. Magst du erzählen?
2: Ja, was bei ist welchen? Das eigentlich? Ja, es ist schon ein Dorf.
0: Ein Geisterdorf. Wo hast du mitgemacht?
2: Nein, es ist kein Geisterdorf. Also erstmal Pödelwitz. Vielleicht gibt es ja Menschen, die da schon was davon gehört haben. Aber so kurz gesagt, es ist kein Geisterdorf, sondern es ist ein Braunkohledorf, was im Prinzip so zu 80% devastiert wurde, also entsiedelt wurde sozusagen. Die restlichen 20% haben sich halt geweigert. Und das dann nach ungefähr 10 Jahren ziemlich heftigen Kampf mit BürgerInni und mehreren Klimacamps und so einer Solidarisierung in einem ziemlich breiten Spektrum, das tatsächlich geschafft dann. Das hing auch mit der Wahl zusammen, wo sich das Ministerium dann auch Demokratie mit in den Namen genommen hat. Und genau in diesem Koalitionsvertrag stand eben auch, dass Pödelwitz erhalten bleibt. So kurz darauf hat dann auch das Bergbauunternehmen, die MIPRAG, halt irgendwie das offiziell bestätigt sozusagen. So, und dann ging es letztendlich darum, irgendwie das Dorf wieder zu einem lebenswerten Ort zu machen, möglichst nachhaltig und auch in einer gewissen Form, da das ist ja im Prinzip wie so ein kleines gallisches Dorf, sich schon irgendwie in einer gewissen Form irgendwie selbst verwaltet hat, so diese ganze Struktur, die sich da gebildet hat aus Aktivistis und aus Bürgerinitiative, so das im Prinzip irgendwie weiterzuführen und weiterzuentwickeln und daraus irgendwie ein letztendlich ein zukunftsfähiges Dorf.
0: Wie sah konkret das Projekt Orte der Demokratie in Pödelwitz aus?
2: Genau. Im Prinzip hat sich das aus den Aktivistikreisen, die dann da aktiv geworden sind, in der Selbstverwaltung sozusagen so eine soziokratische Struktur letztendlich rausgebildet, wie Entscheidungen getroffen wurden, die halt zunächst den Widerstand und dann den Wiederaufbau sozusagen betrafen. Ja, und das hat einfach unserer Meinung nach gut gepasst zu dieser Ausschreibung vom Ministerium, die letztendlich, also so wie wir es jedenfalls damals dann gelesen hatten, einfach mal so ein bisschen die Problematik in Sachsen erkannt haben. Ja, und so ein bisschen experimentell, eigentlich relativ frei in der Ausschreibung, also auch von der Verwendung her der Mittel, der Fördermittel, die dann laufen, im Prinzip Formate testen wollten, was jetzt funktioniert, irgendwie wie Menschen wieder dazu gebracht werden können, sich einfach mehr zu beteiligen und Demokratie mitzugestalten. So. Ja, und das passt in dem Sinne ganz gut zusammen. Und
0: wie habt ihr das umgesetzt in Pödelwitz?
2: Ja, wir haben einfach die Formate, die wir hatten, weiterentwickelt. Wir haben im Prinzip.
0: Erzähl doch mal was über die Formate.
2: Genau. Ja, also es gibt sowas, Dorfversammlungen gab es zum Beispiel halt, ne? Also so Entscheidungsstrukturen. Dann gab es noch verschiedene Arbeitsgruppen, so dann Delegiertenplenum und na, so eine Struktur vernünftig, demokratisch, basisdemokratisch zu verwalten halt so und Entscheidungen zu treffen. Mhm. Und das und dafür braucht es halt sozusagen dann ja natürlich auch Geld halt, ne? Weil es braucht Räume dafür, es braucht irgendwie Infrastruktur.
0: Hattet ihr Räume?
2: Das hat uns tatsächlich dann dieses Projekt ermöglicht, dass wir von der Stadt, also von der Kommune, einen Raum mieten konnten.
0: Und was ist in dem Raum so passiert?
2: Wir konnten uns in irgendeiner Weise beteiligen.
0: Was ist in dem Raum so passiert in den... Wie viele Jahre? 2 Jahre?
3: Drei.
2: Das waren drei Jahre, genau. Die erste Förderperiode und bei der zweiten haben wir dann, glaube ich, gar nicht mehr mitgemacht aus verschiedenen
0: Gründen. Und was ist da passiert in den Räumen?
2: Ein Ort, es braucht ja erstmal irgendeine Diskussion. Ja, erstmal, grundlegend ist ja erstmal das Problem heutzutage irgendwie, dass Menschen sich nicht mehr wirklich gut zuhören. So.
0: Und es war ein Ort des Zuhörens?
2: So. Und das ist der Ansatz erstmal so. Wir machen hier irgendwie, wir schaffen einen Raum. Und erstens, werden alle Ausreden gelassen und alle hören auch dem, der Person, die gerade spricht, auch zu und versuchen im Prinzip zu verstehen, was diese Person sagt. So, das sind ganz einfache Dinge, aber das scheitert unserer Meinung auch schon oft daran und einfach so. Und dann, um dann natürlich Leute hinzubekommen, irgendwie ist natürlich nicht besonders verlockend, wenn wir jetzt sagen, ja, kommt mal vorbei, wir wollen eine Runde diskutieren. Oder so. Nee, so, ne, also, und dann macht man schon was, ne, versucht irgendwie das irgendwie zu verbinden mit was Praktischem, was auch, wo die Leute auf jeden Fall sagen, ja, das ist irgendwie für mich. Bringt das auch was in einer anderen Form, außer dass ich jetzt da diskutiere? Also zum Beispiel finden sich da Menschen einfach zusammen. Ne? Da geht es auch viel um Zusammen und Begegnung auch irgendwo. Es ist ein sozialer Ort.
0: Was du gerade gesagt hast, passt eigentlich total gut zu den sogenannten 4 Säulen, die in dem Förderprogramm stehen. Da steht Säule Nummer 1, Toleranz, wir lassen Pluralität zu. Säule Nummer 2, Gleichheit, jede Stimme zählt gleichwertig. Säule Nummer 3, Freiheit, jede Person kann mitgestalten. Und Säule Nummer 4, Solidarität. Wir sind bereit, uns gegenseitig zu helfen. Ist das Demokratie?
1: Naja, also es gibt ja wahnsinnig viele Definitionen für Demokratie. Ja. Das, was du jetzt vorgelesen hast, ist von Julia Schulze-Wessel. Das ist eine Wissenschaftlerin, die uns so eine Grundlage gegeben hat, wie wir unsere Arbeit vielleicht bewerten können. Mhm. So auch nach der Wirkung, die wir haben. Na, das ist eine Perspektive. Ich fand, man kann damit ganz gut arbeiten, zu gucken, okay, das, was ich hier mache mit den Menschen, hat das was mit Freiheit zu tun? Mit welcher Art von Freiheit? Weil da bei Julia Schulze-Wessel geht es nicht unbedingt um die individuelle Freiheit, wie das ja oft gedacht wird, sondern um eine Freiheit, etwas gemeinschaftlich zu schaffen. Mhm. Ja? Und die Möglichkeiten, frei mit anderen zu gestalten. Mhm. So, das ist eher so diese Grundlage von Freiheit, die sie nutzt. Und die wir natürlich für unsere Arbeit auch wirkungsvoll fanden, dass es darum geht und nicht, dass jeder sein Bedürfnis einfach umsetzt, sondern in der Gemeinschaft guckt, ne, wir haben verschiedene Bedürfnisse, vielleicht haben wir aber auch ein Bedürfnis gemeinsam und was können wir dafür machen?
0: Mhm. So. Also ist es quasi ein demokratischer Ansatz, aber nicht
1: genau, die, genau. Einer, der für diese Art von Projekt sinnvoll ist.
0: Jetzt haben wir ganz schön viele Worte verloren. Ich würde noch mal einen Song spielen, der auch Demokratie heißt, der musikalisch mich nicht so hundertprozentig abholt, aber irgendwie trotzdem spielenswert ist. Der ist von Andreas Dorau. Und Andreas Dorau hat den 1988 geschrieben. Andreas Dorau kennt er vielleicht, der hat Fred vom Jupiter gemacht, als er 15 war. Das ist so ein NDW-Song. Das ist ganz witzig gewesen, was er später gemacht hat. Hat sich musikalisch aus meiner Sicht nicht in die beste Richtung entwickelt. Aber er hat einen Song zur Demokratie gemacht und den hören wir jetzt mal.

0: Ja, Andreas Dorau. Völlig anders gesungen als das erste Lied, aber irgendwie ähnlicher Inhalt.
1: Ich mochte Kohle auf dem kleinen Fahrrad, auf jeden Fall.
0: Ja, definitiv. Was ist denn nun die Definition von Demokratie? Du hast dich ja ganz viel damit befasst, im Rahmen des Projektes auch. Was ist für dich die Definition von Demokratie? Also weil das ist ja schon ein sehr komplexes Thema.
1: Ich würde jetzt hier keine Definition von Demokratie wagen, tatsächlich, und würde eher darauf ziehen, was wir wirklich für Arbeit gemacht haben und die wir demokratisch genannt haben. Mhm. Und ich glaube, irgendjemand hat mal gesagt, wir sind im vorpolitischen Raum tätig. Ich glaube, für Pödelwitz gilt es nicht so ganz, weil ihr sehr viel stärker wirklich an politischen Entwicklungen und Entscheidungen dran wart. Aber für die meisten Projekte war es so, dass sie zwar einen Raum hatten und diese grundsätzlichen Dinge, nämlich miteinander sich auszutauschen, Informationen auszutauschen, verschiedene Perspektiven anzunehmen, wahrzunehmen, zu versuchen zu verstehen und in diesen Aushandlungsprozess zu gehen und im besten Fall natürlich auch in Aktion, was aber noch nicht unbedingt in diese politische Richtung, in parlamentarische Entscheidungen und so weiter geht oder in den Stadtrat gegangen ist, aber es da immer wieder so Andockpunkte gibt. Aber dass Demokratie tatsächlich dieses Aushandeln vor allen Dingen ist für mich. Dieses darum ringen, für jeden das Beste rauszuholen in einer Gemeinschaft.
0: Mhm. Und auf so kleinen Ebenen hat es wahrscheinlich sogar noch eine Chance zu funktionieren.
1: Auf jeden Fall, so, genau. Ne? Ja.
0: Was ist für dich die Definition von Demokratie, Jens?
2: Ich finde es ganz schön so, also es gibt ja sehr viele unterschiedliche Definitionen. Ich finde es ganz gut, einfach zu sagen, ja, ein demokratisches System, welche Form auch immer, muss so irgendwie gewisse Eigenschaften haben, die notwendig erfüllt sein müssen halt. So. Also wie zum Beispiel hatten wir ja vorhin schon zum Beispiel die Gleichheit und Freiheit. Mhm. Obwohl das jetzt auch wieder Begriffe sind, die dann einer Schärfung bedürfen. So, weil unter Freiheit verstehen viele Menschen viele unterschiedliche Dinge und eigentlich im Sinne von Demokratie ist da eher die politische Freiheit gemeint. Also in dem Sinne, dass es eine Garantie gibt irgendwie, also die erforderlich sind, damit einfach alle irgendwie ihre politische Präferenz frei formulieren, äußern und in demokratische Prozesse einbringen können.
1: So, ich finde ja gerade jetzt, wo du das sagst, und ich arbeite viel mit Menschen mit Migrationsbiografie, die eben auch ganz andere Systeme kennengelernt haben, dieser Aspekt von Sicherheit, weil das nehmen wir, glaube ich, überhaupt nicht wahr, in was für einer Sicherheit wir auch irgendwie leben. Ne? Unsere Meinung zu sagen, demonstrieren zu können, ohne dass wir Angst haben müssen gleich.
0: Ja, definitiv. Also Meinungsfreiheit ist für mich auch ein ganz krasses Merkmal von Demokratie und Pressefreiheit. Das steht ja auch im Grundgesetz so. Ne? Und das finde ich auch ist ein ganz wesentliches Merkmal einer demokratischen Staatsform.
2: Ja, aber auch die Garantie zu haben, die Meinung auch öffentlich äußern zu können.
0: Ja, ja.
2: So, das ist der wesentliche Punkt.
0: Genau.
2: Also,
0: dann hast du.
2: Und eine weitere Eigenschaft ist irgendwo Gleichheit, haben wir gerade, also wo es auch wieder um politische Gleichheit geht, erstmal. Und dann geht es natürlich auch, wird unterschiedlich je nach politischer Ausrichtung auch ausgelegt, was, also zum Beispiel kann es auch Chancengleichheit irgendwie bedeuten halt, ne? Aber das ist nicht notwendig. So, also es gibt auch eine Demokratie ohne Chancengleichheit, ist trotzdem eine Demokratie. So, aber in einer liberalen Demokratie, wie wir sie haben, geht es natürlich auch um Chancengleichheit irgendwo. Mhm. So, was so ein wesentliches Konfliktfeld ist, aber da kommen wir vielleicht später noch dazu. Und in einer sozialistischen Demokratie ging es dann zum Beispiel um soziale Gleichheit auch.
0: Dass quasi alle gleichgestellt sind. Oder
2: in dem Sinne,
0: was meint es genau?
2: Sozusagen, dass sie gleichen Zugang haben zu sozialen Strukturen. Also das bedeutet zum Beispiel hier jetzt im Kapitalismus würde es bedeuten, so alle haben einfach einen gewissen Geldbetrag zur Verfügung, um im Prinzip damit frei irgendwie Sozialfunktionen oder soziale Dienstleistungen sich zu erkaufen, sozusagen.
0: Ja. Ja. Was so ich noch,
2: in dem Sprech zu bleiben.
0: Was ich noch einen wichtigen Aspekt finde, ist, du hast ja auch gerade den Sicherheitsaspekt reingebracht, den Schutz von Minderheiten, so, ne? Also nicht alles nur auf mehrheitsbasiert irgendwie zu entscheiden, sondern eben Minderheiten im Blick zu haben und das auch zu schützen, so, ne? Also in diese Aushandlungsprozesse eben alle Perspektiven mit reinzubringen, auch, also nicht nur die Mehrheitsperspektiven. Du hast noch einen Punkt, Jens?
2: Ja, der dritte wäre dann einfach, was absolut wichtig ist natürlich, die Kontrolle. Letztendlich einmal die horizontale Gewaltenteilung, so in Exekutive, Legislative und Judikative.
0: Kannst du es kurz erklären für HörerInnen, die es vielleicht nicht
2: ausführende,
0: kennen?
2: Ausführende, im Prinzip die entscheidende Gewalt und die Gerichtsbarkeit letztendlich halt. Ne?
0: Ja.
2: Die letztendlich so, was ja hier noch ganz gut funktioniert, so würde ich es einschätzen. So, und letztendlich geht es aber auch um eine vertikale Kontrolle durch Wahlen zum Beispiel halt, ne? Oder föderale Strukturen.
0: Ja.
2: So, also in dem Sinne, dass nur auf Zeit regiert wird, sozusagen, und das nicht in irgendeiner Art und Weise weiter vererbt werden kann oder sowas.
0: In dem Song eben, den wir gehört haben, sagt er dann irgendwann zum Bundeskanzler, Herr Bundeskanzler, Ihre Wahl ist nur auf Zeit, irgendwie so.
1: Ja, ja.
0: Genau. Es waren wieder viele Worte. Ich würde noch ein Lied spielen, diesmal von Bodo Wartke. Und das Lied heißt Das Land, in dem ich leben will. Das ist ein bisschen länger, finde ich, aber irgendwie textlich auch sehr passend zu unserer Sendung.
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Sie werden weder genital verstümmelt noch degradiert zum Sexobjekt. 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

0: Ja, das hat er ja jetzt alles schön besungen. Das ist ja ganz schön der Idealzustand. Wie weit sind wir davon entfernt?
1: Naja, wir haben schon viel geschafft, oder? Also vor allen Dingen in den letzten 100 Jahren, wenn man sich das so vorstellt, was da so alles an Veränderung gesellschaftlich vorangeschritten ist.
0: Aber es verändert sich ja gerade auch weiter.
1: Ja.
0: In irgendwie eine Richtung, die nicht so ganz... Ich habe im Vorfeld der Sendung ganz, ganz viele Politologen über Demokratie sprechen gehört, die weigern sich alle, das Wort drohender Faschismus in den Mund zu nehmen. Mhm. Aber irgendwie ist er auch nicht ganz wegzudenken. So, also es ist ja schon, also die Demokratie kommt ja schon irgendwie auch an ihre Grenzen. Also Pluralität ist ja irgendwie auch festgeschrieben im Grundgesetz und alle Meinungen zuzulassen. Aber inzwischen ist das politische Geschehen ja so komplex geworden, sind so viele Themen dazugekommen, dass es vielleicht auch gar nicht mehr machbar ist, das demokratisch alles auszuhandeln.
1: Das kommt vielleicht ein bisschen darauf an, was man damit meint. Mhm. Oder wie es funktionieren soll. Wir haben eine parlamentarische Demokratie, die hat Vor- und Nachteile. Und ein anderer Strang sagt, wir brauchen viel mehr Bürgerbeteiligung. Und wie nennt man das nochmal? Bürgerräte, Bürgerinitiativen, die immer mit abstimmen, wo ich auch sagen würde, um Gottes Willen, ich will auf keinen Fall, dass alle BürgerInnen immer zu allen möglichen Sachen mit abstimmen, weil sie überhaupt keine Ahnung zu bestimmten Themen haben. Mhm. Also es ist unnötig, glaube ich, weil es nicht hilfreich ist. Aber es ist natürlich die Frage, wie kommt man zu guten Entscheidungen, in die wichtige Perspektiven immer mit einbezogen werden. Du, Jens, schüttelst auch schon den Kopf oder nickst. Du hast einen Gedanken dazu.
2: Ja, ja, viele Gedanken. Ja, es ist voll interessant. Also ich glaube, es wird dann plebiszitär genannt, sozusagen.
0: Wie bitte?
2: Plebiszitär.
1: Wenn die Bürger mit,
2: wenn die BürgerInnen quasi direkt mitarbeiten und entscheiden. Ja. Und da ist natürlich so eine gewisse Angst auch in einer liberalen Demokratie, würde ich sagen, dass einfach dann irgendwie sowas wie Despotismus irgendwie funktionieren könnte, ne? Also es könnten sich ja irgendwie Bürgerinnen erdreisten, quasi sich zu hoch zu hieven in so ein radikalen System, und dann fühlen sich eben in ihrer Macht bedroht in irgendeiner Weise.
0: Da habe ich was ganz Spannendes aus der Geschichte. Ich habe ja auch ein bisschen zur Geschichte der Demokratie recherchiert. Bei uns gilt ja immer so, wird ja in der Schule gelehrt, dass die Demokratie aus dem Griechenland kommt. Das stimmt nicht ganz, aber die alten Griechen haben das natürlich auch praktiziert, und die haben das zum Beispiel so gemacht, also die hatten ein ganz anderes Demokratieverständnis als wir jetzt, die hatten keine parlamentarische Demokratie, sondern eine ganz direkte, sehr distanzlose Demokratie. Alle Bürger Athens waren Kandidaten, Ratsherren zu werden, und die sind ausgelost worden. Und dann ist es ungefähr zweimal im Leben durchschnittlich passiert, dass man dann auch mal für eine Zeit lang Ratsherr war. Und dann haben die teilweise mit 6000 Leuten auf dem Platz gestanden und diskutiert. Mhm. Und so lange diskutiert, bis es ausdiskutiert war. Und es wurde auch alles im Konsens entschieden. Es wurde so lange diskutiert, bis ein Konsens da war. Das finde ich schon ganz schön krass. Alle Bürger stimmen natürlich nicht, weil es waren nur Männer, die keine Sklaven waren, und Frauen zählten
1: sowieso nicht.
0: Überhaupt nicht. Mhm. So, ne? Aber zur Geschichte der Demokratie, die haben das natürlich gemacht, die alten Griechen, aber die waren nicht die Ersten. Also es sind demokratische geschichtliche Zeugnisse aus Mesopotamien von vor 3000 Jahren, im Mittelalter in Venedig wurde es praktiziert, in Afrika vor der Kolonialisierung, in Indien, als das mit dem Buddha da thematisch anfing. Und eigentlich waren es aber wahrscheinlich die Ersten, die es gelebt haben, die Natives in Amerika, die sie selber Schildkröteninsel nennen. Und da gibt es einen Gründungsmythos, der ist irgendwie ganz witzig. Es gab einen ganz bösen Menschen, der Krieg geführt hat und der Schlangen im Haar hatte und der so ganz richtig, ganz doll böse war. Und dann gab es den großen Friedensstifter und der hat mit den Leuten Lieder gesungen und damit haben sie mit diesen Liedern den Kriegsstifter quasi umgepolt und haben ihm dann die Schlangen aus dem Haar gekämmt. Und
1: friedvoll alles. Schön.
0: Genau. Und er verwandelte sich, also die haben ihn aus dem Wald gelockt mit ihren Liedern und kämmten die Schlangen aus seinen Haaren. Und dann verwandelte sich die politische Ordnung zu friedlich und mit Mitbestimmung. Und dann haben die sich ein Regelwerk ausgedacht, welches bis heute gilt. Seit tausenden von Jahren, seit wann, weiß man nicht, weil die zählen ihre Jahre nicht. Das ist denen scheißegal, wie viele Jahre sie das schon machen. Aber das waren so die ersten, die das eigentlich gelebt haben. Und dieser Mensch, also die kommen von dem Stamm der Haudenosaunee oder Irokesen. Und das war so ein Mensch aus diesem Stamm, der das erzählt hat in dem Beitrag, den ich gehört habe. Und hat gesagt, die haben sich drüber lustig gemacht, als die Europäer kamen mit ihren Hierarchien und haben die ausgelacht, weil sie hierarchisch gelebt haben. So viel zur Geschichte der Demokratie. Wie bin ich da jetzt hingekommen? Wir haben
1: überlegt, wie das mit der Beteiligung geht, oder?
0: Genau, also mit der direkten Demokratie, genau.
2: Ja.
0: Es gibt's ja auch in Deutschland, aber nur auf kommunaler Ebene. Mhm. Auf Bundesebene gibt's das gar nicht, so Volksentscheide.
1: Naja, die Schweiz ist da ganz gut dabei, ne?
0: Ja, mhm. Ja. Die haben den Staat quasi nur als ausführendes Organ und nicht als entscheidendes Organ.
1: Mhm. Mhm. Aber die sind ja auch nicht zufrieden.
0: Nee.
1: Also da geht's, denen geht's Nachteile. Auch nicht wirklich besser. Also jetzt auch was rechte Strömungen betrifft.
2: Ja.
1: Sieht es nicht besser aus. Also definitiv. Das hilft.
2: Es wurde ja beschlossen, dass Antifa verboten werden soll.
0: Genau, das wurde jetzt beschlossen in Bern auch.
1: Ja, der Verein, so. Meinst du?
2: Der Verein, genau.
0: Den es überall ganz neu gibt.
2: Die mit den Tarifverträgen.
0: Aber da ist natürlich wahrscheinlich der Nachteil, was du vorhin schon gesagt hast, du möchtest auf keinen Fall, dass jeder über alles mitbestimmt, wovon er keine Ahnung hat.
1: So. Und das ist auch eine totale Überforderung einfach auch. Ne? Also ich würde auch nicht gerne zu allen möglichen Fragen gefragt werden. Mhm. So, und ich bin auch wirklich dankbar, dass es Menschen machen mit im besten Fall Fachwissen dazu, die sich aber im besten Fall auch austauschen mit den Zielgruppen, die diese Entscheidung zumindest betrifft.
0: Ja.
1: So, und da ein Wissen zu haben.
2: Ja. Ja. Ja. Was ja im Prinzip über Lobbyismus, Interessenverbände und sowas viel funktioniert, also hier bei uns. Es ist was anderes als es muss ja auch nicht unbedingt so sein, dass alle überall mitreden, aber die Frage ist, wie viele Möglichkeiten bestehen da halt? Ne? Also wenn ich mich jetzt so als Individuum praktisch jetzt motiviert fühle, mich selbstständig einzuarbeiten irgendwo und dann da halt auch daran mitzuarbeiten, wo gehe ich da hin, wo sind die Andockpunkte? Und da denke ich, würde es sich schon lohnen, drüber nachzudenken, einfach da bessere Zugänglichkeit auch zu schaffen, weil das ist meiner Meinung nach das, was wir gerade betreiben, sehr schwer zugänglich.
1: Also es sind ja noch nicht mal bekannt, glaube ich, die Möglichkeiten, die es ja tatsächlich gibt, kennen ja die meisten auch gar nicht und haben da keine Berührungspunkte mit.
2: Ja, beziehungsweise ist es sehr bürokratisch und
0: vielleicht
2: aufwendig
0: auch,
2: teilweise. Ja, halt
0: vielleicht auch ein Grund für eine gewisse Politikverdrossenheit, über die ich gerne nach dem nächsten Song mit euch reden, der irgendwie thematisch auch dazu passt, nämlich alles Scheiße von der Bürgerbewegung.
3: Da lachen Sie?
4: Ja.

0: Ich habe mich vertan. Der Song hieß Bürgerbewegung und die Band hieß alles ja. Scheiße. So rum. Ja, der Ruck nach rechts, kommt der, weil die Leute demokratiemüde sind? Was sagst du, Siri?
1: Nee, ich glaube, der hat gar nicht so viel damit zu tun. Ich glaube, die meisten Menschen in Deutschland mussten sich bisher wenig mit Politik beschäftigen, tatsächlich.
0: Aber warum machen sie es jetzt?
1: Machen sie es? Also, sie machen es ja nicht wirklich, glaube ich. Also es geht ja nicht darum, wirklich da, also es geht darum, rumzumotzen, Kritik zu äußern und sagen, zu sagen, das ist alles total scheiße. Mhm. Aber es geht nicht unbedingt darum, glaube ich, konstruktiv zu überlegen, wie möchte ich leben? So, also diese Frage wird nicht gestellt, glaube ich, oder nicht ernsthaft.
0: Es gibt ja auch einen Haufen Menschen, die sich nicht an Wahlen beteiligen, die also quasi nicht in dieses politische System Einfluss nehmen, so ganz bewusst oder aus Unbewusstheit. Ich habe da.
2: Es werden ja auch Menschen ausgeschlossen.
0: Es werden Menschen. Ich habe dazu was. Ich habe eine spannende kurze Sequenz von Arne Semsroth. Arne Semsroth hat auf der Republika einen Vortrag gehalten, hat jetzt gerade ein Buch veröffentlicht, das heißt Die Gegenmacht, wo er quasi uns empowern möchte, für Demokratie einzustehen. Und der sieht es auch ziemlich positiv. Aber der hat es mal kurz runtergebrochen, wer eigentlich alles nicht mit wählen kann. Das würde ich euch gerne mal vorspielen.
3: Wir hatten jetzt eine Bundestagswahl vor einem Jahr, ein bisschen mehr als einem Jahr, wo die Rechtsextremen so stark waren wie noch nie. Und danach haben dann viele gesagt, ja, wie krass das denn ist, wenn sie in der Stadt unterwegs sind und davon ausgehen müssen, dass jede fünfte Person die extreme Rechte, die antidemokratische Rechte wählt. Und jede fünfte Person, das stimmt ganz einfach nicht, weil die Ergebnisse, die wir hier sehen, bestimmte Mehrheiten abbilden, aber nicht die Mehrheiten in der Bevölkerung. Denn wir müssen die Ergebnisse von Wahlen im Kontext sehen der Gesamtbevölkerung. Und wenn wir das machen, sehen wir ganz andere Mehrheitsverhältnisse. Da sehen wir, was in der Regel nicht abgebildet wird. Zum einen die sonstigen. Ja. Wir haben in Deutschland mit der 5%-Hürde bei Wahlen eine wirklich undemokratische Hürde, bei der jetzt im Falle der Bundestagswahl so viele Stimmen in den Mülleimer gewandert sind, dass viele Parteien nicht reingekommen sind. Das heißt, Leute haben demokratisch partizipiert, sind zur Wahl gegangen, haben ihre Stimme abgegeben, aber die hat einfach nicht gezählt. Ja, und das sind mehr Leute, als zum Beispiel die Grünen gewählt haben, mehr Leute, als die Linke gewählt haben, sind zur Wahl gegangen, aber ihre Stimme zählt nicht. Und diese 5%-Hürde, die ist undemokratisch. Die schützt große Gruppen davor, dass Minderheiten Einfluss nehmen können. Und das Ironische an dieser 5%-Hürde ist, dass ja immer damit argumentiert wurde, dass die dafür sorgen würde, dass Rechtsextreme aus dem Parlament ferngehalten werden. Und in Sachsen-Anhalt kann jetzt die 5%-Hürde tatsächlich dazu führen, dass die AfD an die Regierung kommt. Diese 5%-Hürde, die ist ein Problem, die muss weg. Wen haben wir noch als Grund? Wir haben die NichtwählerInnen. Ja, wahnsinnig große Gruppe von Menschen, die sich offenbar nicht repräsentiert fühlt von diesem System. Und wir kennen aus der Forschung ziemlich viel über diese Menschen. Das sind vor allem armutsbetroffene Menschen. Menschen, die nicht den Eindruck haben, dass die Parteien in der Politik für sie Politik machen. Und ich glaube, es wäre eigentlich total passend, wenn so bei so einer Elefantenrunde am Ende einer Wahl dann nicht nur die Parteien des Tages da sitzen, sondern auch eine Vertreterin von der Nichtwählerinnenschaft, die dann sagt, Moment mal, das ist hier aber alles scheiße. Die ist nicht repräsentiert, das ist eine wahnsinnig große Gruppe. Dann haben wir die Leute ohne deutschen Pass, das waren bei der Bundestagswahl tatsächlich mehr Leute, als die AfD gewählt haben. Leute, die teilweise ihr gesamtes Leben schon in Deutschland leben und trotzdem nicht darüber mitentscheiden können, wie die Politik hier läuft. Mehr Leute, als die AfD gewählt haben. Leute, die ihr ganzes Leben schon hier leben, ganz im Gegensatz zu Alice Weidel, die einen großen Teil ihrer Zeit in der Schweiz verbringt. Ja, das ist eine sehr große Gruppe, die ist nicht repräsentiert. Und dann die größte Gruppe, Minderjährige. Ja, Leute, denen in den nächsten Jahren eine Wehrpflicht aufgedrückt wird, ohne dass sie mitentscheiden können darüber. Leute, denen in der Klimapolitik gesagt wird, ihr seid uns scheißegal, wir machen einfach, was wir machen. Leute, die denen jetzt gesagt wird, ja, dieses KI-Zeug, das wird euch alle übernehmen. Leute, die 3-4 Jahre durch eine Corona-Pandemie gegangen sind, ohne dass ihre Bedürfnisse wirklich wahrgenommen wurden. Das ist die größte Gruppe. Das sind mehr Leute, als die Union gewählt haben. Und wenn wir uns das insgesamt anschauen, sehen wir, dass die Zusammensetzung des Bundestags tatsächlich nur von 51% der Gesamtbevölkerung entschieden wurde. Und diese Regierungskoalition, die hat 27% der Leute in Deutschland hinter sich. Das ist eine Mehrheit, das ist aber nicht die Mehrheit. Und ich glaube, mit der Perspektive kann man deutlich weitergehen und sich anschauen, ja, was für Mehrheiten gibt es denn eigentlich noch, wenn es nicht diese eine Mehrheit gibt? Da sehen wir zum Beispiel, die Mehrheit der Menschen in Deutschland befürwortet eine Vermögensteuer. Und die Zahl geht hoch in den letzten Jahren. Es war schon sehr lange eine Mehrheit, es werden immer mehr. Die Mehrheit der Bevölkerung will eine Vorreiterrolle für den Klimaschutz in Deutschland. Eine enorm große Mehrheit in Deutschland will die Legalisierung von Schwangerschaftsabbrüchen. Eine sehr große Mehrheit will ein Tempolimit auf Autobahnen. Mehr als 2/3 der Leute in Deutschland wollen eine Entkriminalisierung von Fahren ohne Ticket. 3/4 der Leute in Deutschland wollen, dass Einkommende mit einem hohen Einkommen mehr Einkommensteuer zahlen. 3/4 der Leute wollen, dass Leute, die einen ausländischen Berufsabschluss haben, den schneller anerkannt bekommen. Nur 20% der Leute wollen mehr Zuzahlung für Medikamente und Behandlung. Ja? Und was davon wird denn eigentlich gerade wirklich diskutiert und durchgesetzt? Da sieht man schon, dass eine Mehrheitspolitik nicht stattfindet.
0: Ja, also da haben wir es. Nichtwähler, ganz große Gruppe. Menschen mit Migrationshintergrund. Ich habe noch recherchiert dazu, es gibt tatsächlich auch Leute, die bewusst davon ausgeschlossen werden, wenn sie bestimmte Straftaten gemacht haben. Mhm. Und seit 2019 dürfen erst Menschen mit psychischer Beeinträchtigung wählen, die vorher nicht wählen durften, weil sie einen Betreuer in ihrem Leben haben. Das ist jetzt aber glücklicherweise abgeschafft. Und die Minderheiten werden also auch gehört. Aber das, was er jetzt zum Schluss gesagt hat in der kurzen Sequenz, ne, so dass quasi die Mehrheiten der Bevölkerung nicht umgesetzt werden, führt das zu der Politikverdrossenheit? Also das kann ich mir sehr gut vorstellen, dass quasi die Leute sehen, dass ihre Interessen eben doch nicht vertreten werden.
1: Bestimmt.
2: Würde ich auch denken, so ist eine Dynamik, die da ist, aber gibt noch andere, denke ich auch.
1: Na, ich habe jetzt gerade, wir hatten auch einen Bürgermeister bei unseren Orten der Demokratie aus Krauschwitz, mit dem ich sehr viel auch gesprochen habe und der auch immer wieder gesagt hat, naja, dieses Hin und Her in der Politik, das können die Leute nicht ertragen. Das ist immer wieder, dann wird es so entschieden und dann wird es wieder so entschieden. Und wir brauchen so jemanden wie Frau Merkel, das haben wir ja gerade auch schon besprochen, ne? Die irgendwie so zu ihren Entscheidungen steht und das wird dann auch so gemacht. Mhm. Und nicht immer dieses Hin und Her und überhaupt.
0: Mhm. Sehe ich auch so. Und vor allen Dingen das Gestreite in den Koalitionen, das kann ja kein Mensch mehr ertragen. So. Also das ist...
1: Wir wollen ja Streit, oder?
2: Das ist ja, aber die Streitkultur ist
0: die
2: jetzt...
0: Die Streitkultur.
2: Und dazu haben natürlich auch so Populistinnen einfach beigetragen, dass diese Streitkultur einfach auch so ein Stück den Bach runtergegangen ist. Halt, so.
0: Ja.
2: Und das ist einfach eine Erodierung von Demokratie. Und ich denke, teilweise ist das auch bewusste Strategie. Weil das ist ja das, was... letztendlich Postliberale wollen.
0: Was sind denn Postliberale?
1: Ja, habe ich auch gerade überlegt.
2: Trump
1: danke für
2: Beispiel.
1: Die Frage.
0: Ja, also was macht ihn zu einem Postliberalen? Also ich brauche eine kurze Erklärung zu der Begrifflichkeit.
2: Ja, die kritisieren ja im Prinzip, im Wesentlichen ist es eine postliberale Kritik, die stattfindet halt. Ne? Es, in dem Sinne, dass die liberale Demokratie an ein Ende gekommen ist und nicht funktioniert, um irgendwelche Probleme zu lösen, die aber gelöst werden müssen. Sprich, irgendwie wir müssen irgendwie das Ding mit den planetaren Grenzen gehandelt kriegen halt. So. Ja, oder beziehungsweise irgendwie so eine klare Entwicklung irgendwie irgendwie eine Form von Vereinfachung. Also so es gibt da unterschiedliche Kritikansätze und es gibt in dem Sinne kein politisches postliberales Konzept bisher nicht. Ne? So So, aber es kommen natürlich eher so von der rechten Seite des politischen Spektrums diese Kritik und letztendlich auch mittlerweile auch eine Regierung in Form der Trump-Administration, die tatsächlich Dinge umsetzt, meiner Meinung nach, ohne genau zu wissen, was sie da tun, was sie probieren momentan, meiner Meinung nach, einfach aus, was geht und was nicht. Es gibt in

0: überzeugende Idee einfach nicht irgendwie wirklich dran gearbeitet. Also es
1: ist so. Kannst du mal ein Wort einordnen, was die Begrifflichkeit liberale Demokratie heißt? Weil mir fehlt da irgendwie eine Vorstellung davon, was genau das bedeutet. Ja, da geht's
0: um die Freiheit des Einzelnen. Also die steht einfach klar im Vordergrund sozusagen. Ja. Ja, das ist die liberale Idee, dass im Prinzip jeder Mensch einfach sozusagen das System auch benutzen kann, in einer gewissen Art und Weise die Ressourcen auch benutzen kann, um dann selber seine Bedürfnisse oder seine Ideen in irgendeiner Form umzusetzen. So. Mhm. Was letztendlich dazu führt, einfach, dass Gemeinschaftsstrukturen letztendlich dadurch zerstört werden, halt, ne? Weil es sich einfach für Menschen einfach mehr lohnt, in dem Sinne so ihre Einzel-Ego-Nummer zu machen. Und das natürlich auch gewünscht ist, weil das natürlich irgendwie dazu führt, dass Menschen auch mehr konsumieren. Ne? Also wenn sich Menschen zusammentun.
1: Das heißt, Demokratie und Kapitalismus geben sich da irgendwie
0: letztendlich,
1: die Hand.
0: Genau, ist das letztendlich so die politische Umsetzung von Kapitalismus irgendwo. Oder es hat zumindest, es hängt sehr stark zusammen oder es funktioniert auch zusammen sehr, sehr, sehr gut. Weswegen es ja so schwierig ist, im Prinzip da jetzt irgendwie weiter dran zu arbeiten im Sinne irgendeiner Transformation, die dann irgendwie stabil funktioniert. So. Deswegen passiert ja das, was gerade passiert.
1: Gerade Widerstand geregelt?
2: Nee, ich versuche das gerade einzuordnen, weil ich meine, bei uns ist es die FDP ja, die das eigentlich vertritt. Ne?
0: Ja.
2: Und aber die haben ja überhaupt gar keinen Fuß mehr eigentlich in der Politik. Und das ist ja überhaupt nicht mehr von Interesse, diese Art von Demokratie.
1: Ja.
2: Obwohl sie so gut harmonisiert ja mit dem Kapitalismus. Also sollte das doch jetzt gerade das Nonplusultra sein.
0: Naja, die CDU hat das ja quasi übernommen von der FDP so ein bisschen.
1: Na, die haben ja, ich habe das Gefühl, die haben gar keine eigene Linie mehr, die übernehmen gerade
0: Narrative von allen das Seiten. Und einfach dieser Sozialstaatabbau, der gerade stattfindet, ist natürlich sehr liberal.
1: Naja, und die Frage ist, Demokratie heißt ja Herrschaft des Volkes, so, ne? Die Interessen des Volkes über ein Parlament zu vertreten. Die Frage ist, welches Volk wird da vertreten, wenn der Sozialstaat abgebaut wird? So, das finde ich schon auch schwierig. Also wenn zum Beispiel eine Journalistin den Merz fragt, was mit Vermögensteuer ist, und er sagt, die Vermögensteuer wird es mit mir nicht geben. Warum wird dann nicht gefragt, warum nicht? Also erklären Sie es doch mal, warum nicht? So, wird einfach nur gesagt, nee, Vermögensteuer wird es mit mir nicht geben. Und dann wird zur Tagesordnung übergegangen. So.
0: Ja, das ist sehr elitär, quasi auch, wenn Menschen der Meinung sind, die müssen jetzt ihre Meinung oder ihre Entscheidung nicht in irgendeiner Form begründen oder so. Was ja letztendlich, ne, also es hat sich alles dahin verschoben, Trump macht das ja genauso. So, also das ist schon, es gibt da glaube ich schon so ein königliches
1: Gefühl. Naja, ja, aber ich glaube Trump und Merz sind schon auch noch ein bisschen weiter auseinander
0: zum in Glück.
1: Ihrem Mindset.
0: Zum Glück.
2: Ein kleines bisschen.
1: Ja, wenn wir schon bei den Problemen der Demokratie jetzt sind, da gibt es ja auch ganz viel Forschung, die sich damit befasst. Ein Mensch, der auch gerade ein Buch herausgebracht hat, ist ein Politologe namens Veit Selk, und der hat in einem Interview mit der Taz das ganz gut auf den Punkt gebracht, was er denkt, warum wir jetzt einfach in so einer demokratischen Austrudelphase uns bewegen. Dazu muss ich auch sagen, das ist jetzt seine Stimme. Ich habe auch andere Stimmen heute gehört beim Recherchieren. Also das sehen nicht alle so. Es gibt auch, so wie Arne Semsrott, den wir eben gehört haben, der das Potenzial sieht von Leuten, die sich gegen den Rechtsruck stellen, und andere Politologen, die das nicht ganz so problematisch sehen wie Herr Selk. Aber wir hören mal, warum er denkt, dass die Demokratie gerade in einem Dämmerungszustand sich befindet. So heißt sein Buch, Demokratiedämmerung.
3: Unsere Demokratiekonzepte werden unplausibel.

0: Dadurch wird auch Demokratie als solche, als Idee unplausibel. Sie scheint nicht mehr auf die politische Wirklichkeit zu passen, nicht wirklich realisiert zu werden, anachronistisch zu werden. Dass Demokratie ihren Ansprüchen nicht genügt, ist eine ganz alte Klage, ne? So. Also es kann immer mehr soziale Gerechtigkeit geben und immer noch bessere Bürgerrechte und so weiter. Aber man war doch immer der Meinung, oder die meisten, ja, diese uneingelösten Versprechen lassen sich dann doch irgendwie so ein bisschen einlösen, einholen. Wir sind ja hier im Taz-Talk, da ist ja historisch auch ganz stark diese Idee der Demokratisierung der Demokratie durch Zivilgesellschaft, mehr Partizipation und dergleichen groß gewesen in diesem Milieu, denke ich, ne? Ja, und diese Partizipationseuphorie, Demokratisierungshoffnung, denke ich, die wird enttäuscht. Aber auch, und das ist so das Gemeine, denke ich, an dem Buch, auch die minimalen Demokratietheorien, die sagen, ja, ihr linken oder linksliberalen Spinner, diese liberalen, linksliberalen Vorstellungen sind zu utopisch, wir müssen unsere Erwartungen runterschrauben. Demokratie ist eigentlich nicht mehr als Kontrolle von Eliten durch die Bürgerschaft. Das ist eine minimale Auffassung. Und die, würde ich sagen, passt eigentlich auch nicht mehr, ne? Weil man doch den Eindruck gewinnt, die Eliten sind gewissermaßen außer Kontrolle geraten. Okay, jetzt war so die Frage, was sind die Krisenindikatoren, die ich ausmache, richtig?
1: Ja.
0: Ja, so, also ich auf so einer groben, abstrakten Ebene kann man sagen, also das eine sind so Legitimationsprobleme. Ne? Das ist, denke ich, auch sehr offenkundig. Also das Vertrauen ins politische System sinkt, auch in die Idee der Demokratie. Da gibt es jetzt auch schon so Umfragen, die sagen, dann nimmt die Zustimmung auch ein bisschen ab. Ne? Gerade bei jüngeren Leuten. Gibt da diverse Umfragen, die das, denke ich, abbilden. Dann, was man so als Regierbarkeitsprobleme bezeichnen kann, ne? Also dass das Regieren schwierig ist und dass auch der Eindruck entsteht, dass eben schlecht regiert wird, ne? Also dass viele eben auch mit den Politikergebnissen unzufrieden sind und dass so grundlegende Probleme nicht angegangen werden. Was jetzt, glaube ich, nicht wirklich neu ist, aber auch noch mal eine Problematik, die sich intensiviert hat, ist, sag mal, ein verschlechternder Kontext von Demokratien, ne? So Kontextverschlechterung, also die Zahl der Autokratien nimmt zu. Also das wäre, glaube ich, auch ein Problem. Und dann im Buch versuche ich das ein bisschen ja, runterzubrechen, eigentlich auf mehrere Prozesse, die dazu führen, dass Demokratien unplausibel werden, ne? Naja, die Idee der Demokratie wird unplausibel. Es wird unplausibel, dass sich Demokratien redemokratisieren können, sozusagen am eigenen Schopf aus dem Sumpf ziehen können. Die Attraktivität des demokratischen Denkens nimmt ab und Demokratien werden in der politischen Praxis irgendwie als dysfunktional, defizitär wahrgenommen. Jetzt etwas vereinfacht ausgedrückt, ne? Und ja, also im Buch mache ich da so mehrere Prozesse für quasi verantwortlich, ne? Also ein Punkt ist, das ist, denke ich, auch relativ evident, ne? Eine ganz starke Politisierung, die aber nicht nur dazu führt, dass sehr viele unterschiedliche gesellschaftliche Sachverhalte jetzt politisch sind, das ist ja erstmal kein Problem, ne? Sondern dass eben die Institutionen selber auch politisiert werden, umstritten werden, Misstrauen erregen. Ne? Also die Institutionen, die eigentlich Legitimation stiften sollen. Luhmann hat das mal Legitimation durch Verfahren genannt, ne? Weil die Verfahren, Wahlverfahren und dergleichen eingehalten werden, stiftet das Legitimation für die politische Herrschaft. Und das gelingt auch immer schlechter. Das finde ich jetzt sehr anschaulich in den USA, wo relativ große Teile der Bürgerschaft dann sagen, nee, der andere Kandidat oder die andere Kandidatin ist nicht legitim. Und das ist so ein problematischer Prozess. Ne? Das Zweite ist, das politische Leben wird immer differenzierter, differenziert sich ganz stark aus, unterschiedliche Arenen, Level, Akteure, die entstehen. Und dadurch wird es sehr komplex und schwierig zu verstehen. Und im Ganzen wird es eigentlich von niemandem so richtig verstanden. Man muss sehr viele Informationen haben, um ein bestimmtes Politikfeld zu durchdringen. Und das begünstigt Leute, die sowieso schon begünstigt sind. Ne? Also ich sag mal, normale Bürger haben da in der Regel das Nachsehen, Informationsdefizit. Und es wird eben auch jetzt bewusst, ne, dass diese Komplexität ganz schwer zu durchdringen ist. Letzter Punkt ist, das ist jetzt nicht so glücklich formuliert, aber der Begriff hat sich eingebürgert. Im Buch spreche ich vom Ende des demokratischen Kapitalismus. Ne? Also demokratischer Kapitalismus ist so ein Begriff, der nicht besagen soll, dass Kapitalismus demokratisch ist, aber dass es so eine politische Ökonomie gab, die so eine Kompromissformel war, ne? Zwischen kapitalistischer Ökonomie und so einem gewissen sozialen Ausgleich, einem gewissen Tauschdeal, ne? Also für Systemloyalität kriegt man so gewisse, auch als Normalmensch, so gewisse Entschädigungen und eine Aussicht auf so peu à peu Verbesserungen in der Zukunft, dass sich das eben auch auflöst. Ne? Diese Kompromissformel des demokratischen Kapitalismus, Zukunftsaussichten verdüstern sich, das, was Richard Rohr die soziale Hoffnung nennt, ne? Also die Idee, gemeinsam als Bürgerschaft irgendwie einer besseren Zukunft entgegenzusteuern, das löst sich auf, das führt zu so Desintegrationstendenzen. Das ist, denke ich, auch ein wichtiger Faktor.
1: Ja.
2: Ja, ich finde es gut mit diesem der demokratische Kapitalismus neigt sich dem Ende oder dass das irgendwie als ein Modell anerkannt war, das funktioniert und vielleicht tatsächlich auch zu Wohlstand und Gleichheit führen kann. Ich glaube, das war ja die Hoffnung durchaus. Ne? Und es ging ja nach dem Krieg echt steil bergauf, in Deutschland zumindest, wo man schon bestimmt die Hoffnung hatte, dass eigentlich alles ziemlich cool.
1: Also ja, zumindest in Westdeutschland, so. Ja.
2: Genau. Und es muss anders werden. Und ich habe ja immer die Hoffnung, dass je brenzlicher es wird, dass einfach viele Menschen verstehen, wir brauchen was anderes und endlich wirklich aus diesen Selbstverständlichkeiten rauszukommen und endlich mal zu sagen, okay, wir machen es jetzt auch mal anders und wir müssen darüber nachdenken und wir müssen vielleicht auch darüber nachdenken, diese Demokratie, so wie sie jetzt ist, funktioniert nicht. Wir müssen uns was anderes ausdenken.
1: Aber da hat ja schon auch das benannt, was wir heute auch schon überlegt haben, ne? Komplexität der Themen. So, die werden mehr und eben dieses Heilsversprechen, wenn sich ein Merz hinstellt und den jungen Menschen sagt, es gibt keine Rente, wenn ihr alt seid, oder so, also so dieser Kompromiss, wir akzeptieren das System dafür, dass wir an dem Fortschritt teilhaben, wenn der Sozialstaat abgebaut wird, funktioniert das natürlich so nicht mehr. Ich finde das gerade so frustrierend, das Thema. Ich würde gerne nach dem Song, den ich jetzt spiele, über was Schöneres reden. Lasst uns über schöne Dinge reden.
2: Oh ja. Auch die gibt es in der Demokratie.
1: Ja, auch die gibt es in der Demokratie. Ich spiele mal von OK Kid, Gute Menschen.

0: Wir wollten ja jetzt was über was Positives sprechen. Dann schauen wir doch mal zu den Orten der Demokratie, die ja schon auch ein recht erfolgreiches Projekt im Kleinen waren. Ihr habt das in Wurzen quasi als ein, ihr wart der Informationsknotenpunkt, mhm, oder wie ist das zu verstehen? Was war eure Rolle?
1: Genau, es nannte sich Vernetzungsstelle und das hieß, dass wir eigentlich die schönste Aufgabe hatten. Wir durften mit allen Projekten sprechen, die besuchen, gucken, wie die so arbeiten. Und alle zusammenzuholen und zu gucken, okay, was sind unsere Potenziale, was funktioniert gut. Ne? Also diese ganze Wertschöpfung auch durften wir machen und haben auch eng mit der wissenschaftlichen Begleitung zusammengearbeitet, um so die Knackpunkte rauszufiltern. Was funktioniert gut, warum, was sollte man machen, was vielleicht ist weniger wertvoll.
0: Das wollte ich gerade fragen. Das ist politisch, es ist wissenschaftlich auch begleitet worden.
1: Genau.
0: Ne? Das heißt, es ist ja jetzt gerade dieses Programm Demokratie leben eingestampft worden auf Bundesebene, weil die AfD den Vorwurf gebracht hat, dass es keinerlei Evidenz irgendwie bringt. Na doch, die haben, ich habe mal so eine Rede gehört von so einem AfD-Politiker, der behauptet, das würde nicht wissenschaftlich aufgearbeitet werden. Stimmt nicht, oder?
1: Also nö,
0: das stimmt auf keinen Fall. Und was hat das ergeben?
1: Zum einen hat es natürlich ergeben, dass es sehr komplex ist und an den Orten hängt und den Begebenheiten, die dort herrschen. Tatsächlich, du kannst das nicht eins zu eins woanders hinstülpen. Es hängt sehr stark an den Menschen und dem Engagement der Menschen, die das vor Ort vorantreiben. Es braucht sehr viel Reflexion und eine Offenheit von denen, die es machen, und aber auch dass man das miteinander irgendwie auf die Reihe kriegt. Also es braucht viel Zeit, Beziehungsarbeit zu leisten. Weil das sind einfach die Punkte, die Menschen brauchen Vertrauen in diese Orte, in die Menschen, die dort zu treffen sind. Es braucht Zeit, diese Räume zu schaffen, die wirklich diskriminierungssensibel zum Beispiel sind, und alle dabei mitzunehmen, weil das ist keine Selbstverständlichkeit. Und wir reden, wie uns der Schnabel gewachsen ist, und das ist schwer aufzubrechen. Aber das können Menschen akzeptieren, wenn sie sich wohlfühlen und wenn sie das Gefühl haben, hier gehöre ich hin, hier habe ich auch, ne, kann ich mich mit identifizieren und ich gehöre dazu, egal wie ich bin, erstmal. Und es ist auch, es ist ein schmaler Grat halt auch, diese Arbeit zu tun. Und jetzt habe ich den Faden verloren.
0: Na, so in eurer, also hat dich was überrascht? Also so, dass du, man geht ja mit einer bestimmten Erwartung in so einen Job. Wie bist du wie bist du da hingekommen eigentlich zu dem Job?
1: Na, dadurch, dass ich schon lange im Netzwerk für demokratische Kultur arbeite und lange in der Partnerschaft für Demokratie gearbeitet habe, in einer ähnlichen Funktion, das ist ja auch ein Programm, das schon seit sehr langer Zeit immer unter einem anderen Namen Gelder an Demokratieakteure vergibt. So, und ich da auch diese Initiativen oft begleitet habe, wie sie gute Projekte machen können. Und so sind wir dann auch irgendwie in dieses Projekt geschlittert, und wir sind tatsächlich angefragt worden, ob wir das machen wollen.
0: Ja, ja. Und genau. Und gab's was über, also man geht ja mit so einer bestimmten Erwartungshaltung in so einen Job. Gab's Momente, wo du sagst, das hätte ich jetzt nicht erwartet?
1: Ich glaube, was mich total erstaunt hat, ist diese Vielfalt, wo die Akteure so herkamen und wie sie auch an die Arbeit rangegangen sind. Das war tatsächlich wirklich sehr unterschiedlich. Es haben sich auch nicht alle aus den Orten jetzt so super gut verstanden. Also es war schön und es war eine gute Gruppe, aber es gab auch ganz viele Themen und ganz viele Begrifflichkeiten oder Ansätze, die hart diskutiert werden mussten oder auch müssten. Ja.
0: Demokratische Aushandlungsprozesse.
1: Genau, auf jeden Fall. Und es so ganz situativ, also es liegt daran, ne, wo du agierst, wie dein Narrativ ist. Tausend Dinge, die das beeinflussen, ob du erfolgreich bist oder nicht. Da merkt man wieder, wie komplex das Ganze halt ist, tatsächlich. Und es kann alles gut, was Gutes haben, aber kann auch schief gehen.
0: Das lief 3 Jahre, ne? Mhm. Und jetzt seid ihr nicht mehr Ort der Demokratie. Was ist daraus entstanden?
1: Natürlich sind wir Ort der Demokratie.
0: Ihr seid nicht mehr
1: da gefördert. Sind wir wieder bei dieser Begrifflichkeit. Ja, ja.
0: Also das Ministerium fördert euch nicht mehr mit Geld.
1: Ja.
0: Was ist aber aus diesem Förderprogramm entstanden?
1: Genau. Ich glaube, das war ein ganz spezifischer Ansatz tatsächlich auch für uns, nochmal mit dieser Offenheit in Begegnung zu gehen und viel Zeit auch in Beziehung stecken zu dürfen tatsächlich auch und Methoden ausprobieren zu dürfen und daran auch zu scheitern. Das war was dieses Programm uns ermöglicht hat. Mhm. Sondern es ist ja leider in dieser Projektlogik oft so, du musst eine Maßnahme nach der nächsten abarbeiten und die muss auch jedes Mal erfolgreich sein. Du darfst auf keinen Fall einen Fehler machen oder zu wenig Teilnehmende haben oder, ne? Also diese Fehlertoleranz ist normalerweise in diesen Projekten sehr gering gewesen bisher. Das verändert sich langsam. Und auch, dass das alles Zeit braucht und Beziehungen und da kommen immer mehr Förderer auch drauf, dass sie sonst auch die Träger kaputt machen. Und das hat uns sehr viel weitergebracht tatsächlich. Und für uns im Netzwerk für demokratische Kultur hat uns das natürlich nochmal die Möglichkeit eröffnet, wirklich rauszugehen. Ich hatte ja am Anfang schon auch erzählt, ne, dass dieses Haus mit einem bestimmten Narrativ belegt ist einfach. Ja. Und es ist wunderschön, aber wir brauchen Brücken. Und dieses Programm hat uns ermöglicht, diese Brücken einfach auch viel stärker zu bauen und zu nutzen und dieses Personal zu haben, was wirklich gesagt hat, ich setze mich mit dem einzelnen Menschen hin und wir plaudern einfach mal.
0: Du hast gerade schön gesagt, dass ihr geschaut habt, was gut funktioniert hat und was nicht gut funktioniert hat. Was hat denn gut funktioniert und was hat nicht gut funktioniert?
1: Was tatsächlich nicht so gut funktioniert hat, ist, die jungen Menschen, über die haben wir ja schon viel gesprochen, die irgendwie gut mit einzubeziehen und an der Stange zu halten sozusagen. Das ist echt total schwer.
0: Was muss man machen, damit man, also ich meine, mit einem Nähkurs wirst die jungen Leute nicht hinterm Ofen vorholen und mit Seniorinnen-Gedächtnistraining auch nicht. Was braucht es, um junge Menschen ins Boot zu holen? Wir haben sie im Pödelwitz, haben wir sie auch nicht da gehabt.
1: Na gut, da waren wahrscheinlich auch besonders wenig, ne? Insgesamt so. Das ist nochmal eine Herausforderung. Also wir sind auch so ein bisschen verzweifelt, weil wir brauchen ja unbedingt die jungen Leute auch für unser Haus und für den Verein. Ne? Wir brauchen die nächste Generation. Wir sind viel zu alt für diese Arbeit, also langsam. Und es wäre total super, wenn Menschen das machen, aber diese Art von Arbeit und sich selbst zu organisieren und alles miteinander zu diskutieren, weiß ich nicht, das ist schwer zu vermitteln, obwohl, wenn wir junge Menschen haben, die das irgendwie dieses Prinzip aus irgendeinem Grund verstanden haben, dann finden die das super cool. Ne? Also das ist nicht so, dass die das nicht verstehen würden oder so nutzen, aber das braucht halt eine gewisse Zeit.
0: Es ist vielleicht auch, wie es in der Schule gelebt wird, ne?
1: Ja, definitiv.
2: Also. Ja, es fängt viel in der Schule an. Es braucht auch positive Beispiele, denke ich, mehr. Und vielleicht, wenn wir nicht wissen, was junge Menschen dazu motivieren könnte, vielleicht sollten wir die jungen Menschen einfach fragen, was sie dazu motivieren könnte, so mal als Vorschlag.
0: Ja.
2: Weil genau darum geht es ja auch irgendwo halt, ne? Und die haben wirklich viel das Gefühl, dass viel über ihren Kopf entschieden wird und sie einfach nicht gefragt werden und auch überhaupt gar nicht darüber nachgedacht wird.
0: In vielen Schulen ist das ja. In vielen Schulen ist das ja auch so, ne? In so normalen staatlichen Schulen ist nicht so viel Mitbestimmungsrecht seitens der Schüler.
2: Ja, nicht nur das, auch die politische Bildung.
0: Ja, das auch,
2: also letztendlich, die beschränkt sich im Wesentlichen auf eine Beschreibung des Systems, das wir hier gerade installiert haben. Ja, ne? So. Und das war es dann schon im Großen und Ganzen.
0: Also politische Bildung ich habe politische Bildung noch zu DDR-Zeiten erfahren in Form eines Staatsbürgerkundeunterrichts, in dem ich immer geschlafen habe. Es war das Langweiligste schlechthin. Also ich glaube, über Schulunterricht kriegst du die nicht dazu, sich für Demokratie oder sowas zu interessieren, sondern durch partizipative Projekte, so, ne, wo sie selber leben können.
2: Wie viel Prozent Langeweile, wie viel Prozent Protest?
0: Das waren damals keine Tests, das waren noch Klassenarbeiten.
1: Protest. Protest. Hast Protest. Du protestiert durch deine Abwesenheit?
2: Ja.
0: Keine Ahnung, ob das damals Protest oder Ignoranz war oder jugendliche Überheblichkeit, dass ich sowas nicht brauche. So, vielleicht ist es das ja auch ein bisschen, jugendliche Überheblichkeit oder so eine Sorglosigkeit, so, ne? dieses Nicht-Zusammenbringen mit dem, das geht mich eigentlich auch was an, sondern da ist halt der nächste Rave und das ist spannend. Und solange da keiner irgendwie den Rave auflöst, gibt es ja keinen Grund, über Politik nachzudenken.
1: Ja, ist ja auch wunderbar, solange man den Rave selbst organisiert, würde ich sagen.
2: Ja, und falls das dann gewaltsam passiert, könnten man hier mal anfangen, drüber nachzudenken, warum passiert das jetzt? Welche Gesetze führen letztendlich dazu, dass im Prinzip so eine freie Party in dem Sinn nicht möglich ist, ja, an der Stelle halt, ne? Obwohl es da auch wirklich im Prinzip keinen Störfaktor darstellt halt, ne? Es ist nicht immer so, aber.
0: Ich hatte noch gerade so einen Gedanken zur Jugend. Es stimmt ja nicht ganz, dass die nicht am Start sind. Also zumindest waren sie es vor einigen Jahren, als Fridays for Future so aufgekommen ist. Und es war eine ganz große und ganz starke Bewegung. Und es ist einfach komplett versandet in der Politik. Es hat sich einfach keiner wirklich dafür interessiert.
1: Und das ist krass.
0: Wenn das, das die Erfahrung ist, die man macht, wenn man sich engagiert, dann.
1: Ja, das ist eine Katastrophe tatsächlich. Ja. Das denke ich auch.
0: Ja.
1: Genau. Aber ich kenne sehr viele junge Menschen, die sich natürlich sehr stark engagieren. Ne? Also die gibt es auf jeden Fall. Auch mein Sohn politisiert sich plötzlich ganz stark und ich merke, wie doll er das als Ventil auch benutzt für all den Scheiß, den er mitkriegt, so. Na, weil er eine Wirkungsmacht braucht. Er will irgendwie was tun können, was mitverändern. Er liebt, auf Demonstrationen zu gehen und sich zu zeigen, einfach und zu sagen, nein, der ist 14.
0: Ja.
1: So,
0: ja.
1: Also da ist eine wahnsinnige Kraft dahinter und wir wollen auch, dass es anders wird.
0: Das,
1: so.
0: Das heißt, ein bisschen ist das Elternhaus auch mit im Boot, ne? Wenn es politisch interessiertes Elternhaus gibt, wo Sachen diskutiert werden und thematisiert werden. Also ich habe das mit meinen Kindern auch, wir reden auch viel über Politik, aber es gibt ja auch ganz viele Eltern, die sich nicht für Politik interessieren. Mhm. Und dann wenn es dann in der Schule nur so eine langweilige Bildung gibt und keine partizipativen Projekte und dann zu Hause im Elternhaus sich auch nicht für Politik interessiert wird, wo soll es denn dann herkommen?
2: Ich stelle mir das gerade so vor, so ich komme als neuer Mensch so hier in dieses Land, auf diese Welt und was nämlich war, wenn Menschen irgendwie über Politik sich äußern, also im Prinzip meckern alle rum aus unterschiedlichen Gründen zu unterschiedlichen Sachen, aber das ist das so, ne? Die dominante Wahrnehmung ist, glaube ich, irgendwie meckern alle so und streiten sich die ganze Zeit. Und was dabei rauskommt letztendlich, ist jetzt auch nicht besonders, sage ich mal, konstruktiv im Sinne so der Lösung von ganz einfachen grundlegenden Problemen, die halt Menschen auch schon, ne, jetzt ohne dass sie sich groß damit beschäftigen, halt verstehen. Wie zum Beispiel das Kapitalismusproblem.
0: Ja, ich hatte gerade noch einen anderen Gedanken. Es ist natürlich, also wenn man schaut, wer Politik macht, dann sind die alle jenseits der 50. Natürlich braucht es eine gewisse Erfahrung und eine gewisse Bildung, um gut in Land, also im Bundesland oder ein Staat regieren zu können. Aber wenn man mal schaut, wer an jungen Menschen in der Politik ist, da fällt mir erstmal nur Philipp Amthor ein. Wenn das quasi die jugendlichen Vorbilder in der Politik sind, ist das vielleicht auch nicht ganz so attraktiv.
2: Ich finde es ein bisschen schade, tatsächlich gibt es auch noch so ein paar weiblich gelesenen Personen im Bundestag, die ähnlich jung sind, die aber nicht so präsent sind, sage ich mal, oder wahrgenommen werden, auch weil sie jetzt nicht so eine gute PR-Abteilung hinter sich haben.
0: Ich würde sagen, der Amthor hat auch nicht so eine gute PR-Abteilung, weil er ist ja eigentlich immer nur der Prügelknabe, weil er wirklich...
2: Ja, aber das ist auch ein Image, was sehr aufmerksam ist. Ne? Wir haben hier eine Aufmerksamkeitsökonomie einfach irgendwie halt. Ne?
1: Und aber wir haben sehr viele sehr gute YouTuberinnen,
0: das stimmt.
1: Die echt auch Power haben und die viele Follower haben und da auch viel reisen tatsächlich.
0: Und wenn wir jetzt nochmal zurückgehen zu den Orten der Demokratie, wir haben jetzt gesagt, was nicht so gut funktioniert hat, was hat denn richtig gut funktioniert?
1: Na, ich glaube, was echt gut funktioniert hat, ist dieses Zusammenbringen von sehr unterschiedlichen Menschen.
0: Wie sind die sich begegnet? Sind eigentlich auch Menschen mit eher so einem rechten Gesinnungsbild zu euch gekommen, um zu gucken, was ihr da eigentlich macht? Oder sind die gar nicht gekommen?
1: Das kommt jetzt drauf an, was du damit meinst. Also wir hatten Schmierereien an unseren Scheiben.
0: Also von außen waren
1: ja,
0: sie da. Hm.
1: Genau. Und natürlich hatten wir Menschen mit rechten Meinungen. Mit denen wir aber sprechen konnten, die das gesagt haben und oft auch nicht besonders bewusst benutzt haben, ihre ausgrenzende, diskriminierende Sprache, sondern weil sie so reden und das so gelernt haben. Die waren durchaus bei uns.
0: Ja.
1: So. Und solange das im Rahmen war und wir mit denen sprechen konnten und die auch darum bitten konnten, bestimmte Begrifflichkeiten nicht zu benutzen, und das haben sie in unseren Räumen akzeptiert, ist es ja auch total okay.
0: Ja.
1: Also es ist eher einen Schritt nach vorne, würde ich sagen. Und sie sind trotzdem noch gekommen. Also das ist auf jeden Fall auch passiert. Genau. Und dass die Leute dann auch mit einer queeren Person am Tisch sitzen und auch mit einer migrantischen, und wir eine Atmosphäre hatten, wo wir allen den Schutz auch gewähren konnten. Ne? Das ist natürlich tricky, das zu schaffen. Oder du hast so empowerte Leute, die damit auch umgehen können. Das hatten wir auch teilweise, Gott sei Dank, so, die geholfen haben. Genau, aber dass wir das hingekriegt haben und immer wieder in verschiedensten Situationen, einfach dadurch, dass wir natürlich viel gefeiert haben auch einfach und schöne Sachen einfach miteinander gemacht haben und dazu eingeladen und immer da waren, präsent waren, kamen halt auch unterschiedliche Leute immer zusammen.
0: Das ist, also wahrscheinlich darf man da auch nicht so, also die Erwartungslatte so riesen hochhängen, nee, wenn man
2: beziehungsweise sollte man drüber nachdenken, an welchen Ort das passiert. Ne? Also letztendlich war es auch, glaube ich, ein Grund dafür, dass das NDK ursprünglich entstanden ist, war einfach, dass Wurzen in den 90er Jahren einfach ein rechtsradikaler Hotspot war. Ne? Und ich kann mich noch erinnern, wir sind aus Leipzig dann irgendwann mal zum Helfen quasi nach Wurzen gefahren, wenn die da irgendwie Alarm gerufen haben.
0: Das war ja auch quasi ein explizites Anliegen dieses Programms, in den ländlichen Raum in Sachsen zu gehen, so, ne? Um dem was entgegenzusetzen.
1: Ja.
0: Und von den anderen, also ihr wart ja als Vernetzungssteller, hast ja auch ein bisschen mitgekriegt, was bei den anderen so passiert ist. Was ist da an schönen Sachen?
1: Auf jeden Fall. Also mir fällt jetzt eher noch, dass auch Diskussionen mit Reichsbürgern da waren und Nachbarn und die auch eingeladen wurden. Also es gab auch Projekte, die sich wirklich ganz nah rangetraut haben. Also es ist wirklich eine Entscheidungssache, ob man denkt, da ist noch was zu reißen und ich tue mir das an sozusagen, also, weil es auch schwer zu tragen ist. Manchmal, aber in manchen Situationen, weil man so stark verbändelt, ist tatsächlich auch sinnvoll. Andere haben sich ganz stark distanziert und gesagt, hier, das ist der Raum nur für diese Menschen und die anderen müssen einfach draußen bleiben, um den Schutz gewähren zu können. Aber wir hatten ganz viele schöne Beispiele. Na, Pödelwitz, mit dem Kuchensonntag ist eine schöne Begrifflichkeit, wo, glaube ich, viele verschiedene Menschen auch zusammengekommen sind. Aber auch in der Meda, wo die tatsächlich ganz viele verschiedene Menschen aus dem Dorf da zusammengebracht haben, die sich für Demokratie einsetzen wollten und da richtig eine Initiative gegründet haben und in Gesprächen waren und da ganz, ganz viel Arbeit reingesteckt haben und dann auch gefeiert haben mit der Feuerwehr und allen Initiativen und irgendwie da auch für was Positives in der Kleinstadt oder in dem Dorf gearbeitet haben. Und in der Bibliothek, die plötzlich ganz viele Demokratieaktionen gemacht haben, wo dann da irgendwie, weiß ich nicht, so eine Gerüchteküche zum Beispiel stand und die über Fake News gesprochen haben in der Bibliothek. Und das überraschend war für diesen Ort, weil der eigentlich nie so besetzt war mit diesem Thema. Und da aber einfach viele verschiedene Menschen einfach auch da mitgemacht haben, weil es jetzt einfach da war, wo sie sowieso wöchentlich hingehen, dann machen sie das halt auch mit. So, also wo schöne Sachen einfach auch gut funktioniert haben und Menschen erreicht haben. Hm. Ja.
0: Zu Fake News habe ich auch tatsächlich so ein bisschen thematisch eine Musik.
1: Hm.
0: Und zwar gab es in Offenbach ein Projekt, jetzt muss ich mal rausschneiden, das heißt das Stadtstaub-Kollektiv, das ist eine KI, die demokratische Musik geschrieben hat, die in Offenbach bei so einem Stadt, fest bei so einem Demokratieprojekt quasi ausprobiert wurde. Die haben gesagt, wir brauchen irgendwie was für unsere Demos, wo wir ordentliche Musik spielen wollen. Und die haben einen Song kreiert, also Aktivisten zusammen mit ChatGPT und Suno AI. Die haben also zusammen einen Punk-Song kreiert.
1: Da bin ich ja mal gespannt.
0: Den hören wir jetzt. Der ist gar nicht so schlecht.

0: Demokratie!
1: Na, ist ja mal ein ordentlicher Punk-Rock-Song gewesen.
2: Ja.
1: Gar nicht so schlecht.
2: Ist vielleicht nicht so komplex, der Punk.
1: wie die Demokratie. Ja, ja, nee, die haben das aber, also Stadtstaub-Kollektiv ist quasi eine fiktive Künstlerin, die von sich sagt, ich bin nicht echt, aber ich bin dringlich. So quasi.
2: Schön.
1: Ja. Ja. Das ist ja schon mal fast ein bisschen auch ein positives Projekt über, dass man vielleicht auch mal sprechen kann, dieses KI zu was Sinnvollem benutzt. Ja, wenn wir jetzt nochmal zu den Orten der Demokratie zurückkommen, so hier gegen Ende unserer Sendung, das ist ja wissenschaftlich begleitet worden. Ist das denn überhaupt gut messbar, wenn das an so vielen unterschiedlichen Orten so auf unterschiedliche Art und Weise passiert, was das dann, also was hat die wissenschaftliche Forschung dazu dann ergeben?
2: Genau, dass es natürlich tatsächlich schwierig ist zu messen, gerade wenn man in diesen, wie wir am Anfang schon gesagt hatten, diesen Säulen arbeitet, Freiheit, Gleichheit, Diversität und Solidarität, das wirklich messbar zu machen, ist natürlich total schwer. Aber ich kann vor allen Dingen sagen, dass fast alle der Orte in irgendeiner Form mit diesem Ansatz weiterarbeiten. Also die Arbeit war auf keinen Fall umsonst und ist, glaube ich, auch wirklich sehr nachhaltig gewesen für die Akteure.
1: Gibt es euren Kaffee noch?
2: Es gibt unser Kaffee allerdings jetzt nicht mehr in dem Laden, sondern tatsächlich bei uns im Vorgarten.
1: Und ist die Hemmschwelle, den zu betreten, dann jetzt kleiner?
2: Ich glaube schon. Also ja. Es ist auf jeden Fall sehr vielfältiger von den Menschen, weil wir tatsächlich aus diesen Cafés Leute mit rübergeholt haben. Und sowieso auch irgendwie, wir haben jetzt auch ein Nachhaltigkeitsfest, das Wenzeleigassenfest, das war letztes Wochenende. Und das wird so gut besucht von ganz vielen Menschen, obwohl eben nicht konsumiert wird und alles ein bisschen anders gemacht wird, viel informiert wird einfach tatsächlich, aber auch viel Kultur stattfindet. Und irgendwie kommen viel mehr Menschen und ja, wir kommen da ins Gespräch und die nutzen den Vorplatz, der jetzt auch sehr schön geworden ist tatsächlich. Ja, da konnten wir auf jeden Fall ein bisschen was verankern.
1: Ich meine, 3 Jahre Beziehungsarbeit ist ja jetzt auch nicht wenig.
2: Das zahlt sich aus, das merkt man aber wirklich erst nach diesen 3 Jahren oder noch länger.
1: Ja.
2: Genau.
1: Ja, in Pödelwitz ist das ja auch nicht mehr. Weißt du, wie es in Pödelwitz weitergeht, Jens?
3: Die arbeiten letztendlich auch mit den Konzepten, die da entwickelt wurden, mit Hilfe des Förderprogramms weiter. So, ja. Würde ich auch sagen, dass es da einen Beitrag geleistet hat, irgendwie so, dass wir einfach da mehr Arbeit reinstecken konnten in die Entwicklung davon. Ob das jetzt besser funktioniert als das, was wir ohne dieses Förderprogramm gemacht und jetzt vielleicht gehabt hätten an der Stelle, ist absolut nicht zu sagen halt, ne? Also so, und da entzieht sich letztendlich, ist für mich immer das Problem, irgendwie auch, ich bin ein Naturwissenschaftler, irgendwie, dann, das entzieht sich so einer Wissenschaftlichkeit dann auch irgendwie so, weil ne, es gibt ja nur dieses eine Objekt und letztendlich kann ich das mit nichts vergleichen. Also ich muss es irgendwie beschreiben, das mit anderen Objekten oder Projekten vergleichen, die eigentlich auch nicht so wirklich vergleichbar sind, weil andere Randbedingungen und, ne, und,
1: ja, so ein zweites,
3: und wie mache ich daraus irgendwie, generiere ich daraus irgendwie eine valide Statistik und daraus irgendein Wissen oder Erkenntnis? Oder
1: ja, glücklicherweise gibt es nicht so wahnsinnig viele leere Dörfer, die den Braunkohletagebau.
3: Ja, wir brauchen es ja überall, Demokratiearbeit. Ja, also der Bundestag hat es ja sogar beschlossen, dass Demokratiearbeit eigentlich bundesweit also permanent gefördert werden muss, gab es mal so einen Beschluss. Also ich weiß nicht, was daraus geworden ist. Ja doch, das wurde mal, den gab es mal, aber es folgten keine Handlungen. Also die haben das beschlossen, dass das notwendig ist, dachte ich. Und weil da war wieder so das Kompetenzding, wer ist jetzt letztendlich verantwortlich für irgendwie Demokratie, Arbeit, Finanzierung, kostet ja auch alles Geld. Und ja,
2: naja, ich würde ja sagen, das ist ja so eine kleine Krux. Also ich weiß gar nicht, wie ich es immer tüten soll. Aber natürlich ist es auch irgendwie schwierig, dass wir so viele Staatsaufgaben quasi, die Demokratisierung der Gesellschaft muss nicht unbedingt durch zivilgesellschaftliche Akteure stattfinden. Wir haben den Auftrag aber übernommen, an dem wir ja schön scheitern quasi, so, weil es nicht leistbar ist. Ja. Wir kriegen diese Finanzierung vom Staat und merken jetzt, scheiße, wenn die Regierung anders funktioniert und anders entscheidet, ist das Geld weg. So, und wir sind total abhängig von diesen Geldern. Das ist natürlich für so eine Struktur richtig, richtig schlecht.
3: Ja, natürlich.
2: Und wenn man da keinen Plan B hat irgendwie und auch die Bereitschaft aus der Bevölkerung ja auch nicht da ist, wie jetzt in den USA, ich finde es jetzt auch nicht toll, aber ne, da gibt es die Bereitschaft auch Geld zu spenden zum Beispiel. Das ist in Deutschland, glaube ich, nicht besonders beliebt.
1: Ja. Es gibt aber Projekte, die sich ausschließlich spendenbasiert finanzieren. Also wenn ich an Polylux denke zum Beispiel, die auch im Osten, im ländlichen Raum Förderarbeit betreiben, was ausschließlich spendenbasiert ist. Oder zum Beispiel die in Grimma,
2: Die Spitzenfabrik,
1: die haben, die haben sich auch gegen staatliche Förderung entschieden. Ja. Die kriegen zwar ein bisschen für die Jugendarbeit, aber
3: eine Geschichte dazu.
1: Ja, genau. Aber es gibt ja Projekte, die das schaffen, komplett spenden. Oder netzpolitik.org ist auch ein rein spendenbasiertes Projekt. So, ne? Es geht. Also ich würde jetzt nicht sagen, dass es per se nicht.
2: Genau, aber wir müssen uns viel mehr damit beschäftigen und schon vor 10 Jahren hätten wir das machen müssen. Also bei uns ist es so, wir hatten diese Idee, wir haben ein Tagungshaus gebaut, dass wir irgendwann dadurch, durch die Gewinne des Tagungshauses finanziell ein bisschen unabhängiger sind. Mhm. Das haben wir jetzt 10 Jahre zu spät gebaut, quasi durch auch aus verschiedenen Gründen.
1: In Wurzeln.
2: Genau, bevor das dann auch mal irgendwie Gewinne abwerfen wird. Aber egal, also wir brauchen einfach auch noch andere Optionen, um uns unabhängig zu machen. Mhm. Das ist so wichtig, dass wir als zivilgesellschaftliche Akteure einfach auch machen können.
1: Wir haben das Problem bei Corax ja auch vor der Haustür quasi. So, ne? Also AfD wird wahrscheinlich gewählt, haben in ihr Wahlprogramm geschrieben, dass sie nicht mehr wollen, dass Radio Corax weiter sendet und wollen uns quasi den Geld haben abziehen. Das heißt, wir abdrehen, wir sind auch gerade dabei zu schauen, wahrscheinlich auch 10 Jahre zu spät, irgendwie, wie wir das mit einer alternativen Finanzierung irgendwie noch weiter betreiben können, das Radio. Das ist ja auf jeden Fall.
2: Und gerade die freien Radios, die basieren ja auf ganz, ganz viel Ehrenamt. Ne? Es ist ja jetzt gar nicht so, dass die jetzt irgendwie durchfinanziert worden wären oder so, sondern da wird ja schon so viel wie möglich ehrenamtlich gemacht.
1: Aber was man auch sagen muss, auch wir haben ein Problem, die Jugend ins Boot zu holen. Wir haben zwar ein Jugendradio und es ist auch gut frequentiert, aber das ist punktuell durch Projekte an Schulen entstanden und so. Und tatsächlich mit so einem analogen Medium wie Radio kriegst du natürlich die Kids jetzt nicht ganz doll hinterm Ofen vor. So, ne?
2: Wir machen doch Podcast.
1: Ja.
2: Alles gut.
3: Und TikTok.
1: Machen wir auch. Ja, meine Kollegen vom Jugendradio haben es 2 Mal versucht, sich bei TikTok anzumelden und haben wieder aufgehört, weil sie so verzweifelt waren, weil das so eine furchtbare Plattform ist. Aber wahrscheinlich.
3: Ja, vielleicht muss man auch nicht jeden Scheiß mitmachen. Aber ich verstehe den Impuls und tatsächlich wird es ja sozusagen, rechte Strukturen nutzen das ja sehr erfolgreich sozusagen, Propaganda zu verbreiten.
1: Das heißt, um die Demokratie zu stärken, unsere kleine Basisdemokratie, die wir überall in unseren Projekten leben, müssen wir TikTok nutzen. Was müssen wir noch machen, um die Demokratie zu stärken? Also was braucht es noch?
3: Informationshierarchien beseitigen halt, ne? Wo es einfach den guten Ansatz gab jetzt mit dieser Transparenzgesetzgebung, die passiert ist, beziehungsweise noch im Prozess ist. Aber was jetzt gerade passiert, ist ja, dass das im Prinzip rückabgewickelt wird. Also das wäre so ein ganz wichtiger Punkt, wo eigentlich weitergearbeitet werden muss, weil, haben wir ja vorhin schon erwähnt, Menschen kommen einfach teilweise gar nicht an die Informationen ran, auch wenn sie wollen, die sie benötigen würden, um irgendwie da mitdiskutieren zu können. Und genauso ist es bei natürlich jungen Menschen halt. Ne? Zum Beispiel ist es wichtig, dass es einfach Menschen gibt, die jungen Menschen erklären, zum Beispiel wie Radio funktioniert, irgendwie damit die irgendwie ihre Meinung auch in die Welt reinbringen können und irgendwie ihre Formate machen können. Oder wie funktioniert so ein Kulturprojekt, wo Menschen einfach selbstverwaltet irgendwie Konzerte oder Kulturveranstaltungen irgendwie machen halt. Ne? Also was ist da alles zu beachten? Das sind alles ein Haufen Informationen irgendwie, die da benötigt werden und die muss man einfach zu den Menschen bringen, die da irgendwie so die Motivation haben, ja, ich will jetzt was machen, aber irgendwie, ich weiß jetzt nicht wie. So, ich glaube, da gibt es schon viele. Ich glaube, das ist auch nicht so, dass alle irgendwie total demotiviert sind. Nein. Aber sie haben einfach weniger Anlaufstellen, als es früher mal gab, so gefühlt halt. Ne? So,
1: ist das so?
3: Ich denke schon.
2: Dass im ländlichen Raum auf jeden Fall.
1: Ja, da haben sie eine Anlaufstelle, die mit offenen Armen dasteht.
2: Ja.
1: Irgendwelche Kampfsportzentren und irgendwelche...
2: Wurzeln lässt grüßen. Mhm. Nee, aber da haben wir keins, aber...
1: Ja. Mhm. Na, also Verbindung. Ja, es gab ja so einen Podcast, die Baseballschlägerjahre, und die haben auch noch einen zweiten Teil gemacht, der sich mit der Corona-Pandemie und den jetzigen entstehenden Baseballschlägerjahren beschäftigt. Und die sind auch drauf gekommen, dass zum Beispiel während Corona die rechten Kampfsportzentren im sächsischen ländlichen Raum offen geblieben sind, trotz Verboten, und die einzigen waren, die gesagt haben, kommt doch zu uns, hier dürft ihr.
3: Corona-Party.
1: Corona-Partys und so. Mhm. Ja, also die Jugend bilden müssen wir. Aber was ich auch sehe, ist auch eine Verantwortung bei den Medien, nicht so eine angstschürende Berichterstattung zu machen. So, ne? Also irgendwie differenzierter zu berichten und auch positiver zu berichten, nicht immer so den Blick aufs Defizitäre, haben wir natürlich nun heute auch hier ein bisschen gemacht.
2: Wir können das leider auch alle sehr gut.
1: Ja, es ist ja nun auch nicht wegzudenken, die Defizite, so, die sind ja gerade da, ne? AfD 42%, zeigt ja, das sind Demokratieverdrossenheit.
2: Mhm. Auf jeden Fall. Aber ich muss auch jedes Mal wieder sagen, also ich habe halt einen wunderschönen Job, ne? Weil ich, zum einen mit den Orden der Demokratie. Ich habe so tolle Menschen kennengelernt und Aktivitäten und tolle Projektideen so. Und auch im NDK in Wurzen. Erstens haben wir ein wunderschönes Haus. Wurzen an sich so ist eine sehr schöne Stadt. Und zu uns kommen natürlich auch tolle Menschen, die irgendwie was rocken wollen und so. Also es macht voll Spaß und ich habe immer so das Gefühl, wieso ist doch alles, ist doch okay. So.
1: Ja. Es braucht mehr so eine Projekte halt auch, ne? Also mehr Bildung, mehr Möglichkeit der Teilhabe.
2: Ja, und wir kriegen halt echt schönes Feedback von den Leuten, die bei uns andocken. So, die können das wirklich wertschätzen und genießen das. Also es macht, also ich weiß, dass es Sinn macht. Das ist schon cool.
1: Das ist aber ein schöner Schlusssatz. Wollen wir den einfach so stehen lassen? Und dann hätte ich noch einen ganz lustigen Song zum Ende hin. Ja. Ich würde das jetzt einfach mal so stehen lassen, so was du gerade gesagt hast als Schlusssatz, und würde mich ganz doll bedanken, dass du mit uns hier 2 Stunden Musik gehört und erzählt hast.
2: War mir eine Freude.
1: Danke, Jens, fürs Vorab-Recherchieren auch und dabei sein. Danke an unsere HörerInnen, dass sie zugehört haben oder vielleicht auch zwischendrin erst eingeschaltet haben. Also wenn ihr zwischendrin eingeschaltet habt, das war Projektil heute mit dem Thema Demokratie. Das könnt ihr alles nachhören auf der Webseite radiokorax.de. Da ist das dann ab morgen oder übermorgen online zu hören, die Sendung. Und entlassen in den Abend würde ich euch jetzt mit einem Song, der das Ganze noch mit einem kleinen Augenzwinkern behandelt, das Thema, nämlich DJ Gysi mit Demokratie verteidigen. Damit sage ich tschüss, danke fürs Zuhören und habt noch eine schöne Nacht.
2: Tschüss.
3: Tschüss.

0: und Demokratie verteidigen. Der Kreis derjenigen, die die etablierte Politik ablehnen, wächst täglich.
1: Wir müssen in unserer Politik konkreter werden. Wir müssen Angebote machen. Wir müssen wieder näher an die Bürgerinnen und Bürger

0: Der Verfassungsschutz hat in Bezug auf den Rechtsterrorismus ja zumindest vollständig versagt, wenn er nicht sogar teilweise mitgemacht hat.
1: Die Verfassung schützen. Sie sollen mal ihre Arbeit machen und die Verfassung schützen.

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5: Delphi. Herbstzeit, Lesezeit. Naja, wobei eigentlich ist das gar nicht der Anlass, sondern ich habe ein schönes Buch entdeckt, was ich gerne mit Ihnen teilen möchte, da wir uns ja schon mal ausgiebig mit dem Bösen beschäftigt haben an dieser Stelle mit Terry Eagleton seinerzeit, ist mir jüngst ein Buch untergekommen von Michael Schmidt-Salomon, Jenseits von Gut und Böse oder Warum wir ohne Moral die besseren Menschen sind. Das finde ich an dieser Stelle ganz schön, nochmal aufzunehmen, den Faden, denn er spricht von der Wiederkehr der apokalyptischen Matrix. Was darunter zu verstehen ist, das haben Victor und Victoria Trimondi in ihrem Buch Krieg der Religionen herausgearbeitet. Ihre detailreiche Studie verdeutlicht, dass Islamisten, fundamentalistische Christen und Juden, radikale Hindus und Buddhisten, obwohl sie sich gegenseitig bekriegen, eine gemeinsame politische Theologie teilen, die Religion und Politik miteinander vermischt und von der felsenfesten Überzeugung getragen ist, dass die finale Entscheidungsschlacht zwischen Gut und Böse kurz bevorstehe oder gar schon begonnen habe.

Das Geschichtsverständnis, das der apokalyptischen Matrix zugrunde liegt, speist sich aus den Endzeitprophezeiungen, die sich in den jeweiligen heiligen Schriften finden lassen. Bei Juden etwa in den Büchern der Propheten.

insbesondere dem Buch Daniel, bei Christen vor allem in der Offenbarung des Johannes, bei den Muslimen in Passagen aus dem Koran und in zahlreichen Hadithen, also den Sprüchen des Propheten Mohammed, bei den lamaistischen Buddhisten im sogenannten Kalachakra Tantra und bei den Hindus in der Bhagavad Gita und dem Ramayana. Als wesentlich für die apokalyptische Matrix arbeiten Victor und Victoria Trimondi unter anderem die folgenden Vorstellungen heraus. Erstens, Apokalyptiker begreifen die Geschichte der Menschheit als irdischen Ausdruck eines kosmischen Krieges zwischen Gut und Böse, zwischen Licht und Finsternis. In diesem universellen Kampf stehen sich Gott und Satan oder Engel und Teufel, Oberwelt und Unterwelt als unversöhnliche Feinde gegenüber. Wenn sich die Weltgeschichte der apokalyptischen Entscheidungsschlacht nähert, ist jeder Mensch gezwungen, sich für oder gegen Gott zu entscheiden. Zweitens, aus apokalyptischer Sicht ist die gegenwärtige Welt gekennzeichnet durch eine zunehmende Herrschaft des Bösen, die sich ausdrückt in sittlichem Verfall und sexuellen Exzessen, in Ungläubigkeit, Korruption, Krieg, Gewalt, Ungerechtigkeiten, Verbrechen, Seuchen, Naturkatastrophen und Wirtschaftskrisen. Die Gegenwart ist, so wie sie ist, radikal abgelehnt. Drittens, Apokalyptiker erwarten, dass ein Dämon, der Satan oder dessen Stellvertreter die Gewaltherrschaft über diese Welt der Niedertracht ergreift. Mit Vorspiegelungen, Betrug, Hinterhältigkeit, Manipulation, Terror und Mord zwingt er einen Großteil der Menschen unter sein Kommando und wird zum Weltenherrscher. Dann versucht er, nach dem Throne Gottes zu greifen.

Viertens, Hölderlins Vers, wo aber Gefahr ist, wächst das Rettende auch, gilt nicht zuletzt für das apokalyptische Weltbild. Kurz bevor der satanische Weltimperator alle seine Ziele erreichen kann, inkarniert sich im letzten Augenblick das Gute in der Gestalt eines militanten Messias, der als Anführer einer kosmischen Armee aus Menschen und Überwesen, also Engeln, Göttern und Heroen, mit extremer Härte, mit Zorn und mit gnadenloser Grausamkeit gegen die Koalition des Bösen, den Teufel und sein Pandemonium antritt und diese dann endgültig vernichtet. Beide Parteien kämpfen mit allen Arten von Massenvernichtungswaffen und setzen auch Naturkatastrophen und Seuchen als Kampfmittel gegeneinander ein.

Fünftens, die Unabwendbarkeit der finalen Schlacht zwischen Gut und Böse ruft einen neuen Märtyrerkult hervor. Die Anhänger des militanten Messias bezeichnen sich als Gotteskrieger, die bereitwillig das Märtyrium auf sich nehmen, um dadurch sofortige Erlösung zu erlangen. Gewiss, im säkularisierten Westeuropa sind derartige Vorstellungen noch nicht allzu stark verbreitet. In den USA, weiten Teilen Südamerikas, Afrikas und auch des Nahen Ostens sind apokalyptische Denkmuster dieser Art jedoch von großer Bedeutung. Eine Umfrage des Time Magazine aus dem Jahr 2002 ergab, dass 59% aller US-Amerikaner davon überzeugt seien, dass die in der Johannes-Offenbarung beschriebenen Endzeitereignisse dabei sind, sich zu realisieren. 1999 lag die Quote noch bei 40%, 1991 bei mageren 12% der US-Bevölkerung. Dieser starke Zuwachs der Endzeitgläubigen in den USA ist nicht allein auf die Bedrohung durch islamische Terroristen, etwa die Attentate des 11. September 2001, zurückzuführen, sondern vor allem auf die in den 90er Jahren intensivierte Missionsarbeit der christlichen Rechten, die die Botschaft von Armageddon, der bevorstehenden Endzeitschlacht, auf allen erdenklichen medialen Kanälen verbreite. Mithilfe des Fernsehens, des Internets und des Radios stimmten Prediger wie Pat Robertson und Jerry Falwell über Jahre hinweg ein Multimillionenpublikum auf den Krieg gegen das Böse ein. Sekundiert wurden sie dabei von reißerischen Filmen, Computerspielen, Comics und Okkult-Thrillern, die die zentralen Elemente der apokalyptischen Matrix 1:1 übernahmen, jedoch mit der nötigen Prise zeitgemäßer Action würzten.

0: Träumen ist etwas Merkwürdiges. Wenn man schläft, scheint alles einen Sinn zu haben. Egal, was passiert. Egal, wie verrückt es ist. Ich war dabei, als Millionen von Menschen vom Angesicht der Erde verschwanden. Aber ich bin nicht aufgewacht. Ich jubelte, als die Welt im Namen des Friedens zusammenkam. Als Rasse, Politik und Religion nicht länger zählten. Ich hätte wissen müssen, dass es zu schön war, um wahr zu sein. Und vielleicht war es das. Ich war dabei, als ein Mann die alleinige Macht übernahm, die ganze Welt zu beherrschen. Ich sah, wie alles passierte. Ich half ihm an die Macht. Das war die Zeit, als der Traum zum Albtraum wurde. Und wie jener Moment in einem Traum, in dem man ins Bodenlose fällt, hätte ich an diesem Punkt kerzengerade und wach in mein Bett setzen müssen. Aber das passierte nicht. Ich kann nur hoffen, nicht für immer in der Falle zu sein. Hoffen, nicht bereits tot zu sein und auf ewig in der Hölle zu schmoren. Ich kann nur beten, dass Gott sich dazu entschließt, mich bald aufzuwecken.
1: Von besonderer Bedeutung bei dieser Rückkehr apokalyptischer Vorstellungen ist dabei die Science-Fiction-Buchserie Left Behind von Tim LaHaye und Jerry B. Jenkins, die mit ihren bislang über 65 Millionen verkauften Exemplaren in den USA ähnlich bekannt ist wie Harry Potter hierzulande. Left Behind beginnt im Stile eines Stephen King-Thrillers. Während eines Linienfluges verschwinden auf mysteriöse Weise mehr als 100 Passagiere. Übrig bleiben nur Kleidung und Schuhe. Der Pilot der Maschine, Rayford Steele, stellt fest, dass nicht nur sein Flugzeug, sondern die ganze Welt von diesem unerklärlichen Phänomen betroffen ist. Vor allem sind sämtliche Babys und kleinen Kinder verschwunden, was weltweit Panik auslöst. Während Wissenschaftler sich verzweifelt darum bemühen, rationale Erklärungen für das Phänomen zu finden, entdeckt Steele den wahren Grund für das Verschwinden der Menschen. Gott hat die unschuldigen Kinder sowie die wahrhaft Gläubigen zu sich genommen. Auf der Erde werden zurückgelassen, left behind, allzu lasche und zweifelnde Christen sowie alle anders und ungläubigen Menschen. Sie sind gezwungen, sich entweder dem Bösen zu unterwerfen oder sich als neue, gute Christen zum Kampf gegen Satan und seine Truppen zu rüsten. Dabei entpuppt sich der frisch gewählte charismatische UN-Generalsekretär Nikolai Carpathia als der Antichrist. Rayford Steele baut gemeinsam mit anderen Left-Behind-Christen die Untergrundorganisation Tribulation Force, also Trübsalsstreitmacht, auf, um das Böse zu bekämpfen. Allerdings kann er nicht verhindern, dass durch Carpathias Schreckensherrschaft und die apokalyptischen Plagen Abermillionen von Menschen getötet werden. Letztlich jedoch kommt es, wie auch nicht anders zu erwarten, nach der finalen Entscheidungsschlacht zwischen Gut und Böse zum großen Happy End. Zur Rückkehr Jesu Christi und der Auferstehung der Märtyrer. Das Problematische an dem Erfolg von Left Behind ist, dass viele Amerikaner die Bücher nicht als Romane lesen, sondern als Tageszeitung von morgen, bemerkte das Time Magazine.
2: Ich kämpfe für Amerika, nicht dagegen. Und das solltest du auch tun.
0: Amerika ist die Summe des Volkswillens. Und genau wie im Rest der Welt gehen wir einen neuen Weg.
2: Durch die Wahl nur eines Mannes?
0: Alles hat sich geändert, als diese Leute verschwanden. Es ging um andere Prioritäten. Politik, Religion, Rasse. Zählte nicht mehr. Und dieser Zeitpunkt war der Einstieg für Nikola.
2: Und es war der Ausstieg für Amerika.
0: Es gibt 172 Länder auf dieser Welt und alle 172 Länder haben dafür gestimmt, ihre Waffen niederzulegen. Im Namen des Friedens. Wir schaffen eine neue Welt. Und ich bin froh, dass ich daran mitwirke.
2: Oder daran mitgewirkt hast. Und Nikolai plant einen Angriff auf Amerika. Und ich kann es beweisen.
1: Viele Millionen Leser sehen in der Reihe nicht nur einen spirituellen Führer, sondern eine politische Agenda. Zu diesen Lesern zählen offenkundig auch weite Teile des wirtschaftlichen, politischen und militärischen Establishments Amerikas. Selbst der als Büchermuffel bekannte ehemalige US-Präsident George W. Bush outete sich als Left-Behind-Fan. Die Grundlage des Romans entsprach nicht nur seinem Glauben als wiedergeborener Christ, sondern auch Bushs Überzeugung, dass es feste, unhinterfragbare moralische Standards in der Politik geben müsse. Nie zuvor hat ein amerikanischer Präsident so oft vom Bösen gesprochen wie er. In dieser Hinsicht übertraf George W. Bush sogar sein großes Vorbild Ronald Reagan, der einst die Metapher vom Reich des Bösen für die Sowjetunion eingeführt hatte.
2: Chemische Formeln.
0: Chemische Formeln. Was denn für Formeln?
2: Biologischer Art. Stoffe, mit denen man ein ganzes Land innerhalb von Tagen auslöschen kann.
3: North Korea is a regime arming with missiles and weapons of mass destruction. States like these and their terrorist allies constitute an axis of evil, arming to threaten the peace of the world. The United States of America will not permit the world's most dangerous regimes to threaten us with the world's most destructive weapons.

0: Der australische Philosoph Peter Singer rechnete in seinem Buch Der Präsident des Guten und Bösen vor, dass Bush in fast einem Drittel seiner Reden über das Böse sprach. Dabei benutzte er das Wort weit häufiger als Substantiv denn als Adjektiv. Nur in den seltensten Fällen ging es dem Präsidenten darum, mit dem Wort Böse ein reales menschliches Verhalten zu bewerten. Vielmehr erschien das Böse in Bushs Reden als eine Macht, die unabhängig von den grausamen, gefühllosen, brutalen und selbstsüchtigen Taten, zu denen Menschen fähig sind, eine reale Existenz besitzt. Man muss sich dies bewusst machen, um verstehen zu können, was Bush meinte, als er im Januar 2002 im Hinblick auf islamische Terroristen, Nordkorea, Iran und Irak von einer Achse des Bösen sprach. In Westeuropa stieß diese Formulierung auf große Irritationen. Denn was um alles in der Welt hat Osama Bin Laden mit dem Irak oder Nordkorea zu tun? Betrachteten sich Saddam Hussein und Bin Laden nicht sogar als Erzfeinde? Der amerikanische Schriftsteller Norman Mailer brachte Licht ins Dunkel europäischer Interpretationsbemühungen, als er mit spöttischem Unterton anmerkte, dass Bush die Angelegenheit wohl philosophisch sehe. Der 11. September war böse, Saddam ist böse, alles Böse hängt irgendwie zusammen. Also der Irak. Hinter dieser Formulierung steckt weit mehr als bitterer Spott, denn in der Tat gehen Bush und seine Anhänger davon aus, dass alles Böse irgendwie zusammenhängt. Ja, es ist sogar die Grundfunktion der Kategorie des Bösen, einen solchen universellen Zusammenhang jenseits aller Fakten herzustellen. Die Fiktion des Bösen reduziert die komplexen Ursachen der Entstehung von Übeln auf die Wirkmacht einer einzigen diabolischen Kraft, konstruiert Zusammenhänge, wo keine sind, und schafft so den Nährboden für Verschwörungstheorien jeglicher Art. Kurzum, das Böse lässt sich mit Fug und Recht als Wahnidee beschreiben. Denn die mit großer Gewissheit ja Starrsinn vorgetragene Fiktion einer hinter allen Übeln lauernden, finsteren Macht steht, wie wir noch sehen werden, in krassen Widerspruch zu unserem Wissen über die realen Ursachen der Entstehung von Ungerechtigkeit, Grausamkeit und Not. Das Wahnhafte an dieser Idee zeigt sich nicht zuletzt in der Austauschbarkeit der jeweiligen Selbst- und Fremdstilisierungen. Denn ob George W. Bush, Osama Bin Laden, der iranische Präsident Mahmoud Ahmadinejad, ob Vertreter der Christian Coalition, der ultraorthodoxen jüdischen Siedlerbewegung, der Hamas oder der Hisbollah, sie alle sehen sich als heldenhafte Kämpfer in einer Entscheidungsschlacht zwischen Gut und Böse. Der Unterschied zwischen ihnen besteht allein in der jeweiligen Verortung der Mächte der Finsternis. Was dem einen als Inbegriff des Bösen schlechthin gilt, erscheint dem anderen als Ausdruck reiner Tugend. Gemeinsam ist allen Seiten, dass sie unverrückbar am moralischen Dualismus von Gut und Böse festhalten. Man könnte dies auch als eine Art kulturübergreifende Borderline-Störung bezeichnen. Halten wir fest, dass der Kampf zwischen Gut und Böse derzeit in allen nur erdenklichen Varianten durchgespielt wird, nicht nur bei Star Wars, Harry Potter und Herr der Ringe, aber eben auch dort, ist nicht zuletzt der Ausdruck des Wiedererstarkens religiös-apokalyptischer Denkmuster, die zur Überraschung vieler auf die Bühne der Weltpolitik zurückgekehrt sind und nun die Dramaturgie der globalen Ereignisse munter mitbestimmen. Das heißt natürlich nicht, dass die Produzenten oder Konsumenten von Star Wars und Co. selbst notwendigerweise der apokalyptischen Matrix unterliegen. Harry Potter und die Achse des Bösen stehen keineswegs in einem eindimensionalen Verhältnis zueinander, was man auch an den wütenden Aktionen christlicher Fundamentalisten gegen Rowlands Bestseller ablesen kann. Dennoch ist nicht zu übersehen, dass die kulturelle Prägekraft des imaginären Kampfes zwischen Gut und Böse stark genug war, dass sie bis nach Hogwarts reichte.
1: Wir sind, wie heißt es so schön, wir sind keine Schwächlinge wie Irak oder Libyen, so dröhnt das nordkoreanische Staatsfernsehen. Saddam und Gaddafi hat der Westen bekanntlich mit militärischen Mitteln gestürzt. Aber in Nordkorea, so die Botschaft, soll er das besser nicht versuchen. Denn so viel Kim Jong-un auch mit anderen Despoten gemeinsam hat, es gibt einen entscheidenden Unterschied. Er verfügt über Material für Atombomben. Damit erpresst er den Westen und droht jetzt offen mit einem Erstschlag. Was die Nordkoreaner schon haben, das wollen die Iraner unbedingt noch. Der Tag rückt näher, an dem auch das Mullah-Regime Atomraketen als Mittel der Politik einsetzen kann. Nordkorea, Iran und Syrien, drei Diktaturen, die ihre Völker quälen und der freien Welt auf der Nase herumtanzen. Dass ihnen das gelingt, verdanken sie auch ihren mächtigen Beschützern im Hintergrund, Russland und China. Können wir uns wirklich sicher fühlen vor den Diktatoren mit der Bombe? Gibt es eine neue Achse des Bösen? Darüber wollen wir heute
0: reden. Wie weitreichend der Einfluss der apokalyptischen Matrix ist, zeigt sich auch darin, dass selbst seriöse Zeitungen und Nachrichtenmagazine sich immer wieder genötigt sehen, auf den Begriff des Bösen zurückzugreifen. Nur ein Beispiel unter vielen. Als Ende April 2008 das Doppelleben des Österreichers Josef Fritzl ans Tageslicht kam, Fritzl hatte seine Tochter 24 Jahre lang im Keller eingesperrt, wo er sie vergewaltigte und insgesamt 7 Kinder mit ihr zeugte, versah der Spiegel seine ansonsten eher nüchterne Berichterstattung mit dem raunenden Titel »Das Böse nebenan«. Zwar dürfen wir getrost annehmen, dass die Spiegelreporter keineswegs unterstellten, dass Fritzls Taten einer metaphysischen Macht der Finsternis zuzurechnen sind, dennoch griffen sie bereitwillig auf eine Metapher zurück, die ohne derartige Unterstellung nicht denkbar ist.
2: Vater?
3: Die Kraft, diesem grausamen Dämon entgegenzu-
2: Pater Karras, es ist mir eine große Ehre, Sie kennenzulernen, Vater.
4: Intensify the treatment. I want to fit the rhythm of the sound and vision to the pattern of his brainwaves. I think it can make for a much deeper response.
5: 7, 6, 5, 4, 3, 2, 1, 0.
0: Delphi.
6: Dem Zeichen, dem heiligen Kreuz unseres Herrn Jesus Christus, welcher lebt und regiert mit dem Vater und dem Heiligen Geist. Damien!
2: Amen.
6: Steck! Du dreckiges Hurenschwein! Nimm mich! Ihren Arsch! Fick die Fotze deiner Mutter, du versiffter Schwanzlutscher!
7: Sei still!
2: Vater, unser, der du bist im Himmel. Geheiligt werde dein Name, dein Reich komme, dein Wille geschehe, wie im Himmel, also auch auf Erden.

0: meiner Zeit. Mirabile dicto, meinst du nicht auch?
1: Du sprichst Latein?
0: Ego te absolvo.
1: Quod nomen mihi est?
0: Bonjour.
1: Quod nomen mihi est?
0: La prime de ma tante.
1: Wie lange hast du vor, in Regan zu bleiben?
0: So lange, bis sie fault und stinkend in der Erde liegt. Was ist das?
1: Weihwasser.
0: Geh weg mit dem Zeug.

0: noch mit...
1: Oh, was ich das hier
2: aussitze?
3: Wer bist du?
2: Schnami Niki!
4: Hören Michael Schmidt-Salomons Buch Jenseits von Gut und Böse oder Warum wir ohne Moral die besseren Menschen sind. In unserer Untersuchung des Bösen hier bei Radio Jerewan. Felix D. war ein Musterknabe. Der 17-Jährige galt als wohlerzogen, verantwortungsvoll, vernünftig. Er grüßte die Nachbarn auf der Straße und schrieb gute Noten in der Schule. Felix trank nicht, nahm keine Drogen und geriet auch ansonsten mit dem Gesetz niemals in Konflikt. Bis zum 13. Januar 2007. An diesem Tag metzelte er gemeinsam mit seinem Freund Torben, ein ihm nur weitläufig bekanntes Ehepaar aus der Nachbarschaft, nieder. Ein Blutbad, scheinbar aus heiterem Himmel, ohne ersichtliches Tatmotiv. Die Tatwaffe, die Messer aus der elterlichen Küche. Bei dem Gemetzel hatten sich die beiden Jungen offensichtlich in einen regelrechten Blutrausch hineingesteigert. 62 Messerstiche stellte der Gerichtsmediziner allein am Körper der ermordeten Frau fest. Die Zeit berichtete, dass die schockierten Eltern des jugendlichen Mörders nach der Tat dachten, ihr eigentlich doch so netter, liebenswerter, sozial engagierter Sohn müsse wahnsinnig geworden sein und den Mord im Zustand geistiger Umnachtung verübt haben. Psychiatrische Begriffe wie Psychose und schizophrener Schub erschienen den Ds plötzlich wie Worte des Trostes. Fachtermini aus der medizinischen Literatur, die dem Grauen, welches das eigene Kind ihnen einflößte, einen irgendwie wissenschaftlichen Rahmen setzten. Inzwischen wissen sie es besser. Felix ist vom Berliner Sachverständigen Hans-Ludwig Kröber untersucht worden und der erfahrene Kriminalpsychiater hat bei ihm keinerlei krankhaft seelische Störung finden können. Seither versuchen die Ds an der Gewissheit, dass das Böse ihre Familie heimgesucht hat, nicht zugrunde zu gehen. Dieser kurze Ausschnitt aus der gründlichen und einfühlsamen Berichterstattung der Zeit enthält zwei für unser Thema interessante Aspekte. Zum einen finden wir hier einen eigentümlichen Kontrast vor zwischen A. wissenschaftlichen Konzepten, die angesichts des Grauens irgendwie noch Trost spenden können, und B. der niederschmetternden Erkenntnis des Bösen, die übrig bleibt, sofern wissenschaftliche Konzepte versagen. Zum anderen wird uns das Böse gewissermaßen als eigenständiges Subjekt präsentiert, das Familien, ja ganze Ortschaften, der Zeitartikel trug den Titel »Wie das Böse nach Tessin kam«, heimsuchen kann. Analysieren wir kurz diese beiden Aspekte, die, wie wir noch sehen werden, für den Gebrauch des Begriffes des Bösen charakteristisch sind. Fragen wir uns zunächst, warum den Ds wissenschaftliche Begriffe wie Psychose und schizophrener Schub wie Worte des Trostes vorkamen. Der Grund hierfür ist einsichtig. Wenn Felix unter einer Psychose gelitten hätte, so wäre er für seine Tat nicht im klassischen Sinne verantwortlich gewesen. Man hätte den Mord an dem Ehepaar nicht auf eine freie Willensentscheidung des 17-Jährigen zurückgeführt, sondern auf eine anormale hirnorganische Zustände. Unter dieser Perspektive wäre der Doppelmord gewissermaßen ein tragisches Naturereignis gewesen, vergleichbar einem Erdbeben. Konsequenz, die Ds müssten sich heute nicht mit dem Bösen auseinandersetzen, sondern bloß mit den schrecklichen Begleitumständen einer zwar heimtückischen, aber doch profanen, mit wissenschaftlichen Kriterien irgendwie fassbaren Krankheit. Was hieran auffällt, ist nicht nur die enge Verknüpfung der Idee des moralisch Bösen mit der Unterstellung von Willensfreiheit, mit diesem Thema werden wir uns dann noch ausführlich auseinandersetzen, sondern auch die offenkundig exorzistische, also das Böse vertreibende Wirkung wissenschaftlicher Konzepte. In der Tat ist es auffällig, dass der von Politikern, Theologen und Philosophen immer wieder bemühte Begriff des Bösen aus dem wissenschaftlichen Sprachgebrauch weitgehend verbannt ist. So führt das Diagnostische und Statistische Manual psychischer Störungen zwar zahlreiche psychische Defekte auf, die mit einer Verletzung der Rechte anderer verbunden sind, beispielsweise im Falle der antisozialen Persönlichkeitsstörung, das Etikett des Bösen fehlt dabei jedoch vollständig. Das Böse ist ganz offensichtlich eine Kategorie, die nur jenseits wissenschaftlicher Betrachtungsweisen denkbar ist. Womit ist diese Verbannung des Bösen aus dem Bereich der Wissenschaft zu erklären? Hier muss man zwei Sachverhalte berücksichtigen. Erstens, die empirischen Wissenschaften arbeiten rein deskriptiv, das heißt, sie versuchen möglichst exakt zu beschreiben, wie die Welt, in der wir leben, beschaffen ist. Um Realität und Wunschvorstellung voneinander trennen zu können, vermeiden Wissenschaftler tunlichst präskriptive Aussagen, die vorschreiben, wie die Welt gemäß moralischer oder ethischer Erwägungen beschaffen sein sollte. In dieser Erkenntnisbeschränkung liegt eine der großen Stärken der Wissenschaft. Max Weber, der große Soziologe, bemerkte hierzu sehr richtig, eine empirische Wissenschaft vermag niemanden zu lehren, was er soll, sondern nur, was er kann. Nun ist das Böse jedoch eindeutig eine moralisch wertende Kategorie. Böse Verhaltensweisen sollen schließlich vermieden werden und somit außerhalb der nüchternen wissenschaftlichen Beschreibungsebene angesiedelt. Von daher lässt sich das Böse zunächst einmal als eine nicht- oder außerwissenschaftliche Kategorie fassen. Zweitens, Wissenschaftler führen sämtliche Erscheinungen in der Welt auf natürliche Ursachen zurück. Der große Erfolg der Wissenschaften, ihr deutlicher sich unter anderem in der Entwicklung der modernen Technologie manifestierender Vorsprung gegenüber religiösen Welterklärungsmodellen, beruht nicht zuletzt auf der fruchtbaren, naturalistischen Unterstellung, dass es im Universum mit rechten Dingen zugeht, dass also weder Götter noch Dämonen noch Kobolde in die Naturgesetze eingreifen. In dieser nüchternen wissenschaftlichen Betrachtungsweise sind wir Menschen nichts weiter als eine im Verlauf der natürlichen Evolution zufällig entstehende Primatenart. Dabei sind die Eigenschaften, über die wir verfügen, wie auch die anderer Lebewesen, etwa der Fledermaus, ausschließlich über evolutionäre Selektionsprozesse zu erklären. Deshalb ist für eine spezielle Wirkmacht des Bösen als einer besonderen Kraft in der Geschichte des Menschen in der wissenschaftlichen Betrachtungsweise kein Platz. Mit anderen Worten, die Idee des Bösen, die ja nicht nur dazu herangezogen wird, um menschliche Handlungen zu bewerten, sondern auch um diese zu erklären, stellt aufgrund der in ihr enthaltenen übernatürlichen Unterstellung, es gibt ein eigenes, über natürliche Ursachen nicht zu erklärendes Reich des Bösen, einen Verstoß gegen wissenschaftliche Erkenntnisprinzipien dar. Insofern ist das Böse nicht bloß eine nicht wissenschaftliche, sondern sogar eine unwissenschaftliche Kategorie. Diese Unwissenschaftlichkeit spiegelt sich auch in der Formulierung der Zeit wider, dass das Böse die Familie D. heimgesucht habe. Wie bitteschön sollen wir uns dies konkret vorstellen? Ist das Böse eine eigenständige aktive Kraft, die auf geheimnisvolle Weise etwa per ultrafeinstofflicher Umprogrammierung von Hirnschaltkreisen in das Leben von Menschen einbricht und deren Schicksal lenkt? Nun, wir dürfen mit einiger Gewissheit davon ausgehen, dass die Autorin des Zeitartikels derartige metaphysische Annahmen nicht vermitteln wollte. Dennoch, in dem Moment, in dem sie auf das Böse zu sprechen kam, verfiel sie, in scharfem Kontrast zu ihrer ansonsten klaren Sprache, in den dunklen Jargon religiöser Metaphysik. Dieser Rückgriff auf vormoderne Sprachmuster ist keineswegs erstaunlich, denn die Rede von dem Bösen ist notwendigerweise mit wundersamen metaphysischen Unterstellungen verknüpft. Selbst derjenige, der beabsichtigt, den Begriff des Bösen in einem rein innerweltlichen Sinne zu gebrauchen, kann sich der religiösen Aufladung des Begriffs nicht entziehen. Wer vom Bösen spricht, tappt unweigerlich in die Falle der religiösen Metaphysik. Warum dies so ist, wird verständlich, wenn wir uns die Entstehungsgeschichte des Begriffs des Bösen vor Augen führen. Zwar haben Menschen zu allen Zeiten zwischen Wohl und Übel unterschieden, ein zentrales Erbe der biologischen Evolution, und es bildeten sich auch schon recht früh komplexere Verhaltenskodizes heraus, die innerhalb menschlicher Gemeinschaften berücksichtigt werden mussten. Wer dies tat, wurde geachtet, wer dagegen verstieß, geächtet. Doch die strikte Unterscheidung zwischen Gut und Böse, wie wir sie kennen, ist erst im Zuge der Entstehung monotheistischer Religionen entwickelt worden. Es handelt sich also um eine kulturelle Erfindung neueren Datums. Den polytheistischen Religionen früherer Zeiten war die Abstraktionsebene einer Unterscheidung zwischen dem Guten und dem Bösen fremd. Eingebettet in die Natur versuchten sie, mehr schlecht als recht, konkrete Lebenshilfen in den Nöten des Alltags zu geben. Da die Menschen keine natürlichen Erklärungen für Phänomene wie Gewitter, Hagel, Regen, Hitze, Trockenheit, Krankheit oder Gesundheit besaßen, führten sie diese auf das Wirken übergeordneter Kräfte zurück. Und so gab es Götter für Gewitter und Regen, Hitze und Trockenheit, Fruchtbarkeit und Liebe. Durch mitunter komplizierte Rituale strebten die Menschen danach, die Götter gnädig zu stimmen, in der Hoffnung, auf diese Weise das Eintreffen schlimmer Übel vermeiden zu können. Diese Götter der Frühzeit waren weder absolut gut noch absolut böse, sondern schrecklich und heilvoll zugleich. Eine Ambivalenz, die noch heute für viele hinduistische Gottheiten charakteristisch ist.

Auch im jüdischen Glauben hatte Gott zunächst mehrdeutige Züge. Er war die Ursache allen Segens, aber auch aller Widrigkeiten des Lebens. Erst durch die Einflüsse des altpersischen Zarathustra-Glaubens, der bereits in einem sehr strikten monotheistischen Sinne zwischen Gut und Böse, Himmel und Hölle unterschied, verlor Jahwe diese Ambivalenz. In der jüdischen Apokalyptik, später auch im Christentum und im Islam, avancierte Gott mehr und mehr zum Inbegriff des absolut Guten, was im Umkehrschluss erst die Möglichkeit der Existenz des absolut Bösen eröffnete. Salopp formuliert, der liebe Gott trägt den Teufel Huckepack. Mit dem Bremer Religionswissenschaftler Bernd Schipper ist festzuhalten, dass erst der radikale Glaube an einen guten Gott den Boden bereitet für die Vorstellung eines absoluten und autonomen Bösen. Ach so, hier könnte der ja mal kommen, der Bernd Schipper. Wodurch zeichnet sich nun dieses absolute, autonome Böse aus? Zusammenfassend lassen sich folgende vier Wesensmerkmale der religiösen Konstruktion des Bösen herausarbeiten. Erstens, das Böse verfügt über eine Doppelnatur. Es ist nicht allein in der menschlichen Sphäre angesiedelt, sondern existiert zudem in seiner Reinform auf einer jenseitigen, metaphysischen Ebene. Die Mächte der Finsternis. Katholische wie evangelische Theologen sprechen in diesem Zusammenhang von numinosen Bösen. Im Kern bestimmt dieses numinose, auf einer geheimnisvollen, verborgenen Wirklichkeitsebene beheimatete, radikal Böse, das menschlich Böse. Das an sich Böse ist also gewissermaßen die Richtschnur zur Konstruktion des für uns Bösen. Zweitens, Gut und Böse werden als absolute Kategorien begriffen, so wie das numinose Gute, also Gott, das absolut Gute darstellt, gilt das numinose Böse, also der Teufel, als das absolut Böse. Dabei ist in dieser dualistischen Weltsicht eine wie auch immer geartete Relativität oder Pluralität von Wertvorstellungen ausgeschlossen. Und dies zeigt sich bereits auf sprachlicher Ebene. Das Gute und das Böse existieren jeweils nur im Singular. Drittens, das Böse wird in erster Linie als Preis der Freiheit aufgefasst. Das menschlich-sittliche wie auch das numinose Böse beruhen, siehe die Schilderung des Sündenfallsyndroms in der Einleitung, auf freien Willensentscheidungen gegen Gott bzw. gegen das Gute. Ohne die Unterstellung solcher Willensfreiheit könnten Menschen und Engel keine Sünden begehen. In diesem Fall würden sie vielleicht böse Dinge tun, jedoch könnten sie selbst, vergleichbar mit Tieren, die angeblich bloß biologischen Programmen folgen, nicht im eigentlichen Sinne böse sein. Viertens, sofern freie Willensentscheidungen ausgeschlossen werden können, kann das Böse auch als Ausdruck von Besessenheit wirkmächtig werden. Im Fall einer solchen Besessenheit wird die Persönlichkeit eines Menschen von numinosen Mächten der Finsternis bestimmt. Er tut böse Dinge, ohne dass er dies verhindern könnte. Als Gegenmittel zur Besessenheit bieten die Kirchen den Exorzismus an, der etwa in der katholischen Kirche noch heute in zweifacher Weise Verwendung findet. Der einfache Exorzismus kommt bereits bei der Taufe zum Tragen. Sie enthält eine Art Standardschutz gegen satanische Einflüsse. Der große Exorzismus hingegen, der laut katholischem Katechismus darauf ausgerichtet ist, Dämonen auszutreiben oder vom Einfluss von Dämonen zu befreien, wird nur bei akutem Dämonenbefall angewandt und bedarf der ausdrücklichen Erlaubnis eines Bischofs.

0: Hallo, Regan. Ich bin ein Freund deiner Mutter und will dir helfen.
1: Dann mach sofort diese Riemen los.
0: Ich fürchte, du könntest dir wehtun, Regan.
2: Ich bin nicht Regan.
0: Ich verstehe. Dann sollten wir uns einander vorstellen. Ich bin Damien Karras.
3: Und ich bin der Teufel. Jetzt sei so nett und mach die Riemen los.
0: Wenn du der Teufel bist, dann lass sie doch einfach verschwinden.
3: Das wäre eine zu vulgäre Kraftdemonstration, Karras.
0: Wie hieß sie?
3: Für einen Exorzismus.
0: Ach, gefällt dir das?
3: Ungemein.
0: Aber würde dich das nicht austreiben?
3: Uns zusammenbringen.
0: Dich und Regan?
4: Die hier beschriebenen vier Wesensmerkmale bestimmen nicht nur das religiöse Verständnis des Bösen, sondern auch den säkularen Sprachgebrauch. Zwar leiten philosophische Gegenwartsautoren wie Susan Neumann oder Rüdiger Safranski das Böse nicht mehr von der Existenz von Teufeln und Dämonen ab, dennoch meinen sie, am Begriff des an sich Bösen unbedingt festhalten zu müssen. Auf diese Weise existiert das numinose Böse weiter, wenn auch nicht mehr in Gestalt supranaturalistischer, also übernatürlicher Wesen, so doch in Form einer über den Dingen schwebenden philosophischen Idee. Selbstverständlich wird auch diese reine Idee absolut gedacht, sodass uns das Böse weiterhin ausschließlich im Singular gegenübertritt. Ebenfalls erhalten geblieben ist die Konzeption des Bösen als Preis der Freiheit. Safranski sieht darin sogar die Quintessenz seines Buches, obgleich die Idee einer freien, also naturgesetzlich unbestimmten Willensentscheidung heute sowohl wissenschaftlich als auch philosophisch hinreichend widerlegt ist. Nun ja. Doch auch das Konzept der Besessenheit hat im säkularen Gewand überlebt. Angewandt wird es auf jene Fälle, in denen man eine vollständig deterministische Erklärung bösen Verhaltens nicht ausschließen möchte. Allerdings führen säkulare Denker solche Besessenheit nicht mehr auf Dämonen zurück, sondern auf problematische biologische oder kulturelle Faktoren. Pathologische Triebveranlagungen, traumatische Erfahrungen und so weiter, die in Sonderfällen, etwa bei sogenannten Triebtätern, verhindern, dass die Menschen von der unterstellten Gabe der Willensfreiheit Gebrauch machen können. Die besondere Bedeutung, die die Idee der Willensfreiheit für das Konzept des Bösen spielt, zeigt sich, wenn wir den Begriff des Bösen den verwandten Begriff des Übels gegenüberstellen. Als Übel bezeichnen wir alle Formen von Leid, die wir als nicht sein sollend erleben. Also übermäßige Schmerzen, Ängste und so weiter. Und alle Faktoren, etwa Krankheiten, Naturkatastrophen, Verbrechen, die zu solchem Leid führen. Dabei wird in der Regel zwischen zwei großen Gruppen von Übeln unterschieden, nämlich dem natürlichen Übel, malum physicum, und dem moralischen Übel, malum morale. Die Kategorie des natürlichen Übels umfasst Phänomene wie Krankheiten, Seuchen und Naturkatastrophen, die nicht in direktem Zusammenhang mit moralisch schuldhaften Handlungen von Menschen stehen. Hierzu zählen beispielsweise die Tsunami-Katastrophe vom Dezember 2004, die in 8 asiatischen Ländern über 230.000 Menschenleben forderte, die Überschwemmungen des Yangtze in China, bei der 1931 etwa 1,4 Millionen Menschen starben, oder die spanische Grippe, die zwischen 1918 und 1920 mindestens 25 Millionen, wenn nicht gar 50 Millionen Menschen zum Opfer fielen.
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Natürliche Übel können zwar ebenso schreckliches Leid erzeugen wie moralische Übel, doch verarbeiten wir sie emotional auf andere Weise. Das liegt daran, dass wir für natürliche Übel niemanden direkt verantwortlich machen können. Wir sehen in ihnen nicht das Böse, sondern Schicksalsschläge, die uns zufällig getroffen haben. Und so verbreiten natürlich Übel zwar Panik, Schrecken, Betroffenheit und Verwirrung, aber keine Verbitterung oder Rachegefühle. Diese besonderen Emotionen, Verbitterung oder Rachegefühle, sind kennzeichnend für unseren Umgang mit moralischen Übeln. Denn diese werden nicht auf natürliche Ursachen, sondern auf schuldhafte Entscheidungen von Menschen zurückgeführt. Während wir einsehen, dass es völlig sinnlos ist, auf ein Erdbeben böse zu sein, auch wenn es uns vielleicht das Wertvollste genommen hat, was wir besitzen, sind wir moralisch bereits hochgradig empört über den Dieb, der uns bloß eine halbleere Brieftasche gestohlen hat.

Da wir jetzt an des Pudels Kern greifen, freue ich mich, Sie in 2 Wochen wieder begrüßen zu können, hoffentlich zu Michael Schmidt-Salomons Jenseits von Gut und Böse oder warum wir ohne Moral die besseren Menschen sind. Die menschengemachten Übel und das Prinzip von Schuld und Sühne wird uns beschäftigen. Bis dahin, Ahoi.

Metal aus Polen für euch am Start. Außerdem gibt es Neues der italienischen Deathrock-Band Horror Vacui und der deutschen Lord of the Lost. Ganz altes Material hat hingegen eine Rockband aus der niedersächsischen Kleinstadt Sarstedt veröffentlicht, die ihr so wahrscheinlich noch nicht gehört habt. Klingt spannend? Ist es auch. Also bleibt dran, ich kann euch versprechen, es lohnt sich. Los geht es aber mit zwei Songs aus dem kürzlich erschienenen Album Security der US-amerikanischen Band Photocrime. Hier sind sie mit Crime Wave und Disharmonizer.

Das waren Photocrime. Und damit nochmal herzlich willkommen zum Serviervorschlag des Monats, der Sendung für neu erschienenes, neu entdecktes und wiederentdecktes hier bei Radio Korax. Und neu erschienen ist unter anderem, ich hatte es gerade schon gesagt, das Album Security von Photocrime, aus dem ihr gerade die Stücke Crime Rave und Disharmonizer gehört habt. Das Album ist recht vielfältig ausgefallen, was es beim ersten Hören etwas sperrig und uneinheitlich wirken lässt. Gleichzeitig zeigt es aber, dass sich die Band um Sänger und Gitarrist Ryan Patterson weiterentwickelt und ausprobiert. Letztlich ist es auf diese Weise also sogar deutlich gelungener, als hätten sie ein homogenes Werk innerhalb bekannter Fahrwasser veröffentlicht. Reinhören lohnt sich in jedem Fall und wenn ihr die Chance habt, Photocrime live zu sehen, kann ich es ebenso nur empfehlen. Ich war kürzlich bereits zum zweiten Mal bei einem ihrer Konzerte und die Musik war erwartungsgemäß großartig. Mindestens genauso viel Applaus gab es aber für ihr klares Statement gegen Faschismus, gegen Queer- und Transfeindlichkeit und für Migration. Also eine sehr stabile Band, die einen gleich mit einem doppelt guten Gefühl nach Hause gehen lässt. Ähnlich stabil sind Horror Vacui aus Italien, die in der Vergangenheit schon Zeilen wie No Masters, No Chains in ihren Songtexten hatten. Selbst beschreiben sie sich als Punker than Dark, Darker than Punk. Anfang August erscheint nun ihr neuestes Album namens Shadow Sanctuary. Daraus hört ihr jetzt den vorab als Single veröffentlichten Titeltrack. Danach noch das 2023 auf einer EP erschienene Stück The Last Dance. Das sind Horror Vacui.

Von Horror Vacui aus Italien kommen wir nun nach Berlin zu Die Verlierer. Die Band formierte sich 2020 aus Mitgliedern zweier anderer Bands und orientiert sich stilistisch an frühem Punkrock. Sie spielen gewissermaßen also keine Mischung aus Punk und Postpunk, sondern einen Stil, der noch keine klare Grenze zwischen Punk und Postpunk zieht. Und auch die Produktion klingt beim ersten Hinhören so, als könnte sie aus den späten 70ern oder frühen 80ern stammen, ohne dabei wie ein Abklatsch zu klingen. Und das ist eine Kunst, die, weshalb auch immer, nur äußerst selten gelingt. Von Die Verlierer hört ihr jetzt die Stücke Notausgang aus dem gleichnamigen Album von 2024, Nichts funktioniert aus ihrem ersten Album von 2022 sowie ihre neueste Single Zersplittertes Glas.

Die Verlierer aus Berlin. Eine spannende Band, die es sich lohnt, im Auge bzw. im Ohr zu behalten. Von ihnen kommen wir jetzt zu einer Formation, die sich 1965 als Nameless in Sarstedt, einer Kleinstadt südlich von Hannover, gründete. Anfangs spielten sie vor allem englische Beatmusik nach. Das klingt jetzt soweit erstmal völlig uninteressant und unbedeutend. Später sollten sie allerdings Millionen von Alben verkaufen und weltberühmt werden. Dann unter dem Namen Scorpions. Ob man sie nun mag oder nicht, von den Scorpions hat spätestens seit Wind of Change wohl jeder schon mal gehört. Was aber wohl die wenigsten kennen, ist ihr Frühwerk aus der ersten Hälfte der 1970er. Stilistisch sind wir hier noch meilenweit von Stadion Hardrock entfernt und es geht mitunter sogar ziemlich progressiv zu. Das Debütalbum der Scorpions erschien 1972 unter dem Namen Lonesome Crow auf dem Brain Label, besser bekannt für diverse Krautrockplatten. Am Mischpult saß hierfür niemand Geringeres als Produzentenlegende Connie Plank. Nach über 50 Jahren ist Lonesome Crow nun vor kurzem in einer von den originalen Mehrspurbändern komplett neu abgemischten Version erschienen. Daraus jetzt das gleichnamige Titelstück mit 13,5 Minuten, vermutlich auch das längste der Band. Hier sind also die Scorpions, wie ihr sie höchstwahrscheinlich noch nicht gehört habt.

0: Lonesome Crow aus dem gleichnamigen Debütalbum der Scorpions von 1972, was kürzlich in einer neuen Abmischung veröffentlicht wurde. Und ihr werdet mir sicher zustimmen, dass sie musikalisch hier kaum wiederzuerkennen sind. Weiter geht es hier in der Sendung mit der seit 2004 bestehenden britischen Rockband Crippled Black Phoenix. Sie selbst bezeichnen ihre Musik als Endzeitballaden, während sie als Fremdzuschreibung schon in so viele Genres eingeordnet wurden, dass ich gar nicht erst anfangen will, diese aufzuzählen. Zentralfigur der Band ist Multiinstrumentalist Justin Greaves, während es ansonsten im Lauf der Zeit zu einigen Besetzungswechseln kam. Teils wurden auch MusikerInnen nur für die Touren engagiert, um die komplexen Stücke überhaupt aufführen zu können. Nun ist das bereits 13. Studioalbum von Crippled Black Phoenix erschienen, mit dem Titel Scadohelm. Man möge mir verzeihen, sollte ich es falsch aussprechen. Daraus hört ihr jetzt die Stücke Vampire Grave und No Epitaph, The Precipice. Anschließend noch Lost aus ihrem 2020er Werk Allenguest. Viel Spaß mit Crippled Black Phoenix.
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